Hallo und willkommen zu Radio Gagarin. Was ihr eben gehört habt, das war The Fields of High von ihrer CD A Circle of Skin. Und das war das erste Stück mit Akustikgitarre und ist auch das einzigste Stück mit Gitarre. Der Rest ist rein elektronisch. Und das Ganze ist neu für mich, das Projekt, und wurde veröffentlicht bei First Dimension Records. Dieses Jahr ist ganz frisch rausgekommen und das ist jemand, der in Polen lebt, ein Engländer, der in Polen lebt, und der hat gleich eine andere CD noch mitgeschickt, Xenon Orgon Discord in Disorder. Das ist ja Elektroakustik, aber ohne mit dem akademischen Dünkel. Das hat ein Cover mit, ja, erinnert mich an Metalplatten aus den 90er Jahren mit offener Haut, Zehen, Ketten und ähnliches. Und da hören wir mal ein bisschen länger rein, weil die Stücke recht kurz sind.

wir zu Small Cruel Party. Das ist ein Franzose, ein Engländer, ein Amerikaner, Entschuldigung, der in Frankreich lebt. Und wir haben bei Radio Gagarin in den 90er Jahren ein Konzert mit ihm veranstaltet. Da war er gerade frisch emigriert aus den USA nach Frankreich und wir hatten die Gelegenheit, mit kaputter Musik und anderen eben halt ihn zu präsentieren. Und jetzt hat er bei Fans Recordings in Frankreich eine Doppel-CD rausgebracht.

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Ja, hören wir noch ein Stück von Small Cool Party, und zwar von der zweiten CD, die ich auch empfehlen kann, beide zusammen. Und sie heißt Quietly Flows the Quebec und ist bei Ferns Recordings erschienen in Frankreich.

Ja, das war Small Cruel Party. Jetzt kommen wir zu Art Ensemble of Chicago. Da gibt es eine Wiederveröffentlichung People in Sorrow von Play Loud. Und Play Loud wollten all die Art Ensemble of Chicago Platten, die in Paris aufgenommen worden sind, wiederveröffentlichen. Art Ensemble of Chicago sind Amerikaner, die in den 60er, 70er Jahren in Paris gearbeitet haben und dort musiziert haben, sehr erfolgreich. Und ich freue mich, dass diese CD endlich rausgekommen ist. Und da hören wir den ersten Teil, der 17 Minuten dauert, mit Lester Bowie, Roscoe Mitchell, Joseph Jarman, Malachi Farrons.

Ja, das war ein The Art Ensemble of Chicago mit in People in Sorrow mit dem ersten Teil. Und wir kommen jetzt zu Drone Folk von Alison Cotton, The God's Love. Und da hören wir das Stück I Am. Ist bei Taktil erschienen hier in Hamburg.

Kommen wir zu Theatermusik, und zwar von Christian Wollrumrod Ensemble. Nonsonette heißt die Platte, und ist für ein Tanzstück, eine Oper, Ballettoper, und gemacht worden. Und da hören wir New Hum, Old Hum.

Ja, kommen wir zu Pianomusik von Morten Feldmann. Da ist eine neue CD rausgekommen, eine Doppel-CD von Butner Markus. Und das ist ein Stück von Morten Feldmann, das hier über zwei CDs geht und von John Tilbury eingespielt worden ist. John Tilbury ist Pianist bei der englischen Improvisationsgruppe AMM und die sind bekannt dafür, für ihren reduktionistischen, ruhigen Stil, und wusste gar nicht, dass er so ein gefragter Morten Feldmann-Interpret ist, aber er spielt auf internationaler Bühne die Stücke von Morten Feldmann, und da hören wir mal ein wenig rein.

Ja, an dieser Stelle gehen wir raus aus Morton Feldman, interpretiert von John Tilbury, und kommen zu MB und Puma. MB ist eine italienische Industrial-Legende. Er ist aktiv seit den 80ern, seit den Spät-70ern und hat unzählige CDs und Platten und Kassetten rausgebracht. Und hier von der neuesten Veröffentlichung Moho Abyss hören wir das Stück Eliminate Clockwork Orange.

kommen wir zu Merzmania. Das ist eine Huldigung von Ginters K. an Merzbohm. Und er hat Piano-Klänge mit Noise verbunden. Er ist ein Computerspezialist und kommt aus Lettland und ist dort sehr angesehen, ist in der offiziellen Komponistenvereinigung und hat schon viele Auftritte im Ausland gemacht und Preise gewonnen. Da hören wir das erste Stück.

kommen wir zu konventionelleren Klängen. Und zwar bleiben wir in Litauen. Virga, die haben eine CD rausgebracht, die heißt Edos. Und die bieten ihre CDs eben bei Bandcamp zum Selbstkostenpreis an. Und da hören wir das Stück Alter Go.

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0: willkommen, liebes Publikum, zur philosophischen Radiosendung im Keller der Metaphysik Broadcast. Ab jetzt immer jeden ersten Donnerstag im Monat von 9 bis 12 Uhr hier auf FSK 90,3. Mein Name ist Benjamin Sprick und ich freue mich, Sie ein wenig durch das Programm leiten zu können. Besonderer Dank gilt an dieser Stelle Juri Kellner, der ein paar seiner Beats und Tracks zur musikalischen Umrahmung der Sendung beigesteuert hat. Die heutige zweite Ausgabe von Im Keller der Metaphysik Broadcast ist dem Philosophen und Literaturwissenschaftler Josef Vogel gewidmet, mit dem wir im März dieses Jahres im Malersaal des Hamburger Schauspielhauses ein Gespräch unter dem Titel Autoritärer Kapitalismus geführt haben, das wir im Folgenden streamen. Kombiniert werden die insgesamt sehr aktuellen Überlegungen Vogels mit einem Vortrag von ihm aus dem Jahr 2015, der den Titel Gezähmte Zeit, Medien der Finanzialisierung trägt und durch den das Graduiertenkolleg Ästhetiken des Virtuellen an der Hochschule für Bildende Künste Hamburg seinerzeit eröffnet wurde. Wir sind sehr gespannt auf Ihre Kommentare und Reaktionen, die Sie uns gerne unter der E-Mail-Adresse kellermetaphysik@gmx.de zusenden können. Warum kämpfen die Menschen für ihre Knechtschaft, als ginge es um ihr Heil? So fragte bereits Baruch de Spinoza in seinem theologisch-politischen Traktat im Jahr 1670. Angesichts erdrutschartiger Erosionen der politischen Weltöffentlichkeit, die von unheilvollen Allianzen zwischen Kapitalmacht und autoritärer Politik vorangetrieben werden, liegt es nahe, sich für eine kurze Denk- und Atempause in einem Keller der Metaphysik zu verschanzen, um dort nach geeigneten Antworten auf die sich abzeichnende Misere zu suchen. Als Gesprächspartner und Ideengeber haben wir den Spezialisten für Plattform, Ökonomie und Kapitalismusanalyse Josef Vogel eingeladen, der uns mit Blick auf eine politische Diagnostik der Gegenwart auf die Sprünge hilft. Dabei lassen sich Gedankenfiguren aus Vogels fulminanter Studie Kapital und Ressentiment von 2021 ebenso aufgreifen wie sein neuestes Buch Meteor, Versuch über das Schwebende, das im Februar dieses Jahres im Münchner Beck Verlag erschienen ist. Für musikalische Interventionen sorgt dabei die Band SNB. Texte Vogels werden von Alberta von Pöllnitz aus dem Ensemble des Hamburger Schauspielhauses rezitiert.
1: Ja, und nun will ich nicht länger aufhalten und bitte Sie, Josef Vogel, mit einem antiautoritären Jubel hier willkommen zu heißen. Herzlich willkommen im Keller der Metaphysik. Hey. Ja, guten Abend, Herr Vogel.
2: Großen Dank für die Einladung.
1: Schön, dass Sie hier sind. Ich freue mich sehr. Und ich würde unser Gespräch gerne mit einem längeren Zitat beginnen aus einem Buch, das Ihnen geläufig sein dürfte und das vor 3 Jahren seinen 50. Geburtstag feierte, gemeint ist Anti-Ödipus, Kapitalismus und Schizophrenie Teil 1 von 1972, wo die beiden Autoren Felix Guattari und Gilles Deleuze auf Seite 44 schreiben: In der Tat meinen wir, dass der Kapitalismus im Zuge seines Produktionsprozesses eine ungeheure schizophrene Ladung erzeugt, auf der wohl seine Repression lastet, die sich aber unaufhörlich als Grenze des Prozesses reproduziert. Denn der Kapitalismus hört nicht auf, seine Entwicklungstendenz zu durchkreuzen und zu hemmen, wie gleichermaßen sich in sie zu stürzen und zu beschleunigen. Er hört nicht auf, seine Grenze wegzustoßen und sich ihr zu nähern. Weiter heißt es, die Dekodierung der Ströme sowie die Deterritorialisierung des Sozius bilden so die wesentliche Tendenz des Kapitalismus. Unaufhaltsam nähert er sich seiner im eigentlichen Sinne schizophrenen Grenze, fortschreitend bis zu jenem Punkt, wo der Kapitalismus sich selbst mitsamt seinen Strömen zum Mond schießen würde, In Wirklichkeit hat man noch nichts davon gesehen. Zitat Ende.
2: Hey, hey, hey.
1: Was gäbe es heute hier und jetzt im Keller der Metaphysik zu diesem Zitat zu sagen?
2: Also, zunächst einmal darf ich die Überraschung äußern, dass dieses Buch jünger ist als ich, und ich muss gestehen, es ist wahrscheinlich auch günstiger und besser gealtert. Aber man könnte vielleicht zwei oder drei Dinge jetzt auch, wenn Sie so wollen, im Konzert mit Gilles Deleuze und Félix Guattari sagen. Vorgeschossen sei zunächst mal die Beobachtung, dass wahrscheinlich, und Deleuze und Guattari würden da zustimmen, der Kapitalismus eine der mörderischsten Erfindungen der Weltgeschichte gewesen ist, bis heute. Man kann das aber auch etwas heiterer formulieren, und dafür sind Marx und Engels zuständig, also für eine heiterere Perspektive auf den Kapitalismus. Im Kommunistischen Manifest heißt es, das Bürgertum und damit das kapitalistische Bürgertum ist eigentlich eine revolutionäre Bewegung, ist eine revolutionäre Kraft in der Geschichte. Wörtlich heißt es, das Kapital, das Bürgertum lässt alles Stehende und Ständische verdampfen. Das heißt also, und so nähere ich mich auch diesem Zitat an, es bedeutet, dass der Kapitalismus Traditionen auflöst, feste Bindungen auflöst, wenn man so will, eine Gesellschaft in einen Dauerverwandlungsprozess stößt und damit genau das vorsieht, was hier beschrieben ist. Der Kapitalismus strebt immer einer gewissen Grenze zu, die sich dann wieder entzieht. Wie lässt sich dieser Mechanismus erklären? Ich glaube, zunächst mal dadurch, und da berufe ich mich einerseits auf Marx, andererseits auf Rosa Luxemburg und auf Hannah Arendt, die sich alle mit diesem Begriff der ursprünglichen Akkumulation auseinandergesetzt haben. Bei Marx bedeutet das nichts anderes als ein erster radikaler Diebstahl, ein Sündenfall, wie es Marx auch bezeichnet, der eine Kapitalakkumulation herstellt, die dann das Kapital für das kapitalistische Wirtschaften zur Verfügung stellt. Rosa Luxemburg und Hannah Arendt gehen weiter und sagen, es gibt keine ursprüngliche Akkumulation, sondern der Kapitalismus führt eine ursprüngliche Akkumulation in Permanenz vor. Das heißt also, es gibt immer wieder Akkumulationskrisen, zu viel überschüssiges Kapital, flüssiges Geld, das nach neuen Investitionsmöglichkeiten sucht. Im 19. Jahrhundert beispielsweise war das der Imperialismus. Deutschland, Europa, der europäische Kontinent hat nicht mehr genügend abgeworfen, also musste man sozusagen expandieren. Aus dieser Zeit stammt auch ein Zitat, ich glaube, das zitieren Deleuze und Guattari auch, von einem der großen Imperialisten, Kolonialisten und Rassisten, nämlich Cecil Rhodes. Sie kennen Rhodesien, also er wollte Afrika zwischen Ägypten und Kapstadt zur Kolonie Großbritanniens machen. Und der sagte an einer Stelle, mit Blick in den Himmel, wie wunderbar wäre es doch, wenn wir das Weltall kapitalisieren könnten. Ein Satz mit großer Zukunft, wenn Sie so wollen, wenn man auf die Jetztzeit blickt. Was ich damit sagen will, ist, dass auf der einen Seite der Kapitalismus immer neue Investitionsmöglichkeiten sucht, das, was man Landnahme nennen könnte, auf der einen Seite, und immer wieder seine eigenen Ressourcen zerstört. Eine letzte Bewegung, dann höre ich hiermit auf, wäre etwa die Frage, was macht man denn mit dem überschüssigen Geld, das etwa im Finanzkapitalismus im jüngsten akkumuliert wurde? Und die Antwort war, wir kapitalisieren etwas, was bisher nicht kapitalisiert werden konnte, wofür wir bisher keine Erfindung hatten, wofür wir bisher noch kein gutes Geschäftsmodell entwickelt haben, nämlich wir kapitalisieren etwas, und das ist jetzt ein ökonomischer Ausdruck, was ein nicht rivalisierendes Gut ist. Das bedeutet ein Gut, das sich durch den Verbrauch nicht knapper machen lässt. Und dieses Gut ist, Sie ahnen es vielleicht, ist die Information. Das ist sozusagen ein neues Ei des Kolumbus auf dem Gebiet dieser Geschäftsmodelle. Die Tech-Konzerne, die sozialen Medien, die Plattformindustrie hat es geschafft, das Gut der Information, das nicht knapp ist, zu verknappen, wenn Sie so wollen, eine digitale Enteignung herzustellen. Das wäre die letzte und jüngste Form der Landnahme. Also dieses Prozesses, den Deleuze und Guattari beschrieben haben, der Kapitalismus geht immer seinen eigenen Grenzen hinterher, um sie dann wieder einen Schritt weiter zu verschieben.
1: Ja, vielen Dank. Das ist in gewisser Weise also die schizophrene Grenze, die darin besteht, dass es kein Außen gibt. Es gibt keinen Bereich, auf den hin sich der Kapitalismus überschreiten könnte und sich damit zerstören würde, sondern er kann sich nur nach innen spalten und weiter ausdifferenzieren. Jetzt ist ja das Motto von heute autoritärer Kapitalismus. Ich habe das tatsächlich aus einem Interview mit Ihnen übernommen. Ich glaube, das war Welt24.de, irgendein kurzes Interview, und dachte, vielleicht ist das jetzt eine neue Beschreibung für den Kapitalismus. Es gibt ja 50, 60 Kapitalismen, digitalen Kapitalismus, Postkapitalismus, spätbürgerlichen Kapitalismus. Jetzt ist es der autoritäre Kapitalismus. Wieso hat denn der ein System, was sich sozusagen kein Außen fürchten muss, kein externen Gegner überwinden muss, ist nötig, jetzt autoritär zu werden, und gegen wen?
2: Also zunächst mal, glaube ich, haben Sie etwas sehr Wichtiges angesprochen, nämlich, dass wir im Augenblick in einer Zeit leben, in der bestimmte Begriffe für das, was im Augenblick geschieht, noch nicht richtig vorhanden sind. Also wir sind im Augenblick mit dem Problem der Begriffsschöpfung befasst. Was passiert im Augenblick auch in den Vereinigten Staaten, kann man nicht wirklich Faschismus nennen. Und es ist, glaube ich, im Augenblick eine große, wenn man so will, ein großer Wettbewerb. Wer findet den besten Begriff für das, was im Augenblick, den griffigsten für das, was im Augenblick passiert? Ein zweiter Punkt, den ich anfügen möchte, ein zweiter Punkt betrifft zunächst einmal die sehr triviale Feststellung, dass das, was man Kapitalismus nennt, eigentlich eine Wirtschaftsform ist, der es zunächst mal ziemlich egal ist, unter welchem Regime dieses Wirtschaften stattfindet, unter der Bedingung, dass erstens Eigentumsrechte garantiert werden, dass zweitens die Kapitalakkumulation privilegiert wird und drittens, dass alle Maßnahmen, die zu einer möglichen Enteignung dieses akkumulierten Kapitals führen könnte, vermieden wird. Und deswegen kann sich dieser Kapitalismus mit, wenn man so will, repräsentativen Demokratien genauso arrangieren wie mit autoritären Staaten. Und Sie haben es angedeutet, dieser Kapitalismus vervielfältigt sich. Es gibt einen chinesischen, einen amerikanischen, einen deutschen, vielleicht sogar einen bayerischen, aber zumindest einen mexikanischen Kapitalismus. Diese Unempfindlichkeit gegenüber Regimen, unter der Bedingung, dass das Wirtschaftssystem geschützt wird, hat aber zugleich selbst eine leicht autoritäre Tendenz. Und das, glaube ich, kann man, und Sie unterbrechen mich, wenn es zu viel wird und wenn ich zu lange rede, auf einmal. Oder Sie unterbrechen mich. Man kann das mit dem Blick zurück vielleicht an zwei, drei Daten festmachen. Wenn man etwa auf die Geschichte des Finanzwesens schaut, dann wird man bemerken, dass die Entstehung der Finanzmärkte und damit verbunden auch dessen, was man Finanzökonomie nennen könnte, eine Symbiose zwischen starken Staatsapparaten, wenn man so will, absolutistischen Staatsapparaten, Staatsschulden und privaten Financiers gewesen ist. Das heißt also, die Verknüpfung eines Staats, der für seine Bürokratie und für seine Kriege und für sein Militär Geld, Kredit benötigte einerseits, und Gläubiger privater Herkunft, haben, wenn Sie so wollen, etwas geschaffen, was man das Finanzwesen überhaupt nennt. Das heißt also, Staatskredite sind die erste Bedingung für die Entstehung von Finanzmärkten. Das wäre also ein erster, wenn man so will, autoritärer Zusammenhang, der sich bis heute, wenn Sie so wollen, nachweisen lässt. Ich würde sogar so weit gehen und sagen, die Finanz ist so etwas wie die vierte Gewalt im Staat. Es gibt die Legislative, die Judikative, die Exekutive und die Monetative. Zweites Beispiel, aber dann können wir die Geschichte verlassen. Wie sind die ersten großen Unternehmen, das heißt Aktiengesellschaften, entstanden? Ein Modell dafür war groß geworden im goldenen Zeitalter Hollands, nämlich im 16. und 17. Jahrhundert. Das war die Ostindien-Kompanie. Die Ostindien-Kompanie war eine der ersten Aktiengesellschaften, das heißt also reiche Patrizier aus Holland, die Niederlanden haben investiert und Dividenden bekommen. Diese Ostindien-Kompanie war aber ein Gemisch aus Soldaten und Händlern, die nach Südostasien gegangen sind und dort Hoheitsrechte ausübten. Sie hatten das Recht zur Kriegsführung, sie hatten das Recht zur Strafgerichtsbarkeit, sie konnten internationale Verträge abschließen und so fort. Das heißt also, es war ein mit hoheitlichen Aufgaben betrautes Privatunternehmen, das, wenn man so will, das Modell für moderne Aktiengesellschaften gegeben hat. Das nur als Beispiel für eine Geschichte, die mehrere dieser Beispiele, glaube ich, vorlegen würde. Die Frage war nun, wie kommen wir zur Gegenwart und ja.
1: Ja, vielleicht kann ich noch ein bisschen unterstützen. Ich meinte es, so, was mir sehr gefällt oder was ich sehr oft in verschiedenen Formulierungen rausgelesen habe, ist, dass Sie keine Epochenhermeneutik betreiben wollen. Also jetzt nicht die Titelzeile uns morgen in der Morgenpost erwartet, Josef Vogel hat den autoritären Kapitalismus ausgerufen. Das ist keine Epoche, sondern es ist eine Tendenz, eine immanente Tendenz des Kapitalismus ohnehin, die jetzt in gewisser Weise aufgrund konkreter historischer, gesellschaftlicher Gegebenheiten verstärkt wird oder sich stärker zeigt in einer Verschiebung von Gewaltenteilung, von administrativen Strukturen und Einflussnahme von Unternehmen. Habe ich das richtig so verstanden?
2: Ja, also ich glaube, und das ist tatsächlich der Sprung nicht nur in die Gegenwart, sondern in die jüngste Gegenwart und die Gegenwart der letzten Wochen. Man hat es jetzt, und zwar sichtbar eine Sache, die sich längere Zeit angebahnt hat, mit etwas zu tun, was eine neue, wenn man so will, Mutation oder Transformation dieses Kapitalismus vorführt. Übrigens auch niedergelegt in allen möglichen theoretischen, halbtheoretischen Schriften, Pamphleten, die diese Leute fabriziert haben. Also die Leute, die man heute als Angehöriger dieses Tech-Feudalismus begreifen könnte, also Musk, Peter Thiel etc. oder auch das Projekt 2025. Und da sind zunächst mal zwei oder drei Dinge bemerkenswert. Erstens, und ich beziehe mich hier auf eine Schrift von Peter Thiel, die heißt Zero to One, eine Art Programmschrift, das, wenn man so will, Silicon Valley. Dieser erste Punkt lautet, im Grunde sind Freiheit und Demokratie unvereinbar. Natürlich ist damit vor allem unternehmerische Freiheit gemeint. Erste wichtige These. Zweite These, die dort formuliert wird, genauso bedeutsam. Im Grunde, das heißt prinzipiell, sind Kapitalismus und Wettbewerb Gegensätze. Das heißt, der Wettbewerb verzehrt Geld, der verzehrt Profite. Unternehmen sollten möglichst schnell Monopolstellungen anstreben. Und der Wettbewerb selbst soll abgedrängt werden in die lohnabhängigen und in die kleinen Gewerbe. Da ist der Wettbewerb erfreulich, weil es die Leute klein hält. Das sind zwei zentrale Prinzipien, deren Verwirklichung man im Augenblick, glaube ich, beobachten kann. Und das heißt, im Hintergrund, und das ist die Rolle von Musk und Konsorten, steht, wenn man so will, eine Art Diktatur des Unternehmertums, die sich in den Vereinigten Staaten seit geraumer Zeit angebahnt hat. Die Frage ist jetzt, und ich wäre auch auf Zurufe neugierig, wie nennt man sowas, was hier passiert? Es ist nicht einfach nur Kleptokratie. Also der Staat wird zwar ausgeweitet, aber es ist nicht einfach Kleptokratie. Es ist nicht einfach auch Plutokratie, die existiert in den Vereinigten Staaten schon länger. Also könnte man vielleicht überlegen, ist es doch eine gewisse Verwandtschaft zum Faschismus, aber es ist nicht wirklich Faschismus. Darf ich da noch ein Wort dazu sagen, weil ich glaube, das wichtig wäre. Es gibt bestimmte Elemente dessen, was im Augenblick in den Vereinigten Staaten passiert, die man, glaube ich, dem Begriff des Faschismus ohne weiteres zubilligen könnte. Also denken Sie an die Logik des Staatsstreichs, an die Gleichschaltung von Bürokratien und Behörden und Medien. Denken Sie an die Säuberung von Administration bis hin zu Bildungswesen. Man denkt an die Aushöhlung der Gewaltenteilung, auch das erkennbar. Man kann erkennen, dass es so etwas wie eine plebiszitäre Ermächtigung gibt unter Umgehung der repräsentativen Demokratie, also des Parlaments. Man hat es mit Zensur zu tun, also das Treiben bestimmter Bücher aus den Bibliotheken oder aus den Lehrplänen und natürlich in irgendeiner Weise auch mit dem Aufruf eines neuen Denunziantenwesens, das nun offiziösen Charakter hat. Ich glaube, diese Elemente würden in einer konventionellen Perspektive von Politologen, ich bin keiner, durchaus den Merkmalen des Faschismus entsprechen. Mit einer Ausnahme, und das muss man, glaube ich, festhalten, der totale Staat des Faschismus oder der totalitäre Staat des Faschismus hatte gewisse Grenzen gegenüber einer radikalen Reichtumsvermehrung gesetzt. Diese Grenze ist hier gefallen. Und deswegen würde ich sagen, die Differenz zum Faschismus besteht nicht in einem totalen Staat, sondern in einer Diktatur des Unternehmertums. Deswegen, und lassen Sie uns Begriffe erfinden, könnte man vielleicht von Plutofaschismus, nicht von Plutokratie, sondern Plutofaschismus reden. Aber wie gesagt, der Wettbewerb ist offen für die beste Formulierung für das, was hier passiert.
1: Bevor jetzt die Zwischenrufe einsetzen, würde ich gerne nochmal, also ich finde autoritärer Kapitalismus eigentlich ganz treffend, auch weil sich dort so etwas wie Ordoliberalismus vielleicht fortsetzt oder radikalisiert. Jetzt wäre einfach die Frage nochmal, vielleicht auch für alle, das Autoritäre, was ist das Wesen des Autoritären oder wie würden Sie das umschreiben? Was zeichnet autoritäre Systeme aus? Was für Tendenzen wohnen diesem Begriff inne?
2: Also zunächst mal, das ist jetzt keine sehr atemberaubende Bestimmung, sind autoritäre Systeme wie autoritäre Verhältnisse insgesamt Verhältnisse der Entmündigung. Und diese Entmündigung kann auf unterschiedlichen Ebenen geschehen und auch mit unterschiedlichen Methoden, also beispielsweise durch Sprachregelungen oder Zensur. Sowas kann aber auch durch, wenn man so will, vorsichtige Erziehungsmaßnahmen gehen. Also man kann zum Beispiel darüber nachdenken, inwieweit die Erziehung eines bestimmten Konsumententyps eine ganz klare Form der Entmündigung ist, beispielsweise. Das bedeutet natürlich auch, und das ist jetzt ein ganz entscheidender Punkt, insbesondere für die Vereinigten Staaten, eine Transformation der Öffentlichkeit. Das heißt also, wie schafft man eine Öffentlichkeit, in der bestimmte Stimmen nicht mehr gehört werden, ohne dass die Stimmen es selbst merken? Ohne dass die Stimmen selbst ihr Verschweigen nicht zum Schmerz verändern. Und das ist in den Vereinigten Staaten, glaube ich, passiert. Also um nur einige Daten zu nennen, Fox TV hat inzwischen mehr Zuschauer als MSNBC und CNN zusammen. Diese Zuschauerzahl ist nochmal explodiert nach den letzten Wahlen. Es gibt einen Medienkonzern, der heißt Sinclair Broadcasting. Dieser Konzern, ein rechter Konzern, kauft seit geraumer Zeit alle möglichen lokalen Rundfunk- und Fernsehanstalten auf und beliefert sie mit zentralen Inhalten. Für Deutsche ist das durchaus ein Erinnerungsbild. Man erinnert sich an die Weimarer Republik und an den Hugenberg-Konzern, der in den 20er Jahren Lokalzeitungen aufgekauft hat, sie mit zentralen Inhalten bespielt hat, mit der Hoffnung dann, was auch geschah, Hugenberg einen Platz im nationalsozialistischen Regime zu versorgen. Also erster Punkt Fox TV, zweiter Punkt Sinclair, dritter Punkt natürlich die sozialen Medien. Inzwischen beziehen mehr als die Hälfte der Amerikaner, US-Amerikaner, ihre Nachrichten oder was man so nennt, ausschließlich aus sozialen Medien. All das ist natürlich auch begleitet von einem Zeitungssterben, also dem Sterben von lokalen Zeitungen. Und nimmt man diese Dinge zusammen, dann hat sich hier tatsächlich ein Entmündigungsprozess, ein Verstummensprozess und ein autoritäres System durchgesetzt, das die gegenwärtige Situation in den Vereinigten Staaten möglich gemacht hat. Und jemand, der, wenn man so will, clever genug ist, war Musk, der nun, wenn man so will, dieses Medienmonopol in den Dienst von Trump gestellt hat.
1: Ja, das finde ich einen guten, eine gute Brücke oder einen griffigen ein griffiges Charakteristikum der Entmündigung. die ja dann auch affektive, also emotionale, psychische Prädisposition betrifft. Ich versuche mal eine Brücke zu schlagen zu diesem ehrgeizigen Vorhaben, hier zwei Bücher von Ihnen in einen Topf zu schmeißen, Kapital und Ressentiment und den Versuch über das Schwebende. Vielleicht kommen wir später da noch genauer dazu. Nur in Kapital und Ressentiment haben Sie sich ja diesem Sozialaffekt des Ressentiments zugewandt und Menschen aufs Ressentiment zu dressieren. Also es in ihnen hervorzurufen oder auszudifferenzieren, könnte ja eine Strategie, besagte Entmündigungsstrategie sein. Sie schreiben, ich muss das jetzt finden.
2: Also ich weiß nicht, was ich geschrieben habe.
1: Genau, im Gegenwärtigen, entschuldigen Sie bitte, dass ich hier so ein bisschen suchen muss in meinen Unterlagen. Im gegenwärtigen Wirtschaftssystem fungiert der Sozialaffekt des Ressentiments als Produkt und Produktivkraft zugleich und trägt gerade mit seinen politischen und sozialen Erosionskräften zur Stabilisierung des Finanz- und Informationskapitalismus bei. Das ist also voller Paradoxien, nicht ungewöhnlich, glaube ich, in Ihrer Theorie. Aber es ist Produkt und Produktivkraft, es lässt erodieren und stabilisiert. Können Sie vielleicht da etwas helfen, dass wir das verstehen, um uns dann auch wappnen zu können, sollten wir selber ressentimental erodieren?
2: Okay, Sie lassen sich da auf etwas ein, dessen Ausgang sehr ungewiss ist.
1: Das ist hier so gedacht und geplant.
2: Aber lassen Sie mich versuchen mit langem Anlauf. Also erstens, glaube ich, ist es sinnvoll, das, was man Kapitalismus nennt, dieses Wirtschaftssystem nennt, nicht einfach nur als ein Geschäftsmodell zu begreifen oder als ein Konglomerat von Geschäftsmodell, juristischem oder Rechtssystem und bestimmten Praktiken, sondern auch als eine eminente, wenn man so will, affektive Tatsache. Und diese Geschichte der Affekte lässt sich weit zurückverfolgen, um nur ein Beispiel zu nennen, um das vielleicht auch plausibel zu machen.

0: dann tragen all die Laster, die Egoismen, Leidenschaften, Todsünden zum Wohl des Ganzen bei. Glaube ich, eine sehr wichtige These, die, wenn man so will, von einer Art anthropologischen Revolution gezeugt hat. Als Beispiel dafür. Im 19. Jahrhundert gibt es nun Überlegungen, die daran anschließen in einer gewissen Weise. Eine Überlegung und ein Begriff stammt von Karl Marx, das ist die abstrakte Genusssucht des Kapitalisten. Ein, glaube ich, sehr interessanter Begriff, der nämlich nichts anderes bedeutet, als dass der Kapitalismus Wünsche hervorruft, zum Beispiel nach der Vermehrung des Gelds, nach der Vermehrung des Kapitals, die durch keine episodische Befriedigung gestellt werden könnten. Wenn man so will, ist das ein Wünschen über den Tod hinaus. Man könnte es vielleicht sogar Todestrieb selbst nennen. Kein gefüllter Magen kann meine Lust, Geld zu vermehren, befriedigen. Keine Liebesgeschichte, keine Affäre kann meine Lust, Geld zu vermehren, befriedigen. Zur selben Zeit, und das ist ein weiterer Begriff, gibt es Autoren, die sehr weit gestreut sind. Ich würde Tocqueville nennen, französischer Historiker und Politologe mit seinen Schriften über die Demokratie in Amerika. Ich würde Kierkegaard dazu nehmen, der eine Diagnose seiner Gegenwart gestellt hat. Dazu würde Dostojewski gehören, der einen wunderbaren Text geschrieben hat, Aufzeichnungen aus dem Kellerloch. Nietzsche natürlich, zu dem wir wahrscheinlich noch kommen, und später im 20. Jahrhundert dann Max Scheler. All diese Autoren stellen plötzlich fest, dass im 19. Jahrhundert im Zeichen des entstehenden Industrie- und Finanzkapitalismus und liberaler Gesellschaften etwas auftaucht, was man negative Sozialisation nennen könnte. Kierkegaard hat dafür einen wunderbaren Begriff geprägt, der sagt, diese Gesellschaften, diese gegenwärtigen liberalen, kapitalistischen Gesellschaften zeichnen sich dadurch aus, dass hier die negative Einheit der negativen Gegenseitigkeit von Individuen realisiert wird. Und es gibt jemanden, der dafür, und deswegen wieder der Aufruf, Begriffe zu finden, der dafür den Begriff gefunden hat, und das war Nietzsche, mit dem Begriff des Ressentiment. Der kommt aus dem Französischen. Se ressentir de quelque chose bedeutet nichts anderes als den Effekt, den Nacheffekt von etwas verspüren. Und von dieser Zeit an, glaube ich, gibt es Theoretiker vom frühen 19. Jahrhundert bis ins 20. Jahrhundert, die das Ressentiment tatsächlich als eine entscheidende affektive Beigabe oder noch genauer, so steht es in diesem Buch, als Produkt und Produktivkraft dieser kapitalistischen liberalen Gesellschaften beschrieben haben. Ich mache hier einen Punkt, würde aber, wenn es nötig ist, auch noch ein Beispiel dazu bringen.
1: Ja, wir erhalten ein Signal von Seiten der Band und ich wollte es auch gerade sagen, wir sind schon bereits jetzt aus jeglichem Zeitplan rausgeflogen.
0: Und das ist meine Schuld.
1: Was ich sehr beruhigend finde, und ich mache pragmatische Vorschläge. Wir machen jetzt etwas Musik, um das sacken zu lassen. Und dann wird Alberta von Pellnitz für uns eine Charakterisierung eben dieser Strukturmerkmale des Ressentiments lesen aus ihrem Buch. Und dann können wir weiter darüber sprechen. Wir haben das so gedacht, dass wir circa nach einer Stunde eine Pause machen, damit wir hier nicht, was macht man im Keller, uns verkühlen.
0: Verrotten.
1: Und da machen wir eine kleine Pause und dann geht es im zweiten Teil weiter und wir bewegen uns auf eine Publikumsdiskussion zu. Das heißt nicht, dass Sie denken, Sie müssen hier unbeteiligt die ganze Zeit zuhören. Wir wollen auch noch zusammen diskutieren. Jetzt entschuldigen Sie mich kurz, dass ich mich an den Musikplatz begeben kann. Wenn Ihnen das zu laut ist, können Sie sich auch dann...

Na toll. Hatte ich nicht erwartet. Ich dachte, ihr macht's ganz Sutsche. Hallo. Okay. Aus Josef Vogel, Kapital und Ressentiment. Die List der ressentimentalen Vernunft. Die Beobachtung einer systemischen und produktiven Verkopplung von Affekten und Ökonomie bzw. Marktprozessen reicht von der Funktionalität ehemaliger Sündenregister wie Neid, Geiz und Verschwendung bis hin zu einer neueren Variante, die Karl Marx die abstrakte Genusssucht des Kapitalisten nannte. Er meinte damit einen enthemmten Bereicherungstrieb, welcher das soziale Feld durchdringt und der Kapitalbewegung folgt, sich mit keinem konkreten Bedürfnis, mit keiner episodischen Befriedigung oder Erfüllung abgleichen lässt und als grenzenloses, unstillbares Verlangen einer Einverseelung des Mangels in die Innenräume der ökonomischen Subjekte dokumentiert. Dabei sollte man zunächst einige Elemente in Erinnerung rufen, die seit Nietzsche für die Charakteristik ressentimentaler Strukturen namhaft gemacht wurden und sich über die verschiedenen Untersuchungen und Positionen hinweg erhalten haben. Dazu gehört erstens eine eigentümlich gebrochene Selbstaffirmation des Ressentiment-Subjekts, die sich nur als Resultat eines unbedingten Neins zu einem Außerhalb, zu einem Anders, zu einem Nicht-Selbst vollzieht und also einer negativen Ableitung folgt. Mit dieser Umkehrung einer Negation zu einer verneinenden Selbstbejahung ist zweitens eine Verschiebung von Kräften verbunden, in der Aktion durch Reaktion und diese durch Hemmung ersetzt wird und damit in eine passive Aktivität, in einen erzwungenen oder selbst auferlegten Handlungsstau, also in eine Kultivierung von Ohnmacht mündet. Im Re des Ressentiments wird signalisiert, dass blockierte Reaktionen zu einem dauerhaften und unerledigten Gemütszustand geronnen sind. Das bedeutet drittens, dass die Objekte und Wesen der Außenwelt in unterschiedlichen Maßen mögliche Anlässe für eine gefühlte Kränkung und Verletzung, für einen Schmerz oder Zurücksetzung werden können und sich mit einem Existenz- oder Lebensneid, mit einem brennenden Mangel an Sein spürbar machen. Wobei das Gedächtnis als selbstverstärkender Mechanismus solcher Leiden funktioniert. Und diese Beeinträchtigung verknüpft sich nicht nur mit einer Verkehrung des wertsetzenden Blicks, die selbst schöpferisch wird und Werte hervorbringt, sondern mit einer Neigung zur Delegierung, mit einem Interesse an der Abgabe von Aktivitätsreserven, mit einer Art Punitivismus oder Straffreudigkeit, die an höhere Mächte und Instanzen zur Schädigung oder Bändigung der anderen appelliert. Schließlich und viertens wird dabei ein Konkretismus aufgerufen, eine Vorliebe für vermeintliche, unmittelbar greifbare Verkörperung, mit der man Zurechnungen und Verantwortlichkeiten verteilt, eigene Nachteile mit fremden Vorteilen verrechnet, Schuldige identifiziert und selbst das, was womöglich den Verhältnissen zukommt, noch personalisiert. Irgendjemand muss schuld daran sein, dass ich mich schlecht befinde. Man kann die Exemplare des Ressentiments also durchaus Gewinnler und Profitler schlechthin nennen und das Ressentiment selbst eine Moral des Ökonomischen oder ökonomisches Moralprinzip überhaupt. Aber mehr noch, das Ressentiment als reflektierender Affekt, als eigentümliche sentimentale Mixtur aus rechnender Vernunft und toxischen Empfindungen konnte eine gewisse Konjunktur oder Übermacht nur unter der Voraussetzung erhalten, dass mit ihm der Anspruch auf Profite, Vorteile, Gratifikation und Entschädigung von einem bloßen Gedanken oder punktuellen Appetit zu einem umfassenden System und zu einem allgemeinen sozialen und ökonomischen Mechanismus geworden ist. Mit seinen Strukturelementen jedenfalls, mit verneinender Selbstbejahung, verschobenen Handlungsimpuls, Lebensneid, Delegationsneigung und Zurechnungssucht
hatte man dem Ressentiment über alle moral- und religionsgeschichtlichen Herleitungen hinweg einen wesentlichen Beitrag zur Ausbildung eines kapitalistischen Geistes attestiert und es zu einer ergiebigen Ressource für die Funktionsweise von Eigentums- und Konkurrenzgesellschaften erklärt. Wenn man dabei das Ressentiment nicht als Subjektbefinden und Seelenzustand, sondern wiederum als Beziehungsgefüge, Kommunikationsweise und in einer systemischen und systematischen Dimension in Rechnung stellt, liegen seine Wurzeln, sein Entzündungsherd und sein Kapital vor allem in einem spezifischen Vergleichs- und Relationszwang, in einem Reflex zur Valorisierung und Bewertung, in einer wuchernden Urteilslust. Ja, haben Sie geschrieben.

0: Vielen Dank, Herr Werder, für diese Lektüre aus Kapital und Ressentiment aus dem letzten Kapitel. Und ich bin ganz begeistert von dieser Schreibweise. Und ich glaube, Gilles Deleuze hat es auch mal versucht, die Kinobilder zu begreifen, als seien sie chemische Gegebenheiten, also nach der Elemententabelle. Hier habe ich das Gefühl, dass der Text selber so eine Art chemische Analyse vornimmt, eines wirklich toxischen Gebräus, Ressentiment genannt. Und jetzt gibt es sicher viele einzelne Aspekte. Mich interessiert erstmal sehr der aufgeschobene Handlungsimpuls, die Unterbrechung von Reiz und Reaktion, von Aktion und Reaktion, die dann, wie Sie schreiben, in eine kultivierte Ohnmacht führt, die auch ressentimental sein kann. Und das ist vielleicht heute interessant, weil wir uns natürlich tatsächlich ohnmächtig fühlen. Was würden Sie sagen, wie können wir jetzt umgehen, da in dieses Gebräu hineingeworfen zu werden?
1: Zunächst mal, das können wir nicht. Und ich würde sagen, die Situation, die mit dem Begriff des Ressentiments beschrieben wird, ist eine dieser Allgemeines. Das heißt, wir sind nicht gefeit davor, selbst ressentimentale Subjekte zu werden. Man kann das vielleicht auch anders umschreiben und sagen, in den Gesellschaften, in denen wir uns bewegen, das heißt also, komplexe Gesellschaften, funktional ausdifferenzierte Gesellschaften, unübersichtliche Gesellschaften. Wenn man so will, Gesellschaften, in denen auch sehr viel anonyme Kräfte eine Rolle spielen, geht man zwangsläufig mit einer permanenten Ich-Kränkung um. Das heißt also, ich würde sagen, die Kränkung des Ich ist älter als das Ich selbst. So kommen wir auf die Welt und das ist, glaube ich, in irgendeiner Weise ein Nährboden für das Ressentiment selbst. Erster Punkt. Zweiter Punkt, dieses Ressentiment, das ich hier beschrieben habe, und das ist tatsächlich eine Beschreibung, die in letzter Konsequenz auch den Nietzscheschen Texten entnommen ist, jenseits von Gut und Böse zur Genealogie der Moral. Dieses Ressentiment, das darf man nicht vergessen, ist nicht einfach nur toxisch und bösartig, sondern dieses Ressentiment entwickelt auch Intelligenz, Recherchepfade, ist neugierig, will Großes klein machen, ist also, wenn man so will, eine immense Energie zur Verkleinerung des Großen. Das kommt dazu und das ist für Nietzsche nicht uninteressant, weil für ihn das Ressentiment durchaus ein interessanter Weg hin zum Nihilismus darstellt. Jetzt kommt aber etwas hinzu. Und das macht die bösartige Seite des Ressentiments aus. Und da komme ich auf Ihre Frage zurück. Wenn nun tatsächlich die konstitutive Ich-Schwäche sozusagen unser Geburtsfehler darstellt in diesen modernen Gesellschaften, dann sucht dieses geschwächte und narzisstisch dauerhaft gekränkte Ich nach Ermächtigungsformen oder Ermächtigungsfantasien. Und da spielt das Ressentiment, glaube ich, eine entscheidende Rolle. Es steigert nämlich Ich-Gefühle, ohne dass dieses Ich selbst tätig sein muss. Das ist die Aussetzung des Handelns, das ist die Delegation des Handelns an andere, in letzter Konsequenz auch an einen großen Führer. Und dieses Ressentiment kann sich, wenn man so will, durch die bloße Hemmung, durch das Nichtstun, durch das Anstauen von, wenn man so will, Wutpotenzial, zu einem starken Ich transformieren, ohne dass dieses Ich selbst für sich selbst Verantwortung übernehmen muss. Das machen andere.
0: Beispiel wäre Fußballverein gewinnt und es ist große Triumphaffektion. Es gibt große Triumphaffektion, wenn der Verein verliert, kommt es zu schweren emotionalen
1: Da können Sie mich fragen, da ich in diese Publikumsdynamiken nie eingebunden war.
0: Aber es wäre ein Beispiel dafür. Ich habe nicht, also ich bin jetzt auch nicht so jetzt mal so exzessiv, aber es ist doch manchmal, also der Verein schießt ein Tor und der Körper gerät in Euphorie oder in Größengefühle. Wenn das Gegentor kommt, sieht es anders aus.
1: Nein, Vorsicht.
0: So einfaches Beispiel.
1: Also ich meine, eines ist schon interessant, was Sie hier mit beschrieben haben, ist letztlich ein physikalischer Vorgang, ja. Nämlich der Entladung. Ja. Und das Ressentiment sucht natürlich bestimmte Formen der Entladung. Aber lassen Sie mich das konkreter benennen. Vielleicht muss ich noch dazu sagen, und das ist auch, macht die Differenz zu Ihrem Beispiel aus. Für mich ist das Ressentiment nicht einfach ein Gefühlszustand, sondern für mich ist das Ressentiment ein soziales Verhältnis. Oder lassen Sie mich noch etwas komplizierter formulieren. Ich glaube, dass das Ressentiment eine affektive Interpretation von Machtverhältnissen ist. Nicht zuletzt von Ohnmachtverhältnissen. Also das Ressentiment ist eine affektive Interpretation von Machtverhältnissen. Und lassen Sie mich ein Beispiel bringen, das jetzt längere Zeit zurückliegt, aber in die Zeit fällt, in der man tatsächlich auch das Ressentiment theoretisiert hat, nämlich Ende des 19. Jahrhunderts. Es gab eine erste große, man kann sagen, Weltfinanzkrise, die sogenannte Gründerkrise 1873. Die ging von Wien aus, hat sich über Europa bis in die Vereinigten Staaten verbreitet. Diese Gründerkrise hatte zu seltsamen Verhaltensweisen geführt. Also beispielsweise muss man feststellen, dass plötzlich am Donaukanal in Wien immer wieder Kleiderberge gefunden wurden. Und man wusste nicht, was das bedeutet, bis man feststellte, das waren ehemalige Broker, die ihren Selbstmord vorgetäuscht haben, damit sie nicht haftbar gemacht werden. Diese Gründerkrise hat aber und die damit verbundene Wirtschaftskrise zu einem starken Anstieg und dem ersten großen starken Anstieg antisemitischer Bewegungen und Parteien geführt, bis hin zur Regierungsbeteiligung auch etwa im Deutschen Reich. Was steckte dahinter und was macht diesen Mechanismus des Ressentiments aus? Es war klar, Schuld an dieser Finanzkrise war die Dynamik des internationalen Finanzkapitals. Das ist ein Systemzusammenhang. Diesen Systemzusammenhang konnte man nicht haftbar machen. Also hat man das Problem verschoben und gesagt, es waren die Vertreter der Hochfinanz. Die konnte man nicht habhaft machen. Also hatte man die Frage oder Sache verschoben. Es ist das internationale Judentum. Und plötzlich hat das System ein Gesicht, ein falsches, ein böses Gesicht bekommen und plötzlich konnte sich an dieser, wenn man so will, Personifikation des Kapitals, an dieser Konkretisierung des Kapitals das Ressentiment entladen. Unter der Bedingung, dass damit der Kapitalismus gerettet wurde. Nun war nicht ein kapitalistisches System oder ein Systemzusammenhang schuld, sondern konkrete Personen, die man verfolgen, bestrafen etc. Konnte. Das ist der Grund, warum ich sagte, dieses Ressentiment ist auf der einen Seite ein Produkt, auf der anderen Seite eine Produktivkraft des Kapitalismus. Das heißt, die List des Ressentiments trägt mit einem antikapitalistischen Reflex zur Rettung genau dieses Systems bei. Das war das Beispiel, das es vielleicht am deutlichsten zeigt. Und ich glaube, es ist kein Problem, diesen Sachverhalt auf die Gegenwart zu übertragen.
0: Also auch eine Art von Autoimmunisierungsvorrichtung. Also es ermöglicht, Differenzen oder Konflikte zu lösen oder zu verschieben und das System also in diesem paradoxen Sinne zu zersetzen, aber gleichzeitig zu erhalten.
1: Genau. Also lassen Sie mich platte sagen, die Kapitalismuskritik ist so alt wie der Kapitalismus selbst. Nur, dass dieses System ein hohes Maß an Geschicklichkeit zur Ausnutzung dieser Kritik für die eigene Dynamik entwickelt hat.
0: Und es jetzt an der Zeit wäre, eben zu gucken, wie die aktuellen Transformationen hier aussehen oder Verschiebungen sich aktuell darstellen. Vorher würde ich gerne noch einmal fragen, Sie hatten das schon angedeutet, aber diesen Vergleich und Relationszwang, wie lässt er sich quasi als Produktivkraft oder als affektives Grundmuster? Wie lässt er sich erklären oder wie lässt er sich zurückführen? Sie sprechen ja von der wuchernden Urteilslust. Es geht in dem Buch auch viel um diese wuchernden Meinungsmärkte, dem Bedürfnis zu bewerten, zu ranken, zu hierarchisieren. Liegt das darin, dass es ohne Vergleich und Relationszwang, ohne Konkurrieren, ohne Wettbewerb keine kapitalistische Wertschöpfung geben kann?
1: Also zunächst mal ja, und mit diesen Bemerkungen beziehe ich mich tatsächlich auf die Analyse von Max Scheler, einem deutschen Philosophen Anfang des 20. Jahrhunderts, der nun Nietzsches Analysen des Ressentiments aufgegriffen hat und ganz konkret auf liberale Gesellschaften zugespitzt hat. Und diese Gesellschaften sind nach Max Scheler erstens dadurch charakterisiert, dass es eine Spannung gibt zwischen formalen Gleichheiten und materiellen Ungleichheiten. Also vor dem Gesetz sind wir alle gleich, vor der Bank nicht. Erstens. Zweitens sind diese Gesellschaften gekennzeichnet durch Atomisierung, also durch einen Individualismus oder durch die Auflösung von Solidarmilieus. Und drittens kommt dazu der Wettbewerb, die Kompetition und damit der Vergleich, also wenn man so will, der ganze Kompetitionslärm, der unsere Gesellschaften antreibt. All diese Elemente sind Triebkräfte des Ressentiments. Also das heißt formale Gleichheiten, materielle Ungleichheiten, Atomisierung, Vergleichszwang, Kompetition, Wettbewerbslärm ist sozusagen das Basismaterial, aus dem das Ressentiment gewonnen wird. Das, glaube ich, war der Versuch, jetzt Ihre Frage zu beantworten.
0: Ja, vielen Dank. Ich würde vorschlagen, dass dies ein guter Moment ist, um eine Pause zu machen von 15 Minuten. Sie können sich im Foyer vom Malersaal ein Getränk erwerben zu einem solidarischen Beitrag, der in eine Kasse eingeworfen werden muss. Also die steht dort und das wird auch überwacht. Ja, 15 Minuten, wir wollen pünktlich weitermachen, da wir noch viel zu besprechen haben und werden dann hoffentlich im zweiten Teil auf das Buch Meteor, Versuch über das Schwebende, zu sprechen kommen und versuchen, beide Gedankenanstrengungen vielleicht auch zusammenzudenken oder zu erfahren, wie sie dazu gekommen sind, in dieser methodischen Weise vorzugehen. Also viel Spaß in der Pause und wir sehen uns wieder um 9:15. Thank you.

0: Herr Vogel, wir können weitermachen mit unserer Diskussion, an deren Anfang ich ja dieses ambitionierte Vorhaben gesetzt hatte, Kapital und Ressentiment. Und Ihr neuestes Buch, was vor 2 Wochen erschienen ist, Versuch über das Schwebende. Es handelt sich um die ausgearbeitete Fassung Ihrer Abschiedsvorlesung von der Humboldt-Universität, etwas zusammen zu denken. Und wir haben jetzt längere Zeit über die toxischen und negativ differenzierten Affekte des Ressentiments gesprochen. Jetzt schreiben Sie ein Buch über das Schwebende und bewegen sich hier eher auf literarischem Terrain, auf methodologischem Terrain, epistemologischem, also wissenschaftstheoretischem Terrain. Was hat Sie bewogen, in diesen eher finsteren Zeiten, die wir jetzt beschrieben haben, dieses Buch zu schreiben?
1: Ja, eben diese finsteren Zeiten. Wenn man in die eigenen Motivationen hineinhorcht, kommt es vielstimmig zurück. Also man weiß nie genau, warum man etwas getan hat. Aber vielleicht kann ich ein paar Punkte nennen, die wichtig waren. Zunächst mal ging es mir darum, einen Zusammenhang herzustellen zwischen, wenn man so will, wissenschaftlichen Erkenntnisformen einerseits und literarischen Erkenntnisformen. Das heißt, ich wollte einen Punkt aufsuchen, an dem literarische Erkenntnisweisen und wissenschaftliche Erkenntnisweisen sich nicht voneinander unterscheiden, sondern Kreuzungspunkte aufweisen. Aus diesem Grund spielt zum Beispiel ein Roman, der genau dasselbe Projekt verfolgt, nämlich Musils Mann ohne Eigenschaften, eine große, man könnte ja auch sagen, leitende Rolle in dieser Geschichte. Zweiter Punkt, der wichtig war, zweites Motiv, hat tatsächlich eine objektive und eine subjektive Seite. Eine objektive Seite in bestimmten Gegenständen, die wenig fassbar sind, die flüchtig sind, die wandelbar sind. Ein Beispiel wäre, was in dem Buch sehr stark vorkommt, die Wolke etwa. Und es gibt immer wieder seit der Antike bis zur Gegenwart Auseinandersetzungen mit diesem eigentümlichen Gegenstandsbereich, nebenbei gesagt Meteor. Oder Meteora heißt im Griechischen zunächst einmal das, was in die Luft gehoben ist. Also was irgendwie zwischen den äußersten Himmelsschalen bei Aristoteles und der Erde herumschwebt. Diese Objekte haben eine hohe, wenn man so will, intellektuelle Herausforderung dargestellt, sie sprachlich, sie ästhetisch, sie wissenschaftlich zu fassen. Das ist die objektive Seite, das heißt also bestimmte Gegenstände, die aufgrund ihrer Verfasstheit, wie die Wolken, ein Erkenntnisproblem, ein Sprachproblem, ein Darstellungsproblem hervorrufen und damit natürlich auch bestimmte wissenschaftliche, ästhetische, künstlerische Kreativität auf den Plan rufen. Und es gibt eine subjektive Seite bei dem Ganzen, die ist glatt und einfach gesagt und so einfach, dass es wirklich trivial heißt, erscheint. Dieses Schwebende auf der subjektiven Seite ist, so steht es auch in diesem Buch, so etwas wie ein Glücksversprechen. Das war das zweite Motiv. Objektive Seite, subjektive Seite. Und es kommt, und jetzt genau auf Ihre Frage, wo ist der Sprung oder die Brücke zwischen der Analyse des Finanzkapitalismus einerseits und diesem Buch auf der anderen Seite. Vielleicht kann ich mich der Beantwortung dieser Frage annähern, indem ich einen italienischen Sozialisten, nämlich Gramsci, zitiere und dieses Zitat abwandle, das Sie alle kennen. Gramsci sprach einmal von vom Pessimismus des Denkens und dem Optimismus der Tat. Ich würde das noch einmal leicht abwandeln und sagen, es gibt einen Pessimismus bezogen auf die Feststellung gegenwärtiger Sachverhalte. Und ich würde sogar sagen, dieser Pessimismus kann nicht schwarz oder pessimistisch genug sein. Das wäre die eine Seite. Die andere Seite aber ist die Frage, wie man diese Sachverhalte, das heißt auch Gegenwartsphänomene, Wirtschaftsphänomene, politische Phänomene, mit welchen Methoden analysiert man sie? Das heißt, welches Verfahren, welche Beschreibungsverfahren wendet man an? Und da würde ich behaupten, man sollte Beschreibungsverfahren anwenden, die das Gegebene, so wie es hier schwer und brutal vorhanden ist, nicht nur als Gegebenes begreift, sondern als etwas veränderbar ist. Das heißt also, ich würde sagen, eine pessimistische Beschreibung von Sachverhalten, aber eine optimistische Erkenntnislehre, die von der Veränderbarkeit dieser Sachverhalte ausgeht. Und deswegen, und das sind diese Gegenstände, die in diesem Buch eine Rolle spielen, also Meteora, flüchtige, ephemere, wandelbare, fluide, gasförmige, wie auch immer, Gegenstände, schwer fassbare Gegenstände, fordern dazu auf, diese Welt als einen Möglichkeitsraum zu denken. Das, glaube ich, ist ein entscheidendes Motiv dafür gewesen. Und das heißt, dass bei allem Drängen von Gravitationskräften auf ein Ende hin, bei all dieser, wenn man so will, ballistischen Katastrophe, in der wir uns befinden. Also das heißt auch Entwicklungen, die keiner von uns definitiv aufhalten kann, war es für mich eine, glaube ich, intellektuell zumindest herausfordernde Aufgabe, darüber nachzudenken, wie man das Nicht-Vorhersehbare als Chance begreifen kann und das Nicht-Vorhersehbare, auch wenn es schrecklich sein mag, als möglichen Anfang.
0: Ja, das ist ein gutes Stichwort. Bevor wir in den Text reinhören, habe ich noch eine Frage zu diesem Glücksversprechen. Also Sie haben ja oft auch in sehr kurzen und knappen Wendungen sich geäußert, zum Beispiel auf YouTube lässt sich das sehr breit nachvollziehen. Und da bin ich auf das Glücksversprechen gestoßen, das Sie als Halbschlaf bezeichnet haben. Also dass im Halbschlaf oder ein Zustand, in dem Sie Glück empfinden, der Halbschlaf ist. Und als ich mich heute Morgen vorbereiten wollte eigentlich, aber dann doch noch etwas länger geschlafen habe, fiel mir das ein. Und das traf eigentlich ganz gut weil ich mich dann vorbereitete, da fiel mir das mit dem Halbschlaf im Halbschlaf ein. Und das habe ich dann gut nachvollziehen können. Also dieser Zustand zwischen Wachsein und Schlafen, wo gedacht wird, aber nicht zielgerichtet, wo Sachen einem zufallen, wie zum Beispiel diese Idee, jetzt diese Frage zu stellen. Und das erinnerte mich doch sehr an eine ausgewogene Beziehung zwischen aktiv und passiv, Handlung und Reaktion. Also Deleuze würde vielleicht sagen, eine Ununterscheidbarkeitszone von aktiv und passiv. Und da auch, siehe da, im Halbschlaf ereilte mich die Idee, ob das ein Gegenressentiment vielleicht ist, das Schwebende. Also ob das Schwebenlassen, das Offenlassen von Entscheidungen, das nicht zugunsten des einen oder anderen Gewendete, vielleicht eine Art utopischer Gegeneffekt zum Ressentiment sein könnte. Macht das Sinn oder war ich zu sehr eingenebelt?
1: Also zunächst mal
0: um 9:30 übrigens. Also.
1: Zunächst mal muss ich Ihren Halbschlaf loben und
0: danke.
1: Und kann nur da zu anraten, den Halbschlaf stärker auch als, wenn man so will, lebensreformerische Tätigkeit einzuführen. Wir können uns unendlich über diese Dinge unterhalten. Das liegt auch einfach daran, dass man, ich glaube, von Zeit zu Zeit erforschen soll, wo man sich mehr oder weniger glücklich oder, wenn man so will, unbeschwert fühlt. Und bei mir ist das in einer Art und Weise des produktiven Herumliegens. Und das hat aber...
0: Da können wir uns gut verständigen, glaube ich.
1: Das hat aber eine weitere Dimension. Ich möchte mich jetzt gar nicht in die, wenn man so will, Heroengeschichte dieses Halbschlafs oder dieses eigentümlichen, Sie nennen es Schwebezustand, einschreiben, aber zumindest als Autoritäten herbeizitieren. Lichtenberg, einer der großen Literaten, Schriftsteller, Historiker, Naturwissenschaftler des 18. Jahrhunderts, hat mehrmals sich darüber Gedanken gemacht, was eigentlich Denkprozesse sind. Und er sagte, Denkprozesse, wenn sie wirklich erfinderisch sind, wenn sie in das Überraschende, Ungewöhnliche oder noch Ungekannte ausgreifen, sind Denkprozesse, die in einem verminderten Ich-Bewusstsein passieren. Und da geschehen Dinge, und so schreibt er es wörtlich, wo es denkt, wie es blitzt. Oder es denkt, wie es regnet. Und ich kann nur zu diesem Experiment auffordern, den Halbschlaf als Denkschule zu begreifen und zu sehen, was passiert, wenn man nicht weiter weiß, sich in den Halbschlaf begibt und darauf wartet, dass es denkt. Das ist ein Teil der Antwort. Jetzt zur Frage des Schwebezustands. Darf ich noch ein Beispiel nennen?
0: Sehr gerne.
1: Oder würge ich dann die Musik ab?
0: Nein.
1: Okay.
0: Das geht gar nicht.
1: Also ein wichtiges, wenn man so will, Experiment, literarisches Experiment, steht mehr oder weniger am Anfang dieses Buchs. Und es stammt aus dem Mann ohne Eigenschaften, aus den letzten Kapiteln, die noch veröffentlicht wurden, wo sich Ulrich, die Hauptperson, und seine Schwester Agathe, und das ist eine mehr oder weniger inzestuöse Begegnung, wo die sich an einem Abend fertig machen, um zu einer Abendunterhaltung zu gehen. Und der Text geht ungefähr folgendermaßen: Ulrich steht hinter Agathe, sie versucht sich anzuziehen, sie hat einen fast nackten Rücken, wendet den Kopf leicht und Ulrich sieht drei Falten an ihrem Hals und ist plötzlich hingerissen von dieser eigentümlichen Dreifaltigkeit. Nähert sich ihr an und beißt in den Hals, nimmt sie in den Arm und wirft sie in die Höhe. Und das ist ausführlich beschrieben. Man kann sagen, die Erzählzeit ist, weiß Gott, wesentlich länger als die erzählte Zeit. Und in diesem Augenblick fängt Agathe, so wird es beschrieben, etwas ein, eine Erfahrung ein, die gleichzeitig steigen und fallen bedeutet. Sie steigt in die Höhe und gleichzeitig fühlt sie sich fallen und strebt also einen Punkt zu, der ein labiles Gleichgewicht, ein Gleichgewicht des Schwebens darstellt. Und sinkt dann zurück in die Arme von Ulrich und das ist ein höchster Glücksmoment. Und da, und das ist entscheidend und das ist das Argument hier, taucht etwas auf, was der Roman immer wieder aufsucht in diesen letzten Teil, auch in den zum Teil noch unpublizierten Kapiteln, nämlich: Wie findet man eine Sprache, wie findet man Darstellungsformen und Bilder für das Nicht-Getrennt-Sein, für das Ungetrennt-Sein, für etwas, das das Nicht-Gemeinsame ausschließt? Und da haben Sie völlig recht, das wäre tatsächlich das exakte Gegenteil zur negativen Sozialisation des Ressentiments. Im Mann ohne Eigenschaften wird es einmal so formuliert, dass die Abneigung, und wir dürfen nicht vergessen, dieser Roman spielt in der Vorkriegszeit, 1913, und er wird zum Teil noch geschrieben in einer weiteren Vorkriegszeit und in der Kriegszeit, nämlich Ende der 30er Jahre. Dieser Roman hat für die Gegenwart der Vorkriegszeit eine Formulierung, die lautet: Es ist gut möglich, dass hier in dieser Vorkriegszeit die Abneigung gegen alle zu einem neuen Gemeinschaftsgefühl geworden ist. Das wäre eine weitere Definition des Ressentiments. Und gegen diese Auslegung des Sozialen als schismatisches Verhältnis ist, glaube ich, diese Schwebeszene gedacht und sind die weiteren Überlegungen und Bilder für die möglichen Formen des Nicht-Getrenntseins angesetzt in diesem Roman. Deswegen, lange Rede, kurzer Sinn, ja, diese Schwebende ist eine Antithese. Und ich würde nicht unbedingt sagen ein Gegengefühl, sondern eine Antithese zur, wenn man so will, Logik, Dramatik und politischen Dynamik des Ressentiments.

0: Ich hätte noch zwei, drei Fragen, bevor wir vielleicht dann in die gemeinsame Diskussion einsteigen können und versuchen können, auch nochmal die Verbindung zu ziehen. Das Essayistische, es heißt Versuch über das Schweben, das ist ein Essay, der aber gemäß dieser allgemeinen Möglichkeit des Essayistischen doch auch Züge einer methodologischen Schrift trägt, also eine Art von Epistemologie skizziert, das heißt Erkenntnistheorie, wenn ich das richtig verstanden habe. Und der Satz, das Schwebende ist ein Paradigma des Paradigmatischen, der hat mich schon aufhorchen lassen. Also ein Paradigma ist ja eigentlich ein Bündel von Vorannahmen, die Methoden in der Wissenschaft ausrichten. Also es gibt das berühmte Buch Die Struktur wissenschaftlicher Revolution von Thomas S. Kuhn von 1968, einem von Haus aus, glaube ich, Molekularbiologen, der die Entwicklung von Wissenschaftsparadigmen quasi wie evolutionsbiologische Prozesse begreift. Also es gibt Paradigmen, die befolgt werden, die herrschend sind. Dann gibt es kleine Gruppen von Menschen, die damit nicht mehr einverstanden sind, Gegenparadigmen schaffen oder Alternativparadigmen. Die setzen sich dann durch und werden wieder abgelöst, also wie in so einem Lava-artigen oder fast auch darwinistischen Setting. Wenn jetzt aber das Paradigma schwebend ist oder das schwebende Paradigma des Paradigmatischen, dann erscheint es mir, als ob jetzt die Bedingung der Möglichkeit von Methodik, von Struktur, von Folgerichtigkeit selbst in Bewegung versetzt wird. Das ist doch relativ neu, oder? Habe ich das jetzt falsch verstanden?
1: Ich würde ungern sagen, dass Sie was falsch verstanden haben, aber es ist natürlich nicht völlig neu. Zunächst mal steht am Beginn dieser Überlegungen, auch bei den Überlegungen zum Paradigma, eine ganz einfache Frage, nämlich, was ist eigentlich historische Erkenntnis? Und historische Erkenntnis, auch das ist mindestens trivial, ist zunächst mal die Erkenntnis von unwiederholbaren Sachverhalten. Also das, was in diesem Kapitel, das Sie vorgelesen haben, das Flimmern des Einzelfalls genannt wird. Und das heißt, der Einzelfall fordert etwas heraus, was dem System von Gesetzmäßigkeiten widerstrebt. Der Einzelfall lässt sich nicht selbstverständlich unter ein allgemeines Gesetz subsumieren. Das wäre der Ausgangspunkt. Gleichzeitig aber, und auch das betrifft die Frage nach der Geschichte, gibt es ja, wenn man über historische Zusammenhänge hinweg blickt, Ereignisse, die sich zwar nicht wiederholen, die aber eine gewisse Ähnlichkeit aufweisen. Das heißt, man kommt in der historischen, man entkommt in der historischen Analyse nicht der Vergleichbarkeit. Auch wenn man nicht vergleichen soll oder nicht vergleichen muss, drängt sich die Vergleichbarkeit in einer gewissen Weise auf. Also, und der dritte Schritt, stellt sich die Frage, was ist eigentlich diese historische Erkenntnis? Wie kommt man von der Beobachtung eines einzelnen Falls, sei es die Französische Revolution, dazu, diesen Einzelfall als etwas Breiteres zu begreifen, zum Beispiel als etwas Exemplarisches, das mit anderen Revolutionen in, wenn man so will, Resonanz gerät. Und das ist eine überaus interessante logische Operation. Man kommt nämlich bei der Beobachtung von solchen Fällen nicht von einem Gesetz zu einem einzelnen Fall, das wäre die Deduktion. Man kommt auch nicht von einzelnen Fällen zu einem Gesetz, das wäre die Induktion, sondern man schreitet von Einzelfall zu Einzelfall fort. Und das nenne
0: ich. Das ist Abduktion.
1: Das wäre Abduktion, das ist ein anderes Kapitel, nächster Abend. Aber trotzdem möchte ich festhalten, dass es hier um ein Voranschreiten von Einzelfall zu Einzelfall geht. Und das nenne ich Paradigma. Und das hat nichts mit dem Paradigma der wissenschaftlichen Paradigmenwechsel zu tun, denn für Kuhn ist ein Paradigma nichts anderes als ein bestimmtes Set von Regeln, die dominant sind. Es ist ein, wenn man so will, Leistungsprofil für bestimmte wissenschaftliche Erkenntnisse, für einen bestimmten wissenschaftlichen Zeitraum. Und es ist damit eben auch mit einer bestimmten Form der Normalisierung von Wissenschaften verbunden. Bei mir bedeutet das Paradigma nichts anderes als die Möglichkeit vom Einzelfall zum Exemplarischen und damit von Exemplarischen zu einem nächsten Einzelfall zu kommen.
0: Das heißt, in Ihrem Sinne wäre der Umstand, dass die meisten oder alle Revolutionen, ich sage jetzt mal vorsichtig, übel geendet sind, kein Grund dafür, dass es nicht eine weitere Revolution geben können sollte.
1: Sollte,
0: ja. Also das andere wäre so daraus zu schließen, dass Revolutionen immer übel enden. In diesem Fall, im Flimmern des Einzelfalls, könnte es zu einer kommen, die ihre anderen Exemplare eines Besseren belehrt.
1: Also ich würde es vorsichtiger formulieren. Ich würde nicht sagen, dass die Revolutionen immer übel enden. Ich befürchte, nur Revolutionen enden. Und was nach den Revolutionen geschieht, ist offen. Also nicht die Revolutionen enden übel, sondern Revolutionen können nur passieren, indem sie auch enden. Der Anschluss daran ist das Problem. Vielleicht eine zweite Bemerkung dazu, weil Sie damit, also so höre ich aus Ihrer Frage heraus, natürlich in irgendeiner Weise auch die Frage, was tun oder wo finden wir uns im Augenblick, aufwerfen wollen. Ich würde natürlich von vornherein auch hier einen gewissen, wenn man so will, Pessimismus und ein gewisses Schwarzmalen in den Vordergrund stellen wollen. Ich würde nämlich behaupten, dass für unsere Gesellschaften, also für die, in denen wir jetzt leben, westliche Gesellschaften, Industriegesellschaften, finanzökonomisch dominierte Gesellschaften, das Zeitalter der Revolutionen vorbei ist. Max Weber, ein großer Begründer der deutschen Soziologie, der sich mit Formen der rationalen Herrschaft beschäftigt hat, also zum Beispiel auch das, was er bürokratische Herrschaft nennt, eine Herrschaft, der wir auch noch in irgendeiner Form unterliegen, hat die Behauptung aufgestellt, dass unter diesen modernen Herrschaftsformen, rationale Herrschaft, bürokratische Herrschaft, letztlich auch liberale Gesellschaften, dass in diesen Gesellschaften das Zeitalter der Revolutionen vorbei ist und die Alternative nur der Staatsstreich ist. Ich glaube, das war eine sehr hellsichtige Bemerkung und führt uns in irgendeiner Weise zum Beginn unseres Gesprächs zurück. Das ist das, was wir im Augenblick beobachten können. Nicht revolutionäre Bewegungen, sondern die Disruption durch ein staatsstreichförmiges Handeln. Damit muss man, glaube ich, in irgendeiner Weise umgehen und daraus leiten sich auch, wenn man so will, ganz konkrete andere Handlungsformen ab.
0: Ja, vielen Dank. Wenn das für Sie in Ordnung ist, finde ich hier einen idealen Punkt eigentlich, um ins Publikumsgespräch einzusteigen. Vielleicht können wir das Licht auch noch so ein bisschen gruppenaffiner machen, mindestens. Ja, und wir haben zwei Mikrofone, vielleicht können wir eine Bitte an Sie richten nach den Erfahrungen vom letzten Keller, wo es dann zu so kleinen Tumulten kam, weil einzelne Fragen zu lange ausuferten. Also es ist jetzt keine Redezeitbegrenzung, aber vielleicht der Wunsch oder die Bitte, sich möglichst kurz zu fassen, damit auch alle teilnehmen können.
2: Ja, gern per Meldung. Hier. Muss ich es noch anmachen? Nee, gern per Meldung, da ist schon eine.
3: Ja, meine Frage an Sie richtet sich auch eher auf Kapitalismus und Ressentiment, wäre, von welcher Machtdefinition Sie eigentlich ausgehen. Also Sie meinten, durch die Ich-Kränkung, oder ausgehend von der Ich-Kränkung ist eine Ermächtigung durch das Ressentiment möglich, wo wir dann zu der Herrschaft des Individuums kommen. Wenn man zum Beispiel die Machtauslegung von Hannah Arendt darauf anwenden würde, würde sie ja sagen, dass das gar nicht geht. Weil nach Arendts Definition Macht erstens nicht von einer einzelnen Person, von einem Individuum gehalten werden kann und andererseits bedingt es durch die menschliche Pluralität. Das heißt, Macht muss aus dem, oder Macht kommt immer aus dem gemeinsamen Handeln und Sprechen einer Menschengruppe in der Öffentlichkeit zustande, sodass eine Herrschaft, wo jegliches Handeln an andere delegiert wird, eben auch keine Macht ist. Und ja, in dem Kontext würde mich einfach interessieren, von welcher Machtdefinition Sie denn ausgehen.
1: Also ich würde in dem Zusammenhang natürlich mit Hannah Arendt mitgehen und gleichzeitig auch andere Überlegungen, etwa der Systemtheorie, einbeziehen, die einen ganz klaren Gegensatz zwischen nicht nur Macht und Herrschaft, sondern Macht und Gewalt feststellt und damit Macht auch in einem ganz elementar philosophischen Sinne als Vermögen oder Potenzial begreift. Das heißt also, Macht ist nicht per se etwas, was diskriminierenswert ist, sondern ein Sachverhalt. Ein Sachverhalt, der mit der Regulierung, mit dem Umgang, mit der Direktion von Vermögen zu gehen hat. Deswegen würde ich eben auch behaupten, dass so etwas wie ein ökonomisches System nicht ein Gegensatz zu Macht ist, sondern bestimmte Potenziale produziert, die verhandlungsleitend sind. Das heißt also, zweiter Punkt, Macht wäre etwas, was Verhaltensformen ausrichtet. Drittens, und das wiederhole ich noch einmal, weil das wichtig ist, ich habe nicht von Individuen und den, wenn man so will, Innenausstattungen von Individuen gesprochen, also seelischen Innenausstattungen, sondern ich habe von vornherein versucht, festzuhalten, dass das Ressentiment ein Sozialverhältnis ist. Und dass das Ressentiment, ich wiederhole das noch einmal, eine affektive Interpretation von Machtverhältnis. Das heißt also, ein Verhältnis, das persönliche Vermögen im Verhältnis zu sozialen Vermögen abschätzt. An dieser Stelle, glaube ich, könnte ich mit Ihnen einig werden, dass im Ressentiment die Ritualisierung der Ohnmacht zu einer Selbstermächtigung führt, die aber an einem entscheidenden Punkt blind ist, nämlich dass diese Selbstermächtigung nur unter der Bedingung der Schädigung des anderen funktionieren kann. Also so wird gewissermaßen, wenn Sie so wollen, ein Begriff der Macht als Ausschöpfung von Vermögen übersetzt in mögliche Herrschaftsformen.
3: Vielen Dank.
4: Ja, ich hatte mich gerade gemeldet. Ich würde gerne noch mal auf den Anfang zurückgehen, nämlich auf die Frage, was dieser autoritäre Kapitalismus ist. Sie hatten ja gefragt, woher rührt diese ungeheure Bewegungs- und Verwandlungsenergie des kapitalistischen Systems? Und wenn ich Sie richtig verstanden habe, war die Antwort ursprüngliche Akkumulation. Ich habe das irgendwie anders verstanden. Also ich habe Marx so verstanden, also den Kern habe ich in der Theorie des relativen Mehrwerts gesehen. Also in dem Zwang, die Produktivität zu steigern. Und dieser Zwang, die Produktivität zu steigern, führt dazu, dass technologische Innovationen gemacht werden müssen, die die Produktivität steigern. Da es aber die Konkurrenz gibt, geht das immer nur auf Zeit und man muss weiter steigern, weiter steigern, weiter steigern. Das heißt, Konkurrenz wäre in dieser Sicht eigentlich schon das antreibende Prinzip. Und nun hatten Sie ja dieses Dekret oder diese Charta aus dem Silicon Valley zitiert, in der also gesagt wurde, Kapitalismus und Wettbewerb schließen oder sollten sich eigentlich ausschließen, eher so rum. Also, und da würde ich nun gerne wissen, es hat ja in den 30er Jahren von den exilierten kritischen Theoretikern viele Überlegungen zum Verhältnis von Faschismus und Monopolkapitalismus gegeben. Also es gab ähnliche Tendenzen zu großem

0: totalitären Staat und dem Monopolkapital geht, sondern dass hier, und das ist die Abzweigung, es darum geht, den Staat auszuweiten und eher über eine Staatswerdung von Unternehmen nachzudenken. Und diese Staatswerdung von Unternehmen lässt sich, glaube ich, im Augenblick sehr gut beobachten. Auch wenn man so will, wenn man die kleinteilige empirische Beobachtung nicht scheut. Ich würde beispielsweise behaupten, dass die Pandemie einen irrsinnigen Schub in dieser Hinsicht hergestellt hat, weil es auf der einen Seite eine irrsinnige Abhängigkeit von sozialen Medien provoziert hat, weil es neue Unternehmen auf den Plan gebracht hat. Eines der berühmten Beispiele, viele kennen das, ist das Unternehmen Palantir beispielsweise, das Datenanalyse, und das ist wichtig, auch für diese Form der Monopolisierung oder der Staatswertung, ein Unternehmen, das Datenanalyse für Gesundheitsämter, Medizinalbehörden, Grenzschutzbehörden, Militär, Polizei und natürlich Überwachungstechnologien zur Verfügung stellt. Also dieses Unternehmen, Palantir übrigens auch gefördert von dem bereits zitierten Peter Thiel, ist eines der entscheidenden Unternehmen, an denen sich diese Staatswerdung von Unternehmen, das heißt also die Auslagerung regierungspraktischer Tätigkeiten in Unternehmenshand deutlich nachvollziehen lässt. Solche Prozesse meine ich, ja, bitte. Ja, also ich würde sagen, diese gouvernementalen Aufgaben sind bereits hergestellt worden. Lassen Sie mich ein anderes Beispiel bringen, weil es im Augenblick ja nicht einfach eine Entlassungswelle, sondern eine Säuberungswelle durch die Vereinigten Staaten führt. So völlig neu sind diese Dinge nicht. Das passierte beispielsweise Ende der 90er Jahre, ich glaube, es war Clinton an der Regierung, um nur dieses Beispiel zu nennen, da wurden 50.000 Angestellte oder Beamte im öffentlichen Dienst ausgestellt. Parallel dazu wurden aber 1 Million neuer Stellen in dieser Grauzone der öffentlich-privaten Partnerschaften geschaffen. Das heißt also, auch hier konnte man sehen, wie sich das Regieren gewissermaßen privatisiert hat. Es ist also, wenn man so will, eine Wendung passiert, die vom Big Government zur Big Governance geführt hat. Ne? Also private Unternehmen übernehmen Regierungsaufgaben. Nebenbei gesagt, einer der großen Unterstützer und Förderer und Finanzierer des Wahlkampfs von Trump war ein Unternehmen, das, glaube ich, Geo Corporation heißt. Das ist der private Betreiber von Gefängnissen in den Vereinigten Staaten, die schon vorweggenommen haben, dass es angesichts der geplanten Deportationen einen großen Bedarf an Gefängnisbetten geben wird. Das meinte ich, also solche Dinge sind mit dem Staatswerden von Unternehmen oder eben auch mit der Privatisierung gouvernementaler Aufgaben gemeint.
1: Ja, ich wollte eine Frage einmal stellen.
0: Reden Sie mal, ich sehe Sie gerade nicht. Ah ja, okay.
1: Ich hätte eine Frage. Sie hatten ja das Beispiel angeführt mit den Juden, damals mit dem Ressentiment. Ich
0: würde sagen, also nicht mit den Juden, sondern mit dem Antisemitismus.
1: Ja, mit dem Antisemitismus. Man könnte das ja jetzt heutzutage auf den Hass gegen Migranten und Bürgergeldempfänger eventuell übertragen. Wenn es jetzt um Lösungsansätze geht, wie man das lösen könnte, könnte man dann diese Ressentiments auch für gute Seite, sage ich jetzt mal, benutzen, um sozusagen den Hass oder die das Ressentiment gegen die Kapitalisten sozusagen wieder zu reformieren, oder muss man versuchen, Ressentiments generell rauszunehmen aus der Gesellschaft?
0: Weil das werden Sie nicht hinbekommen. Manche Psychoanalytiker hoffen das. Also es gibt Psychoanalytiker oder Psychoanalytikerinnen, die glauben, wenn man in ihre Praxis geht als Ressentiment gekränktes Subjekt, dann kommt man nach 2 oder 3 Jahren befreit vom Ressentiment wieder heraus. Daran glaube ich nicht. Ich würde aber sagen, dass es, die Frage wurde hier schon aufgeworfen, dass es natürlich eine entscheidende Frage ist, nicht das Ressentiment zu therapieren, sondern es gewissermaßen unwirksam zu machen. Und ich denke, ein ganz entscheidender Punkt ist die Schaffung von kooperativen Solidarmilieus. Deswegen würde ich sagen, so etwas wie ein

0: Die Gewerkschaftsbewegung, Gott hab sie selig, war keine ressentimentale Bewegung, sondern war eine Interessensvertretung, in der die Gegnerschaft tatsächlich nicht einzelne Personen, sondern Strukturen gewesen sind. Und ich würde sagen, die Schaffung von Solidarmilieus ist nach wie vor eine der größten gesellschaftlichen Aufgaben, die im Augenblick für uns existiert. Das heißt also, nochmal anders gesagt, es gibt Gemeinschaftsformen, die sich ganz dezidiert negativ definieren. Wir sind das Volk. Das ist keine Solidarbewegung. Das ist eine Bewegung, die sich konsequent gegen andere richtet. Gegen Minderheiten, gegen Ausländer, gegen Asylbewerber etc. Demgegenüber, glaube ich, gibt es Solidarbewegungen, die für etwas stehen. Das heißt also, die an der Durchsetzung bestimmter Interessen, auch eigene Interessen, interessiert sind. Das ist jetzt noch keine Theorie einer möglichen Aktionsbereitschaft, aber ich glaube, wichtig wäre es für die Beantwortung Ihrer Frage nach diesen sozialen, wenn man so will, Adhäsionskräften zu fragen, in denen das Ressentiment gewissermaßen paralysiert werden kann. Ist das nachvollziehbar? Ein bisschen?
1: Auf jeden Fall. Auf jeden Fall.
2: Ich habe auch noch eine Frage zum Ressentiment tatsächlich. Ihre sehr dichte Beschreibung des Ressentiments hat bei mir die Resonanz natürlich der Rhetorik der AfD aufgerufen. Und nehme mal an, dass das auch mit im Hintergrund natürlich gewesen ist. Ich habe jetzt, weil Sie sich auch als Historiker ja eingeführt haben, zwei Fragen. Gab es kein Ressentiment vor der ursprünglichen Akkumulation? Also gibt es Gesellschaften oder gibt es historisch Gesellschaften, wo es kein Ressentiment gibt? Und wir haben alle die Landkarten gesehen, der Wahlergebnisse. Wie erklären Sie sich, oder gab es das nicht, wäre vielleicht die offenere Frage, wie war es in der DDR-Gesellschaft mit dem Ressentiment?
0: Es war offiziell. Also ich begreife Ihre Frage als Kompliment, weil Sie mich für einen Spezialisten für Dinge halten, der ich nicht bin. Aber lassen Sie mich ganz vorsichtig antworten. Es ist schon interessant, dass das, was im 19. Jahrhundert beginnt, Ressentiment genannt zu werden. Und beispielsweise hat jemand wie Tocqueville im frühen 19. Jahrhundert oder auch Kierkegaard in den 30er Jahren noch keinen Begriff dafür. Der taucht wirklich erst mit Nietzsche auf. Noch einmal den Satz neu begonnen. Das, was im 19. Jahrhundert Ressentiment genannt wurde, hat eine Vorläufergeschichte und hatte bis ins 17., 18. Jahrhundert hinein Neid geheißen. Also man kann beobachten in der Begriffsgeschichte, wie sich diese alte christliche Todsünde des Neids zum Ressentiment verwandelt hat. Der Begriff, der erst im 19. Jahrhundert auftaucht, was zumindest ein Symptom sein kann, dass so etwas wie Ressentiment eine Geschichte hat und diese Geschichte sich nicht irgendwie zu einem anthropologischen Phänomen ausweiten lässt. Das wäre ein Teil der Antwort. Der zweite Teil der Antwort ist letztlich in unserer Diskussion ausgespart worden und betrifft in letzter Konsequenz, was ich in diesem Buch Kapital und Ressentiment zu beschreiben versuchte. Ich kann das nur ganz kurz in der These formulieren, dass nämlich mit dem Auftauchen der sozialen Medien und deren Mobilisierungsstruktur, das heißt also, wie die Kommunikation auf sozialen Medien funktioniert, technologisch und ökonomisch, dass diese Mobilisierungsstruktur eine Ressentimentbereitschaft erhöht. Ich würde also behaupten, dass das, was Sie blaue Flecken genannt haben und das, was ich braune Flecken nennen würde, tatsächlich auch mit einer neuen Produktion des Sozialen über soziale Medien unter anderem zu tun hat. Nicht nur, aber unter anderem. Das wäre ein Erklärungsversuch, der wie immer nicht mit einem einzigen Grund, aber mit, wenn man so will, wesentlichen Motiven arbeitet. Beantwortet das vorläufig Ihre Frage?
2: Naja, Sie haben es ja sehr eng mit dem Kapitalismus verbunden.
0: Genau. Genau, das meinte ich.
2: Und deswegen jetzt nochmal ganz einfach und zugespitzt gestellt, ja. In nicht-kapitalistischen Gesellschaften spielt da das Ressentiment nach Ihrer Analyse überhaupt keine Rolle oder spielt es dennoch eine Rolle? Wie schon vorhin auch gesagt worden ist, in der DDR wissen wir, dass es eine ressentimentgeladene Gesellschaft auch gewesen ist. So, vielleicht sehr zu.
0: Okay, dann lassen Sie mich anders formulieren. Wenn Sie eine Brücke bauen zwischen einer politischen Lage in der DDR und der Gegenwart, dann würde ich die Frage in dem Punkt zurückgeben oder zumindest die Frage so formulieren, in welcher Weise gibt es vergleichbare Autoritätsverhältnisse? Und es könnte ja tatsächlich sein, dass bestimmte Autoritätsverhältnisse in der DDR womöglich gar nicht so sehr verschieden sind von den Autoritätsverhältnissen, die in der Bundesrepublik herrschen. Das ist zunächst meine Arbeitshypothese, der ich aber Lust hätte nachzugehen.
3: Ich habe eine Frage zum Verhältnis von Theorie und Praxis in
0: wo
3: Ihrer
0: spricht
3: Arbeit.
0: Das?
3: So, hier hinten in der Mitte.
0: Okay.
3: Ja, hallo.
0: Jetzt.
3: Genau. Die Frage bezieht sich auf das Verhältnis von Theorie und Praxis, wie Sie es heute sehen oder auch vielleicht, wie Sie es in Ihrer Arbeit verstehen. Und zwar beziehen Sie sich ja viel auf Marx und marxisches Vokabular und ihm folgende Marxisten, für die das ja irgendwie eine Art von Einheit war, also die sich irgendwie gegenseitig befruchten konnten, Theorie und Praxis. Also dass deren Schriften irgendwie über Kapitalismus immer verbunden waren mit dem Kampf um dessen Überwindung. Und meine Frage wäre, sehen Sie da heute noch irgendwie eine Art von Verbindung von Theorie und dem, was in der gesellschaftlichen Praxis passiert? Und wenn ja, wie sehen Sie das in Ihrem Werk? Also gibt es da eine Verbindung? Sehen Sie dich da auch in der Tradition?
0: Also zunächst mal würde ich sagen, also das, was mich selbst betrifft und auch dieses eigentümliche, diese Vielstimmigkeit vom Begriff und das vielleicht auch in den Lesungen jetzt sichtbar geworden ist. Sie haben Marx erwähnt, aber Sie können natürlich weitergehen. Man würde Deleuze finden, man würde Michel Foucault finden, man würde Hannah Arendt finden. Also zunächst einmal, und das muss man, glaube ich, in völliger Bescheidenheit sagen, geht es heute darum, Werkzeugkasten zur Verfügung zu nehmen, zu bemühen, die aus den unterschiedlichsten Gebieten stammen. Das heißt also, der Marxismus des 19. Jahrhunderts reicht nicht hin, das zu beschreiben, was heute passiert, reicht aber ziemlich gut dazu, etwa Akkumulationsprozesse zu beschreiben. Die Arbeiten von Michel Foucault reichen vielleicht nicht hin, Akkumulationsprozesse zu beschreiben, aber sehr gut dazu, Regierungspraktiken zu umreißen. Das heißt also, es lohnt sich tatsächlich in der Beschreibung der Gegenwart durchaus etwas synkretistisch oder vielleicht auch etwas, bescheiden umzugehen und Dinge von anderen zu borgen. Das wäre das eine. Der zweite Punkt, wie man es tatsächlich auch mit der möglichen Praxis hält. Ich würde eine These formulieren, die ich, glaube ich, in meiner Lebenszeit nicht mehr widerlegt haben werde. Das ist die These, dass der Kapitalismus und damit eine bestimmte Form der Kapital- und Reichtumsproduktion uns alle überleben wird. Es gibt einen amerikanischen Literaturwissenschaftler und Philosophen, Frederick Jameson, der das in einem Aphorismus zusammengefasst hat, der lautet, wir können uns heute eher den Untergang der Welt als das Ende des Kapitalismus vorstellen. Das, glaube ich, ist nach wie vor ein triftiges Motto. Nebenbei gesagt, das ist auch der Grund, warum viele der Protagonisten dieses Kapitalismus ein so großes Problem mit ihrer Sterblichkeit haben und deswegen Jungbluttherapien durchführen beispielsweise oder denken, man könnte auf den Mars überleben. Das heißt also, der Kapitalismus kränkt die Kapitalisten und die Vertreter mit ihrer eigenen Sterblichkeit. Das ist, muss man, glaube ich, in irgendeiner Weise in Rechnung stellen. Und so komme ich zur Beantwortung Ihrer eigentlichen Frage. Also wo sind Praxisresiduen? Und da würde ich tatsächlich behaupten, dass heute diese Residuen des Handelns sich zunächst einmal auf Verteidigungsstrategien beziehen müssen. Zum Beispiel Verteidigung des Rechtsstaats oder Verteidigung von Klimaschutzmaßnahmen etc. Weil wir bemerken, dass im Augenblick sowohl der Rechtsstaat wie eine noch vor 5 Jahren heiße Diskussion über Klimakatastrophe nichts anderes als Gegnerschaft produziert hat. Also ich glaube, von solchen Fragen, Problemstellungen und wenn man so will auch Feindschaftserklärungen muss sich das eigene Handeln leiten lassen. Um es etwas zugespitzt zu formulieren, also das, was man Rechtsstaat nennt und was in anderen Termini sowas wie repräsentative Demokratie genannt wird, steht von innen heraus und von außen unter Beschuss. Von innen heraus, ich brauche die Parteien nicht nennen, und von außen inzwischen auch aus sozusagen der Substanz dieser ehemals westlichen Demokratie.
4: Die nächste Frage ist in der 4. Reihe, dritte Person
5: rechts. Ja, herzlichen Dank. Eine Kritik an der Leichtigkeit des Schwebens ist die von Milan Kundera, die so ein bisschen daher kommt zu sagen, wir können alles Mögliche tun, aber es hat letztlich keinen Belang, weil die Machtverhältnisse und die Entscheidungen irgendwo anders getroffen worden sind. Ein bisschen verstehe ich Ihre These jetzt auch so, gerade in Ihrer Unterscheidung Ihres Begriffs des Paradigmas von dem bei Kuhn. Bei Kuhn ist es letzten Endes eine Form der kollektiven Sinngebung, wenn man will, die dann auch durch Revolution verändert werden kann. Bei Ihnen klingt es mir so ein bisschen wie eine individuelle Entscheidung dessen, wie ich ein Ereignis mit dem nächsten verbinde, dass ich so verbinden könnte oder auch anders. Das haben Sie produktiv genannt. Das ist aber gleichzeitig auch resignativ in dem Sinne, weil es gewissermaßen keine Relevanz erzeugt irgendwann. Und deshalb die Frage, bis in Ihrem Verständnis, ist erstens Kollektivierung oder kollektive Sinngebung überhaupt möglich? Und damit verbunden ist tatsächlich möglich, die Verhältnisse zu verändern? Oder müssen wir alle produktiv rumliegen, wie Sie jetzt beide sich geeinigt haben? Jameson, den Sie gerade genannt haben, setzt ja auf die Idee der Utopie, um dieser scheinbaren Zwanghaftigkeit des Kapitalismus jedenfalls erst imaginär und dann real entkommen zu können unter Umständen. Ist das für Sie eine Alternative oder ist es tatsächlich so resignativ, wie es sich bei mir im Moment anhört, dass wir die Verhältnisse zwar verstehen, aber nicht ändern können?
0: Wahrscheinlich haben Sie recht. Wahrscheinlich haben Sie recht, dass und da würde ich aber dann das Gespräch gern fortsetzen und nicht mich bloß auf meine eigene Antwort verlassen. Es ist gut möglich und diese Möglichkeit schließe ich ganz konsequent nicht aus. Es ist sehr gut möglich, dass eine genaue Analyse der Lage resignative Reflexe erzeugt. Ich befürchte, dieser Konsequenz kann man nicht selbstverständlich entkommen. Denn schon Ihre Frage enthält ja ein hohes Maß an resignativem Potenzial. Also, das darin besteht, dass Sie mich fragen, was man tun könnte. In einer gewissen Weise. Lassen Sie mich aber das nochmal anders wenden. Und auch, wenn Sie so wollen, das Produktive herumlegen beiseite lassen. Was mich interessierte, und das bezog sich auf dieses Buch über das Schwebende, war zunächst mal der Versuch, eine historische Rationalität möglichst scharf zu stellen. Ich kann das vielleicht am Beispiel, aber bitte unterbrechen Sie mich, wenn es zu ausführlich wird. Und das habe ich auch in dem Buch gemacht. Ich habe das am Beispiel eines Neukantianers, nämlich Windelband, festgemacht, den Begriff der ideografischen Analyse formuliert hat, im Unterschied zu nomothetischen Fragestellungen. Nomothetische Fragestellungen werden Fragestellungen, die die Gesetzeswissenschaften betreffen, quer durch unterschiedliche Wissenschaftsdisziplinen. Das heißt also, man versucht Einzelfälle unter das Prinzip oder unter den Leitfaden von Regelmäßigkeiten, Gesetzmäßigkeiten zu bringen. Das Ideografische bei Windelband bezieht sich auf Ereignisse, die nur eine gewisse Ausdehnung in der Zeit haben und dann unwiederholbar sind. Damit ist eine historische Fragestellung aufgeworfen. Und dort taucht bei mir das Paradigma auf, weil das Paradigma dazu herausfordert, Verbindungen herzustellen unter zwei Bedingungen. Erstens, dass man sich nicht darauf verlassen kann, dass diese Verknüpfung ewig hält, sondern sie ist interpretationsbedürftig. Und zweitens, dass damit Geschichte als etwas begriffen wird, was unter Kontingenzvorbehalt steht. Und das heißt, und das hatte ich vorher auch angesprochen, historische Ereignisse mögen Gesetzmäßigkeiten, aber keine Naturgesetzen folgen und fordern die Analyse selbst dazu auf, sie unter dem Zeichen ihrer Veränderbarkeit zu denken. Und das wäre für mich alles andere als resignativ. Und das ist mit dem Paradigma gemeint, mit dem Fortschreiten von Einzelfall zu Einzelfall und damit eben auch, und lassen Sie mich das dann nochmal unterstreichen, einen Zugriff auf Welt zu erzeugen, der nicht deterministisch ist. Determinismus wäre identisch mit, wenn man so will, affektiver Resignation. Mein Programm in diesem Buch ist, glaube ich, radikal antideterministisch und deswegen würde ich Sie gerne dazu bitten, mir zu glauben, dass es keine resignative Tendenz darin gibt.
6: Für den hypothesengeleiteten Blick auf Geschichte ist die bestehende Welt ein Versuch unter vielen, steht in diesem Buch. Und ich möchte das jetzt als Schlusswort für diesen Teil der Veranstaltung begriffen wissen. Wir sind jetzt schon lange dabei und können noch im Foyer weiter diskutieren, wenn wir das wollen, in informellem Rahmen. Ich möchte zunächst erstmal allen Beteiligten ganz herzlich danken, auch besonders Josef Vogel mit einem großen Applaus. Danke.

Auch dem Technikteam des Malerseits gebührt Dank, die das hier immer sehr gut betreuen, und der Dramaturgieabteilung. Also das ist stets ein Vergnügen, und da bitte ich Sie auch noch mal zu applaudieren. Bevor wir uns zerstreuen, wollen wir noch einen Song probieren und auch auf zwei weitere Veranstaltungen hinweisen. Zum einen am 30. März gibt es die Adorno-Nacht, Adorno aktuell im Übel und Gefährlich. Jens Harzer wird dort höchstpersönlich Adorno lesen. Das lohnt sich. Übel und Gefährlich am 30.12. Dann den nächsten Keller der Metaphysik, den gibt es am 2. Mai mit Katja Diefenbach. Das Thema ist Decolonize Philosophy, und das dürfte der Reihe einen würdigen Abschluss geben. Es würde mich freuen, wenn Sie wieder dabei sind und wir die Diskussion fortsetzen können. Jetzt hören Sie das dritte Stück als Rauschmeißer gewisserweise. Taurus heißt es, und vielen Dank. Passend. Ja.

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Im Folgenden hört ihr einen Zusammenschnitt des Films Leben oder Tod, Dr. Emil Lakatosch, Stationen eines Lebens im Widerstand. 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

Emil Lakatos war während des Zweiten Weltkriegs Widerstandskämpfer in Belgien und hat unter anderem das KZ Neuengamme überlebt. Leider ist er im Oktober letzten Jahres sehr plötzlich verstorben.

erstens überleben, alles, ne? Menschlich überleben in dieser unmenschlichen Situation. Und die Kameradschaft von den anderen. Mein Name ist Emil Lakatos, geboren in Ungarn 1920. Meine Eltern waren Arbeiter in Weinbetrieben. Mein Vater war Kellermeister, wie man sagt. Ne? Und hat sehr gut sein Fach gekannt. Und wir waren noch, außer mir, waren noch zwei Jungen und eine Schwester. Das waren zu vierend. Ich war der Älteste, der Jüngste, das ist mein Bruder, welcher lebt noch. Ein Bruder wurde im Krieg in Belgien als Geisler erschossen durch die SS und mit anderen 10 Geislers. Und ich hatte eine Schwester, sie war auch in dem Widerstand, aber sie lebt nicht mehr. Meine Eltern haben auch teilgenommen in Belgien im Widerstand, aber darüber komme ich noch später zurück. In die Jahre, Ende der Jahre 20er, Anfang 30er Jahren war die wirtschaftliche Krise auch in Ungarn sehr stark. Mein Vater wurde arbeitslos und dann hat er geprobiert, im Ausland Arbeit zu suchen. Er hat angefangen, erst in Deutschland Arbeit zu suchen. Aber in Deutschland war auch dieselbe Situation zu dieser Zeit. Die Wirtschaftskrise war sehr groß. Viel arbeitslos, mehrere Millionen Menschen waren arbeitslos. Dann hatte einen Cousin, welcher lebte schon eine langere Zeit in Belgien. Und er arbeitete in einem Metallbetrieb, wo man Ofens hat gebaut, ne? Das ist zum Heizen und zum Küchen. Und er hat ihn dort gerufen und er hat eine Hilfe gegeben für meinen Vater. Er war sonder Familien, hat Geld geliehen, dass er soll seine Familie nach Belgien bringen. So sind wir in Belgien angekommen. In Ungarn habe ich 4 niedrige Klassen, oder wie sagt man das, Volksschule beendet. Und ich habe in Belgien, in Brüssel angefangen, in flämischer Sprache erst zu lernen. Dort habe ich mein Studium beendet. Ich habe so die flämische und die französische Sprache, glaube ich, gut beherrscht. Ne? In Belgien hat das auch nicht lange gedauert. 2 Jahre später war mein Vater auch arbeitslos. Und dann hat mein Vater probiert auf verschiedene kleinere Arbeit, hat er angenommen für 3 Monate, 4 Monate und so weiter. Und in dieser Zeit habe ich auch mitgeholfen, meine Eltern und mein Bruder, um Geld zu verdienen. Was kann man machen in dieser Zeit? Die belgischen Freunde, welche wir hatten schon dort, die haben uns dazu geholfen. Das war so Flugblätter, nicht politische, nur wirtschaftliche Flugblätter in die Postbussen einzuwerfen. Und noch andere solche. Nun, so haben wir geholfen. Dann habe ich dort in Belgien später angefangen zu arbeiten, in Textilbetrieben. Ich habe den Fach gelernt und das ging bis 1939. 1939 war dort auch
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En dat had in gewisse maand, gewisse gebieden, dat ook beïnvloed. Maar voor de armee is ook in België een grotere opschwung gekomen. Zo heb ik arbeid bekommen bij een bedrijf waar men militaire uniformen had voorbereid voor de armee. En dan is gekomen 1940, de 10 mei, wanneer Hitler had Holland, België, Luxemburg, alles één dag bezet.

Wir würden als Ausländer durch die belgische Polizei beobachtet, weil die wollten nicht, dass der 5. Kolonne auch mit den Ungarn verstärkt wird, weil wir waren auch mehr näher zu Deutschland wie zu Belgien und Frankreich. Und die haben uns in Präventivhaft genommen und dem ganzen Familien erst in Brüssel in dem deutschen Schule eingespart. Das war der Platz in Brüssel, wo man all die Verdächtigen zusammenbringt. Dort waren wir 24 Stunden und dann hat man uns die Möglichkeit gegeben, dass wir können mit unserer ganzen Familie, weil hier war nur verhaftet, war ich und mein Vater und einer von meinen Onkel und so. Und die haben gesagt, gut, aber ihr muss, sie sind halb nicht endlich frei. Am Abend um 7 Uhr müssen sie an diesen und diesen Bahnhof mit der ganzen Familie sein und sie würden nach Frankreich geführt. Und so sind wir, gehen holen unsere Mutter, meine Mutter, meine Geschwister und so weiter. Und so hat man uns mit diesem Zug in Richtung Südfrankreich geschickt. Aber in Arras, in Nordfrankreich, war gerade ein Luftanfall auf unseren Zug von der deutschen Luftwaffe. Und dort ist unser Zug gänzlich auseinandergefallen. Dort habe ich eine von meinen Tanten verloren. Mein Vater hat seinen Fuß verloren in dem Bombardement. Und mein jüngster Bruder, der hatte zu dieser Zeit 8 Jahre, er hat ein 10, 15 Zentimeter Split hier in dem Fuß bekommen. Welche man hat nur später entdeckt in Brüssel, wenn er zurückgekommen ist. No, das war unsere Deportierung bis Arras. Und von dort aus sind wir dann, die deutsche Wehrmacht ist gekommen, hat uns zusammengerufen, hat gesagt, der welcher will zurück in dem Land, von wo er kommt, von Belgien, hat er Zeit gegeben, wenn wir kümmern sich da zusammen und die bringen uns zurück. Und die haben uns da zurückgebracht, jeder, weil das war auch die Interesse von den Deutschen, dass jeder soll auf seinen eigenen Platz sein, weil dort kann man ihm viel besser wie in Frankreich, wo er hat kein Verbleib. So bin ich zurückgekommen und 3 Wochen später hat die Wehrmacht auch, 3 oder 4 Wochen, mit dem Deutschen Rotkreuz, hat mein Vater und mein Bruder nach Brüssel gebracht. So waren wir zusammen. In Juni, weil ich war in die Arbeitersbewegung, Gewerkschaft, Jugendlichorganisation, habe ich angefangen, die ungarische Migration zusammenzufassen. Wir hatten dort schon, verschiedene Organisationen, Jugendliche, Ungarn, die Frauen hatten auch eine Organisation und so weiter. Das war eine legale Organisation zu dieser Zeit, ja, und wir hatten als Tätigkeit für ein freies, demokratisches Ungarn. Und zu dieser Zeit war Ungarn durch die Horthy-Regierung sehr scharf und sehr gegen die demokratische und andere Kräfte. Aber jetzt war alles illegal. Das könnten wir nicht mehr legal machen. Und man hat mich beauftragt, dass ich soll dem ganzen organisatorischen Werk machen. Und so haben wir angefangen, den Widerstand nicht mit Waffen,
nur mit Flugblättern. Wir haben ungarische Zeitung ausgegeben, zwei Wochen. Jede zwei Wochen ist er die Freiheit, das war der Name von dem Blatt. Und dann ist gekommen die Jahre 1941. Wir haben den Kontakt mit dem belgischen Widerstand. Und dann haben wir angefangen, im 41. September zu organisieren. Wir hatten Lust da, Jugendliche waren wir, um zu streiten mit unseren belgischen Kameraden, welche waren schon in den Widerstand. Und haben wir gesagt, wir mussten auch organisieren, Aktions gegen die Besatzung und so weiter. Und wir haben angefangen zu organisieren und erst eine Gruppe von drei Personen, ich, mein Bruder und ein dritter junger Mann, welcher arbeitete in einem Betrieb von elektrischen Betrieb. Er hat uns von dort viel Material gebracht und hat dort vorbereitet. Und dann haben wir angefangen gegen die Eisenbahn, gegen die Lastwagen, Deutsch und so weiter. Was man zu dieser Zeit als Widerstand von sehr armen Möglichkeiten könnte machen. Ne? Die erste Waffenbesorgung war ein französischer Schlüssel, ne? Französische Schlüssel, welche man kann schraufen und so weiter klar machen. Und Wehrmachtssoldaten, welche waren mit Mädchen beschäftigt im Park, sind wir von unten gegangen und haben gesagt, Hände hoch. Und wir haben so von unten, ne, haben wir den Revolver weggenommen und weggelaufen. Nun, das war die erste Waffenbesitz. Und dann ist das immer, immer größer. Und dann haben wir später schon offiziell von der Partisanleitung, der belgischen Partisanenleger, Material bekommen. Sprengstoff, Bomben und so weiter. Und dann haben wir viel, viel Aktionen gemacht. No, wir waren sehr stolz, Jugendliche. Und so haben wir unsere Einheit hat, das kann ich nicht sagen, wie man sagt, Kompanie bekommen, die Titel Kompanie. Und das war der zweite Kompanie. Und das war Brigadmobil, das ist bewegliche Brigade. Und wir machten Aktionen über das ganze Land, wie man hat uns gesagt, hier und so weiter. Und später würde ich von diesen Aufgabe gelöst und ich würde eine von zwischen drei Stellvertreter von dem Kommandant, von dem nationalen Kommandant. Und ich war verantwortlich für Brüssel, Walisches Brabant, ne? Und von dem ganzen Provinz Hainaut. Das ist Charleroi, Mons bis zu der französischen Grenze. Das war mein Gebiet. No, so habe ich in den Widerstand bis meine Verhaftung in 1944 ab 12. April festgenommen.

0: Ich kam zurück von Mons, das ist in Süden von Ungarn, von Belgien. Es war Fliegeralarm, das erinnere ich mich. Ich hatte ein Rendezvous mit einem ungarischen Kamerad, weil ich hatte Aufgaben, um die Ungarn zusammenzufassen. Und man hat mich gefragt, dass ich soll ihm eine gewisse Hilfe geben. Ich habe ihm gegeben und von dem Rendezvous bin ich gegangen auf ein Treff, welcher war mit meinem Chef d'État-Major, das ist...
1: Der gleich nach ihm kam.
0: Nein, das sind meine Männer. Das ist eine, war meine Sekretärin, Kurier, und der welche hat die verschiedenen Pläne vorbereitet und so weiter und auch dem die schriftliche Dinge weitergegeben für den Morgen. Und ich komme auf dem Rendezvous mit viel Aufpassung, dass man soll, alles in Ordnung ist, und ich würde verhaftet. Und ich würde verhaftet und im Auto, wie man mich einsetzt, ist mein Kurier dort. Rachel Luftig. Sie sitzt da. Ich glaubte, dass sie war, weil ich habe mich angegeben. Gut. Und sie hat mir schon dort gesagt, nein, ich habe nichts zu tun damit. Ich habe dich nicht gegeben. Nach dem Krieg. Ich war dann nach dem Krieg verantwortlich für die Freunde, die Amical de Partisan, das will sagen, das ist die Partisanenorganisation, aber legal, nicht als illegale, nicht als Soldat, militärische. Ich war Sekretär geländert. Kommt mein Chef d'État-Major, der kommt rein, wir begrüßen sich und so weiter, alles gut, wie geht es? Aber ich will nicht mehr sprechen, sagt er. Ich habe dich angegeben. Und er erzählt mir Folgendes. Er war ein Arzt in Flandrien. Und einmal in den Jahren 1942 hat ein Partisan dort einen rassistischen Chef angeschossen, aber die haben zurückgeschossen und er wurde verletzt. Und die Partisanen haben den verletzten Partisan zu ihm gebracht, um die Wunden zu heilen. Und dann ist er, das hat die Gestapo gewusst, und man hat ihm angefangen zu suchen. Wer ist der Arzt, weil ich hat diese Hilfe gegeben. Und die Gestapo hat entdeckt, wo die Frau ist, seine Frau. Und durch seine Frau ist man zu ihm gekommen. Und die Gestapo hat gesagt, ja, das Folgende. Du wirst uns sagen, wer ist dein oberster Kontakt, wer ist der Chef und so weiter, dann erschießen wir nicht dein Kind, der Kind hatte dann 2 Jahre oder so jetzt, und deine Frau. Wenn nicht, wirst du sehen, wie wir, und so hat er das angegeben. Nur ich würde dann ein Monat, weil ich gänzlich eineinhalb, gänzlich in das Haus, wo der Gestapo war, Avenue Louis. Und dort probierten sie mich alles herauszuziehen. Und ich habe gesagt, lang könnte ich nicht sagen, dass ich habe nichts zu tun. Aber ich habe gesagt, aber diese Kontakte sind jetzt schon verloren. Nein, es gibt noch zweite Kontakte dann, wenn die auf dem ersten nicht kommen. Na, habe ich gedacht, was kann ich machen? Und ich habe die folgende Taktik genommen. Ich gebe ein Rendezvous, aber das ist eine ganz andere Richtung. Ne? Leider sind nicht gekommen, die wissen, dass ich bin verhaftet. Und dann haben die mich angefangen zu prügeln und so weiter, zu schlagen. Und ein Tag in Hainaut,

glaube, Aristokrat mal in Gamel gekommen. Nach dem Krieg habe ich ihn noch zurückgesehen. Und er hat gesagt, ja, ich habe eine Dummheit gemacht, weil das war verboten, so anzusprechen, wenn man jemanden sieht. Das war alles.

0: Mit dem letzten Zug bin ich hier gekommen, hat man mich hingebracht. Das war die letzte, weil dann ist Belgien schon gänzlich befreit geworden. Und so sind wir hier angekommen. Unterwegs hatten wir ein paar Tote, weil auf einen Platz haben die in den Waggon geschossen. Die SS, weil es war ein, die hatten Durst, wollten raus, die haben angefangen zu und die haben geantwortet mit in den Waggon zu schießen. Wenn wir in Neuengamme sind angekommen, waren unsere Toten auch dort. Dann sind wir in dem ersten, wenn ich erinnere mich, in ein erste große Gebäude, nicht provisorisch, nicht von Holz, in Klingel.
1: Stein.
0: Und dort hat man uns gänzlich desinfiziert. Man hat alles abgeschnitten, was wir hatten. Haare von unten, von oben und so weiter. Und man hat dort ein strenges Kontroll gehalten, ob wir nicht von unten etwas verstecken. Ne? Und dann haben wir die Kleider bekommen. Nun, hier bin ich nur bis zum 7. September geblieben, weil das war schon 31. Augustus, wenn sie angekommen. Und hier habe ich ehemalige Kameraden gefunden, welche in die Bewegung waren und in Partisanenbewegung. Und eine, welche, mit welchen ich habe viel zu tun hatte, der war auch, aber der ist mit einem anderen Zug angekommen, von Lier, von Lüttich aus. Und er sagte, ja, hier haben wir gute Kontakt mit Kameraden, welche sind hier seit 1941. Das waren die ersten zusammengebrochen, hauptsächlich Kommunisten waren die. Ne? Und die, welche dumm waren, sind zu Hause geblieben. Ne? Nicht in Illegalität sind gegangen und haben weitergearbeitet. Und er sagt, hier ist Mandrix, das ist von der Vereinigte Sozialistische Studentenverband. Und er arbeitet auf dem

auf dem Büro und er kann viele Sachen uns helfen. Er hat gesagt, die Beste ist, dass die Kameraden, welche fühlen, dass es vielleicht, dass jetzt organisiert man eine Arbeitsgruppe, welche soll von hier ungefähr 300 oder 350 Kilometer weit Abstand sein. Und das war neben Braunschweig, Schandela, ein ganz neuer Arbeitsplatz. Ich habe gesagt, die sollen sich melden. Und wir haben uns gemeldet. Und so bin ich angekommen nach Schandela. Wenn ich bin angekommen in Schandela, in ein Barack, wo wir sind zusammen, ich weiß nicht warum, wir waren dort. Ich habe gesehen, dass ein Kapo, ein Grüner, das war die ersten zwei Tage, der fängt an zu schlagen, ein Häftling. Ich bin zwischengesprungen, weil ich glaubte, ein Häftling, ein anderer zu schlagen. Oh, hat er mir gegeben. Sehr feig. Und dann haben die anderen gesagt, pass auf, wir sind hier Leute, die haben denselben Uniform wie du, aber die können dich auch totschlafen. Und die werden nicht verantwortlich dafür. Habe ich gelernt. In Schandela habe ich dort bei die Gleisebau gearbeitet. Dann habe ich dort bei dem Ofen gearbeitet, wo man von Schicht, haben die wollen Öl machen. Ne, das war die letzte Hoffnung von Hitler. Und dort waren sehr große Ardoise, das ist Schicht, Felder. Und dann habe ich dort bei den Ofen gearbeitet. Dort habe ich dann Silikons bekommen, von diesem Rauch und so weiter. Das Arbeit war schwer, das Essen war nichts. Ne? Und von Zeit zu Zeit hatten wir gehört, dass man hat dem totgeschlagen und so weiter. Aber nicht der SS. Die Grüne. Die Kapos. Die Kriminelle. Was war noch dort? Ja, wenn es waren in der Zeit, wenn wir waren dort, auf Flucht. Probierte zu fluchten. Russen, glaube ich, Polen. Man hat die zurückgebracht. Und zusammengerufen im ganzen Mannschaft, ne? Und wir waren auf dem Appellplatz und dort hat man die hingerichtet. Oder man hat die schon tot hingebracht, das war auch bei unterwegs. Aber man hat uns lassen sehen, dass es hat keinen Sinn, um zu flüchten. Das war der Inhalt davon. Es war noch eine sehr traurige Sache. Aber wir hatten ein anderes noch. Der Arzt ist immer mit einem Hund gekommen. Ja, mit einem Hund. Der Hund tragte den Namen Peter. Das war so ein Braune, so hoch. Und einmal, wenn ich komme rein, sagen die Kameraden, das waren die Belgier, geh zu François. Er will dir etwas geben. Und er gibt mir ein Stück Fleisch. Und das war von dem Hund. Aber nachher, man suchte den ganzen Tag und selbst den anderen Tag den Hund. Aber die finden mich. Und die haben mir nur nach dem guten Koalition gesagt, die Kameraden, weißt du, was du hast gegessen? Nein. Du hast Peter gegessen, den Fuß von Peter.

Dort hatten wir ein internationales illegales Komitee, dort habe ich bei diesen mitgearbeitet und wir haben eine Information bekommen durch den SS-Küche, wo ein französischer Kamerad arbeitete, dass wir werden von hier aus weggehen nach ein anderes, aber es ist wahrscheinlich auch ein Vernichtungslager. Wir wussten nicht was. Und diese Information haben wir aufgenommen und dann haben wir angefangen, Vorbereitung von unserer Flucht. Wir wussten noch nicht, von wo wir werden, von dem Arbeit sollen wir flüchten. Aber in jedem Fall, wir mussten leben oder tot. Ne? Und es war Ostern, dem 10. oder so Ostern. Schönes Wetter war. Aber von den Weiten hatten wir schon Kanonenschuss gehört, sehr weit von Zeit zu Zeit. Und dann haben wir diese Vorbereitungen, das haben wir mit unserer Häftlingsuniform, haben wir Folgendes. Wir haben den Winter bekommen fast neue Kleider und von dem Etikett habe ich gesehen, das kommt von Ungarn. Wahrscheinlich ungarische Juden, ne, war das. Und das haben wir bekommen und die haben uns hier ein geles, gelbes Streif gemacht und hier auch und von unten so ein Winkel. Ne? Und diese Kleider habe ich als Fachmann geholfen umzuenden. Zum Beispiel von dem Leist hier ausgeschnitten ein Stück, das von unten eingenäht und zurückgesetzt, diese weiß-blaue Winkel. Weil dann, wenn wir flüchten, können wir das abholen. Und hier, für dies, haben wir von unseren dänischen Kameraden, welche waren von Zollwacht, Grenzwacht und so weiter übergekommen, von die haben wir besorgt so ein fettes Zeug, mit welchem die Stiefeln würden sauber gemacht. Ne? Und von dem haben wir angefangen, das einzuschmieren. Ne? Und das ist dann ein wenig abgegangen. Und in diese Uniformen sind wir auf der Flucht von dem Zug. Und das war schon in der Umgebung von Magdeburg, nicht weit von Magdeburg, sind wir mit unter einem russischen Häftling, welcher eigentlich hat sich ausgegeben als einfacher Soldat, aber er war Offizier von der Roten Armee. Und das hat er müssen verschwiegen. Ne? Und er hat uns gesagt, wie man muss von dem Zug abspringen. Er hat gesagt, wenn wir in einer Höhe sind, dann sollen wir sich zusammenbürgen und sich lassen abrollen von den Höhen. Und no, das haben wir gut vorbereitet, es war ein schönes Tag und die Wacht, welche mit uns waren, das waren ältere Leute von der Wehrmacht, vielleicht 60 Jahre Menschen und so weiter. Und die haben uns die Möglichkeit gegeben, dass man hat den Waggon geöffnet und wir haben dem schönes Wetter so gesehen. Gewisse Russen hatten Harmonika und haben gesagt, spielt uns etwas und so weiter. Und seit die haben sich dort die Wacht mobil, wie sagt man das, isoliert, haben wir von unten vorbereitet zu öffnen ein Stück von dem Waggon. Und wo der Lampist ist, haben wir sich rein und von dort aus abgesprungen. Wenn ich war auf es war meine Zeit, zurückzugehen, ich bin gesprungen und der Alsasser Josef Jens, der war schon und er schreit mir, sofort liegen, weil die schießen. Die Vorwärts. Und die haben das gehört, haben von der anderen Seite haben geöffnet die Tür und haben angefangen zu schießen. Ich habe mich sofort gedeckt
Und wenn der Zug weiter war, die Schuster noch, sind wir in der Richtung von Einwald.

in den Wald waren wir 3 Tage. Sehr kalt war es nachts, dann waren wir, und das waren wir, waren 6 Kameraden zusammen. Aber in dem Wald, wir sehen auf so einem Tag durch den Wald einen Weg. Wir hatten gesehen, dass ein paar Pferde waren dort auch gestoppt. Sehen wir, es kommt eine Frau mit einem Fahrrad in unsere Richtung. Wir haben sich versteckt. Und Joseph Jens, welcher war so ein hoher Mann, blond, der hatte als Auftrag, dass er kommt von Osten als Flüchtling. Und er sucht jetzt die Möglichkeit, wo er kann sich in Freiheit kommen. Und er sagt, ja, und wo ist die Front? Weil wir hörten, schießen rechts und links die Kanonen. Sie sagt, ja, die Amerikaner sind schon sehr nahe hier. Ja, und die Russen, die Rote Armee, das ist noch ein wenig weiter. Und er hat gesagt, können Sie mich nicht helfen? Ich habe schon ein paar Tage nicht gegessen. Und sie hat ihr ganzes Proviant gegeben. Sie ging auf ihr Arbeitsplatz. Nun, Joseph ist gekommen mit den Informationen, war gut. Wir haben etwas gegessen, ne? Und dort sehen wir, dass ein Haus ist. 2 Frauen sind gerade jetzt in der Außen, arbeiten etwas. Und plötzlich sehen wir, dass 2 oder 3, dort waren noch 2 oder 1, in die Uniform von der französischen Armee, aber auf die Rücken Kriegsgefangene KG. Nun, das ist gut. Wir gehen näher. Die Frauen und wir warten, wenn einer von den Soldaten, die Kriegsgefangenen, frei ist, nee, ist nicht in der Nähe von den Frauen. Und wir machen mehrmal, das gehört, ist gekommen. Und wir sagen, wer sind Sie? Wir sind politische Gefangene. Und hier, wir sind Kriegsgefangene. Man hat uns hier gesetzt, weil die Frauen, die hatten ihren Mann auf dem Front, die sind wahrscheinlich schon nicht im Leben oder in Kriegsgefangenschaft auf der anderen Seite. Und wir helfen. Und wir leben sehr gut mit diesen Frauen. Ja, gewiss, hatten alles. Nun, und wir fragten, und was ist? Ist noch immer Deutschland von Hitler oder ist das jetzt schon befreit? Sagt ihr, wisst ich. Schon mehrere Tage sind die Amerikaner hier im Dorf. Das war der Dorf Dolle. Mhm. Ne?

Aber dem Tag selbst haben wir gesehen, oder einen Tag früher, auch im Wald, dass deutsche Soldaten bei Lastwagens setzen Kisten nieder. Und die verbergten das im Boden. Nun, wir haben sofort verstanden, dass es würde hier Munition verbergt. Es kann anders sein, oder tote Menschen vielleicht auch. Und wenn wir sind dort angekommen mit dem, hat gesagt, ja, und nun, komm mit, ich gehe gerade in Dorf und wollte dort mit den amerikanischen Behörden sprechen und die geben mir eine Hilfe wahrscheinlich, um weiterzufahren. Wir sind gegangen, wir haben sich angemeldet und wir haben gesagt an die Amerikaner, was wir haben gesehen. Und wir haben gesagt, das ist wahrscheinlich Gewehr, welches man hat dort versteckt. Ja, können Sie uns das weisen? Nun sag, ja, wir können das, weil das ist nicht so schwer. Wir haben in diese Richtung gekommen, wir sind gegangen und die haben es gefunden. Das waren Waffen, welche die haben versteckt. Es war noch ganz frisch alles. Und der eine von den Französen, welch hat uns hingebracht, er hat angefangen, weil die Lastwagen wurden auch dort gelassen. Die haben das nicht mitgenommen. Wahrscheinlich sind sie geflüchtet mit einem kleineren Wagen und so weiter. Und er probierte diese, und die Schlüssel waren dort alles. Und er geht zu dem Amerikaner, kann ich eine von den Wagen nehmen? Sagt er, warum willst du das? Ich möchte mit diesen nach Frankreich fahren. Ja, nimm mit. Und so sind wir bis zu der französischen Grenze mit diesem Wagen gekommen. Und die zwei Frauen sind auch mitgekommen. Die wollten nicht bleiben dort. Die mochten mit Joseph und mit René zusammen nach Frankreich kommen. Die haben geprobiert, ja, aber was soll ich mit dir machen, weil ich zu Hause bin? Ich habe dort Frau und Kinder. Na, no, das mag nicht, nimm mal mit uns. No, sie sind gekommen, aber am Grenz haben die Franzosen nicht zugelassen, dass sie sollen auch reinkommen. Die haben gesagt, nein, die sollen hier bleiben, gehen sie nach Hause und so weiter. Und die haben angefangen, dort zu schreien und so weiter. Das war schrecklich zu sehen. Ne? Die Lastwagen haben die Franzosen sofort konfisziert und wir könnten mit Zug weiter, aber dort wurden wir desinfiziert, neue Kleider bekommen, aber weil das war in der Nähe von Alsace, hat Joseph mir gesagt, komm zu mir, du bleibst ein paar Tage bei mir und dann gehst du weiter. Ich bin gegangen, aber ich habe nur eine Nacht dort geschlafen. Ich habe gesagt, Joseph, sehr schön von dir, aber ich habe auch Familie in Brüssel und ich möchte wie schneller in Brüssel kommen. Dann bin ich nach Paris angekommen. Es war ein wunderbares, schönes Empfang von der Bevölkerung und so weiter, weil der Zug hat von verschiedenen Seiten schon zusammengebracht Menschen. Und so bin ich angekommen in Brüssel und das war der 24. April. Entflüchtet am 11. April, also eigentlich 12, 13 Tage später war ich schon in Brüssel. Nun, eigentlich, das war, wie soll ich sagen, mein Leben in Belgien, in Neuengamme, in Schandelen und so weiter.

0: Ihr hörtet Teile der Tonspur des Videofilms von Katja Herzeichen-Rohde und Jürgen Kinter, Leben oder Tod, Dr. Emil Lakatosch, Stationen eines Lebens im Widerstand. Dieser Film ist herausgegeben worden vom Freundeskreis KZ-Gedenkstätte Neuengamme e.V. Und zwar im Jahre 97 oder 98. Die Zahlen variieren auf der Verpackung. Er ist zu beziehen entweder über den Freundeskreis KZ-Gedenkstätte Neuengamme oder aber über die KZ-Gedenkstätte selbst. Emil Lakatosch war während des Zweiten Weltkriegs Widerstandskämpfer in Belgien und hat unter anderem das KZ Neuengamme überlebt. Leider ist er im Oktober letzten Jahres im Alter von 90 Jahren sehr plötzlich in Budapest verstorben.
1: Das war die Wiederholung einer Sendung, die aus Anlass des Todes von Emil Lakatosch im Oktober 2010 entstanden ist. Sie enthält Ausschnitte der filmischen Dokumentation von Katja Herzeichen-Rohde und Jürgen Kinter, Leben oder Tod, Dr. Emil Lakatosch, Stationen eines Lebens im Widerstand. Der Film entstand im Auftrag des Freundeskreises KZ-Gedenkstätte Neuengamme im Jahr 1998.

0: Liebe Zuhörerinnen und Zuhörer bei Radio Lora, ich begrüße Sie und euch ganz herzlich zu unserer Sendung Friedensarbeit konkret. Der DFGVK München in Kooperation mit der Münchner Friedenskonferenz. Am Mikrofon ist Maria Feckel und Matthias Linnemann. Unser Gast im Studio ist Harald Will zum Thema Kriegsdienstverweigerung. Nicht nur über die Medien ist Krieg wieder ständig präsent. Auch in deutschen Schulen ist Krieg ein Thema. Oder sollte es zumindest sein. Denn in den Klassenzimmern sitzen viele Kinder und Jugendliche, die Verwandte und Freundinnen in Kriegsgebieten haben. In der Ukraine, in Palästina, dem Libanon, in Syrien. Nicht zu vergessen sind auch der Sudan und der Kongo, wo es bewaffnete Auseinandersetzungen gibt. Aufklärung und Diskussion zu all diesen Kriegen sind dringend nötig.
1: Umfassende und kritische Diskussion braucht es aber auch zu den Plänen der Bundesregierung, Deutschland kriegstüchtig zu machen, wie es der Verteidigungsminister formuliert. Hierzulande soll die Bundeswehr auf 230.000 und mehr Soldaten aufgestockt werden. Die Rückkehr zur Wehrpflicht steht auf der Agenda. Jugendoffiziere und KarriereberaterInnen werden ihren Einsatz in den Schulen verstärken. Die Frage ist, wird auch in gleichem Maße über das Recht auf Kriegsdienstverweigerung aufgeklärt? Notwendig wäre das allemal. Wir wollen in dieser Sendung auf jeden Fall schon einmal über das Recht zur Verweigerung informieren. Es geht um Fragen wie, worauf gründet sich das Verweigerungsrecht eigentlich? Wie sieht das Verfahren für die Verweigerung aus? Und hat Kriegsdienstverweigerung auch eine politische Funktion? Wir freuen uns sehr, heute Harald Will zum Thema Kriegsdienstverweigerung zu Gast im Studio zu haben. Harald, stell dich bitte kurz vor und erzähl uns bitte, warum du dich schon sehr lange mit dem Thema Kriegsdienstverweigerung beschäftigst.
2: Freut mich auch, hier im Studio zu sein. Ich bin schon sehr lange Mitglied bei der Deutschen Friedensgesellschaft, seit 1972. Das ist auch das Jahr, in dem ich persönlich verweigert habe, den Kriegsdienst. Und ich musste mich damals dort damals noch geltenden Verfahren stellen. Da musste man sich vor einem sogenannten Prüfungsausschuss präsentieren und seine Gewissensüberzeugungen darlegen und im Prinzip auch verteidigen. Das war kein ganz einfaches Verfahren. Und ich muss sagen, dieses Verfahren hat mich auch in gewisser Weise politisiert. Ich habe dann eben angefangen, bei der Deutschen Friedensgesellschaft aktiv zu sein, habe dann vor allem in den 80er und 90er Jahren auch selbst Kriegsdienstverweigerer beraten, und bis die Nachfrage dann deutlich doch nachgelassen hat. Und ich bin dann voriges Jahr wieder eingestiegen in die Beratung, weil sich abgezeichnet hat, dass die Zahl der Anfragen wieder steigt.
1: Vielen Dank. Schön, dass du da bist und danke schon mal, dass du dir Zeit nimmst für dieses ganz wichtige Thema. Ja, steigen wir doch gleich mal ein und blicken ein bisschen zurück. Es war der damalige CSU-Verteidigungsminister zu Guttenberg, der 2011 für das Aussetzen der Wehrpflicht gesorgt hat. Der Hintergrund war weniger junge Menschen zu schonen, sondern die Vorstellung, aus der Bundeswehr eine schlagkräftige Berufsarmee nach dem Vorbild der USA und Großbritannien zu machen. Das hat vor allem mangels Interesse bei den wehrfähigen Jahrgängen nicht so gut funktioniert. Wie siehst du das? Teilst du die Einschätzung?
2: Also ich denke mal, das Interesse, zur Bundeswehr zu gehen, unter den jungen Menschen hier, den jungen Männern im Land, ist tatsächlich eher verhalten. Also es ist zwar so, dass der Verteidigungsminister vor kurzem erklärt hat, sie hätten jetzt in diesem Jahr etwa 20.000 Bewerbungen bekommen, deutlich mehr als in den Jahren zuvor. Aber ich denke, es ist für die Bundeswehr trotzdem schwierig, Leute wirklich zu bekommen. Und die Bundeswehr kämpft vor allem auch mit einem Problem, dass diejenigen, die sich bisher freiwillig gemeldet haben, zu einem guten Teil dann auch wieder abspringen. Also diejenigen, die sich erstmal verpflichten und dann so eine Art Probezeit machen, die springen dann nach einigen Monaten meistens schon wieder ab. Das ist etwa ein Viertel derjenigen, die sich bei der Bundeswehr beworben haben und dann genommen worden sind. Das ist doch eine erhebliche Quote und das bedeutet wohl schon, dass die Bundeswehr gehört Probleme hat, Leute zu mobilisieren und vor allem bei der Stange zu halten.
1: Was meinst du, woran das liegt, gerade mit Blick jetzt auf die USA, Großbritannien? Da scheint es ja kein Problem zu sein, genügend zu finden, die in eine Berufsarmee einsteigen, sowohl Frauen als auch Männer.
2: Ja, das kann man wahrscheinlich so konstatieren. Ich denke, man muss da in zwei Richtungen überlegen. Das eine ist, dass in Großbritannien und in den USA es eine, ja, ich nenne das jetzt mal so, andere Kultur gibt, was das Militär und das Militärische betrifft. Das Militär dort, glaube ich, in den beiden Staaten ist einfach stärker akzeptiert als bei uns. Oder zumindest war das so. Es heißt ja jetzt, dass auch die Bundeswehr bei uns wieder ein besseres Image bekommen hat in der letzten Zeit. Das mag so sein, zumindest wenn man den Umfragen glauben darf. Aber eben in Großbritannien, USA ist das Verhältnis ja doch deutlich positiver. Und ich denke, da ist es dann auch leichter für die Streitkräfte, Leute zu rekrutieren. Und dann gibt es noch einen ganz wichtigen Punkt, der betrifft vor allem auch die USA. Es gibt dort so etwas, was man eine Poverty Conscription nennen könnte. Also die Leute, die sich bei der Armee melden, sind zu einem sehr großen Teil aus Schichten, die sozial benachteiligt sind, wo die Leute kaum Perspektiven haben auf dem zivilen Arbeitsmarkt. Und da ist das Militär für viele einfach die Alternative. Ohne dass sie jetzt großartig von dem Dienst dort überzeugt wären, aber sie gehen halt hin. Und ich denke, bei uns ist die Situation zumindest noch anders in wirtschaftlicher Hinsicht. Da konkurriert die Bundeswehr doch mit vielen zivilen Arbeitgebern.
1: Ja, ganz wichtiger Punkt. Die Debatte um die Reaktivierung des Wehrdienstes hat ja nach dem Einmarsch Russlands in die Ukraine im Februar 2022 so richtig Fahrt aufgenommen. Mit der schwarz-roten Koalition und gleichzeitig einer drohenden Niederlage der Ukraine, also weiß man nicht so genau, aber im Moment sieht es nicht ganz so gut aus, sind die Diskussionen hitziger und die Ideen zur Aufstockung der Bundeswehrpersonalstärke auch absurder geworden. Zuletzt kam der Vorschlag aus dem Kreis der Wehrpflichtigen eines Jahrgangs, die benötigte Anzahl der Rekruten per Losentscheid zu ermitteln. Wie nimmst du diese aktuelle Entwicklung wahr?
2: Also diese Geschichte mit dem Losverfahren ist natürlich der absurde Höhepunkt dieser Diskussion über eine mögliche neue Wehrpflicht. Man muss sich klar machen, wenn dieses Verfahren tatsächlich eingeführt würde, dann würde per Los über die Zukunft von jungen Männern entschieden. Das ist eigentlich eine Sache, wo ich sagen würde, das ist ein absolutes No-Go. Und es ist auch so, gerade heute habe ich gelesen, der Generalinspekteur der Bundeswehr, Carsten Breuer, selbst ist dagegen, dass man so ein Losverfahren einführt. Er plädiert dafür oder er möchte gerne, dass die Bundeswehr die Qualifiziertesten unter den Bewerbern einzieht, wie er sagt. Ich denke mal, aus der Sicht eines hohen Bundeswehrverantwortlichen hat er recht, denn er ist eigentlich darauf angewiesen, qualifizierte Leute zu gewinnen. Und dann gibt es noch ein Problem. Ich denke mal, dieses Losverfahren, wenn es denn eingeführt würde, wäre einfach nicht gerichtsfest. Also man müsste damit rechnen, dass da sehr bald Klagen folgen von Leuten, die sozusagen ein schlechtes Los gezogen haben, die dann einberufen worden sind, im Gegensatz zu anderen, die davongekommen sind. Und ich zweifle eigentlich schon sehr stark daran, dass die höchsten Gerichte, also das Bundesverfassungsgericht vor allem, da mitspielen würde. Die Höchstgerichte haben in der Vergangenheit eigentlich klar signalisiert, dass es sowas wie eine ungefähre Wehrgerechtigkeit zumindest geben muss. Also dass der Teil von Leuten, die da einberufen wird, nicht marginal ist gegenüber denen, die ohne Wehrpflicht davon kommen.
1: Das heißt, du gehst davon aus, habe ich das so richtig wahrgenommen, dass die Wehrpflicht dann eher so kommt, wie sie 2011 ausgesetzt wurde? Also sind das so die Tendenzen, die du wahrnimmst?
2: Also ob die Wehrpflicht wieder so kommt wie vor 2011, das wage ich eher zu bezweifeln. Also wenn wir jetzt mal aus der Sicht der Bundeswehr denken, dann kommt es in der Tat darauf an, dass sie möglichst qualifizierte, technisch interessierte Leute gewinnt, die in der Lage sind, diese komplizierten modernen Waffensysteme zu bedienen. Ist der Bundeswehr aus ihrer Sicht, denke ich, zumindest nicht damit gedient, wenn sie Massen von Wehrpflichtigen bekommt, die wenig qualifiziert sind, die auch nur kurz ausgebildet werden können. Also als die Wehrpflicht ausgesetzt wurde, hat der Wehrdienst gerade noch 6 Monate gedauert. Was kann man da schon viel machen? Also von daher glaube ich eher nicht, dass die alte Wehrpflicht wieder kommt. Der Generalinspekteur, den ich gerade schon mal erwähnt habe, der spricht auch davon, dass man also so eine Art von Auswahlwehrpflicht sich vorstellt. Und da müsste man natürlich jetzt genauer hinschauen, was soll das sein, nach welchen Kriterien soll da ausgewählt werden. Er sagt zum Beispiel, man möchte eben die Qualifiziertesten, die Fittesten haben. Das kann man machen, aber dann ist auch wieder die Frage, wie gerecht ist das gegenüber anderen?
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1: Die aktuellen Umfragen in Deutschland zeigen, dass eine Mehrheit der über 60-Jährigen für die Wiedereinführung der Wehrpflicht ist. Die Betroffenen sehen es aber anders. Bei den 18- bis 29-Jährigen sind etwa 65% gegen die Wehrpflicht. Aus meiner Sicht gar kein schlechtes Zeichen. Wie ist deine Einschätzung dazu?
2: Das ist sicherlich nicht weiter verwunderlich, dass diejenigen, die von so einer Wehrpflicht betroffen wären, sich natürlich vielleicht nicht so begeistert zeigen davon, wenn sie denn jetzt einberufen werden sollen. Und die ältere Generation, die jetzt zum Beispiel auch den Krieg, ja den Zweiten Weltkrieg nicht mehr direkt miterlebt hat, hat da wahrscheinlich ein anderes Verhältnis dazu. Wobei ich dann jetzt persönlich sagen würde, also ich bin ja jetzt auch schon 70 plus und ich muss sagen, wenn ich wahrnehme, dass Leute in meiner Altersgruppe dafür plädieren, dass man jetzt die Wehrpflicht wieder einführt, dann muss ich sagen, sie haben halt einfach keine Einschätzung darüber, was denn jetzt wirklich Krieg bedeutet. Also in welche Situation sie die jungen Menschen damit bringen würden, wenn die jetzt ausgebildet würden und tatsächlich in den Krieg ziehen müssten. Also nur kurz gesagt, ein Krieg hier in Mitteleuropa wäre die absolute Katastrophe und er würde eigentlich alles das zerstören, was hier verteidigt werden soll mit militärischen Mitteln. Da muss ich sagen, sind die jungen Menschen, die sich überlegen, kann ich da mitmachen, kann ich das vor meinem Gewissen verantworten, eigentlich eher auf der richtigen Spur.
0: Ja, da sind wir genau eigentlich auch bei dem Thema, dass die älteren Menschen, jetzt sind sie wahrscheinlich viel schon gestorben, die den Zweiten Weltkrieg ja noch erlebt haben oder nahe Erzählungen, und unsere Väter und Mütter des Grundgesetzes ja genau das ins Grundgesetz geschrieben haben, dass von Deutschland kein Krieg mehr ausgehen soll oder speziell ein ganz dickes Friedensgebot im Grundgesetz steht. Und genauso steht im Grundgesetz ja auch, niemand darf gezwungen werden, gegen sein Gewissen Kriegsdienst mit der Waffe zu leisten. Das steht, so steht es im Paragraph 4 Absatz 3 des Grundgesetzes. Schützt uns das Grundgesetz auch im Kriegsfall?
2: Also ob uns das Grundgesetz im Kriegsfall wirklich schützt, das ist ein bisschen wie der Blick in die Glaskugel. Aber wenn ich jetzt mal davon ausgehe, dass es diesen Artikel 4 Absatz 3 gibt, niemand darf gegen sein Gewissen zum Kriegsdienst mit der Waffe gezwungen werden, dann halten wir uns doch einfach erstmal daran fest und sagen, gut, es steht diese Bestimmung im Grundgesetz und jeder junge Mann, jeder Mann letztlich auch in höheren Generationen hat die Möglichkeit, diesen Grundgesetzartikel in Anspruch zu nehmen. Das Problem an dieser Bestimmung im Grundgesetz ist, dass es nicht nur diesen einen Satz gibt, also dass man nicht zum Kriegsdienst mit der Waffe gezwungen werden kann, sondern dass dann noch ein weiterer Satz folgt, der heißt, das Nähere regelt ein Bundesgesetz. Und da liegt, ja, ich formuliere das jetzt mal so, der Hase im Pfeffer, denn welches andere Grundrecht, ob das jetzt die Religionsfreiheit ist oder die Meinungsfreiheit, kann man denn nur auf Antrag wahrnehmen? Aber genau dieses Bundesgesetz, was ich erwähnt habe, legt fest, dass es da ein förmliches Verwaltungsverfahren sozusagen gibt, mit dem ich dieses Grundrecht nur in Anspruch nehmen kann. Ich kann mich zwar darauf berufen, aber dann muss ich damit rechnen, dass ich dieses Verfahren durchlaufen muss. Und das halten wir eigentlich von der DFGVKL schon mal für uns ja großes Problem, dass ein Grundrecht, was auch zum Beispiel durch Parlamentsbeschluss überhaupt nicht zu verändern wäre, weil es zu den absoluten Grundrechten gehört, dass ein solches Grundrecht man nur auf Antrag wahrnehmen kann. Aber so ist nun mal die Lage und damit müssen wir jetzt ja auch natürlich mal leben als Berater.
0: Ja, genau. Eigentlich sind ja unser Bundeskanzler wie auch alle Minister auf dieses Grundgesetz verpflichtet und schwören drauf. Aber was rätst du jetzt genau den jungen Leuten, die nicht nur gegen Wehrpflicht, sondern auch dagegen sind, im Ernstfall zur Waffe greifen zu müssen?
2: Also alle die davon überzeugt sind, dass sie das eben nicht wollen, dass sie nicht zur Bundeswehr wollen, dass sie die Waffe nicht in die Hand nehmen wollen, denen rate ich, den Verweigerungsantrag zu stellen. Also natürlich, es ist ein gewisser Aufwand. Es ist für viele auch sicher nicht einfach, dieses Verfahren zu durchlaufen. Andererseits ist es so, wir bieten ja als DFGVK Unterstützung an bei diesem Verfahren. Das heißt, wir geben die entsprechenden Informationen, die die Leute brauchen und lesen zum Beispiel auch dann die Begründung, auf die kommen wir ja vielleicht dann noch im Gespräch. Wir lesen also zum Beispiel diese Begründungen, wo die Gewissensgründe ausgeführt werden und ermöglichen es damit den Leuten dann auch, ja, dieses Verfahren erfolgreich zu durchlaufen.
0: Ja. Also nochmal, bevor wir genau ins Verfahren einsteigen, was man genau machen muss, ich frage jetzt von meiner Seite so als Frau, wenn man sagt, ich finde es einfach nicht sinnvoll, ich finde es zum Beispiel nicht sinnvoll, dass meine Söhne dahin gezogen werden und auch ich möchte ein Zeichen setzen oder ich bin eine junge Frau und habe Angst, irgendwann wird es ganz schnell mal geändert, dieses Grundgesetz, blups, bin ich auch dabei. Was rätst du jungen Frauen in der Situation?
2: Also einfach mal zur Erklärung, die Situation ist im Moment ja so, dass im Grundgesetz nicht in diesem Artikel 4.3, sondern in einem anderen Artikel festgelegt wird, dass Männer zum Dienst mit der Waffe eingezogen werden können, wenn es die Wehrpflicht gibt. Und das wiederum bedeutet, dass Frauen da zunächst einmal außen vor sind. Es ist natürlich jetzt inzwischen so, dass manche Frauen freiwillig in der Bundeswehr dienen. Also es gibt Soldatinnen, es gibt inzwischen auch Reservistinnen, also Frauen, die den Bundeswehrdienst absolviert haben und dann ausgeschieden sind, wieder im Zivilleben sind. Bei denen ist es so, also bei Soldatinnen und Reservistinnen ist es so, dass sie dieses formelle Verfahren durchlaufen können. Die können sich auf den Grundgesetzartikel 4 Absatz 3 berufen und sagen, ich verweigere. Bei allen anderen Frauen ist es so, solange es keine Wehrpflicht wieder gibt und vor allem keine Wehrpflicht, die sich dann auch auf Frauen erstreckt, haben sie keine formelle Möglichkeit zu verweigern. Und ob es in absehbarer Zeit vielleicht auch eine Wehrpflicht für Frauen gibt, das ist natürlich dahingestellt. Es wird auch immer geredet von der allgemeinen Dienstpflicht, die dann auch Frauen erfassen würde. Aber das sind alles so Dinge, die noch unentschieden sind, wo man einfach noch nicht weiß, wo läuft der Hase hin. Und von daher kann ich also auf die Frage nur sagen, das formale Verfahren bezieht sich im Moment auf die Männer. Und wenn Frauen sich engagieren wollen, wenn sie ein Zeichen setzen wollen, dann sollten sie sich zum Beispiel in der Friedensbewegung engagieren. Dann sollten sie Organisationen wie die unsere unterstützen oder auch andere und deutlich machen, sie sind nicht bereit, diese Politik von Militär und Militärgewalt zu unterstützen.
0: Ja, genau, unbedingt wichtig. Oder auch Mitglied zu werden. Aber nachdem ja das noch alles sehr weit in den Sternen steht, gehen wir doch zurück auf die konkreten Sachen. Ist es sinnvoll, also jetzt für junge Männer den Kriegsdienst jetzt zu verweigern, obwohl die Wehrpflicht noch nicht wieder reaktiviert ist?
2: Ja, es ist sicherlich schon überlegenswert, vor allem für diejenigen, die noch zu den etwas jüngeren Jahrgängen gehören. Denn also es ist ja so, was sich da im Moment abzeichnet an Regelungen, die da wahrscheinlich verabschiedet werden im Parlament, läuft darauf hinaus, dass vor allem die jüngeren Jahrgänge gemustert werden sollen und man auf diese Weise halt ein bestimmtes Potenzial von Leuten sich erschließen will als Bundeswehr, die man dann vielleicht einberufen kann. Und da ist es dann so, wenn denn eine Wehrpflicht wieder eingeführt würde, dann wären das vermutlich die Ersten, die dann auch tatsächlich einberufen würden. Also gerade für die jüngeren Jahrgänge wäre also jetzt so ja, im Moment vielleicht 17, 18 ist und aus dieser Frage vielleicht auf sich zukommen sieht, ob er jetzt Wehrdienst leisten soll oder verweigern soll, der sollte sich das schon überlegen. Und wenn er überzeugt ist, dass er verweigern will, dann sollte er auch den Antrag stellen. Es gibt auch eine wichtige Sache, die alle Jahrgänge betrifft. Nicht nur die Jungen, sondern die alle Jahrgänge betrifft. Es ist einfach so, wenn man in der, also wenn man zum Beispiel tatsächlich für den Wehrdienst zur Verfügung stünde und dann noch verweigern wollte, dann würde es ein ganzes Stück schwieriger. Denn es ist einfach so, wenn man vor einer Einberufung zur Bundeswehr den Verweigerungsantrag stellt, dann ist man erstmal geschützt davor, einberufen zu werden. Wenn man aber die Einberufung zur Bundeswehr auf sich zukommen lässt und dann erst verweigert, dann kann man dieses Verweigerungsverfahren immer noch weitermachen. Aber man verliert die sogenannte aufschiebende Wirkung. Also das heißt, man kann dann trotzdem zur Bundeswehr einberufen werden, muss seinen Dienst erstmal ableisten, bis über das Verweigerungsverfahren entschieden ist. Das war früher zu Zeiten der Wehrpflicht für viele Männer wirklich ein Problem, die halt länger gewartet haben, die den Einberufungsbescheid bekommen hatten und dann plötzlich festgestellt haben, ja, sie müssen jetzt zur Bundeswehr hin und wollen eigentlich verweigern, aber mussten dann erstmal ihren Dienst ableisten. Also aus diesem Grund, denke ich mal, ist es für jeden Mann hier wichtig, sich zu überlegen, wenn ich verweigern will, mache ich das vielleicht möglichst schnell.
0: Ja, aber also noch eine Frage, weil die ganze Zeit ist noch nicht kapiert. Also heißt es auch jetzt ohne Musterung oder Einberufung, ist es sinnvoll, den Kriegsdienst zu verweigern? So habe ich es jetzt verstanden. Ja. Aber heißt es dann, muss ich dann gemustert werden, damit ich dann verweigern kann? Ist diese Musterung Einberufung, also eine Einberufung nicht, aber Musterung ist Teil dieses Verfahrens dann?
2: Also, um das Verfahren vom Grundsatz her auch da noch ein bisschen zu erläutern, man kann den Antrag jederzeit stellen. Wenn man mindestens 17,5 Jahre ist, dann kann man den Antrag als junger Mann, als Mann überhaupt jederzeit stellen. Aber das Verweigerungsverfahren läuft nur weiter, der Antrag wird nur weiter bearbeitet, wenn ein Musterungsergebnis vorliegt. Das heißt, also man kann den Antrag stellen, aber dann bekommt man von der Bundeswehr die Aufforderung, sich der Musterung zu stellen. Und wenn bei der Musterung dann rauskommt, der Mann ist tauglich, dann wird das Verweigerungsverfahren weitergeführt. Das übrigens zur Erklärung, also dann entscheidet nicht die Bundeswehr, darf der verweigern oder nicht, sondern dann werden die Unterlagen weitergeleitet an ein Bundesamt, das Bundesamt für Familie und zivilgesellschaftliche Aufgaben heißt das, und die entscheiden dann über den Antrag, über die Berechtigung zu verweigern oder nicht. Aber eben zur Verdeutlichung, die Musterung ist in der Regel die Voraussetzung dafür, dass dann das Verweigerungsverfahren tatsächlich weiterläuft. Wenn jemand untauglich ist, ist das Verweigerungsverfahren auch beendet. Jetzt aber noch ein Zusatz, der für manche Leute dann schon wichtig werden kann. Ich habe es schon erwähnt, es gibt ein Gesetzgebungsverfahren im Moment, da geht es eben um die Wiederbelebung der Wehrpflicht vielleicht, und da gibt es dann auch einige Punkte, die im Kriegsdienstverweigerungsgesetz verändert werden sollen. Und einer dieser Punkte ist unter anderem die Geschichte mit der Musterung. Es ist geplant, dass bei bestimmten Jahrgängen, bei Leuten, die vor 2010 geboren sind, auf die Musterung verzichtet werden kann, wenn sie einen Verweigerungsantrag stellen. Aber ich betone, es ist erstens noch ein Gesetzentwurf, der nicht verabschiedet ist. Zweitens ist es eine Kannbestimmung, so wie es da steht. Also da wird man auch abwarten müssen, was letztlich rauskommt, was als Gesetz beschlossen wird. Und ich denke nur, das sollten die Leute im Hinterkopf haben, die schon zu den etwas älteren Jahrgängen gehören, wer also halt vielleicht 25 ist oder 28 oder 30, der könnte sich das unter dem Gesichtspunkt überlegen, ob er jetzt den Antrag stellt oder nicht.
1: Als Verweigerer muss man eine ausführliche Begründung einreichen. Worauf kommt es dabei an?
2: Im Prinzip kommt es auf zwei Sachen an. Das eine ist die persönliche Entwicklung. Also der Weg, den man zurückgelegt hat, bis hin zu dieser Entscheidung, jetzt den Verweigerungsantrag zu stellen. Das ist für die meisten Leute, stelle ich fest, wenn ich so Begründungen lese, eigentlich die größte Hürde, sich zu überlegen, wie bin ich denn überhaupt so weit gekommen, dass ich jetzt diesen Verweigerungsantrag stellen will. Was für Faktoren waren da maßgeblich? Das können dann zum Beispiel, also den Leuten, die da unsicher sind, sage ich oder schreibe ich dann, das können Gespräche sein in der Familie oder mit anderen Leuten, das können Fernsehfilme, Dokumentationen über den Krieg sein, das können natürlich auch sehr einschneidende persönliche Erlebnisse sein, wie zum Beispiel der Tod von nahen Angehörigen, die da einen Gedankenprozess in Gang gesetzt haben. Und die zweite Säule sozusagen, auf der die Begründung stehen muss, die zweite Säule sind die sogenannten Gewissensgründe. Also warum ich jetzt aus Gewissensgründen sagen muss, ich kann diesen Dienst mit der Waffe nicht leisten.
1: Und das sollte man dann auch entsprechend ausführen.
2: Das sollte man entsprechend ausführen. Also im Gesetz heißt es, eine ausführliche persönliche Darlegung der Gewissensgründe ist erforderlich. Da hapert es dann oft auch mal, muss man sagen, an manchen Begründungen. Ich bekomme da viele auf den Tisch, die sind eine halbe Seite lang, aber das reicht natürlich nicht. Sondern in der Regel kommt es dann schon darauf an, bei Ungedienten würde ich sagen, dass die mindestens eine Seite abliefern. Bei Reservisten, vor allem auch Soldaten, muss die Begründung dann doch deutlich ausführlicher sein. 2-3 Seiten, denke ich mal, unter dem geht's nicht. Vor allem sage ich auch deutlich dazu, diejenigen, die als Soldaten oder Reservisten verweigern, die müssen sehr klar machen, warum sie denn erstmal bereit waren, den Dienst mit der Waffe zu leisten und warum das jetzt anders ist. Und das ist keine sehr einfache Angelegenheit, da braucht's doch eine ganze Menge an Erklärungen und die müssen sie liefern, damit sie glaubwürdig sind und damit sie dann auch die Chance haben, anerkannt zu werden.
1: Wir kommen ja später noch drauf, wo man sich professionelle Hilfe holen kann. Darauf werden wir auch nochmal gezielt eingehen. Vorher vielleicht nochmal die Frage, du hast es auch gerade erwähnt, Gewissensgründe. Die Fokussierung darauf,

anderen bewaffneten Auseinandersetzung, wenn ich das Gefühl habe, die ist legitim, mich zu engagieren. Mit so einer Begründung würde man einfach durchfallen. Es ist ganz klar, es muss in die Richtung argumentiert werden, ich lehne jeglichen Waffendienst komplett, grundlegend ab. Nur dann hat man eben eine Chance, anerkannt zu werden. Und das schließt, also so wie die Lage ist, schließt es die Leute aus, die ja eine sogenannte situationsbedingte Kriegsdienstverweigerung, nennt man das dann, also das, was ich gerade erklärt habe. Wenn die in diese Richtung argumentieren, dann haben sie eben keine Chance. Und das, denke ich, ist eine eigentlich unzulässige Einschränkung dessen, was dieser Grundgesetzartikel eigentlich verspricht, dass man eben nicht gezwungen werden kann zum Kriegsdienst mit der Waffe.

0: Sie hören Radio Lora, die Sendung Friedensarbeit konkret zum Thema Kriegsdienstverweigerung. Bei uns zu Gast im Studio ist Harald Will und es kommt die nächste Frage. Gibt es eigentlich Nachteile, wenn ich jetzt schon verweigere? Also wenn ich jetzt ja verweigere, werde ich ja mit meinen Daten bereits erfasst etc. etc. Gibt es auch Nachteile oder sagst du, je eher, desto besser?
1: Also ein Nachteil könnte natürlich in der Tat sein, dass man mehr oder minder unfreiwillig die Bundeswehr auf sich aufmerksam macht, wenn man jetzt den Verweigerungsantrag stellt. Wenn man sich jetzt erstmal zurückhält und nichts macht, dann könnte es natürlich auch sein, dass man quasi unter dem Radar der Bundeswehr bleibt. Aber es ist einfach so inzwischen, dass man sagen muss, die Zeiten, in denen wir leben, sind halt sehr kritisch. Es ist einfach so, die Situation kann sich binnen kurzem doch stark verschärfen. Wir könnten unter Umständen doch bald in einer Situation sein, wo dieses sogenannte Spannungsfall ausgerufen wird. Das ist quasi die Vorstufe zum sogenannten Verteidigungsfall. Das müsste der Bundestag beschließen. Aber es gab jetzt schon vor kurzem einen CDU-Abgeordneten, der gefordert hat, man müsse doch jetzt diesen Spannungsfall ausrufen angesichts dieser Drohnenüberflüge, von denen aber bisher überhaupt nicht geklärt ist, wer dafür verantwortlich ist. Aber die Forderung hat er nun mal in den Raum gestellt und ich kann mir schon vorstellen, dass wir vielleicht in absehbarer Zeit

0: Leute in einer Situation sind, in der dann dieser spannungsvoll ausgerufen wird. Und dann ist es so, wie ich vorhin schon mal betont habe, dann ist es so, dass Verweigerungsanträge zwar noch gestellt werden können, aber dann es eben auch keine aufschiebende Wirkung dieser Anträge gibt, sondern die Leute dann eben einberufen werden können. Das heißt, andersrum gesagt, jeder muss sich jetzt überlegen, in diesen Zeiten will ich mich, kann ich mich absichern, indem ich diesen Verweigerungsantrag stelle, rechtzeitig, bevor da der Spannungs- oder Verteidigungsfall ausgerufen wird. Und bin ich dann einigermaßen sicher, dass ich eben nicht einberufen werde zur Bundeswehr, oder lasse ich es drauf ankommen, dass die Situation sich verschärft, und dann kann man den Antrag noch stellen, aber dann ist erstens zu erwarten, dass viele, viele andere den Antrag auch stellen werden, die Bearbeitungszeiten wahrscheinlich ins Exponentielle gehen, und dann ist die Frage, kriege ich dann in Kriegszeiten noch eine Anerkennung oder werde ich vielleicht doch einberufen und muss Dienst leisten bei der Bundeswehr.
1: Also sollte man sich doch schon jetzt Gedanken dazu machen und im Notfall, im Zweifelsfall jetzt auch verweigern, weil, wie gesagt, wenn dann die Kapazitäten gar nicht da sind, die Behörden, um diese Anträge zu bearbeiten, dann steht man schneller, also denkt, ist man dann mit einberufen und muss kämpfen.
0: Und was die Kapazitäten der Behörden angeht, kann man in der Tat Zweifel haben, ob sie denn im Kriegsfall dann noch in der Lage wären, zeitnah über Verweigerungsanträge zu entscheiden. Denn es ist jetzt schon so, dass viele Verweigerer Monate auf eine Entscheidung warten müssen. Und wir haben jetzt noch lange nicht die Verweigererzahlen von früheren Jahrzehnten. In den 80ern gab es mal Verweigererzahlen von über 100.000 pro Jahr. Jetzt im letzten Jahr waren es ungefähr 3.000 Anträge, die gestellt worden sind. Wenn man sich jetzt aber vorstellt, in einer Kriegssituation oder einer Vorkriegssituation würden Zehntausende von Anträgen gestellt, dann kann ich mir nicht vorstellen, dass die Behörden in der Lage wären, zeitnah noch darüber zu entscheiden. Aber in diesem Fall wäre dann diese aufschiebende Wirkung weg.
1: Noch eine andere konkrete Frage. Also für den Fall, dass mein Antrag auf KDV, auf Kriegsdienstverweigerung, abgelehnt wird, was kann ich da machen?
0: Man kann abgelehnt werden, das kann verschiedene Gründe haben, das kann formale Gründe haben, wenn die Begründung nicht ausreichend ist, wenn andere Formalia nicht erfüllt sind, also um das auch mal zu erwähnen, zu einem vollständigen Antrag gehören drei Dinge. Das eine ist die eigentliche Antragsformulierung, also das schreibt auf einem Blatt, ich beabsichtige, den Kriegsdienst zu verweigern und berufe mich hiermit auf Artikel 4 Absatz 3 Grundgesetz. Das ist so mal diese eigentliche Formulierung. Dann braucht es einen Lebenslauf, der kann in tabellarischer Form sein, aber es braucht einen Lebenslauf und dann eben die schon erwähnte Begründung. Und wenn da von den Unterlagen her irgendwas unzureichend ist, dann kann es natürlich sein, dass man abgelehnt wird. Es gibt aber auch die Möglichkeit, dass, wenn die Unterlagen für nicht ausreichend betrachtet werden, dass dann die Behörde einfach nochmal ein Schreiben schickt und sagt, bitte erläutern Sie näher in Ihrer Begründung, warum Sie jetzt verweigern sollen. Also platt gesagt, bessern Sie Ihren Antrag nochmal auf. Das kann auch passieren. Aber man kann eben auch abgelehnt werden. Und wenn man abgelehnt wird, dann gibt es die Möglichkeit des Widerspruchs. Also da muss man halt formal wirklich Widerspruch einlegen. Man muss den auch begründen, diesen Widerspruch, warum die Ablehnung denn unberechtigt war. Und dann muss eben über diesen Widerspruch entschieden werden. Und sollte man dann auch noch abgelehnt werden, dann gäbe es als letzte Möglichkeit noch vor Gericht zu gehen, also vor dem Verwaltungsgericht zu klagen. Das ist natürlich dann schon nochmal eine andere Nummer. Da ist es dann auch so, dass man sinnvollerweise sich juristischen Beistand holt. Den wir, muss ich auch noch dazu sagen, als Berater der Deutschen Friedensgesellschaft nicht in dem Sinne leisten, dass wir Rechtsberatung geben. Wir machen auf die Formalia aufmerksam, wir geben den Leuten Tipps, aber wir machen natürlich keine Rechtsberatung, weil da würden wir uns in das Rechtsanwaltsgewerbe einmischen und das fände, glaube ich, dieses Gewerbe auch nicht gut.
1: Also wenn ich jetzt meinen Antrag stattgegeben wird, kann ich dann im Kriegsfall tatsächlich nicht eingezogen werden?
0: Ja, auch das ist ein bisschen der Blick in die Glaskugel, weil man nicht weiß, wie die Situation dann wirklich sein wird. Aber ich denke, man kann Folgendes dazu sagen. Erstens mal ist es so, dass man, ich gehe jetzt einfach mal davon aus, dass auch im Kriegsfall das Grundgesetz weiter gilt. Und im Grundgesetz ist nun mal dieses Verweigerungsrecht festgelegt. Und wenn jemand wirklich formell anerkannt ist als Verweigerer, dann hat er eben auch das Recht zu sagen, ich leiste keinen Dienst bei der Bundeswehr. Und es gibt eben im Grundgesetz ja auch noch einen anderen wichtigen Artikel, den habe ich vorhin schon mal erwähnt. Das ist der Artikel 12a, da geht es um die Wehrpflicht. Und da geht es auch darum, dass diejenigen, die verweigert haben, einen Ersatzdienst zu leisten haben. Und da steht aber auch ganz klar und deutlich drin in diesem Grundgesetz Artikel 12a, dass dieser Ersatzdienst nichts mit dem Militär oder auch mit dem Bundesgrenzschutz zu tun haben darf. Das heißt, dieser Ersatzdienst muss strikt zivilen Charakter haben. Wenn man sich daran hält, dann gibt es keine Möglichkeit, zur Bundeswehr einberufen zu werden. Wie gesagt, was in einem Kriegsfall wirklich passiert, kann niemand mit großer Sicherheit vorhersagen und deswegen gibt es keine 100% Sicherheit. Aber es gibt gewisse Wahrscheinlichkeiten und eine der Wahrscheinlichkeiten ist die, dass man natürlich im Kriegsfall erst die Leute einberuft, die bei der Bundeswehr ausgebildet worden sind, die Waffen zu bedienen und wohl jetzt zumindest nicht in erster Linie auf die zurückgreift, die verweigert haben. Von daher sehe ich das so, dass es doch da relativ gute Chancen gibt für anerkannte Verweigerer, dass sie tatsächlich nicht in den Krieg ziehen müssen. Aber wie gesagt, 100% Sicherheit gibt's nie.
2: Okay. Es wird ja sicher einige geben, die sich weiter informieren wollen, Zuhörerinnen, Zuhörer vor allem. Wo findet man am einfachsten weitere Informationen zu dem Thema?
0: Also ich würde jedem raten, der sich informieren will, der die entsprechenden Informationen einholen will, dass er einfach mal auf unsere Webseite schaut, dfg-vk.de. Das ist die Seite des Bundesverbandes. Da gibt es also ausführliche Informationen darüber, wie das Verweigerungsverfahren ist. Und auch solche Sachen wie, was ist eben mit dieser Musterung und wie sind diese ganzen verschiedenen Schritte. Da gibt es ein Schema, durch das man sich sozusagen durchklicken kann und informieren kann, wie sind die Aussichten für mich oder wie ist die Situation für mich. Und dann gibt es da auf der Seite auch eine Liste. Das sind die verschiedenen Landesverbände der DFGVK aufgeführt und Kontaktadressen respektive Mailadressen. In unserem Fall in Bayern ist es so, dass da eine Mailadresse steht. Wenn man die anschreibt, dann werden einem da Informationen nochmal vermittelt über das Verfahren und man kann sich erkundigen und auch zum Beispiel darum bitten, dass eine Begründung, die man geschrieben hat, dann nochmal durchgesehen wird. Vielleicht noch als Ergänzung, es gibt auch eine evangelische Arbeitsgemeinschaft für Kriegsdienstverweigerung und Frieden. Auch die ist sehr aktiv, auch die kann man ansprechen. Soweit ich informiert bin, geben die auch Informationen am Telefon, machen Einzelberatungen. Wir in Bayern zumindest von der DFGVK machen das im Moment nicht einfach aus personellen Gründen. Die Anfragen sind so stark gestiegen, dass wir uns jetzt nicht um Leute einzeln kümmern können, indem wir mit ihnen telefonieren oder irgendwelche Beratungsstunden anbieten. Aber jeder, der uns eine Mail schreibt, bekommt individuelle Antwort. So, das können wir versprechen. Und da sind auch viele Fragen schon mal klärbar per Mail. Und wie gesagt, wir bieten eben die Möglichkeit an, dass man die Begründung schicken kann. Und das ist auch ja eine Hilfe, die dann viele gerne in Anspruch nehmen.
2: Da bist du mir jetzt schon zuvor gekommen. Die Frage hatte ich auch noch auf meinem Zettel. Also Deutsche Friedensgesellschaft ist die erste Adresse und da findet man weitere Informationen auf der Website. Du hast auch schon erwähnt, dass natürlich sehr viel Nachfrage im Moment besteht nach Beratung. Und gut, da muss man dann sehen, ob man individuelle Termine bekommt für eine individuelle Beratung. Aber grundsätzlich ist das auch möglich.
0: Also, wie gesagt, die individuelle Beratung läuft im Prinzip per Mail nach den Erfahrungen, die es bundesweit gibt. Wir haben da so einen bundesweiten Arbeitskreis auch von Beratern, wo die Infos ausgetauscht werden. Nach den bundesweiten Erfahrungen ist es so, dass 95% mindestens der Beratungen per Mail laufen. Und nach meiner Erfahrung lassen sich da auch wirklich viele Fragen gut beantworten. Insofern ist das kein Problem. Wir überlegen allerdings in der Tat in Bayern jetzt auch, ob wir vielleicht eine Online-Beratung anbieten, in dem Sinne, dass man da einen Termin schafft, zu dem ein Berater vor Ort ist und man denen irgendwelche Fragen präsentieren kann in so einem Zoom-Meeting. Aber das ist noch eine Geschichte, die wir noch besprechen müssen. Das hängt auch daran, dass wir genügend Berater oder Beraterinnen auch bekommen. Also nebenbei, es gibt auch ein paar wenige Frauen bisher im Bundesgebiet, die Beratung machen. Bei uns wird es wohl vom nächsten Jahr an auch eine Frau geben, die in dem Beratungstermin mitmacht.
3: Bankraub ist eine Unternehmung von Dilettanten. Wahre Profis gründen eine Bank. Bertolt Brecht.
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2: Gehen wir doch noch mal kurz ein auf die Deutsche Friedensgesellschaft, Vereinigte Kriegsdienstgegner, also die DFGVK. Die wirbt ja offensiv für Kriegsdienstverweigerung. Sie sieht die Kriegsdienstverweigerung nicht nur als persönliche Angelegenheit des einzelnen Verweigerers, sondern auch als ein politisches Signal. Was kann man darunter verstehen? Wie siehst du das selber? Was ist das politische Signal in diesem Zusammenhang?
0: Also wir sehen die Verweigerung in der Tat nicht nur als die individuelle Entscheidung eines Einzelnen. Das ist sie natürlich zunächst schon. Aber jeder, der diese Entscheidung trifft und sich diesem Militärsystem verweigert, denke ich, handelt letztlich auch in gewisser Weise politisch, selbst wenn er das vielleicht gar nicht so sieht. Aber eine relevante Zahl von Kriegsdienstverweigerern in dieser Republik hat natürlich auch Einfluss erstens auf die öffentliche Diskussion und hat unter Umständen auch, je nachdem, wie stark nun diese Verweigerungsbewegung ist, auch ihre Auswirkungen auf diesen Militärapparat. Also ich bin jetzt zwar nicht so naiv anzunehmen, dass wir mit der Verweigerung schon die Bundeswehr in solche Schwierigkeiten bringen können auf absehbare Zeit, dass sie nicht mehr funktioniert. Aber ich denke schon, dass eine relevante Zahl von Verweigerern bedeutet, es gibt ein kritisches Potenzial in dieser Gesellschaft gegenüber dem Militär und ein Stück weit ist die Unterstützung für dieses militärische System entzogen. Also wir vertreten als Organisation ja sowas eben wie diesen politischen Pazifismus, soll eben bedeuten, das friedliche Verhalten besteht nicht nur darin, dass ich mich jetzt irgendwie zurückziehe aus dieser Anforderung, mit der Waffe kämpfen zu sollen und weiter quasi im stillen Kämmerlein sitze, sondern Verweigerung bedeutet eigentlich auch, sich aktiv letztlich dagegen zu stellen, dass Militär eingesetzt werden soll, in bestimmten Fällen, um Konflikte zu lösen oder um vielleicht auch bestimmte Interessen zu verfolgen. Und das ist das Politische, denke ich, an dieser Geschichte mit der Kriegsdienstverweigerung.
2: Eine persönliche Frage, das ist auch etwas, was ich mich selber immer wieder frage, so im Freundes-, Bekanntenkreis, Kollegenkreis. Ich selber habe auch Kinder, die im wehrpflichtigen Alter sind. Wie gehst du damit um in deinem Umfeld? Gehst du aktiv auf junge Leute zu? Sprichst du junge Leute auch mal an, die du persönlich kennst oder die du irgendwo kennenlernst und sagst ihnen, hier, hast du darüber schon mal nachgedacht? Hast du dich da schon mal informiert? Ist das etwas für dich? Tust du das aktiv oder hältst du dich da eher zurück?
0: Also ganz pragmatisch ist es im Moment so, dass ich wirklich gut damit beschäftigt bin, mit diesen Anfragen, die da auf uns zukommen, um das nochmal zu erklären. Also die sind jetzt im Moment wirklich nahezu explodiert. Wir haben jetzt im Oktober 180 Anfragen allein in Bayern bekommen. Das bedeutet etwa 45 Anfragen pro Woche. In den Monaten noch im ersten Halbjahr waren es vielleicht 1, 2, 3 Anfragen in der Woche. Also da ist man schon gut damit beschäftigt. Das heißt, ich habe gar nicht so viel Kapazität jetzt noch, irgendwo auf Leute zuzugehen. Wenn es natürlich so ist, dass ich wirklich im engsten persönlichen Umfeld mal die Gelegenheit bekomme, dann frage ich zumindest mal junge Leute, habt ihr euch schon mal überlegt, was ihr machen wollt? Ist euch bewusst, was da auf euch zukommt? Habt ihr euch schon mal überlegt, was jetzt Krieg wirklich bedeutet? Die Gelegenheit nehme ich dann gerne wahr, aber das ist natürlich sehr eingeschränkt.
2: Kommen wir zu meiner letzten Frage. Immer wieder wird gefordert, zum Beispiel auch vom Bundespräsidenten, ein Pflichtjahr für alle einzuführen. In dem sollte man je nach Neigung verschiedene Dienste ableisten können, also beim Militär, beim technischen Hilfswerk, im sozialen Bereich und so weiter. Wie ist die Position der DFGVK dazu?
0: Also wir lehnen so ein Pflichtjahr komplett und kategorisch ab, weil wir einfach auch alle Zwangsdienste ablehnen. Und so ein Pflichtjahr wäre dann nun ein Zwangsdienst. Außerdem muss man sich halt überlegen, was könnte denn ein solches Pflichtjahr tatsächlich den Organisationen bringen, die dann davon profitieren sollten. Also ich nehme wahr, dass es zum Beispiel in den Wohlfahrtsverbänden eine ganze Menge Leute gibt, die nicht so wahnsinnig glücklich sind auf die Aussicht, dass da eine Pflicht kommen soll, dass wir vielleicht eben dann auch wieder einen Zivildienst bekommen mit verpflichteten Leuten, wenn es die Wehrpflicht gibt. Die sagen, wir sollten eigentlich auf die Freiwilligen setzen und ich denke auch, das ist eigentlich der sinnvolle Weg, dieses Potenzial von Freiwilligkeit, was in dieser Gesellschaft wirklich deutlich vorhanden ist, zu nutzen. Es ist bekannt, dass die Freiwilligendienste viel mehr Nachfrage haben, als es Plätze gibt. Und das ist für mich eigentlich ein Beweis dafür, dass es in dieser Gesellschaft ohne Zwang möglich wäre, viel freiwilliges soziales Engagement, ökologisches Engagement zu mobilisieren und dass es dazu eben einfach keinen Zwang braucht.
2: Harald, ja, vielen Dank. Ganz herzlichen Dank.
0: Gerne.
1: Ja, genau. Vielen Dank, Harald, dass du heute da warst und ich kann das nur unterstützen. Ich komme auch von der DFGVK, dass wir für Pflichtdienste nicht zu haben sind, besonders auch, wenn sie einspringen sollen für Fehler, die die Politik macht oder Versäumnisse, besonders in den Pflegeberufen, wo einfach qualifiziertes Pflegepersonal mit ausreichender Bezahlung da sein muss, um die Arbeiten und die Notfälle auch konsequent abzuarbeiten. Da kann nicht so ein Pflichtjahr mal kurz hier Lücken schließen.
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Gern habe ich die Sendung mit einem Jazz-Titel begonnen. Und zwar aus Anlass eines Konzerts am Dienstag, 30.06. ab 20 Uhr in der Elbphilharmonie im Großen Saal. Da ist ja so eine Reihe, die Miles Davis und John Coltrane feiert. Und da gibt es ein Konzert, Miles 100, Terence Blanchard and Ravi Coltrane. Also der Sohn von John Coltrane ist dabei, der auch Saxophon spielt. Besetzung: Terence Blanchard, Trompete, Ravi Coltrane, Saxophon, Charles Altura, Gitarre, Tom Oren, Piano, David Ginyard, Bassgitarre, Jalen Pettineau, Drums. Von der Besetzung habe ich leider keine Musik, auch von Blanchard nichts verfügbar, aber dafür Musik, an der Ravi Coltrane beteiligt ist. Ihr hörtet das Stück Alabama von der Platte In Movement und von der gleichen Platte ein weiteres Stück Serpentine Fire. Da sind beteiligt neben Ravi Coltrane Matthew Garrison und Jack DeJohnette.

Das Blurred Edges Festival ging letzten Sonntag, also gestern bzw. vorgestern, zu Ende. Und das Sommerloch wird jetzt für eine Sendung wie diese doch spürbarer. Ich spiele heute auch Musik, die sonst vielleicht eher unter den Tisch fallen würde, wenn ein breiteres Angebot da wäre. Viel Punk, Schrägstrich Rock ist dabei, aber nicht nur. Fangen wir gleich mal mit Oldie Hardcore an. Auch am Dienstag im Docks treten die, ja man sagt dann Veteranen, Social Distortion auf. Einlass 19 Uhr. Von ihrer ersten Platte habe ich einen Titel, 83 ist die rausgekommen, Mommy's Little Monster hieß sie, Hour of Darkness.

Und dann ging es weitaus moderner weiter. Shitkid machen am gleichen Abend den alten Herren von Social Distortion Konkurrenz. Shitkid aus Schweden, das ist Arthur Söderquists Lo-Fi Rock Projekt. Und die treten am Dienstag im Molotow, Einlass 19 Uhr, auf. Die Dead Tunes aus Neuseeland, ne? NZ ist Neuseeland. Überspringe ich mal, die treten am Mittwoch auf der MS Stubnitz auf. Ich wende mich mal dem Goldenen Salon zu, und zu Salon, Saloon passt ja auch Country. Da treten am Mittwoch ab 20 Uhr die Vendoliers, ich nehme an, so wird es ausgesprochen, aus den USA auf. Die Sängerin, eine Transfrau, Rose, singt natürlich auch über die Probleme, die ihr ein Land wie Texas beispielsweise bereiten. Ihr hört auch gleich ein Beispiel. Und zwar den Titel I Wanna... Achso, ich habe den Titel von Shitkid noch gar nicht abgesagt. Der hieß I Wanna Go to L.A. Ich weiß jetzt nicht, wo Rose von den Vendoliers hingehen will, aber jedenfalls raus aus Texas. Und das Stück, das ihr jetzt hört, heißt Girl on the Run. Wer Tom Petty oder Warren Zevon mag, der wird auch das mögen.

was so beschaulich an die Vandeliers anschloss und sich dann zu einem, ich würde fast sagen, Ramones Wipers-artigen Kracher veränderte, das war die Band Poison Ruin aus den USA. Die treten zusammen mit Shitshow und Night Punch auf der MS Stubnitz auf, und zwar am Donnerstag, 20.30 Uhr. So, dann wären wir erstmal mit Punk-artigem durch und wir kommen jetzt zu einer anderen Art Musik, aber gehen zurück in den Goldenen Salon. Ebenfalls am Donnerstag, 2. Juli, treten Son Rompe Pera auf, Support Selector Boney. Die Band kommt aus Mexiko. Cumbia-Punk ist hier so ein Stichwort. Ich habe zumindest zwei Stücke, an denen sie beteiligt sind. Es gibt so eine Institution, Organisation, Initiative Africa Express, die sich darum bemüht, unterschiedliche international MusikerInnen zusammenzubringen. Und ihr hört zwei Titel von diesem Africa Express, an denen Son Rompe Pera beteiligt sind. Einmal Chucha, da sind sie zusammen mit Jonas Policewoman, Otim Alpha, Abu Diara, Ophelia Ye zusammen, Melissa Ye and Mexican Institute of Sound. Und dann La Peli Roja, da sind sie zusammen mit Gil Gutierrez zu hören. Also jetzt Son Rompe Pera mit zwei Titeln.

Mule Driver, ein israelisches Projekt, hat neben anderen KünstlerInnen Musik des kurdischen, auch in Israel lebenden Musikers Sadik Zecharia remixed. Der spielt ein traditionelles kurdisches Holzblasinstrument, die Sorna. Kurdische Musik habe ich jetzt ausgewählt, weil es am Freitag in der Roten Flora den Antifa-Tresen gibt ab 19 Uhr. Vortrag-Tresen, Diskussion, Information über Rojava, Geschichte, Gegenwart und Zukunft einer kurdischen Autonomie. Vortrag und Diskussion mit Dastan Chasim. Moderation Hila Latifi. Ja, die Kurden von allen Seiten bis auf Israel verraten. Deswegen noch zwei weitere Titel. Die Punkband Climo hat Rojava einen Titel gewidmet, eben Rojava. Und ihr hört dann noch von der erwähnten Compilation Various Artists Kurdish Melodies on Zorna, DJ Cube und Yahe Smon. Also Freitag Rote Flora.

nur einmal noch Punk für heute. Am Samstag, 4. Juli, auf der MS Stubnitz, da treten auf die fliehenden Stürme, Left for Pleasure und Atom. Showtime, 20.30 Uhr, eingemischter Abend, Post-Punk, New Wave, Goth, Punk, Hardcore, Dark Wave. Atom ist eine Hamburger Band und von denen habe ich auch was, nämlich den Titel Macker Facker. Hier steht zackiges Ufta, sowie sozialpolitische und angepisste Lyrics. Der Titel sagt es ja auch schon, Macker Facker von Atom von ihrer Veröffentlichung Sicker. Am Samstag auf der MS Stubnitz.

Zum Schluss noch ein Konzert in eigener Sache. Das könnte fast wie ein Nachklang auf das Blurred Edges Festival klingen. Am Samstag gibt es in den Räumen des FSK ein weiteres Radio Gagarin Konzert. TBC ist da sehr aktiv. Und zwar werden auftreten Gregory Büttner, der ist ja auch beim Blurred Edges Festival mehrmals zu hören gewesen, habe ich auch häufiger in meiner Sendung Musik gespielt, und H. Flora aus Leipzig. Dahinter steckt der Musiker Felix Birke, der auch ein Tape-Label betreibt, Frenetic Magic Sounds, und er beschäftigt sich mit musikkonkreten Noise und hier steht auch Deep Listening Practice. Pauline Oliveros lässt grüßen. Zwei Titel noch schnell zum Schluss von H. Flora, All Recurring Future, von Hanging in a Pineapple Plant and Doing Future Digesting und von Gregory Büttner, Dateiverwaltung, von der Veröffentlichung Nil Audio. Ich wünsche allen eine erträgliche Woche und sage Tschüss.

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5: Herzlich willkommen zu Langsamfahrt. In der heutigen Sendung sprechen wir über eine ganz besondere Bahnstrecke, die Ilztalbahn. Die Ilztalbahn zweigt in Passau in Richtung Norden ab in den Bayerischen Wald. Die Strecke sollte stillgelegt werden, aber Ehrenamtliche haben die Stilllegung verhindert. Wie sie das gemacht haben, erfahren wir in der heutigen Sendung. Die Kommunen haben schon fest einen Radweg auf der Trasse der Ilztalbahn geplant und die Ehrenamtlichen konnten das verhindern und haben mittlerweile in der Sommersaison einen Freizeitverkehr auf dieser Strecke, auf der Ilztalbahn, von Passau über Waldkirchen nach Freyung. Wie sie das gemacht haben und wann der Zug so fährt, das erfahren wir in der heutigen Sendung. Noch ein kleiner Hinweis, ihr hört die Radiovariante von Langsamfahrt. Langsamfahrt erscheint eigentlich als Eisenbahn-Podcast auf langsamfahrt.de und in den üblichen Podcast-Portalen. Etwa alle zwei Wochen erscheint eine neue Folge und die geht dann auch gerne mal länger als eine Stunde. Für das Radio muss ich die Interviews zum Teil deutlich zusammenkürzen. Wenn ihr euch für die große weite Welt der Eisenbahn interessiert, verweise ich euch gerne an den Podcast. Da gibt es auch immer wieder mal Folgen, die es gar nicht ins Radio schaffen. Den Podcast, den gibt es auf langsamfahrt.de und überall da, wo es Podcasts gibt. Ich spreche mit Thomas Schempf von der Ilztalbahn. Hallo Herr Schempf.
6: Ja, hallo und guten Morgen.
5: Die Ilztalbahn, das ist eine Strecke, die von Passau Richtung Norden, ja, so in den Bayerischen Wald abzweigt, etwa 50 Kilometer lang. Wie kann man sich die Strecke vorstellen?
6: Ja, es ist eine typisch deutsche Mittelgebirgsstrecke, die aus einem Flusstal, sie startet ja in Passau im Donautal oder am Zusammenfluss eben ja von Donau, Inn und Ilz, bei knapp 300 Höhenmetern und sich dann in den Bayerischen Wald hinaufwindet. Der Namensgeber ist ja der Fluss Ilz, dem die Ilztalbahn auch auf den ersten 20 Kilometern direkt folgt und nachher folgt sie dann Zuflüssen der Ilz. Der Charakter der Strecke ändert sich aber ungefähr nach zwei Dritteln, also dann oberhalb von Röhrenbach, weil dann die Ilztalbahn die Flusstäler verlässt, um sich dann in die Hügellandschaft des unteren Bayerischen Waldes hinaufzuarbeiten. Also sehr landschaftsangepasst, damit auch dann immer wieder auch dann, ich sag mal, Windungen, die Bahn nimmt. Und ja, insgesamt ist sie 50 Kilometer lang. Sie ist auch deshalb etwas länger als die Straßenverbindung, weil die Bahnlinie auch die Stadt Waldkirchen anbindet und eben nicht auf dem direkten Weg von Passau nach Freyung führt.
5: Ja, bei Waldkirchen macht die Strecke so eine 180-Grad-Wendung. Das sieht auf der Karte doch recht interessant aus.
6: Genau, und das liegt eben daran, um möglichst nah an die Stadt heranzukommen. Und dann brauchte man auch wieder eben die Verlängerung, weil man gerade eben auch zwischen Waldkirchen und Freyung dann auch noch über 100 Höhenmeter überwinden muss. Und von daher eben auch dann hier landschaftsangepasst eben auch in Seitentäler reinfährt, einfach um dann die Höhe zu gewinnen.
1: Ja, das ist ja immer so ein Problem. Große Steigungen waren ja in der Anfangszeit der Eisenbahn noch schwieriger zu bewältigen wie heute. Die Dampfloks damals waren nicht ganz so stark, wie Züge heute sind. Da wurden manchmal wirklich aufwendige Schleifen gebaut, damit eine Strecke irgendwie die Steigung langsam erklimmen kann. Das gibt's bei euch auch. Also so ein paar Schleifen sind da auch drin.
6: Das ist richtig. Und die allererste Schleife haben wir ja sogar schon in Passau, weil die Ilztalbahn nicht dem Flusslauf der Ilz folgen durfte, sondern weil damals eben auch dann der Bischof das Dampfross vom Dom weghaben wollte, musste dann die Ilztalbahn zunächst über den Bergrücken bei Tiefenbach geführt werden, um dann ins Ilztal runterzukommen. Also jetzt im Grunde dann die ersten verlorenen Höhenmeter. Und dann folgt sie eben den Flussläufen und dadurch natürlich eben auch immer wieder auch dann Windungen, Biegungen drin und dann nachher eben im Hügelland dann oben im oberen Teil genauso wirklich sehr landschaftsangepasst.
1: Ja, Sie sagten es gerade, ich gucke mir das gerade auf der Karte an, ja, man hätte in Passau eigentlich andersrum auch rausführen können, aber die Strecke geht erstmal so ein bisschen in die entgegengesetzte Richtung.
6: Genau, und dann eben auch stark bergauf, eben bis zum Haltepunkt Tiefenbach, um dann wieder hinabzuführen in das Tal der Ilz, das man dann kurz vor Fischhaus erreicht. Also das wäre auch einfacher gegangen vom ganzen Höhenprofil her, aber die damaligen Verhältnisse haben eben dann sozusagen die Ausschleifung im Westen von Passau dann auch erfordert.
1: Ja, das war jetzt so eine, ja, damals richtig schöne Nebenbahn, auf der ich sag mal, normaler Verkehr war, der dann so aber in 80er Jahren zurückging bis hin zur Einstellung des Verkehrs.
6: Ja, also die Ilztalbahn hatte im Grunde, ich sag mal, ihre Blütezeit. Einmal, nachdem eben auch dann zwei Bahnstrecken angebunden worden waren, einmal in Kalteneck ja die frühere Strecke nach Deggendorf, die es nicht mehr gibt, und zum anderen, und das war dann insbesondere für die Netzwirkung auch von großer Bedeutung, Waldkirchen war ja auch ein Knotenbahnhof, ein Verzweigungsbahnhof, denn es gab dort von 1910 bis 1945 die Bahnstrecke nach Böhmen, die also nach Prachatitz, Krummau und Budweis eine Verbindung brachte. Und diese Strecke ist dann natürlich durch den Kalten Krieg, die Teilung Europas, dann 1945 auch unterbrochen gewesen. Und nach dem Zweiten Weltkrieg in den 1950er und 60er Jahren war dann die zweite Blütezeit der Ilztalbahn. Dort eben auch ein starker Anstieg des Personenverkehrs. Ursprünglich war ja die Ilztalbahn eine Strecke, die sehr stark für Güterverkehre ausgerichtet war. Also der Holzverkehr, aber auch der Granitverkehr waren relevante dann auch Güter, die auf der Ilztalbahn transportiert wurden. Der Personenverkehr wurde am Anfang, ich sag mal so ein bisschen nebenher, dann auch durchgeführt. Und dann in den 50er, 60er Jahren war eben dann auch der Alltagsverkehr, Berufsverkehr, aber eben auch dann der Freizeitverkehr sehr bedeutsam. Ja, und mit dem Siegeszug des Autos begann dann natürlich in der Fläche auch ein Niedergang der Bahnlinien. Das führte dann ja auch zu Kürzungen des Verkehrsangebotes, zunächst am Wochenende. Wir kennen ja so diese klassischen Betriebsruhen, die dann damals die Deutsche Bundesbahn eingeführt hat. Zuerst fiel dann der Sonntagsverkehr weg, dann wurde auch der Samstagsverkehr ausgedünnt. Als dann der Samstag als Regelarbeitstag dann auch wegfiel, war dann auch der Samstagsverkehr eingestellt. Und seit Mitte der 1970er Jahre fuhr auf der Ilztalbahn nur noch der Schienenbus montags bis freitags und teilweise auch mit großen Taktlücken. Und dadurch natürlich kam es dann ja im Grunde zu einer Beschleunigung des Rückgangs sozusagen. Und das führte dann eben 1982 bereits zur Einstellung des Personenverkehrs.
1: Ja, das ist so eine Entwicklung, die die Bundesbahn an recht vielen gerade Nebenstrecken gemacht hat. Den Verkehr so langsam zurückschrauben, bis der Takt irgendwann so wird, dass irgendwie dann auch keiner mehr mitfährt. Dann konnte man sagen, es wird ja eh nicht genutzt. Und ja, erschwerend hinzu kam natürlich auch die Zeit, dass viele Menschen dann gerade sich neu ein Auto kaufen konnten und dann Auto gefahren sind. Ja, das sind zwei Entwicklungen, die es öfter so gab. Aber die Strecke gab es ja dann noch und da gab es noch Sonderfahrten bis 2002.
6: Ja, also es ist so, dass ja die Strecke eine große militärische Bedeutung hat und das ist auch das, was letztendlich auch dann von großer Bedeutung ist für, ich sag mal, die Qualität der Infrastruktur, die diese Strecke hat. Denn in Freyung ist ein großer Bundeswehrstandort und die Strecke war eben aus militärischen Gründen immer systemrelevant und deswegen wurden auch die Anbindungen des Bundeswehrstandortes Freyung an das überregionale Schienennetz immer auch aus Mitteln des Verteidigungsetats dann bereitgehalten. Das heißt, es gab immer einen regelmäßigen Betrag, den die Deutsche Bundesbahn in die Strecke investieren konnte, um die Betriebsfähigkeit eben auch für schwere Güterzüge zu erhalten. Das waren sozusagen dann die Regelverkehre, die es noch gab nach 1982. Und daneben gab es eben dann auch immer wieder Sonderzüge, die nach Freyung gefahren sind. Denn eines kann man, glaube ich, sagen, die Ilstalbahn gehört eben doch zu einer der schönsten Bahnstrecken Deutschlands. Und von daher war sie auch immer für überregional Interessierte eine sehr schöne, ich sag mal, Art der Fortbewegung in der Mittelgebirgslandschaft. Und es gab viele Sonderzüge. Ein großer Akteur waren und sind bis heute auch die Passauer Eisenbahnfreunde, die ja auch historische Züge in Passau vorhalten und immer wieder auch dann die Strecke der Ilstalbahn für solche Sonderzüge genutzt haben. 2001 hat dann die Deutsche Bahn AG im Rahmen der sogenannten MORA-C-Initiative. MORA steht dabei für marktorientierte Rationalisierung und C für Cargo. Letztendlich hat man die Instandhaltung der Strecke eingestellt, weil auch 2001 der jährliche Zuschuss aus dem Verteidigungsetat weggefallen ist. Und damit eben dann auch die regelmäßige Anbindung des Bundeswehrstandorts aus strategischen Gründen nicht mehr notwendig war. Seit Anfang 2001 gab es also keine Instandhaltung mehr für die Strecke. Und dann kam es im August 2002 zu Starkregenereignissen, die an drei Stellen dazu geführt haben, dass das Gleisbett der Ilstalbahn unterspült worden war. Und diese Nichtbefahrbarkeit der Bahnstrecke hat dann sozusagen zur technischen Sperrung der Strecke geführt im August 2002. Und diese technische Sperrung ging dann 2005 zum 1. April in die eisenbahnrechtliche Stilllegung der Strecke über.
1: Ja, die Strecke hatte keinen Verkehr mehr. Die Bundeswehr hat sie nicht mehr genutzt. Die Unwetterschäden waren da. Ja, die Bahn dachte sich, warum sollen wir die Strecke instand halten? Fährt ja eh nichts drauf. Ja, die Stilllegung wurde eingeleitet. Es gab ja Pläne, dass ein Radweg auf die Strecke sollte.
6: Die Pläne sind seit 2002 auch von kommunalpolitischen Akteuren vorangetrieben worden und man hatte dann im Grunde 2005, als die Stilllegung dann eisenbahnrechtlich vollzogen wurde, konkrete Pläne, auch Fördermittel zum Bau eines Radwegs auf der Bahnstrecke. Und in dieser Zeit, also zwischen 2002 und 2005, haben sich in der Region zunächst örtliche Initiativen gebildet, die nämlich dieses Konzept des saisonalen Verkehrs, also Freizeit- und Tourismusverkehrs, der seit den 1990er Jahren im Gespräch war, auch umsetzen wollten. Und die Stilllegung der Strecke zum 1. April 2005 kam für diese örtlichen Akteure doch überraschend. Man hatte also am Anfang nicht gewusst, also auch wie stark bereits die Kommunalpolitik im Hintergrund eben die Strecke aufgegeben hatte und die Radwegplanungen vorangetrieben hatte. Sodass es also 2005 bereits einen Förderbescheid für den Radwegbau auf der Bahntrasse gab und es gab eben dann auch hier, ja, damit die entsprechenden Finanzmittel, also 90% der ganzen Investition, Erstinvestition in den Radweg, wären seitens des Freistaats Bayern und der EU gefördert worden. Die kommunalen 10% wurden damals noch verhandelt und das wurde dann natürlich auch dann öffentlich gemacht und das führte dann dazu, dass sich die örtlichen Initiativen im November 2005 zum Förderverein Ilztalbahn zusammengeschlossen haben, dessen Ziel es eben war, diese Infrastruktur auch für kommende Generationen zu erhalten und auf Basis einer funktionsfähigen Infrastruktur eben auch wieder Verkehre auf die Strecke zu bringen.
1: Währenddessen hat die Deutsche Bahn dann die Stilllegung beim Eisenbahnbundesamt beantragt, um ja die Strecke verkaufen zu können, damit die Kommunen eben den Radweg bauen können. Ja, und dann kamt ihr ins Spiel.
6: Ja, genau in der Zeit. Also es war schon alles vorbereitet. Also die Verträge waren im Grunde schon in der Schublade und dann mussten noch die eisenbahnrechtlichen Voraussetzungen geschaffen werden. Das heißt, man musste dann nämlich auch beim Eisenbahnbundesamt noch zum einen den Abbau der Bahnanlagen beantragen und zum anderen dann eben auch die sogenannte Entwidmung. Eisenbahnrechtlich heißt es Freistellung von Bahnbetriebszwecken und diese beiden Anträge waren zu dem Zeitpunkt, als der Förderverein sich gegründet hat, noch nicht gestellt. Deswegen haben dann auch Menschen in der Region im Jahr 2006 versucht, durch Bürgerentscheide die kommunalen Entscheidungen der Stadträte und Kreistage aufzuheben. Das ist dann letztendlich daran gescheitert, dass die notwendige Anzahl an Abstimmenden bei diesen Bürgerentscheiden nicht zusammenkam und dadurch war es dann also politisch nicht möglich, diese Maßnahmen zum Abbau der Gleise und zur Entwidmung zu stoppen. Und daraufhin wurde dann aus dem Förderverein Ilztalbahn heraus die Ilztalbahn GmbH gegründet, deren Aufgabe es eben dann war und ist bis zum heutigen Tag, die Infrastruktur entsprechend zu ertüchtigen und Verkehre auf die Strecke zu bringen. Und als dann, und das war erst 2007, im Januar und Februar, die Anträge gestellt wurden beim Eisenbahnbundesamt, hat dann die Ilztalbahn GmbH mit dem damaligen Kooperationspartner der Rhein-Sieg-Eisenbahn GmbH in Bonn den Anträgen widersprochen und hat ein Konzept zur Wiederbelebung der Ilztalbahn vorgelegt.
1: Dann hat das Eisenbahnbundesamt entschieden, jo, die Strecke, die wird nicht entwidmet, also wird nicht freigestellt von Betriebszwecken. Es bleibt eine Eisenbahn, es ist ja ein Interesse da.
6: Ja, und das war etwas, das schlug natürlich im unteren Bayerischen Wald oder generell, glaube ich, in ganz Bayern wie eine Bombe ein. Denn man dachte, wenn man politisch die Mehrheit hat, und es war ja damals die Zeit, in der die CSU-Staatsregierung auch eine Zweidrittelmehrheit im Bayerischen Landtag hatte, und da war man felsenfest davon überzeugt, wenn wir das wollen, und in dem Fall, wenn wir die Bahn weghaben wollen, dann wird die Bahn wegkommen, denn wir haben die Mehrheit. Wenn man allerdings das allgemeine Eisenbahngesetz liest, dann steht dort drin, dass eine weiterhin bahnbetriebliche Nutzung jeder anderen Nutzung einer Eisenbahninfrastruktur vorzuziehen ist. Das heißt, es geht jetzt nicht um eine Mehrheitsentscheidung, sondern das Eisenbahnbundesamt musste letztendlich abwägen, ob das Konzept, das die Ilztalbahn GmbH zusammen mit der Rhein-Sieg-Eisenbahn GmbH vorgestellt hat, so realistisch ist, dass eine weitere bahnbetriebliche Nutzung, also zweckbestimmte Nutzung der Bahnlinie, realistisch erscheint. Und das hat Monate gedauert. Also das Verfahren lief dann, glaube von Ende Februar 2007 bis Mitte Juli 2007. Und Mitte Juli hat dann das Eisenbahnbundesamt die Anträge der Deutschen Bahn AG und der Kommunen eben auf Abriss der Bahnanlagen und auf Entwidmung abgelehnt. Und diese Entscheidung, die schlug tatsächlich in der Region ein wie eine Bombe und führte zunächst einmal zu einer Sprachlosigkeit. Und wir haben dann letztendlich mit diesem Bescheid dann mit der Deutschen Bahn AG versucht, in Verhandlungen einzutreten, und zwar Verhandlungen über die Anpachtung der Bahnlinie. Das waren dann sehr, sehr zähe Verhandlungen, also aus heutiger Sicht, also muss man also auch sagen, es hat ja dann über 1,5 Jahre gedauert. Und was wichtig war, dann auch wieder als politische Rahmenbedingung, 2008 bei der Landtagswahl kam es erstmalig seit Jahrzehnten dazu, dass es eine Koalitionsregierung in Bayern gab, und das Verkehrsministerium ging damals an die FDP. Und diese Veränderung hat dann auch dazu geführt, dass die politische Verhärtung sich etwas aufgelöst hat oder zumindest gelockert hat. Und dadurch ist es dann 2009 im März dazu gekommen, dass die Rhein-Sieg-Eisenbahn, die ja die Betriebsgenehmigung für die Strecke beantragt hat, in Kooperation mit der Ilztalbahn GmbH, dann tatsächlich eine Betriebsgenehmigung erhielt für 50 Jahre. Und damit war also wieder ein Betreiber für die Bahnlinie Passau-Freiung gefunden. Und unmittelbar nach der Betriebsgenehmigung gelang es dann auch, die Verhandlungen mit der Deutschen Bahn AG über die Anpachtung der Strecke abzuschließen. Und so haben wir dann auch im April 2009 einen 50-jährigen Pachtvertrag für die Bahnlinie abschließen können. Und damit haben wir jetzt gewissermaßen eben dann auch eine Planungs- und Investitionssicherheit bekommen bis 2059.
1: Jetzt kann man aber nicht mal eben so eine GmbH gründen. Dafür braucht man schon ein gewisses Stammkapital. Und ohnehin ist Eisenbahn, und wenn dann gerade so Sachen wie Pacht dazukommen, nicht gerade günstig. Woher kam denn zu der damaligen Zeit das Geld, um die GmbH zu gründen, um eben die Strecke zu sichern?
6: Also das Geld kam letztendlich ausschließlich von Privaten. Also der Förderverein Ilztalbahn ist als Gesellschafter eingestiegen. Jetzt kommt ein kleiner steuerlicher Exkurs. Da der Förderverein gemeinnützig ist, denn Denkmalschutz ist eine gesellschaftlich förderwürdige Aktivität, durfte der Förderverein nie die Mehrheit und das Sagen in der GmbH haben. Aber es kam eben auch eine Stammeinlage in Höhe von einem guten Viertel vom Förderverein. Und die restlichen Einlagen haben Privatpersonen eingebracht. Und so haben wir letztendlich das Stammkapital der Ilztalbahn GmbH immer komplett aus privaten Mitteln aufgebracht. Hier sind mittlerweile über 40 Gesellschafterinnen und Gesellschafter dabei, die eben im Grunde wissen, dass sie da eine Stammeinlage leisten, auf die sie keine klassische Rendite bekommen, aber mit der sie ein Ziel, dass sie für wirklich sinnvoll erachten, auch finanziell unterstützen.
1: Jetzt habt ihr euch mit Sicherheit damals mit dem Widerspruch beim Eisenbahnbundesamt in der Kommunalpolitik nicht unbedingt Freunde gemacht. Die haben ja schon ihre Radwege geplant und sind eigentlich davon ausgegangen, hier fahren irgendwann Fahrräder auf der Trasse. Wie sah denn dann die Zusammenarbeit in den Jahren darauf mit den Kommunen aus?
6: Das ist auch eine sehr interessante Entwicklung, weil wir alles gesehen haben von einerseits Verbohrtheit, dass dann manche letztendlich, ich sag mal auch aus gekränkter Ehre, sich nicht mit uns zusammensetzen wollten, mit uns bis heute nicht sprechen, und andere, die dann einfach die Realität anerkannt haben und im Grunde gesagt haben, das ist ja auch ein sinnvolles Konzept, und wir machen jetzt mit, weil es ja schließlich eine starke bürgerschaftliche Initiative ist. Und so haben wir mit einigen Kommunen heute eine sehr gute Zusammenarbeit. Mit anderen Kommunen ist es, ich sag mal, so olala, so halb-halb. Da ist zwar kein richtiges Herzblut da, aber man unterstützt uns punktuell. Und bei anderen Kommunen ist das Ganze eher bis heute auch durch Sprachlosigkeit gekennzeichnet. Und vielleicht an der Stelle auch sehr symptomatisch, es gab danach ja dann auch Initiativen, jetzt doch mal die Potenziale der Bahnstrecke zu untersuchen für künftige Verkehre. Da verlangt der Freistaat Bayern von allen sogenannten Aufgabenträgern des Busverkehrs, also von Landkreisen und kreisfreien Städten, ein Votum für eine solche Potenzialanalyse. Und bis zum heutigen Tag haben die drei relevanten Gebietskörperschaften, die Stadt Passau, der Landkreis Passau und der Landkreis Freie und Grafenau, es nicht geschafft, eine gemeinsame Linie zu finden, um damit eine Untersuchung der Bahnlinie und ihrer Fahrgastpotenziale auf den Weg zu bringen. Es gab 2015 eine vom damaligen Landwirtschaftsminister Helmut Brunner, dann auch, vorbereitete und moderierte gemeinsame Runde mit Oberbürgermeister, den beiden Landräten und dann auch dem damaligen Innen- und Verkehrsminister Joachim Herrmann. Da wurde der Fahrplan besprochen, wie man die Untersuchung startet und was dann weiter noch zu tun ist, bis wieder Züge auf der Bahnstrecke fahren. Aber das war im Februar 2015 und die Umsetzung der damaligen Verabredungen ist bis zum heutigen Tag nicht erfüllt, denn zwei Gebietskörperschaften, die Stadt Passau und der Landkreis Freie und Grafenau, haben diese positiven Grundsatzbeschlüsse gefasst. Der Landkreis Passau verweigert sich bis heute eben einer solchen Untersuchung und damit hängt gewissermaßen der Reaktivierungsprozess seit mittlerweile über 11 Jahren sozusagen in den Seilen.
1: Ja, aber das ist eine Reaktivierung als ganz normales öffentlicher Personennahverkehrsangebot, was Sie da gerade beschreiben. Jetzt fahren ja aber schon seit einigen Jahren auf der Strecke wieder Züge. Das ist natürlich sind die Früchte eurer Arbeit. Wir blicken nochmal zurück geschichtlich. Die Rhein-Sieg-Eisenbahn hat die Betriebsgenehmigung bekommen, aber die Strecke war zwischenzeitlich ziemlich zugewachsen.
6: Ja, und nachdem wir dann zunächst das Betretungsrecht bekommen hatten im Jahr 2008 und dann den Pachtvertrag im April 2009 abgeschlossen haben, da ging es dann richtig los. Denn dann wurde zum einen der ganze Bewuchs beseitigt und wir haben dann auch die Sanierung der Strecke an den drei Unterspülungspunkten in Angriff genommen und konnten dann die Strecke bis Sommer 2010 wieder in einen betriebsbereiten Zustand versetzen, sodass wir dann im September 2010 in der Lage waren, den Zugverkehr zunächst auf dem oberen Abschnitt Waldkirchen-Freyung wieder in Betrieb zu nehmen und im Juli 2011 wurde dann die Strecke wieder komplett in Betrieb genommen. Und seit 15. Juli 2011 verkehren auf der Ilztalbahn wieder öffentliche Züge auf der Gesamtstrecke. Und das waren natürlich enorme Investitionen, gerade eben auch die Sanierung der Hangrutsche. Wir haben damals allerdings EU-Mittel bekommen, denn die Strecke hat ja auch durch die Verknüpfung nach Tschechien eine europäische Bedeutung. Und so konnten wir im Rahmen der sogenannten Interreg-Förderung auch Mittel beantragen und haben sie auch bewilligt bekommen und konnten mit diesen EU-Mitteln dann auch einen Großteil der nötigen Investitionen zur Wiederherstellung der Strecke und damit zur Absicherung der Befahrbarkeit dann auch vereinnahmen. Und so war es dann möglich, also die Strecke eben bis 2010 bereits wieder komplett befahrbar zu haben und ab 2011 im Juli dann eben wieder durchgängig öffentliche Züge anbieten zu können.
1: Es waren allerdings noch nicht so viele Züge, weil damals konnte man auf der Strecke noch keine Kreuzungen machen und der Zug musste quasi einmal von Passau bis Freyung und zurückfahren und es konnte man nur einen Zug fahren. Seit 2014 habt ihr es dann aber hinbekommen, eine Zugkreuzung zu realisieren, sodass zwei Züge auf der Strecke fahren können und man dadurch wesentlich mehr Fahrten anbieten kann.
6: Das ist richtig. Man könnte sogar theoretisch 3 Züge anbieten, denn die Strecke ist heute betrieblich in 3 Abschnitte geteilt. Und zwar einmal Passau-Kalteneck. Der Bahnhof Kalteneck ist dann der erste Kreuzungsbahnhof. Dann geht es von Kalteneck nach Waldkirchen. Das ist dann der größte Bahnhof an der Strecke. Auch da wieder Zugkreuzungen möglich. Und dann schließlich noch von Waldkirchen nach Freyung. Also wir haben Passau-Kalteneck, die ersten 20 Kilometer, dann Kalteneck-Waldkirchen nochmal 18 Kilometer und Waldkirchen-Freyung nochmal 12 Kilometer. In diesen 3 Abschnitten kann jeweils ein Zug verkehren und damit ist, wenn wir auch noch einige Langsamfahrstellen in den nächsten Jahren beseitigen können, dann eben auch ein Ein-Stundentakt auf der Strecke grundsätzlich möglich. Und das war damals auch die Intention der Investitionen, dass wir die Strecke so ertüchtigen, dass sie eben auch eine, ja, ich sag mal, wirklich dokumentierte Leistungsfähigkeit aufweisen kann.
1: Also ein Stundentakt wäre möglich. Mit welchem Takt fahrt ihr jetzt?
6: Im Moment fahren wir ja, ich sag mal, so eine Mischung von, ich sag mal, 2-Stunden-Takt und 3-Stunden-Takt. Also wenn mehrere Züge drauf sind, dann fahren die Züge dann eben auch, ich sag mal, so versetzt, dass man eben in Kalteneck

0: Mal so ein bisschen zusammen. Regio Shuttle von Agilis, Regio Shuttle der Waldbahn, die Siros der Vogtlandbahn. Gelegentlich fuhren die Schienenbusse der Passauer Eisenbahnfreunde, bis dann seit kurzem ein eigenes Fahrzeug fährt, ein 628, aber in einer historischen Lackierung.
1: Das ist richtig. Das ist ein Fahrzeug, das wir dann auch mit einem Partner zusammen eben dann hier dann nutzen auf der Strecke. Dieses Fahrzeug war im sogenannten Stillstandsmanagement der Deutschen Bahn AG, war also sozusagen ausgemustert und zum Verkauf vorgesehen. Und das haben wir dann eben zusammen mit einem Partner dann wieder in Betrieb gesetzt und haben da natürlich eben dann auch im Sinne der Marke Ilztalbahn natürlich geschaut, dass das Fahrzeug auch ja eine Außenlackierung bekommt, die letztendlich dann auch für unsere, ja, ich sag mal, Sichtbarkeit in der Region auch typisch ist.
0: Ja, ist wahrscheinlich auch eine ganze Ecke günstiger, wie sich jedes Mal Züge zuzumieten von ja, anderen privaten Bahngesellschaften. Das hat ja eigentlich nur Vorteile, sowas.
1: Das ist richtig. Also, und vor allem muss man eines sagen, es sind ja vor allem dann die Trassenkosten, die dann wirklich auch ins Geld gehen. Also die Miete der Fahrzeuge war immer, ich sag mal, überschaubar. Also das waren auch insofern faire Preise, als wir ja Stillstandszeiten der Fahrzeuge ausgenutzt haben. Das heißt, sowohl die Länderbahn, die Waldbahn, als dann auch Agilis haben ja Fahrzeuge vermietet zu den Zeiten, in denen sie nicht im Einsatz waren. Zum Beispiel waren die Agilis-Fahrzeuge immer nur während der bayerischen Schulferienzeit bei uns. Und die Fahrzeuge der Länderbahn eben am Wochenende, wo eben keine so großen Verstärkungen notwendig waren, wie wochentags im Berufs- und Schülerverkehr. Und klar ist natürlich, wenn man ein eigenes Fahrzeug hat, das dann auch immer wochentags in Passau dann auch sozusagen beheimatet sein kann, sparen wir uns die großen Überführungskosten, die Trassenentgelte, aber natürlich auch die damit verbundenen Kosten, eben auch dann ja die Spritkosten und Ähnliches. Und das hat natürlich insgesamt das auch dann vereinfacht für uns und letztendlich auch verbilligt.
0: Ja, wir haben eben davon gesprochen, man kann jetzt kreuzen, man kann mit 2 bis 3 Zügen auf der Strecke fahren. Ihr habt aber selber jetzt nur einen Zug, diesen 628.
1: Das ist richtig. Wir hatten dann auch zeitweise ja mal 2 Züge im Einsatz ab 2014. Das war ja dann auch das Jahr, in dem dann die beiden Desiro-Triebwagen bei uns waren, die damals von der Vogtlandbahn kamen, die diese Fahrzeuge im Jahr 2014 nicht benötigt hat. Und von daher waren diese Fahrzeuge dann auch dauerhaft bei uns. Dazu ist vielleicht auch noch wichtig, in den Nuller- und Zehnerjahren gab es von Samstagmittag bis Sonntagabend kein öffentliches Verkehrsangebot in der Relation Passau-Waldkirchen-Freyung. Und die Ilztalbahn war also der einzige öffentliche Verkehr, der an Wochenenden angeboten wurde. Und von daher hatten wir hier auch doch erhebliche, ich sag mal, auch eben ja, Fahrgastpotenziale von Menschen, die sonst nicht eben hier aus dem unteren Bayerischen Wald nach Passau beziehungsweise umgekehrt gekommen wären.
0: Also der sonstige Verkehr wäre eben der Busverkehr und der fuhr damals am Wochenende nicht.
1: Richtig. Und dann hat der Landkreis Freyung-Grafenau ein neues Nahverkehrskonzept erarbeitet und seit September 2017 fahren jetzt sogenannte Schnellbusse von Passau nach Waldkirchen, Freyung und Grafenau. Und diese Schnellbusse fahren auf der B12, also auf einer gut ausgebauten Straße, sozusagen eine Direttissima aus Passau heraus. Und der erste Ort, der angefahren wird, ist dann Rörnbach, dann Waldkirchen, dann Freyung. Und so ist natürlich dann eine gewisse Konkurrenz entstanden zwischen der Ilztalbahn und dem Schnellbus. Und das Problem ist jetzt in Bayern, dass diese touristischen Schienenverkehre nicht in das öffentliche Verkehrsangebot einbezogen werden. Sie werden nicht als Teil der Daseinsvorsorge verstanden. Das merkt man auch daran, dass beispielsweise für uns nicht das Verkehrsministerium,

0: Ministerium zuständig ist, sondern jetzt das Landwirtschaftsministerium, in dem der Tourismus angesiedelt ist. Das heißt mit anderen Worten, wir sind kein Angebot der öffentlichen Daseinsvorsorge nach bayerischer Lesart. Und das heißt jetzt auch konkret, wir sind damit nicht in der Gemeinschaft der Verkehrsunternehmen drin, die beim Deutschlandticket mitmachen und damit auch aus dem Topf des Deutschlandtickets Ausgleichszahlungen bekommen. Und diese Situation, eben diese Konkurrenz, die erwachsen ist durch den Schnellbus und jetzt natürlich auch preislich die Konkurrenz, die erwachsen ist durch 9-Euro-Ticket und Deutschlandticket, haben natürlich dazu geführt, dass preissensible Kunden dann jetzt eher die Angebote nutzen, auf denen sie das Deutschlandticket verwenden können. Und aus diesem Grund haben wir uns dann entschieden, eben hier auch eben die Kosten zu senken. Und die Kostensenkung bedeutete eben dann, nur noch ein Fahrzeug einzusetzen, das seitdem eben hier von uns bestellt die Bahnstrecke bedient. 4-mal pro Verkehrstag.
1: Eigentlich wiederum eine gleich traurige Entwicklung. Durch Deutschlandticket fahrt ihr weniger Züge, damit das finanziell überhaupt noch hinhaut. Wenn wir gerade schon über Deutschlandticket und so sprechen, was gilt denn bei euch für einen Tarif?
0: Also wir haben einen eigenen Tarif, also grundsätzlich. Also das heißt, es ist ein Sonderpreis, den die Fahrgäste bei uns bezahlen. Allerdings gibt es eine Besonderheit, denn die Landkreise Frei und Grafenau und Regen haben ein Freizeitticket geschaffen mit dem sogenannten Bayerwald-Ticket. Und dieser Bayerwald-Ticket-Tarifgemeinschaft sind wir beigetreten. Und damit gelten im Bereich des Bayerwald-Tickets auch die allgemeinen Angebote, die es gibt. Nicht nur das Bayerwald-Ticket, sondern auch das Bayern-Ticket. Und wir haben uns dann im Sinne der Einheitlichkeit entschlossen, dann auch für die Strecke im Landkreis Frei und Grafenau auch das Deutschlandticket anzuerkennen, weil es ansonsten, glaube ich, überhaupt nicht vermittelbar wäre, was wir da für Unterschiede machen zwischen anderen üblichen Verkehrsangeboten. Und das heißt, Fahrgäste mit Deutschlandticket bezahlen auf der Ilztalbahn für die Teilstrecke von Passau bis nach Röhrnbach. Und von Röhrnbach, also dem ersten Ort im Landkreis Frei und Grafenau, bis nach Freyung, kann auch mit Deutschlandticket und Bayernticket die Ilztalbahn genutzt werden.
1: Also zwischen Röhrnbach und Freyung kann man mit dem Deutschlandticket fahren. Den Rest, beziehungsweise wer kein Deutschlandticket hat, der kauft dann bei euch im Zug eine Fahrkarte zu eurem Haustarif.
0: Genau, so ist es. Und für die Deutschlandticket und Bayernticket oder Bayerwald-Ticket-Fahrgäste gibt es dann eben eine Anschlussfahrkarte für die Relation Passau-Röhrnbach.
1: Ja, das heißt aber, dann bekommt ihr für diesen Teil Röhrnbach-Freyung durchaus auch Mittel aus diesem Topf des Deutschlandtickets.
0: Nicht Deutschlandticket, sondern Bayerwald-Ticket.
1: Ah, und das hängt, Deutschlandticket hängt dann da drüber mit drin.
0: Richtig. Also wir bekommen keinen Euro, keinen Cent Ausgleichszahlungen vom Deutschlandticket, auch nichts vom Bayernticket. Aber eben über diese regionale Kooperation sind wir dann eben mit beteiligt an den Einnahmen, die aus Bayerwald-Ticket generiert werden.
1: Ja, das ist dann aber schon ein ziemlicher Flickenteppich an Tarifen. Eigentlich das, was man mal in Deutschland nicht mehr haben wollte, gerade mit so Gedanken wie mit dem Deutschlandticket.
0: Absolut richtig. Aber wie gesagt, das Strukturproblem in Bayern ist einfach, dass touristische Verkehre, und das betrifft ja nicht nur uns, sondern alle, die in Bayern, und das sind ja überwiegend eben diese lokalen oder regionalen Initiativen, nicht als Verkehrsunternehmen, nicht als Verkehrsdienstleister wahrgenommen werden, sondern als Freizeiteinrichtung. Und das hat man auch ganz stark in der Pandemie gemerkt. Wir waren mit Betriebsverboten belegt, wie ein Fitnessclub oder eine Sauna. Und von daher konnten wir unsere Angebote nicht dann auch durchführen in den Zeiten, in denen es eben hier pandemiebedingte Einschränkungen gab.
1: Das ist doch natürlich alles ziemlich verrückt. Ja, der Unterschied ist, ihr fahrt eigenwirtschaftlich und nicht ihr seid kein bestellter Nahverkehr, so in dem Sinne, wie ein anderer regulärer Zug eben fährt.
0: Genau so ist es. Und wir haben eben keinen öffentlichen Aufgabenträger, wie es bei den, ich sag mal, klassischen Zug- und Busverkehren der Fall ist.
1: Wie finanziert ihr euch denn dann?
0: Gut, aus den Fahrgeldeinnahmen. Das ist eine ganz wichtige Quelle und andererseits natürlich auch aus den Trassenerlösen, wenn Dritte unsere Strecke benutzen.
1: Was für Dritte fahren da so? Gibt es ein bisschen Güterverkehr?
0: Es gibt ein bisschen Güterverkehr. Nach den Stürmen gab es mal richtig viel Güterverkehr. Da wurden nämlich dann auch sehr viele Sturmholz Bestände über die Ilztalbahn abgefahren. Damals haben sich auch dann mehrere Holzverlader eben eine Diesellok in Passau geteilt und dadurch gab es auch dann teilweise täglichen Holzverkehr auf der Ilztalbahn. Mittlerweile ist das jetzt wieder nur, ich sag mal, sporadischer Verkehr, den wir haben. Was wir allerdings auch haben, das ist auch dann, ich sag mal, Abstellung, also das heißt Eisenbahnverkehrsunternehmen parken ihre Güterwaggons bei uns, weil sie im Raum Passau keine anderen Abstellgleise mehr vorfinden können.
1: Ja, da wurde ja viel zurückgebaut. Mora C hatten wir vorhin schon mal angesprochen. Ist dann für euch wieder gut, da irgendwie ein bisschen Geld mit einzunehmen? Denn ihr müsst euch ja irgendwie finanzieren. Irgendwie muss das Ganze ja auch schwarze Zahlen abwerfen.
0: Zumindest eine schwarze oder eine rote Null, ja.
1: Ja, wie oft fahrt ihr denn? Was habt ihr so für Fahrtage?
0: Also wir fahren von Anfang Mai bis Mitte Oktober an allen Samstagen, Sonntagen und Feiertagen. Also von daher ein wirklich verlässlicher saisonaler Verkehr in den Sommermonaten oder eben ja von Frühling bis in den Herbst hinein.
1: Ja, jetzt habt ihr auch gelegentlich mal Filmaufnahmen auf eurer Strecke gehabt. Zum Beispiel wurde der Bondel Kramer und die ewige Liebe im Bahnhof Waldkirchen gedreht. Das ist nur einer von den Filmen, die bei euch gedreht wurde. Es waren noch eine ganze Handvoll weitere.
0: Das ist richtig und das sind ja dann auch, ich sag mal, schöne Nebeneinnahmen, weil wir einfach dadurch, dass ja hier, ich sag mal, im Grunde 1982 wurde mehr oder weniger, alles eingestellt. Die Schlüssel wurden abgezogen sozusagen, aber es blieb alles so da. Und von daher verstrahlt natürlich die Infrastruktur wirklich noch den Charme der Zeit, ich sag mal ja grob so Mid-Century, also Mitte des 20. Jahrhunderts. Also da sind einfach viele Dinge noch im Original da, die es sonst an vielen Orten nicht mehr gibt. Es ist natürlich schade, dass am Bahnhof in Waldkirchen die ganz umfangreichen Signalanlagen abgebaut wurden. Waldkirchen hat ja 6 Gleise und es gab sehr, sehr viele Formsignale. Die sind leider alle nach 1982 verschwunden. Aber die sonstige historische Infrastruktur mit ihren Einrichtungen ist bei uns noch erhalten.
1: Ja, und das bietet natürlich für Filme eine ideale Kulisse. Das gibt's eben so an einem, ich sag mal, DB-Bahnhof eben nicht mehr. Die werden ja zunehmend immer weiter modernisiert und bekommen moderne Bahnsteige, moderne Signalanlagen. Da kann man bei euch dann Filmaufnahmen machen und hat quasi schon eine passende Kulisse.
0: Ja, genau, das ist es. Und von daher ist es, zumindest was das angeht, wirklich auch noch eine, ich sag mal, historische Kulisse, auch wenn unser Anspruch ganz klar ist, attraktiven Freizeitverkehr mit heutigen Standards anzubieten. Und das versucht man natürlich eben auch durch ein Fahrzeug zu erreichen, das zwar jetzt nicht das Neueste ist, das aber letztendlich auch, ich sag mal, ja, für eine Epoche der Eisenbahn gestanden hat.
1: Es passt auf jeden Fall zu den Bahnhöfen wieder dazu, wenn die in den 80er Jahren stillgelegt wurden. Das Fahrzeug der 628, der kam ja so Ende 80er, Anfang der 90er Jahre. Ja, und hat zumindest jetzt äußerlich die Lackierung, die er damals auch hatte. Also ich finde, das passt schon gut zusammen.
0: Genau. Natürlich, ich sage es auch in die Zukunft gedacht, könnten wir uns auch dann zum Beispiel batterieelektrische Fahrzeuge vorstellen. Und wir haben immer auch dann beim Bayerischen Verkehrsministerium auch angeboten, bitte nutzt doch die Ilztalbahn als Teststrecke für diese emissionsfreien Antriebsformen der Zukunft. Aber da sind wir leider auf nicht allzu viel Gegenliebe gestoßen. Da wartet man lieber ab, schaut, was andere machen und wird erst dann aktiv, wenn man sieht, dass sich eine Technologie andernorts bewährt hat. Also auch da würde ich mir sehr viel mehr proaktives Handeln in Bayern wünschen, weil wir hätten die Chance eben jetzt auf einer Strecke, bei der wir aktuell keinen Taktfahrplan stören, wirklich auch Testfahrten zu machen mit eben batterieelektrischen Zügen. Man sieht es ja in Baden-Württemberg, da soll der Schwarzwald in absehbarer Zeit komplett emissionsfrei betrieben werden. Das könnte man genauso auch im Bayerischen Wald machen. Da wird ja jetzt ein Pilot mit der Strecke von Plattling, Deggendorf, Zwiesel, Bayerisch Eisenstein und den Stichstrecken nach Viechtach, Bodenmais und Grafenau jetzt auch angepackt, aber das sind ja alles Realisierungshorizonte weit in den 2030er Jahren. Also da könnte ich mir einen sehr viel ambitionierteren Ansatz vorstellen. Aber wie gesagt, da sind wir vielleicht auch unserer Zeit etwas voraus. Aber die Entwicklung muss ja ganz eindeutig in diese Richtung gehen.
1: Ja, also euer Ziel ist es schon, langfristig einen öffentlichen Personennahverkehr auf der Strecke wieder zu haben.
0: Absolut. Wir wollen diese Strecke, die Potenziale der Infrastruktur auch wirklich in Zukunft wieder genutzt sehen. Und da muss man ganz klar sagen, das übersteigt dann natürlich auch die Grenzen von ehrenamtlichem Engagement, auch von privaten Finanzmitteln. Hier ist aus unserer Sicht eigentlich oder sind die Region und der Freistaat Bayern gefordert. Leider sind es beides Partner, die nicht besonders ambitioniert und engagiert diese Aufgaben angehen.
1: Ja, bis dahin macht ihr auf jeden Fall euren Wochenendverkehr auf der Ilztalbahn. Jetzt ist der Bayerische Wald und überhaupt die Region um Passau auch eine Gegend, in der man gut Urlaub machen kann und auch gut Freizeit verbringen kann. Was kann man denn entlang der Strecke machen, sodass man mit eurem Zug hinfahren kann?
0: Also wenn wir mal beginnen, all diejenigen, die Urlaubsgäste im Bayerischen Wald sind, können natürlich mit der Ilztalbahn in die Stadt Passau fahren, die ja wirklich eine äußerst sehenswerte Stadt ist mit auch sehr vielen historischen Gebäuden und von daher auch dann ja die Möglichkeit sozusagen als Urlaubsgast aus dem Bayerischen Wald nach Passau zu fahren. Umgekehrt können diejenigen, die in Passau sind, zum Beispiel auch diejenigen, die mit einer Donauschifffahrt unterwegs sind, auch mal einen Landgang gewissermaßen mit der Ilztalbahn machen. Und dann eben auch ganz wichtig, es gibt ja auch sehr schöne Wanderwege, insbesondere im Ilztal. Die Ilztalbahn ist ja der einzige Verkehrsweg, der sich entlang des Flusses hier schlängelt. Ansonsten gibt es im Ilztal nur eben den Wanderweg. Also hier kann man dann in schönen Etappen, sei es, dass man 5, 10, 15 oder 20 Kilometer Tagesetappe sich vornimmt, auch dann sehr, sehr schöne Wanderungen machen und eben an einem Ilztalbahn-Haltepunkt aussteigen, an einem anderen wieder einsteigen. Und dann natürlich, was auch möglich ist, und das finde ich, da beginnt ja dann im Grunde auch schon die nachhaltige Mobilität viel früher. Man kann zumindest an Wochenenden ja auch mit der Ilztalbahn seine Urlaubsorte Waldkirchen und Freyung erreichen. Da gibt es natürlich auch dann die Busse wochentags. Also wer da nach sucht, kann eben auch dann jetzt hier eine Anreise in den Urlaub auch ohne Auto vornehmen. Und dann, und das ist ganz wichtig, insbesondere von Waldkirchen und Freyung aus gibt es ja auch Anschlussbusverkehre, durch die man von Waldkirchen zum Beispiel die Dreisesselregion erreichen kann, aber auch eben den südböhmischen Zug, der direkt an der Grenze beginnt, hinter Heidmühle in Nowe Udoli. Und das andere ist von Freyung aus eben der Nationalpark. Das heißt, auch von Freyung verkehren Busse einmal in Richtung Nationalparkzentrum, zum anderen aber auch in die Lusenregion, Finsterau mit dem Freilichtmuseum. Also es gibt viele Möglichkeiten. wo die Ilstalbahn sie sozusagen dann begleitet bzw. hinbringt. Also wer sich da auf die Suche macht, der wird sehr schnell fündig, wie groß das Potenzial an, ja, ich sag mal, Destinationen, aber auch Wandermöglichkeiten oder auch Radfahrmöglichkeiten eben ist.
1: Ja, also mit Fahrrad oder mit guten Wanderschuhen ist man in der Region sehr gut unterwegs. Da kann man viel machen entlang der Strecke und kann mit euch als Zubringer entweder Hin- oder Rückfahrt machen und wandern, Fahrrad fahren und einen schönen Tag im Ilztal verbringen.
0: Genau, also wie gesagt, es gibt so viele Möglichkeiten. Es ist einfach, ich denke, so wichtig, dass wir letztendlich auch eine Wertschätzung für das bekommen, ich sag mal, was in der Nähe ist oder auch für Gäste aus Deutschland oder Mitteleuropa eine mittlere Entfernung darstellt. Da ist so viel möglich und es sind wirklich ja Kleinode, die es hier gibt, also wunderschöne Stellen, die ich auch immer wieder erwandere. Und das ist dann alles andere als langweilig, wenn man eine solche Tour auch dann das dritte, vierte oder fünfte Mal macht.
1: Jetzt ist gerade mit Fahrradbeförderung in so manchen Zügen ist durchaus schwierig, gerade wenn es dann mehrere Fahrräder werden. Wie sieht es denn in eurem Zug aus, in eurem 628?
0: Also wir haben da ja einen Mehrzweckabteil und von daher sind da schon also auch dann wirklich auch, ich sag mal, Fahrradgruppen möglich. Also da gibt es wirklich dann auch hier letztendlich, ich sag mal, im Normalfall jetzt keine Einschränkung der Kapazität. Also da ist wirklich sehr, ich sag mal, viel möglich. Und da setzen wir auch drauf, dass wir also sagen, es ist hier dann eben auch möglich, dann entsprechend hier auch in Gruppen Fahrradausflüge mit der Ilztalbahn zu unternehmen.
1: Jetzt ist gelegentlich bei euch auf der Strecke auch mal der Schienenbus der Passauer Eisenbahnfreunde unterwegs. Wie oft machen die das denn?
0: Das ist immer in Abstimmung mit den Passauer Eisenbahnfreunden. Also wir streben immer an, im Jahr mehrmals auch historische Fahrten anzubieten. Jetzt ist es so, dass die Passauer Eisenbahnfreunde auch sehr viele Fahrten anbieten beziehungsweise auch Charterfahrten für Besteller durchführen, sodass wir immer miteinander schauen, an welchen Tagen, an denen die Ilztalbahn regulär verkehrt, gibt es eben auch hier die Möglichkeit, dann zusätzlich zu unseren vier Fahrtenpaaren auch noch Schienenbusfahrten einzulegen.
1: Also immer individuell, man kann jetzt nicht sagen, so an Feiertagen fahren die eher mal ein bisschen häufiger oder so.
0: Das muss man es genau, so muss man es einfach sagen. Das Ganze wird immer wieder geplant nach freien Kapazitäten. Also da gibt es jetzt nicht, ich sag mal, ein Muster oder eine, ich sag mal, regelmäßig wiederkehrende Taktung dieser historischen Fahrten. Das wird immer separat veröffentlicht und wird eben dann auch sozusagen fallweise dann auch durchgeführt.
1: Ja, aber da findet man wahrscheinlich auf der Internetseite der Passauer Eisenbahnfreunde dann auch die Termine, denn die führen ja dann auch genau diese Fahrten durch. Ist ja für die eigentlich wirklich die Gelegenheit, so eine richtig schöne Hausstrecke zu haben, direkt aus Passau raus eine schöne Nebenbahn, auf der man fahren kann.
0: Genau so ist es. Und deswegen ist es auch für die Passauer Eisenbahnfreunde letztendlich auch wieder ein Zugewinn, dass eben ja eine der Strecken, die 2002 unterbrochen wurde durch die damaligen Hochwasserschäden, wieder befahrbar ist, seit jetzt mittlerweile dann ja 15 Jahren. Die Strecke nach Hauzenberg ist ja leider bis heute unterbrochen und nur in Passau bis Passau-Lindau befahrbar.
1: Jetzt haben wir einen Punkt noch gar nicht angesprochen. Ihr seid eine GmbH, die Ilztalbahn GmbH. Es gibt aber auch noch den Förderverein Ilztalbahn, der bei euch quasi Anteile erworben hat. Also wer ehrenamtlich mitarbeiten möchte, wendet sich am besten an den Förderverein Ilztalbahn.
0: Ja, also es ist so, also letztendlich ist es, ich sag mal, sehr eng. Das Ganze hat letztendlich steuerliche Gründe. Der Förderverein Ilztalbahn wurde gegründet, um die Bahnlinie als Denkmal der Industrie- und Verkehrsgeschichte zu erhalten. Denkmalschutz ist laut Abgabenordnung steuerbegünstigt. Das Betreiben von Zügen gehört nicht zu diesem steuerbegünstigten Bereich Und um die Gemeinnützigkeit des Fördervereins Ilztalbahn nicht zu gefährden, haben wir 2006 entschieden, die ganzen wirtschaftlichen Angebote der Zukunft nicht über den Verein durchzuführen, sondern genau dafür die Ilztalbahn GmbH zu gründen. Und außerdem als Vertragspartner der Rhein-Sieg-Eisenbahn GmbH war es, glaube ich, auch sehr wichtig, dass wir da auch ein Wirtschaftsunternehmen hatten. Und so haben wir diese, ich sage mal, Trennung der Institutionen vorgenommen, aber die Akteure wirken zusammen für das gemeinsame Ziel der Ilztalbahn der Zukunft.
1: Ja, also das haben ja viele Vereine, dann hilfsweise noch irgendwie eine Firma. Das ist bei euch auch so. Seit 2024 seid ihr auch euer eigenes Eisenbahninfrastrukturunternehmen. Ihr habt ja vorher mit der Rhein-Sieg-Eisenbahn zusammengearbeitet. Das könnt ihr mittlerweile aber auch alles selber machen.
0: Genau, das ist einfach auch letztendlich dadurch begründet, dass sich ja die Rhein-Sieg-Eisenbahn aus dem Bereich Eisenbahninfrastrukturen zurückgezogen hat. Und in diesem Kontext haben wir überlegt, was machen wir? Und wir haben uns dann damals entschlossen, den Weg zu gehen, eben die Infrastruktur jetzt dann sozusagen in eigene Hände zu nehmen. Und wir haben beim Freistaat Bayern eine Unternehmensgenehmigung beantragt und diese auch erhalten. Und deswegen ist jetzt die Eisenbahnbetriebsleitung seit 2024 bei der Ilztalbahn GmbH selber angesiedelt.
1: Ja, also ihr betreibt die Ilztalbahn, sowohl die Infrastruktur, ihr lasst Züge drauf fahren mit einem mittlerweile eigenen Fahrzeug, ein 628 in einer alten Lackierung in Mintgrün. An den Wochenenden ist in der Sommersaison bei euch immer ein reger Verkehr auf der Strecke. Man kann mitfahren bei euch und sich die Ilztalbahn anschauen oder entlang der Ilztalbahn etwas machen. Thomas Schempf war das von der Ilztalbahn. Vielen Dank.
0: Ja, gerne.
1: Alle Achtung vor den Ehrenamtlichen der Ilztalbahn, die Stilllegung verhindert und dann einen so erfolgreichen Freizeitverkehr auf die Beine gestellt auf der Ilztalbahn. Weitere Informationen gibt es auf der Internetseite der Ilztalbahn. Alle Links habe ich zusammengestellt auf langsamfahrt.de. Ja, auf langsamfahrt.de, da findet ihr auch den Eisenbahn-Podcast Langsamfahrt, denn was ihr gerade gehört habt, ist die Radiovariante von Langsamfahrt. Eigentlich ist es ein Podcast und der erscheint alle zwei Wochen und ist dann in der Regel auch länger als eine Stunde und vor allen Dingen auch häufiger. Für das Radio muss ich die Interviews zum Teil deutlich zusammenkürzen. Auf langsamfahrt.de gibt es dann auch wieder immer wieder mal Folgen, die es gar nicht ins Radio schaffen. Also hört mal rein, langsamfahrt.de. Dort gibt es zum einen den Podcast Langsamfahrt alle zwei Wochen und eben auch weitere Informationen zur heutigen Folge zur Ilztalbahn von Passau über Waldkirchen nach Freyung. Mein Name ist Gregor Börner. Ich verabschiede mich bis zum nächsten Mal. Tschüss!

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4: Hallo, ich bin Martha und das ist die Sendung Marthas Plattenkiste. Jeden vierten Montag im Monat von 12 bis 14 Uhr und auf dem Sender FSK. Heute habe ich ein Plattenset vorbereitet, was ich euch zeigen wollte, weil das sind auch vorwiegend Platten, die ich mir neu gekauft habe oder auch Platten, die ich hier noch nie gespielt habe. Außerdem habe ich zum Schluss noch ein kleines Soundexperiment vorbereitet, beziehungsweise dieses Soundexperiment ist vor einem guten halben Jahr mit einem Freund, einem guten Freund im Audiolabor unserer Uni, entstanden. Und das möchte ich euch zeigen. Das geht auch nur 10 Minuten. Das ist am Schluss. Und hat irgendwie nochmal voll so Power. Hört einfach rein. Ich freue mich, dass ihr zuhört. Und viel Spaß dabei bei dem Plattenset, was jetzt kommt.

Ja, herzlich willkommen. Ihr hört die Sendung Reizüberflutung in der Mix. Und zwar fällt die Sendung von Martha aus. Marthas Plattenkiste, die findet, sie ist in Prüfungsstress, Montag oder so geht es ab. Und sie hat leider keine Zeit, die Sendung zu machen. Und ich bin für sie jetzt eingesprungen für die 2 Stunden. Und nach 1 Uhr geht dann meine reguläre Sendung von 1 Uhr nachts bis 9 Uhr morgens zu, von 7 bis 9 wieder ein Chillout. Das ist eine Reizüberflutung in der Mix. Ja, im nächsten Monat ist sie wieder am Start. Und jetzt übernehme ich halt erstmal und wünsche euch viel Spaß. Ich spiele Techno und Acid, Elektro und ruhigere Sachen und chilligere Sachen und Dub-Techno. Ja, lasst euch überraschen. Jetzt geht's los.

Das freie Senderkombinat in Hamburg. Zürermatt am Mikrofon mit ihrer Radiosendung Dr. Zürermatt. Eine Sendung mit lauter neuen Veröffentlichungen. Und ich beginne mit der Veröffentlichung von Jérôme Bouvet and Delphine Dora. Entschuldigung, die Veröffentlichung ist bei Helloground erschienen und heißt Vent de Terre. Ist irgendwann vor kurzem herausgekommen, das genaue Datum weiß ich nicht. Es ist auf jeden Fall die erste Zusammenarbeit zwischen Jérôme Bouvet und Delphine Dora. Das ist improvisierte Musik. Orgel, Harmonium. Und die Musik wurde aufgenommen in verschiedenen Kirchen in Frankreich. So, das muss jetzt reichen an Informationen. Und nun das Stück Vent de Terre.

Chase is the title of a new EP with music of... Nein, warum bin ich denn jetzt im Englischen? Also mit Musik von Lua Jung. Diese EP ist erschienen am 22. Mai bei UU. Lua Jung ist eine elektronische Musikerin, Soundkünstlerin, Produzentin und ein DJ. Ihre Wurzeln sind wahrscheinlich sehr, sehr, sehr, sehr wahrscheinlich die Clubmusik. Oh Mann. Und von dieser Veröffentlichung Chase von Lua Jung jetzt den Titel Lizard.

Wie häufig in meinen Radiosendungen, Dr. Zyramat, wechseln die Musikrichtungen und so nun auch jetzt. Und zwar komme ich jetzt zu einer neuen Veröffentlichung vom 22. Mai, die bei Sour Jazz erschienen ist und Red Nose Hymn heißt. Die Musik ist von dem Röhl-Quartett, welches sich als modernes Jazz-Ensemble versteht. Die originale Sounds aus den 60ern spielen, zumindest laut Presseinformationen. Von ihnen nun das Stück One Half Step for Me, A Whole Step for

Okay, und nun wird's wieder anders. Es gibt eine Debütveröffentlichung von Leonie Strecker. Die Veröffentlichung heißt Chroma und ist kürzlich erschienen. Das genaue Datum weiß ich nicht. Und habe ich gesagt, wo die veröffentlicht wurde? Nein, ich weiß es nicht. Aber auf jeden Fall bei Line. Und natürlich gibt es wie alles, was ich hier spiele, auch bei Bandcamp. So, das ist auch alles, was ich dazu sagen will. Ja, es ist wirklich alles. Okay, also Leonie Strecker mit dem Stück Chroma Accuracy von ihrer Debütveröffentlichung Chroma.

Okay, jetzt hätte ich beinahe das Ende verpennt. Okay. Maybe the Devil's Ear Be Deaf ist der Titel einer neuen Veröffentlichung von Zoi. Zoi ist ein experimentelles, cross-kulturelles Musikduo aus Australien. Und ich muss mal überlegen, ach ja, am 1. Mai ist diese Veröffentlichung May the Devil's Ear Be Deaf bei Parenthesis Records erschienen. Und nun das Stück She Sleeps with Genius.

Musik von Zoe. Bin ich jetzt bald am Ende meiner Sendung Doktore Zeramat angelangt. Die letzten Minuten werde ich mit Musik von Bertoncini, Kocher und Lehn füllen. Von ihnen gibt es seit dem 5. Juni die Veröffentlichung Critical Values, erschienen bei Brut Editions. Okay. Und es handelt sich bei dieser Musik um elektroakustische improvisierte Musik. Ja, so viel dazu. Und jetzt ein Part eines Stückes von Bertoncini, Kocher und Lehn, Bifurcation Point.

Das Stück ist über 20 Minuten lang. Ich spiele davon circa 8 Minuten oder 9. Es beginnt leise, leise, leise.

0: Das war ein sehr abruptes Ende sowohl von der Sendung Dr. Xyramat als auch der nun fast Ersatzausfallschleife, die eigentlich keine ist. Herzlich willkommen live im Studio 1 des freien Senderkombinats wieder zurück. Sorry für die Abruptizität. Auf 93,0 MHz in der Antenne in Hamburg, 101,4 im Kabel oder eben digital in alphabetischer Auflistung in eurem Digitalempfangsgerät. Auch Megahertz oder digital eben via DAB Plus auf Kanal 12c zu empfangen und im Livestream im Internet unter www.fsk-hh.org. Ihr befindet euch, wie gesagt, in der Gemeinschaftssendung der Musikredaktion. Und wie ich sehe, möchten die anderen sich auch schon vorstellen, bevor wir den ersten Song spielen. Wir verraten aber das Motto noch nicht, glaube ich, oder?
1: Ja, gute Idee.
2: Dann lassen wir mal das Publikum raten.
0: Das machen wir. Wer sind wir denn?
2: Hier ist Clemens.
0: Von In die Zukunft.
2: Von In die Zukunft. Jeden ersten Dienstag ab 15 Uhr, also in einer Woche, könnten wir uns auch wieder hören.
0: Okay, Höflichkeiten. Eine Hälfte von Neumusik aus China, jeden dritten Montag im Monat von 17 bis 19 Uhr.
1: In meinem Umfeld war gerade Thema militantes andere vorlassen. Immer nicht das letzte Stück vom Kuchen nehmen wollen, um immer auf der guten Seite zu sein. Aber
0: okay, das wäre auch mal ein Thema wert.
1: Ja, finde ich auch. Genau. Gottfried von Jatz oder Nie, jeden ersten Samstag im Monat von 17 bis 19.30 Uhr. Hier auf fsk-h.org.
0: Dann hören wir jetzt das erste Stück.
3: Lied von gestern. Vor 11 Jahren startete ein sehr sympathischer junger Mann den großen Hit Ganz in Weiß. Roy Black!

0: Bravo, encore. Wie schade, dass es schon zu Ende ist und keine Strophe mehr kam. Es waren ja nur 5.
1: Schlimmer kann es gar nicht losgehen eigentlich.
0: Naja, das ist Definitionssache.
1: Ja, das stimmt.
0: Na, also auf jeden Fall erstmal viele Grüße an Max aus Bergedorf. Vielleicht hörst du ja zu. Das war ein deutschsprachiger Song, den du dir ja immer wünschst. Ich weiß nicht, ob Roy Black dazugehört. Ich habe es jetzt schon verraten.
1: Ja, genau. Und ich weiß auch nicht so genau, ob er wirklich gesungen hat. Also das war die ZDF-Disco, also bei der ZDF-Hitparade samstags nachmittags. Da wurde nie live gesungen,
0: nein,
1: soweit ich weiß.
0: Eher nicht.
1: Genau. Aber immerhin, wir haben die Musik gehört.
0: Ja, in der Tat.
2: Und es war ein bisschen peinlich. Und da verraten wir schon sozusagen einen Teil des heutigen Mottos, unter dem wir diese Sendung gestellt haben. Wir haben also Stücke mitgebracht, die wir nicht immer ganz ernst meinen. Oder doch, weil es gibt ja einen zweiten Teil in dem Titel unseres Potpourris. Und vielleicht kriegt ihr das noch raus, weil wir da ambivalent sind. Wer hat denn jetzt ein schönes Stück vorbereitet?
1: Also, was mir wichtig ist, nicht nur die Sachen zu spielen, sondern auch die Geschichte dazu erzählen.
0: Sehr gern.
1: Das finde ich wichtig. Peinliche Stücke oder was wir früher vielleicht mal gehört haben, das kam in dem Fall von mir. Ich war tatsächlich im Alter von 6 oder 7 Jahren Mitglied im Roy Fanclub. Das war zu
0: Im
1: der
0: Roy
1: Zeit,
0: Black Fanclub.
1: Ja, genau. Das war zu der Zeit, das ist jetzt mein Coming Out hier, das war zu der Zeit, wo noch so Papierkärtchen zugestickt wurden sozusagen, also Ende der 60er Jahre. Und deshalb habe ich das mitgebracht. Das ist definitiv Musik, die ich heute nicht mehr höre. Da gibt es keine Ambivalenz dazu.
0: Mhm. Und das Hauptwort ist ja Peinlichkeiten oder Peinlichkeit. Was ist denn peinlich eigentlich
1: genau
0: daran?
1: Ja, also
0: eben unangenehm.
1: Wir haben vorhin ja kurz Vorgespräch gehabt und dann hast du mit Recht gesagt, was bedeutet eigentlich peinlich? Müsste definiert werden sozusagen. Und das gehört zu meiner Geschichte dazu. Und ich war Kind und also peinlich passt eigentlich nicht als Begriff wirklich so. Aber mir ist dann als erstes eingefallen, ich lächle drüber heute, so. Und ich habe mich verabschiedet davon. Das sind vielleicht zwei Kriterien sozusagen.
2: Naja, das Peinliche ist vielleicht auch ein Kontrast zu dem, die Peinlichkeit ist ein Kontrast zu dem, was man heute hört. Oder der Musikgeschmack, der sich über Jahre und Jahrzehnte gebildet hat. Und die Dinge, die aus alten Zeiten stammte, als man ja noch gar keinen Musikgeschmack hatte, sondern am Beginn der Bildung eines solchen war's. Die passen natürlich in das, was man heute hört, eigentlich nicht mehr rein. Davon haben wir heute 2 Stunden lang schöne Stücke. Und deswegen die Ambivalenz. Es sind peinliche Lieblingsstücke. Die Lieblingsstücke deshalb, weil sie zur eigenen Geschichte gehören. Man kann sich eigentlich gar nicht von denen trennen. Aber es ist eben wie vieles, was aus der Vergangenheit kommt, dass einem dann irgendwann doch ein bisschen peinlich ist.
0: Ich habe das mit den Lieblingsstücken gar nicht so gut hingekriegt, weil ich eher nur schlimme Sachen mitgebracht habe, die ich wirklich einfach auch nur schlimm finde und die ich aber auch in der jeweiligen Zeit nicht als Lieblingsstück definiert hätte, mit einer Ausnahme vielleicht, aber die ich auch gar nicht so peinlich finde. Schon auch wieder doch, aber darauf kommen wir dann später. Es
1: wird darüber zu sprechen sein, ja.
0: Ja, ja, genau.
1: Also ich kann für mich sagen, dass ich mich von der überwiegenden Anzahl der Sachen, die ich in meiner Jugend gehört habe, nicht verabschiedet habe.
0: Ja.
1: Ist mir nicht alles peinlich jetzt.
0: Und nee,
1: die allererste Single, die ich hatte von den Beatles, die finde ich immer noch ziemlich super irgendwie.
2: Oh, die Beatles sind Nummer 1.
1: Ja.
2: Nein, eigentlich Nummer 0.
1: Aber wir bräuchten vielleicht nochmal...
0: Naja...
1: Ja, würde ich jetzt
0: sagen. Es gab auch Leute, die davor Musik gemacht haben. Aber ich weiß schon, was du meinst, glaube ich. Ja.
2: Ich meinte natürlich nur die Wertigkeit, nicht die zeitliche Reihenfolge.
0: Ja, das war klar, dass du die Wertigkeit meinst. Nur.
1: Ja. Aber die Null vergebe ich nicht.
0: Ja, schwierig.
1: Wir brauchen noch Musik vielleicht.
2: Ja, also eigentlich habe ich da was Passendes, aber ich glaube, ich brauche dann ein Kabel.
1: Ja, das kriegst du. Weil wir haben natürlich
2: müssen hier ein bisschen improvisieren mit.
0: Ja, der moderne Mensch hat elektronische Technik dabei und keine Audiotonträger im Gegensatz zu mir.
1: Und der moderne Mensch ist disponibel und kann sich auf jede Situation spontan einstellen.
0: Richtig. Genau wie in der Gemeinschaftssendung der Musikredaktion.
1: Schön verfügbar für das kapitalistische System. Ne?
0: Apropos, wer möchte, kann anrufen im Studio. Von wegen Flexibilität, oder?
1: Haben wir doch gesagt. Hast du die Nummer parat?
0: 040-4325-0046.
2: Aber natürlich nur mit einem Songvorschlag. Also, ne? Kommt hier nicht.
0: Wer sonst?
1: Und Kommentare.
0: Ja.
2: Soll ich mal versuchen, dieses Stück loszustarten, dass ich hier...
0: Ja, bitte.
2: Müssen wir gucken.

0: das war jetzt also mein erster Lieblingshit und er ist mir nur bedingt peinlich, weil im Original ist es natürlich Let It Be von den Beatles, hier von Olivia Molina, aber wie. Und das Stück habe ich zuerst gesehen, als ich noch eine einstellige Lebenszahl hatte.
1: Aha, okay.
0: In der ZDF-Hitparade.
2: Na.
0: Der Moderator war ein schnellsprechender Autoverkäufer. Und da wurde diese Adaption zum Besten gegeben. Und ich war schockverliebt in dieses Stück und hatte keine Ahnung, was in der weiten Welt des Pops noch so geht. Also, dass es in Wirklichkeit von der britischen Band stammt. Ich wusste ja nicht mal, dass es London gibt.
2: Vielleicht, ne? Weiß man nicht genau, ab wann man sowas wusste.
1: Also, ja. Ich muss mal anmerken, im englischen Original, der Text ist jetzt auch nicht so super irgendwie. Also,
2: nee.
1: Weil der nämlich definitiv christlich konnotiert ist. Also in Zeiten der Not kommt Maria zu mir und flüstert mir was ein. Das ist jetzt auch, das habe ich auch nicht realisiert, als ich das gehört habe. Aber es ist, die deutsche Übersetzung ist dann nicht mal ganz so schlimm oder so.
2: Naja, ich weiß nicht. Die passen eigentlich gut zusammen. Sie fragt sich, wie bauen wir denn eine schöne Welt? Wir brauchen viel Fantasie, aber wie geht's eigentlich im Refrain? Und der Originalrefrain sagt, let it be.
1: Lass also, es geschehen.
2: Ja, ja, ja. Aber das kann ja auch, wenn du es so konservativ auffasst, na, das
1: wird schon.
2: Ja, aber nichts drüber nachdenken. Ist
1: okay.
2: Egal.
1: Also ist beides nicht so dolle.
2: Ist beides nicht so doll, finde ich.
1: Ja.
2: Also. Ja, ist beides so Mittel.
0: Zu der
2: aber
0: damaligen Zeit hinzufügen muss man noch, dass es recht häufig so in den 70er Jahren deutsche Adaptionen von englischen Titeln gab. Es gab ja sogar Bands wie die Beatles, die ihre eigenen Songs nochmal auf Deutsch übersetzt haben, damit die auf dem heimischen Markt, die Leute konnten noch kein Englisch, auch erfolgreich sein konnten.
1: Das war aber, glaube ich, bei den Beatles nur in den ersten Jahren, also so bis höchstens Rubber Soul oder so irgendwie, glaube ich.
0: Später mussten sie das nicht mehr, nee.
2: Nee.
0: Ja.
2: Nee, gar nicht. Aber die ZDF-Hitparade musste das immer weiter tun, eigentlich bis zum Ende ihres Bestehens, würde ich mal behaupten, ohne es genau zu wissen. Aber in der Tat gab es da ja eine Interpretin nach der anderen, die original englischsprachige Sachen auf Deutsch vorgetragen
1: haben. Irgendwas gecovert haben, ja. Und
2: ja,
1: es
2: ja.
1: ist wahrscheinlich gar nicht so unwahrscheinlich, dass viele das gar nicht mitgekriegt haben, die jetzt nicht so englischsprachig unterwegs waren. Dass
2: nein.
1: das jetzt Covers sind eigentlich.
2: Ja, ja. Würde ich auch davon ausgehen.
0: Ich weiß ja nicht, habt ihr schon ein Stück parat? Weil sonst habe ich noch eins, das dazu passt. Aber dann machen wir.
2: Ich habe auch eins, was im Print. Ja, danke für dieses vergiftete Kompliment oder so.
1: Nein.
2: Ich habe was dabei, das jetzt musikalisch überhaupt nicht passt. Aber ein bisschen die Frage beantwortet durch die Rückwand oder so, dieses aber wie. Weil eine Vorstellung darüber drin ist, was
1: okay.
2: den Text versteht Mensch nicht so gut. Ich warne euch, es ist echt. Das
1: Hardcore,
2: ist echt Panne.
1: Oder?
2: Nee, es ist Panne. Es ist einfach richtig
1: oh.
2: Panne.
1: Mhm.
2: Ich sag danach was dazu.
1: Ah ja.
2: Starte
1: okay.
2: doch bitte den Plattenspieler.
1: Den Plattenspieler? Das ist mal was. Gegenständlicher Tonträger.

0: hat's geschafft. Es ist zu Ende.
1: Was war das denn?
0: Das war Erotica mit EU. Es ist Europa gemeint, vermischt mit Erotik, Augenverdreh des Moderator X. Von der Platte Sin Pecado aus dem Jahr 1998. Das heißt, ich war da nicht fünf, sondern schon etwas älter.
1: Okay. Und wie hieß das Stück nochmal?
0: Erotica, aber mit EU.
1: Ja, und die Band?
0: Moonspell. Ich möchte aber jetzt noch schnell den Text vorlesen, denn der erklärt den Zusammenhang und auch doppelt und dreifach, nicht nur abgesehen von der Produktion. Also es ist eine portugiesische Band. Interessant. Der Text geht ungefähr so. Die Vorrede, die schwer zu verstehen war, war "You are about to succeed where Caesar, Napoleon and Hitler have failed." Europa ist gemeint. "Let me welcome you to that special place where everyone is yours. Let me welcome you to that special place where you are everyone's. Erotica, erotica. Bla bla bla, where everyone is sane, where you are everyone's. Let us spare you the grief that to be yourself might bring. You are here to be abused, maybe confused or misused. To be a living metaphor of this modern great swing, just drink and eat and do not forget to play always safe intercourse. We do not mind to progress alone, we don't mind to take it on, we do not mind to take control, we do not mind to be you, Erotica, where I wanna live." Also es ist ein völlig wirres Zusammengemansche von übergeordneter Mutternation Europa als erotischer Dingsterspiegel mit einem Seitenhieb auf Safer Sex, der irgendwie Panne ist oder peinlich oder so.
1: Ah, das habe ich gar nicht
0: Safe Intercourse.
1: Ach so, Safe Intercourse, ja.
0: Also obwohl man isst und trinkt die ganze Zeit, also der Völlerei sich widmet und so, ist der Vorwurf dann, ja, aber dann Safer Sex oder so. Es ist alles so völlig verquarster Müll. Das habe ich damals nicht herausgehört und schon gar nicht die Vorrede, "You are about to succeed where Caesar, Napoleon and Hitler have failed." Ja. Das ist so eine Andeutung, glaube ich, auf dieses Hitler-Zitat hier. "Ich komme dahin, wo Napoleon nicht hingekommen ist. Ich werde an Großbritannien anlanden." Das ist keine Nazi-Band, aber Hitler geht immer, würde ich sagen, unter dem Motto und gerade in dem eher gruftigen Bereich oder Goth-Rock oder was auch immer das ist. Ich weiß, was ich daran gut fand, deswegen habe ich es auch erinnert, sind diese industrial-mäßigen Keyboards, die Ja, aber kacke produziert vom sehr wichtigen Produzenten. Das ist mir peinlich. Das ist mir wirklich peinlich. Und es ist auch echt Panne. Also es ist, ja, und ich kann es überhaupt nicht mehr hören. Tut mir leid, dass es so lang war. Ja, das ist meine Geschichte
1: überhaupt nicht.
0: Dazu.
1: Sehr interessant. Also, weil ich da durchaus mit meiner eigenen Geschichte in einem bestimmten Sinn anknüpfen kann. Also ich habe es gehört. Ich fand es jetzt wie so eine etwas populärere Version von Pink Floyd oder so.
0: Das ist aber höflich.
1: Ich hätte es viel früher verortet, zeitlich, aber ich bin auch nicht so sicher, was so die, also ich erkenne die Instrumente nicht. Also, dass das jetzt Keyboards sind, die es vielleicht Anfang der 70er noch nicht gab oder so. Aber das Erste, was ich gedacht habe, war "Set the controls for the heart of the sun."
0: Naja, das ist aber echt. Also so kacke, wie das produziert ist, verglichen mit Pink Floyd, du hörst eigentlich die 90er raus. Beziehungsweise
1: du hörst, nicht rausgehört.
0: Dass es nur Mitten gibt und der Rest ist nicht da, weil es in den 90ern einfach, wurde einfach weggenommen. Das war einfach die Ästhetik.
1: Interessant.
0: Sogar in dem Bereich. Ja.
1: Genau.
0: Das ist auch peinlich. Daran.
1: Also das ist dir jetzt wirklich peinlich.
0: Mir ist es peinlich.
1: Ja, ja. Aber du hattest irgendeine Anmutung von der Musik, so eine emotionale?
0: Ich fand, wie gesagt, diese industrial-mäßigen Keyboards, nicht so oder das fand ich da irgendwie gut. Und irgendwie hatte das, also Musik hat ja auch immer mit Leuten zu tun, die irgendwas hören, mit die man gerne mag oder so. Und dann ist das irgendwie in meine Sphären geschwappt. Dieses Album. Ja. Und noch eins, was noch peinlicher ist, aber das kommt vielleicht später.
1: Das kriegen wir später.
0: Ja. Wenn wir überhaupt so viel schaffen, ist ja schon halb.
1: Okay. Ach du Schreck, ja. Also ich kann gut anknüpfen, weil das, was ich jetzt als nächstes spielen werde, auch Musik ist, ja, von der ich eine Anmutung hatte, wo ich aber die ja, die chauvinistischen Elemente des Textes erst viel später verstanden habe, sozusagen. Und bei mir lag das, glaube ich, daran, dass ich so eine Affinität auf USA habe und Alternativbewegungen und so und Woodstock-Generation und ja, was als anders deklariert wurde, war dann auch in Gänze anders einfach. Und bestimmte kritische Aspekte, da wurde manchmal einfach der Kopf ausgestaltet oder, also ich hätte es eigentlich auch verstehen können von meinen Englischkenntnissen her, aber das hat irgendwie nicht funktioniert so. Genau. Das einfach erstmal die Musik und dann gibt es noch die Geschichte dazu. Genau.

0: viele ernste und nachdenkliche Gesichter im Publikum. Übrigens bei dem Video. Ja, das war Neil Young, A Man Needs a Mate. Das Lied ist auf, wenn ich mich recht erinnere, auf Harvest. So Anfang der 70er Jahre erschienen. Und die Geschichte dazu ist, ich war im Kirchenchor und die Tochter des Kantors, der blind war und die Probe geleitet hat, saß hinter mir und hatte eine LP auf dem Schoß. Und ich habe so zwischendurch gefragt, lass mal gucken und so. Und dann war das Harvest. Und ich sage, was hörst du denn für Musik und so, ne? Und sie, ja, sie findet das cool. Und was würde ich denn gut finden? Und ich habe gesagt, du, Pink Floyd irgendwie. Und fand das aber cool. Und ich bin dann später eigentlich erst auf Neil Young gekommen und bin aber dann eben einfach wirklich auf dieses ein anderer weicher Mann und so, ne? Und Alternativkultur voll reingefallen. Und wer den Text sich genau anhört, da stehen einem echt die Haare zu Berge, ne? A man needs a mate und es geht ihm schlecht und er braucht eine Frau, die ihm den Haushalt macht und fix my meals and go away und so, ne? Und when will I see you again? Das ist grauenhaft eigentlich, oder?
1: Ja, und das Stück ist aber auch bei der Aufnahme so grauenhaft, weil er so extra Kacke in die Seiten sich vergreift und so. Und
0: Tasten.
1: Entschuldigung, ja, meinte ich ja, ja, ich, ja, gut, wie auch immer, ja.
0: Ja.
1: Nee, ich meinte natürlich Tasten. Und so total daneben liegt. Es ist schwer zu ertragen, dieses Leid.
2: Ja. Wobei, es gibt ja mit Neil Young die Crosby, Stills, Nash & Young, das Album Four Way Street.
0: Ja.
2: Und da gibt es in Chicago auch so daneben gegriffenes Piano, aber das ist grandios.
1: Ja, das ist was anderes. Klar.
2: Wahrscheinlich, weil es Graham Nash daneben gegriffen hat.
0: Wer weiß, das weiß ich jetzt nicht, wer da Klavier gespielt hat. Was ich aber unbedingt sagen will, ist, dass also da wirklich auch ein ganzes Stück Ambivalenz drin ist und ich bin von der Musik überhaupt nicht so abgerückt, sondern es ist ich habe ein ambivalentes Verhältnis. Ich finde die rockigen Sachen von ihm durchweg mag ich lieber eigentlich. Und er ist auch langjährig politisch engagiert. Farm Aid macht er seit 40 Jahren regelmäßig und so und ist echt ein engagierter Kerl, der sich auch querlegt und so. Also es ist so, ja, halt einfach sehr widersprüchlich, auch wie die ganzen patriotischen Noten, die sich da auch immer mal zwischenfinden. Sozusagen. Euer Verhältnis?
2: Bei Neil Young fällt mir eigentlich nur ein, dass es ein tolles Stück von ihm gibt in der Coverversion von, so, jetzt habe ich den Namen nicht drauf, die Sängerin von Eurythmics.
0: Annie Lennox.
2: Von Annie Lennox, genau. Da ist nämlich die Coverversion noch viel besser als das Original von Neil Young. Aber das kann man heute nicht spielen, muss man ein andermal spielen, weil es nämlich gut ist. Bei Neil Young fällt mir nur ein, dass er seine Bisonherde ausgeliehen hatte für Filmaufnahmen. Kevin Costner, sein erstes großes Epos.
1: Ja.
2: Und wo dann die Indianer die Bison jagen und das sind die Bisons von Neil Young.
0: Ach, das wusste ich nicht. Interessant.
1: Das gehört auch zu Peinlichkeiten. Das war einer meiner Lieblingsfilme natürlich, weil ich da klein war.
0: Wie hieß der noch?
2: Ja, genau. Wir haben beide eine Blockade. Ja.
1: Nicht Wolfsblut. Es ist nicht Jack London.
2: Der mit dem Wolf tanzt.
1: Ja,
2: der
1: mit dem Dancing Wolf. With the Wolves. Ah,
2: okay. Ja.
1: Grauenvoller Film.
2: Nein.
1: Doch.
0: Wie auch immer.
1: Ja, wir reden ja heute nicht über Filme. Ich habe überhaupt kein Verhältnis zu Neil Young. Also ja, ist mir bekannt und so. Es ist, ich habe da so ein emotionales Schulterzucken. Ich glaube, das Kabel wird gebraucht.
0: Ah, das Kabel wird gebraucht, ja.
2: Weil ihr spielt ja so ernsthafte Musik.
1: Oh, keine Sorge, es kommt noch etwas Komisches.
0: Kommt noch anders, ja.
2: Da muss ich jetzt was
0: Humor muss ja auch einen Platz haben.
2: Genau, eine andere Farbe.
1: Okay, dann weiß ich, was ich als nächstes spiele. Bitte sehr.
2: Genau, es hat sich nämlich in der Entwicklung des Musikgeschmacks hatten sich drei Männer mit ihren Stimmen bei mir nach vorne

0: geschoben. Das war Tom Jones, Johnny Cash und Neil Diamond.
1: Neil Diamond, ah ja. Mhm. Also Tom Jones ja dieses Jahr beim Elb Jazz Anfang Juni gewesen.
2: Ja.
0: Weil zu Tom Jones weiß ich noch, da war ich sehr jung. Da gab es eine Bildschlagzeile. Darum sozusagen, also da wurde sozusagen das Geheimnis von Tom Jones gelüftet, nämlich, dass die weiblichen Fans immer ihre Slips auf die Bühne werfen. Aber das muss 70er Jahre gewesen sein, und zwar Anfang. Also ich war wirklich noch ganz klein.
1: Ah, ja. Okay.
2: Ja, und was ist das Geheimnis?
0: Das war das Geheimnis. Also sein Geheimnis ist, dass die Frauen die Slips auf die Bühne schmeißen.
2: Ach so.
1: Und das wussten nur die Leute, die bei den Konzerten gewesen sind sozusagen.
0: Ehrlich gesagt, nur aus der ersten Reihe.
1: Ja,
2: wussten das alle, weil das doch wirklich eine richtig lahme Geschichte von und über Tom Jones ist. Oder kommt das einfach durch den zeitlichen Abstand?
0: Ich vermute, dass es damit zu tun hat, dass das ganz, ganz früh in den 70ern waren. Und da war es, glaube ich, noch nicht üblich, der Zusammenhang zwischen, jedenfalls der offensichtliche Zusammenhang zwischen Pop und Erotic.
1: Hm. Es ging manches noch nicht so, was heute vielleicht geht. Oder so.
2: Oder auch heute gar nicht mehr geht.
1: Oder heute gar nicht mehr geht, ja.
2: Keine Ahnung. Aber er singt immer noch fantastisch.
0: Ja, die Stimme ist großartig. Aber wie gesagt, ich würde jetzt wahnsinnig gerne eine...
1: Es kommt gar nichts von Tom Jones jetzt, ne?
0: Nein, jetzt kommt Neil Diamond.
1: Ja, ich hab's befürchtet.
0: Also.
1: Okay.
0: Auf geht's.

0: Es waren immerhin zwei Neils hintereinander, ne? Neil Young und Neil Diamond. Super Anschluss eigentlich.
1: Ja, ja. Domino. Ja, und was war jetzt daran peinlich?
2: Naja, also die Stücke sind schon schwer schlagerartig, aber... Aber der Mann hat eine Stimme zum Niederknien. Da geht leider nichts dran vorbei.
0: Ja, du hast jetzt auch während das Stück lief einen leidlich, wie soll ich sagen, angemuteten Eindruck gemacht.
2: Ja, man singt dann ein wenig mit. Man
0: singt schon noch mit, ja, okay.
1: Ja, vielleicht hat es mit der Peinlichkeit, dachte ich eben, vielleicht ist so eine Schnittmenge, dass viele Stücke, die wir heute spielen, unglaublich viele Strophen haben.
0: Okay.
1: Aber das liegt am Genre Schlager, ne?
0: Aber da
1: oder
0: das
1: Filmorchester hinter. Nein, es waren nicht viele, aber es kommt einem doch recht viel vor, wenn immer alles sehr schnell doch wieder.
0: Es zieht sich, ne?
1: Ja.
0: Genau.
1: Es zieht sich.
0: Aber ich fand schon, es war so eine gewisse Dramaturgie. Also erst er, dann kommen die Streicher dazu, der Bass macht dum-dum-dum.
1: Bisschen Blech,
0: genau.
2: Und oben dann ganz oben
0: die Geigen, genau. Und zum Schluss noch die Background-Voices von den Frauen, ne?
1: Ja, wie ein ordentliches Filmorchester oder
0: so
1: Studioorchester,
0: ne?
1: Genau. Ja,
0: Entschuldige, gibt es eine Geschichte dazu?
1: Ja, ach ja,
2: nein,
1: genau.
2: Nein, tatsächlich nicht. Es gibt nur die Geschichte, dass ich eben drei Sänger plötzlich, warum auch immer, für mich auf ein Podest gehoben habe.
0: Ah ja.
2: Und da sind sie bis heute auch nicht wieder runtergekommen.
0: Ah ja.
2: Da war es mir dann auch egal. Also er ist natürlich, wenn man jetzt John Jones sich anguckt, wenn man sich vor allen Dingen Johnny Cash anguckt, dann ist er von den dreien natürlich nur wirklich der peinlichste. So, ne? Also Johnny Cash ist, sag ich mal, außerhalb jeder Diskussion.
1: Aha.
2: Und Tom Jones hat einfach ein paar gute Stücke hingeschmettert.
0: Also
2: viel konnte der ja nicht, aber singen konnte der.
0: Okay.
2: Unfassbar.
0: Nur, also ich will jetzt keine Diskussion anzetteln, aber inwiefern würdest du Johnny Cash außerhalb jeder Diskussion findest? Inwiefern?
2: Naja, also dass so eine Art Volksheld, das hat er ja in den USA, in der USA-Öffentlichkeit gehabt, als bekannter drogensüchtiger Mensch, das ist schon, ne, das heißt, die Leute mochten ihn noch mehr als ihre Ablehnung von Drogen oder so war. Dann tritt der im Knast auf, das ist ja irgendwie sonst so für so einen bürgerlichen Menschen ein No-Go. Also der konnte sich einfach Dinge leisten und erlauben oder hat es einfach gemacht und man hat es ihm dann auch abgekauft, die einfach für alle anderen nicht in Ordnung gewesen wären. Ne? Und dann dieser letzte Hit von ihm, dieser Nine Inch Nails Cover, wo der Rubin mit ihm diese American Songs Platten gemacht hat. Und das Video dazu, wo er als Greis und seine Frau als Greis auftreten.
0: Ja, ja.
2: Es ist so ergreifend.
0: Geht also schon unter die Haut, ne?
2: Boah. Also das ist, da geht nicht viel mehr.
0: Ja.
2: Ich habe gerade Gänsehaut.
0: Danke, hat mich interessiert.
1: Was? Ja?
2: Ich habe gerade Gänsehaut.
1: Ach bitte, ja, die kannst du gerne haben.
0: Alles gut.
1: Die Kombination von Bürgerlichkeit und einem sogenannten Volk, das einen Outlaw feiert, weil er eben das tut, was sie nicht tun dürfen, ist aber jetzt nicht so ungewöhnlich. Ich sehe das, was du meinst bei Johnny Cash, so als super Überfigur, aber das ist jetzt was andere, gerade in der Musikbranche, doch auch immer wieder mitbringen.
0: Wir nennen es Bigotterie.
1: Zum Beispiel.
2: Oder,
1: ja.
2: Oder träumen, dass die Leute sich es nicht trauen, aber ihr.
1: Ja. Natürlich, das ist es ja.
2: Ihr Idol
0: macht
2: es wenigstens.
1: Ja.
0: Outlaw-Image, genau. Ja, ja, das hat mich interessiert.
1: Ja. Jetzt passt das gar nicht mehr mit dem Humor, aber ich möchte dich bitten, oder soll ich das.
0: Nee, was willst du?
1: Am PC müsstest du ein Stück anmachen.
0: Ah, okay.
1: Wenn er eingeschlafen ist, müsstet ihr noch was rum oder?
0: Da,
1: nee, dann geht es ja.
0: Und stell du mal ein.
1: Dann müsst ihr irgendwas reden oder ich rede irgendwas noch hier ins Mikrofon. Jetzt haben wir die Plätze getauscht.
2: Solche fliegenden Wechsel hier.
1: Naja.
0: Das macht nichts, aber auf Anweisung, da bin ich immer ganz, ganz schlecht. Ich dachte, da ist nur ein Button. den ich anspielen muss, aber...
1: Wäre auch beinahe so gewesen.
0: Ah ja,
1: jetzt möchte okay. das wieder nicht. Ja, das ist eben so, wenn man...
0: Ein Link.
1: Mit mehreren...
0: Ja, wir kriegen das
1: technischen
0: schon hin.
1: Dingsies im Studio sitzt
0: okay.
1: und so.
0: Nee, das,
1: ich sage nicht, was es ist, ihr seht es aber jetzt gleich. Also deswegen...
0: Ja, wir haben den Vorteil, wir gucken auf einen Bildschirm.
2: Ja,
1: ja.
2: Und, wir freuen uns jetzt schon.
0: Ja, genau.

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1: Was ja, war das?
2: Na, wer es nicht gehört, rausgehört hat, es war logischerweise Heinz Erhardt. Das Stück heißt Mein Mädchen und ist im Jahr 2020 nochmal rausgekommen auf der Platte Kabaretter Komiker 1939 bis 1947. Das sind also Aufnahmen aus dieser Fernseh- und Bühnenshow Kabaretter Komiker. Die Aufnahmen beginnen mit Kriegsbeginn auch. Heinz Erhardt ist auch so eine Art Volksheld des deutschen Volkes. Da nehme ich sehr gern in den Mund dieses Wort, weil es das ja auch selbst gern in den Mund genommen hat. Deswegen peinlich, weil ich den logischerweise indiskutabel finde in seiner nicht nur Spießigkeit, sondern in der Nichtreflexion von allem, was er eigentlich miterlebt und gesehen hat. Noch ein bisschen als Hintergrund, es gibt ein Interview mit ihm mit, Georg Füllmer, ich habe es aufgeschrieben, Hans Füllmer, der eine NDR und ARD-Interviewer, bevor es ARD hieß, 60er bis 80er ja. Jahre, und das ist von 67, ich spicke auf den, 65 sogar auf den Zettel. Und das ist das Einzige, was noch so relativ lang ist mit 20 Minuten. Und Heinz Erhardt erzählt über seine Kindheit in Riga und seine Jugend und dann in Leipzig. Stimmt. Und das ist in der Kürze aber auch sehr spannend. Und es wird klar, also er erzählt die ganzen, sein Vater war Kapellmeister in Riga. Und also Orchesterleiter, muss man sagen. Kapelle klingt so wie so neben dem Eiscafé im Park, aber der war schon Konzertmeister.
1: Also von Symphonieorchester oder sowas.
2: Ja. In deren Haushalt sind alle Großen ein- und ausgegangen. Jascha Heifetz bei seinem Auftritt als Elfjähriger zum Beispiel in Riga und Caruso, Schaljapin, Fritz Kreisler, Rubin Stein, Schlussnuss und einfach alle sind da immer ein- und ausgegangen, und Heinz Erhardt sitzt da und das kriegt er hin, das zu erzählen, aber bei Fragen, die dann natürlich in Richtung, es sind die 60er, Politik gehen, das heißt dann immer, wurde politisch diskutiert, sagt er, ach nein, eigentlich nicht, und sein Blick geht so ins Leere, ins Nichts, und es ist völlig klar, er kriegt das gar nicht verhandelt und kriegt auch nicht hin zu sagen, ja, was die alle durchmachen mussten, die diesen Haushalt besucht haben.
3: Ja.
2: So, das kriegt er nicht hin. Wird ja auch in Deutschland nicht verhandelt. Und die Frage war eben danach, warum der so außer jeder Diskussion quasi ist und weiter gefeiert wird, wenn auch jetzt ziemlich out of date zu sein scheint, denke ich, seit 30 Jahren. Weil er einfach so ein guter deutscher Komiker war, der Sprechgesang mit früh entwickelt hat, natürlich auch abgeguckt aus dem Jazz und so. Und weil er ganz harmlos war und in den 50ern für gute Laune gesorgt hat.
1: Wo hat er denn gelebt in den 30er Jahren? Auch in Riga noch?
2: Riga und dann bei Kriegsbeginn sind sie nach Leipzig. Er wurde dann als junger Mensch in Musikfachhandel, Notengeschäft seines Onkels oder Großvaters geschickt oder irgendwie so. Hat er gejobbt und ist dann auch in Berlin gewesen, Ende des Krieges, wo auch dieses Kabaretter Komiker es gab, wo im Prinzip ja schon alle deportiert worden waren.
1: Und du mochtest das?
2: Klar, das wurde mir vorgestellt als hervorragend. Es lief auch mal diese Version, die es als Filmaufnahme gibt, eine einzige sehr kurze, die lief mal im Fernsehen, weil irgend so ein Jubiläum war zu seinem Geburtstag oder sowas. So eine schreckliche Gala im ersten deutschen Fernsehen. Und ich fand ihn witzig. Ich fand ihn ganz witzig. Ich konnte Gedichte auswendig, habe die vorgetragen auf schrecklichen Familienfeiern und so.
1: Echt? Er hat so Unsinnsgedichte und so kurze Aphorismen und sowas gemacht.
2: Die alten Zähne wurden schlecht und man begann sie auszureißen. Die neuen kamen gerade recht, um mit ihnen ins Gras zu beißen. Finde ich immer noch gut.
1: Richtig punkig eigentlich.
2: Ja, für die 50er schon Punk, aber halt mehr gab es nicht an Provo oder so.
3: Oder der Vierzeiler. Das Leben kommt auf alle Fälle aus einer Zelle. Doch manchmal endet es auch bei Strolchen in einer solchen.
2: Ja.
3: Es sind schon ziemlich gute Wortspiele.
2: Ja, genau. Also gutes Handwerk hattest du ja im Off auch schon gesagt, absolut. Und wer das hört am Klavier, das ist ja selber, logischerweise begleitet sich selber. Natürlich war er hervorragend, ist ja klar. Aber heute finde ich es schon auch peinlich. Also nicht richtig peinlich, aber Panne. Oder einfach so, oder es passt so gut in die deutsche Erzählung.
1: Ja, also in den 80er Jahren in Düsseldorf, in meinem Umfeld, oder ich glaube, das war schon so ein Trend, sind die ganzen Filme, die er in den 50er Jahren gedreht hat, nochmal gespielt worden und waren ziemlich beliebt so. Und da gibt es schon so eine ambivalente Note, weil also eigentlich war klar, das ist jetzt 50er Jahre irgendwie Nachkriegszeit und alles vergessen und so und alles lustig machen, was weiß ich. Aber er war schon so ein kleiner Schussel irgendwie und nicht so ein typischer Macho-Mann. Und das war dann auch ein bisschen interessant so.
3: Naja, und schön war er auch nicht. Ne?
1: Ja, also genau.
3: Wohlbeleibt mit Hornbrille.
2: Der war schön eigentlich.
3: Aber nur in jungen Jahren.
2: Er war sehr schön.
1: Und er konnte so charmant, kokett gucken.
2: Ja, in jungen Jahren,
3: Okay.
2: Sehr hübscher Mensch.
1: Aha. Ja, wer hätte ich jetzt auch nicht gewusst, aber wenn du das sagst.
3: Ja, also diese Filme in den 60ern und bis in die 70er rein, da ist er ja nun immer nur groß und beleibt.
2: Ja, die Witzfigur halt.
1: Ja,
2: genau. Und das passt ja auch zu so, er hat auch immer diese Beamtenfiguren gespielt, das passt auch zur deutschen Seele, die gerne sich da wiederfindet in so einem Unglück und so, ach, und jetzt geht das wieder schief, aber ach, dann, ja.
1: Ja, aber auch so eine kleine verkraftbare Portion anders sein.
2: Ja.
1: Würde ich sagen.
2: Ja. Ich rechne ihm an, dass er Karl May nie gelesen hat, obwohl er in diesen schlimmen Film mitgespielt hat.
1: Der hat in einem Karl May-Film mitgespielt?
2: Ja. Als so verrückter Professor, der Schmetterlinge sammelt in der Wüste oder so ein Schwachsinn. Also furchtbar.
1: Also einer der schlimmsten, das fällt mir jetzt nur ein, es hat damit überhaupt nichts zu tun, aber Fernsehmomente in den letzten Monaten war, als sie, ich glaube Uschi Glas, die in den Kamai-Filmen einen Chochi gespielt hat oder Ribana oder
2: das
1: so.
2: Das Halbblut.
1: Okay. Und da haben sie ihr die alte Filmszene vorgespielt und haben sie Maischberger, glaube ich, und hat sie gefragt, wie sie denn dazu steht heute so, ne? Und hat gesagt, wieso? Was ist denn da dann blöd? So in der Art, ne?
2: Ja, aber Uschi Glas, ich rechne ihr ein paar Sachen an.
1: Aha.
2: Hoch, aber ja.
1: Tatsächlich, okay.
2: Ja, gegen Verschwörungstheorien fürs Impfen während der Pandemie hat sie sehr doll ihr Gesicht groß auf Plakate drucken lassen.
1: Ach, tatsächlich,
2: Und hat sich immer stark gegen Antisemitismus eingesetzt. Ja, ihre Filme und schauspielerische, naja.
1: Okay.
2: Lassen wir das.
1: Ja, aha, sehr interessant. Nächste Musik, seid ihr einverstanden?
2: Ja, bitte.
3: Bitte, bitte.

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0: Ja, bravo. Ich wurde schon richtig aggressiv, aber auch wahrscheinlich nur, weil ich mich erwischt gefühlt habe. Den habe ich nämlich vergessen.
1: Und du hast ihn auch gehört und hast
0: ja,
1: ihn auch gemocht.
0: Ich habe ihn sehr, sehr gern gemocht. Es gab sogar einen, ich schimpfe jetzt mal, Lehrerssohn, der den exakt 100% nachspielen konnte. War auch, wie Reinhard mal, sehr gut. Jetzt habe ich es verraten. Haha, am Tasteninstrument. Nein, natürlich an der Gitarre und hat dann Konzerte gegeben. Und auf diese Konzerte bin ich immer gegangen und ach, es ist so witzig, es ist alles so witzig. Und also, ja, aber ein paar Jahre später wurde mir dann auch,
1: Irgendwann kam dann doch auch der Punk, ne? Oder?
0: Nein, der war ja eh da. Ich habe auch meine AC/DC-Kassette mit, die ich mit 10 gehört habe. Insofern, das ging ja immer alles parallel. Wahrscheinlich hat es dann auch mit Handwerk oder so zu tun, wenn Leute sowas können. Aber diese Texte, diese selbstgefälligen Texte gegen jede Progression sozusagen oder wie auch immer. Also, und dann, also was ich richtig schlimm an ihm finde, es gibt so viele so Zitate von ihm oder einfach Interviews oder meinetwegen Konzertankündigungen. Mhm. Auf denen er betont, dass es auch Zeit wurde, dass endlich deutsche Sprache wieder gesungen wird.
1: Echt?
0: Und dass das Deutsche, ja, haben wir auch schon öfter behandelt, dass deutsche Sängerinnen und Sänger ihr Lied gut wiederentdecken, dass sie neue Lieder schreiben und so. Dieser ganze Müll, dieser ganze anti-englische und anti-amerikanische Müll vor allen Dingen. Genau, und es gibt eine Konzertankündigung. Was war denn das nochmal? Ich glaube, vielleicht irgendwas mit Brockdorf oder so sogar. Und wer spielt als nächstes? Hannes Wader. Und ich meine, Reinhard May singt Französisch.
1: Ja.
0: Und
1: ja.
0: Hannes Wader hat US-amerikanisches Picking. Ohne das würden sie gar nicht existieren. Und dann aber immer so zu behaupten, das ist deutsche Tradition,
1: ist Deutsch
0: deutsches
1: hier.
0: Liedgut, nur modernisiert und so, das kotzt mich so dermaßen an.
1: Okay.
0: Und abgesehen von dem anderen Kram.
1: Clemens, dein Verhältnis zu Reinhard May?
2: Entspannter. Also diese Art von Songs, da gibt es ja dann noch so einen Hit, irgendwie über den Wolken wird die Freiheit wohl grenzenlos sein. Das ist wahrscheinlich der Lieblingssong von allen Mallorca-Besuchern.
1: Mag wohl sein, ja.
2: Aber
1: viel später.
2: Ja. Aber das sind nicht die Songs, an die ich denke, wenn ich an Reinhard May denke. Reinhard May ist für mich die heiße Schlacht am kalten Buffet.
1: Ja, Freitag der 13.
2: Genau. Ankomme Freitag den 13.
1: Genau. Das um 14 Uhr,
0: Christine. Küchenschabe.
1: Meine kleine Küchenschabe, genau.
2: Also das sind schon ganz ungewöhnliche, lustige Geschichten ohne Moral. So, und die fand ich eigentlich gut. Ich streich mal das eigentlich.
1: Ja, also jetzt kommt meine Geschichte. Das war das erste Konzert, in das ich alleine gehen durfte. Das Konzert, wo ich nicht alleine reingehen durfte, das kommt vielleicht später noch, aber da durfte ich jedenfalls alleine hin von meinen Eltern aus, also so mit 12, 13. Und drauf gekommen bin ich, weil ein Klassenkamerad von mir, Reinhard May Live 70, hatte, wo die ganzen Lieder, die du genannt hast, auch drauf sind. Ich war dann später mit einer Freundin zusammen und es gibt ja immer so Gegensatzpaare und sie fand Degenhardt gut und ich fand Reinhard May gut.
0: Ja, das geht dann gar nicht gut.
1: Und ich habe dann die Fraktion gewechselt später glücklicherweise und bin übergelaufen.
2: Also
1: die DKP-Phase die war ja Fahrt Johannes Wader, genau. Aber
0: Degenhardt auch. Ja.
1: Und fand ich aber teilweise auch ziemlich super, trotzdem.
0: Ja, ja.
1: Aber später auch wieder ganz gut. Und die ganz frühen Sachen sowieso, brillant.
2: Genau. Also als ich bei einem, eines meiner frühesten Jobs war bei einem Kfz-Teilehändler. Und der Hausanwalt war Franz Josef Degenhardt. Ich habe meine Kündigung von ihm gekriegt.
1: Das kannst du ja mal an die Wand hängen.
2: Ach, das habe ich nicht mehr.
0: Och nein. Also, Schade.
1: Also ich finde, ich würde von, also damals fand ich das auch toll und war auch von den Liebesliedern zu Tränen gerührt, so, ne? Aber ich würde von heute sagen, bin ich eher so auf deiner Linie und finde, es ist so, also so, er leistet sich in so einen leicht kritischen Anspruch und es ist aber das, was so noch gerade verkraftbar ist und immer sehr verbindlich irgendwie.
0: Verbindlich wem gegenüber?
1: Ja, denen, die eigentlich den Mainstream lieber wollen.
0: Ach so,
1: oder
0: ja.
1: Alles beim Alten lassen wollen. Also er kommt ja eigentlich aus so einem linksalternativen Kontext. Das war ja so diese Berliner Clique, ja. Schubert und Black, Ulrich Roski, Insterburg und Co. und so, ne? Die alle sehr unterschiedliche Wege. Und der Hannes war da, glaube ich, auch dabei, ursprünglich. Jünger alle als Degenhardt auch.
0: Ja, ja, ja.
1: Wesentlich jünger. Ja. Genau. Und also mir ist bei dem Lied gerade noch die Zeile, im Verein wird keiner alt. Also ich bin jetzt einfach ein bisschen älter und da kann ich, also es gibt keinen Grund, also da ist mir echt die Kotze hochgekommen, ja. Ehrlich gesagt. Ja. Weil also im Altwerden, bitteschön mit anderen zusammen, ne? Und nicht alleine irgendwie.
0: Ja, ja, ja.
1: Ne? Und dieser
0: ja.
1: Individualismus und ja. dieser Nonkonformismus, ja. der sich so einen individualistischen Anstrich gibt, das finde ich ganz grässlich irgendwie so.
0: Ja, ein kurzer Fetzen ist ja, wo zwei sind, passt kein Dritter rein.
1: Ja,
0: immer
1: ja.
0: dieses Zwei und Drei, also Zweisamkeit ist okay, er
1: ja.
0: und sie, aber mehr nicht, weil die wollen ja gar nicht eine Sache. Also es ist auch alles so überhaupt nicht, es ist so unglaublich platt.
1: Konnotationenreich sozusagen.
0: Ja, das auch noch, ja, ja.
2: Also ihr habt ja über Hannes Wader und über Franz Josef Degenhardt kurz gesprochen gesagt,
1: ja.
2: auch zu Recht gesagt, das war ja DKP, ne? So.
1: Beide phasenweise.
2: Nicht, ja, ja, okay. Ne? Aber ich würde nur kurz mal zuordnen,
1: ja.
2: ich glaube, Reinhard May ist BSW.
1: Echt?
2: Naja, diese unbedingte Friedensgeschichte, das ist ja, ich finde BSW. Ich würde ihn dahin.
1: Ja,
2: ordnen.
1: Schlimm genug. Ne?
0: Wenn wir jetzt so ein Hütchenspiel machen müssten, ja, A oder B, ja, ja, klar. Aber so viel
1: kann
0: äußert
1: sein.
0: Er
1: ja.
0: sich ja auch.
2: Und die
0: zum
2: Widersprüchlichkeit
0: Glück nicht mehr.
2: In sich, also das, gut, aber.
1: Ja.
0: Ja.
2: Okay.
1: Genau.
2: Was haben wir da noch?
1: Jetzt brauchst,
2: auf der Festplatte.
1: Brauchst du vielleicht wieder den.
2: Ach so, bin ich jetzt schon wieder dran?
1: Ja, ja.
0: Eigentlich ja. Also du musst natürlich nicht, aber.
1: Ich habe, ja, wir haben anderes auch schon geregelt gekriegt heute. Und
2: nein, ich habe. Ich glaube, jetzt habe ich wirklich so ein passendes. Aber sowas von oberpassend und ich bin ziemlich sicher, ihr kennt es nicht.
1: Aha, na dann schauen wir mal.
2: Warte mal, ich versuche hier mal schon mal anzustellen. Schieb schon mal hoch.
1: Ja, ist hoch.
2: Oh, mal gucken. Lädt und lädt. Es lädt. Ja. Und?
0: Ihr hört im Übrigen. Na gut, dann.

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1: Ha, ich habe es geschafft, die beiden wissen nicht, was es war.
2: Ja, in der Tat. Also ich nicht, ich kann es zeitlich allenfalls lokalisieren, ich würde sagen 50er Jahre, aber ich habe keinen blassen Schimmer nehmen.
3: Ich würde sagen 60er und ich weiß es nicht.
1: Es ist End 70er oder 80, ich müsste jetzt gleich nochmal nachgucken. Ach, krass. Es sind die sadopoetischen Gesänge des Konstantin Wecker.
3: Ach ja, natürlich. Ja, stimmt, bescheuert. Ja, deswegen dachte ich auch, ja, das rollende R, München. Ach.
1: Genau, ja, aber Wunder. Also ich habe damals den schwarzen Humor für mich entdeckt. Das war auch die Zeit, wo jeder Roald Dahl las. Also Küsschen, Küsschen, ja. Noch ein Küsschen.
2: Ja. Ah, okay. Ja.
1: Und das war, jede Geschichte war ein Knaller. Am liebsten mag ich ja die Geschichte Schwein, aber es ist...
2: Von Roald Dahl.
1: Von Roald Dahl. Es müsste in noch ein Küsschen sein, genau. Er wächst bei seiner Oma auf, die völlig vegan ist, aber Tiere hat. Aber es kommt selbstverständlich nicht in Frage, dass die Tiere in der Pfanne landen, sondern es gibt Kohlrabi-Schnitzel. So, und genau, und Oma verstirbt und er muss wegen des Testaments in die Stadt. Und er geht an irgend so eine... Ich würde fast sagen, Spelunke, in irgendeiner Gaststätte vorbei und es riecht so verführerisch und er geht rein und er lässt es sich servieren, was da so gut riecht. Das ist ein Schnitzel, aber nicht aus Kohlrabi. Hm. Und irgendwann schnallt dieser Wirt, dass es ein unerfahrener Dorftrottel ist, der nichts weiß von der Welt und schickt ihn zum Schlachthof. Genau, und da hängt er dann irgendwann mit am Haken. Und wenn man jetzt auch noch von Edgar Broadbent, gibt es ein Plattencover, wo genau das nochmal stattfindet. Also 20 Rinderhälften und dazwischen so ein Mensch. Mhm. Ach, und das habe ich geliebt damals, diesen schwarzen Humor.
2: Ah, okay. Ne,
1: wo man mit Entsetzen Scherz treibt.
2: Hätte mir gefallen können, bin ich aber nie in Berührung gekommen mit. Also diese sadopoetischen Gesänge, ne, aber ich habe Konstantin Wecker irgendwie nicht gehört.
3: Nee, ich auch nicht so. Nee.
1: Habt ihr Willi nicht gehört? Willi war doch der Hit.
3: Ja, also es ist bekannt, aber natürlich ist er auch gut und so, aber ehrlich gesagt, dass es den gibt, habe ich, glaube ich, durch seine Filmmusiken geschnallt.
2: Aha,
1: okay. Okay. Nee.
3: Für Key Royale zum Beispiel. Immer Helmut Dietl, Konstantin Wecker hat die alles geschrieben. Ach, und Stonk und so.
1: Okay.
3: Daher, glaube ich, kenne ich den überhaupt.
2: Ah, okay.
3: Also mit Namen.
1: Also Willi ist ja, wenn jemand den Song nicht kennt, Willi von Konstantin Wecker, da geht es um einen Typen, der in der Kneipe sich von Nazis nichts sagen lässt und leider stirbt. Weil die Nazis das gar nicht gut finden, wenn ihnen irgendjemand was verbieten
2: quer
1: will.
2: Kommt.
1: Ja. Willi war schon ein ziemlich ergreifendes Stück. Ja. Und das haben wir damals in der Zeit, wo wir auf Wolf Biermann gehört haben, also meine Jungs so, dann Mädels, Jungs eigentlich nur.
3: Ja, passend.
1: Ja.
2: Ja, 90, der wird 90 jetzt, ne? Mhm.
1: Konstantin Wecker wird 90.
2: Nein.
1: Achso.
2: Wolf Biermann.
1: Ja. Wolf Biermann wird 90, ja.
3: Ja, das hätte mich jetzt auch gewundert.
2: Nee. Manchmal muss ich für mich sagen, folge ich irgendwelchen szenegängigen Vorteilen oder so und dann waren alle LiedermacherInnen, die nach der Generation, die wir eben hatten, kamen, Klaus Hoffmann oder Konstantin, die waren einfach scheiße oder nicht mehr interessant oder schon irgendwie ja auch aus der linken Ecke, ne, aber eigentlich doof oder viel zu emotional oder irgendwas und da ist mir sicher auch manches entgangen, könnte ich so sagen.
3: Ja.
2: Also
1: was mir an diesem Stück übrigens und an dieser ganzen Platte eigentlich heute peinlich ist, obwohl ich es dann doch toll finde, ich mag eigentlich keine vertonten Texte. Ich möchte, dass Musik mehr macht, als vertonte Texte zu sein. Zweifelsfalle ist für mich gute Musik auch ohne Gesang. So, ich mag Sounds und Rhythmen lieber als Gesang. Und vor allen Dingen, wenn das vertonte Texte, also vertonte Lyrik ist. So, da bin ich nur ganz, ganz selten dabei.
2: Ah ja, also mir fallen spontan ein Wallis Bird, eine US-Amerikanerin, die in Berlin lebt, glaube ich. Die hat gerade eine CD rausgebracht mit vertonten Gedichten. Und Natalie Merchant, die früher bei den 10.000 Maniacs gespielt hat, die hat eine CD gemacht, Leave Your Sleep, mit vertonten Gedichten. Das ist ganz, ganz toll. Kann ich nur wärmstens empfehlen. Aber
3: ja. Aber das ist auch eine andere Diskussion. Also,
2: ja. Aber ich musste einfach mal in Widerspruch.
3: Ja, ich gehe auch mit ohne Fußnoten. Ich könnte jetzt auch.
2: Okay.
1: Aber du meintest tatsächlich richtige Gedichte und ich meinte tatsächlich einfach Texte, die sich als Gedicht verstehen, als Lyrik verstehen und dann noch ein bisschen Akkorde drunter gesetzt werden.
2: Aha, okay.
1: Und eigentlich so Liedermacher sind so klassisch vertonte Lyrik für mich und musikalisch meistens unergiebig.
2: Deswegen. Also was mich an dem Stück, was wir gehört haben von Constantin Wecker, was mir total gefallen hat, war, und deshalb bin ich auch 50er Jahre, das Klavierintro war wie Cannonball Adderley oder so. So Hardbop aus den 50er Jahren und hat
3: plus
2: richtig
3: Hall.
2: Hat total funktioniert.
3: Mhm.
2: Das war, fand ich richtig gut irgendwie. Genau.
3: Verstehe ich.
2: Ja, it's your turn.
3: Sehr peinlich, das Folgende. Wir gehen rein, weil das Stück 8 Minuten lang ist oder so. Es passt ein bisschen zu vertonten Dingen. Also nur so halb, ne? Und es ist ganz schrecklich.
2: Aber ist das vertretbar, nur einen Teil zu hören, wenn es 8 Minuten...
3: Ja. Es ist vertretbar. Keine Sorge. Also keine
2: du meinst,
3: Sorge.
2: Wir halten das nicht aus oder drehen also sowieso den Regler
3: kaum
2: runter.
3: Aus.
2: Ah ja, okay. Ja, gut.

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0: Juhu, vorbei. Und habt ihr das Sample rausgehört?
1: Nein, kein Blasphemer.
0: Was zwar keine Gedichtsvertonung war. Nein?
1: Ich habe was von Lucifer hab ich gehört, gegen Ende.
0: Ja, ja, klar, natürlich. And When He Falleth heißt das Stück. Es geht natürlich um den armen Lucifer, der nie wieder to rise again, bla bla. Das war ein Theater of Tragedy von der Platte Velvet Darkness Day 4 aus dem Jahr 1996. Ganz schlimm. Richtig schlimm. Und da bin ich fast ambivalent. Ich finde es natürlich mega Panne und peinlich, aber ich finde es auch wahnsinnig lustig, weil das Sample aus einem Film da drin war. Ich fand es damals schon irre und dachte, das ist der doch, komisch, dass die den da reingetan haben. Ja. Und hatte noch nicht so ein Verständnis von Camp oder meinen Leute das ernst oder meinen sie es nicht ernst. Ich glaube, die meinen es bitter ernst. Der Film heißt The Mask of the Red Death von 1964, natürlich nach Edgar Allan Poe, nach der Kurzgeschichte, in der Prinz Prospero sich aus Angst vor der Pest in seinem Schloss verbarrikadiert und nur eine ausgewählte Gesellschaft mit hineinnimmt, dort aber Orgien feiert und jedes Zimmer hat eine andere Farbe. Doch einer der Gäste, der spät ankommt, scheint etwas merkwürdig zu sein. Er hat auch eine Pestmaske auf. Und mit dem streitet sich dann Prospero über den Sinn des Lebens und des Sterbens. Und wer ist es?
1: Der
0: Tod selbst. Und alle sterben. Das ist die Geschichte. Und die Verfilmung hat natürlich als Star Vincent Price, der hier gesampelt worden ist.
1: Die tiefe Stimme, oder was?
0: Ja, ja, klar. Sie ist Jane Asher, die als junge, unschuldige Christin mit dem roten Tod diskutiert, ob ihr Glaube an Gott Sinn hat oder nicht. Und natürlich hat es keinen Sinn. Das ist hier in diesem grauenvollen Stück gesampelt. Deswegen fand ich das, deswegen fand ich das gut.
1: Und du hast das erkannt, als du es gehört hast?
0: Ich habe es irgendwann dann so, das kann nicht anders sein. Und damals gab es ja kein Internet.
1: Nee.
0: Und auch nicht so viele Filme auf Englisch. Die musste Mensch sich ja leihen aus Bibliotheken oder so. Irgendwie habe ich es dann zusammengeklaubt. Weiß ich aber auch nicht mehr wie. Irgendwann wurde es mir klar, dass das irgendwie stimmte. Und ich fand diese Musik irgendwie ganz okay, weil sie halt schlimm und hart war und diese super schrägen Akkorde, die natürlich eigentlich überhaupt keinen Sinn machen und auch nicht raffiniert sind, wie ich heute finde, fand ich aber irgendwie interessant und keine Ahnung. Und dass dann dieses Gegrunte neben so eine Opernsängerin, die es auch offenbar war in dieser Band, aber nicht zu einer gebracht hat, dass das gegenübergestellt war. Das war mir halt neu, damals als Jugendliche oder als, nee, da war ich schon eher fast 20, aber ja.
1: Ziemlich pathetisch.
0: Grauenvoll, ganz schlimm, ganz schlimm.
1: Ein bisschen gruftig und so.
0: Ja, aber auch, also auch wieder so Kacke produziert und alles macht keinen Sinn und einfach unerträgliche Nekrophilie und einfach vom Sound her, muss ich sagen, unerträglich. Einfach
1: und wie hieß die Band noch?
0: Theater of Tragedy.
1: Ah, ja, das ist ja auch schon wieder so ein Name, ne?
0: Ja, ja.
2: Mhm. Aber Vincent Price ist doch der auch bei Thriller von Michael Jackson.
0: Ja, natürlich, klar.
1: So.
0: Und er hat auch den Erbauer von Edward Scissorhands natürlich gespielt, seinen Vater. Das war seine letzte Filmrolle. Und Vincent Price verehre ich natürlich. Ich verehre ihn für seinen unglaublich schlechten Humor und dass er diese schlechten Rollen sein Leben lang durchgezogen hat und in jedem Interview gesagt hat, it was bullshit, but it was such fun.
1: Okay.
0: Und ich rechne ihm hoch an, dass er seine lesbische Tochter nicht rausgeschmissen hat, sondern dann LGBTQ-Aktivist wurde, quasi indirekt. Und das ist für seinen Jahrgang und dieses gepaart mit diesem, mit dieser Berühmtheit als B-Movie-Actor, als überdramatisierender Shakespeare-Actor doch bemerkenswert irgendwie. Ich finde ihn super.
1: Ja. Ah ja. Ja.
0: Auch als Fußnote, ja. Aber das
1: Spannend.
0: Ist natürlich peinlich, das Zeug.
2: Tja, Winston Price.
1: Interessant.
0: Vincent, ja.
2: Winston Price. Und dann gibt es ja noch Luigi, ja, wie heißt denn der? Den
0: Bela Lugosi natürlich.
1: Bela Lugosi.
0: Ja, der war natürlich.
1: Aber der ist älter, ne? Das war 30er Stummfilm. Jahre oder sowas. Stummfilme. Stummfilm, ja. Ja, ja. Ist eine Welt, die mir vollkommen verschlossen geblieben ist.
0: Ich glaube, am Samstag gibt es den Golem, da spielt natürlich niemand von denen mit, in der Nikolaikirche mit Orgel vertont.
1: Aha,
0: ich habe leider keine Zeit, aber das ist schon, ja, ich finde diese Welt schon, ist auch peinlich auf eine Art, aber auch interessant und sehr, sehr, da kann man sehr viel Camp reinlesen auch.
1: Ja, ja, also.
0: Oder ist auch, steckt auch drin.
1: Also was meine familiäre Herkunft angeht, da war einfach Pessimismus verboten.
0: Ach so, ja.
1: Oder irgendwelche gruftigen Sachen oder so. Und das habe ich ziemlich straight übernommen.
0: Ja, gut. Ja.
1: War immer so ein Gefühl. Nee. Genau.
2: Was hast du denn jetzt noch Schönes für uns?
1: Ja, ich spiel's einfach mal.
2: Oha.

0: durfte in die Beethovenhalle in Bonn. Sondern ist meine Mutter mitgekommen.
1: Wow. Ja. Wirklich? Ach.
0: Tatsächlich, ja.
1: Ja. Wahnsinn.
2: Also, ich fand Les Humphreys Singers klasse. Du brauchst nur irgendwie einen Chor auf die Bühne stellen, der ein bisschen poppig ist, und dann bin ich völlig unkritisch.
0: Ah ja, okay.
2: Völlig unkritisch.
1: Ja, ist doch cool.
0: Ja, ich fand die auch super. Aber ja, in der Nachschau, also jetzt gerade bei dem Video aus der ZDF-Hitparade würde ich sagen, das ist mit Sicherheit Playback. Und sie scheinen sich auch darüber zu amüsieren und geben sich gar nicht so viel Mühe, jetzt im Chor zu singen und so. Und was ich, also wirklich, was mir noch nicht aufgefallen ist, aber die Kameraführung auf den Busen der Sängerin und dann so draufgehalten und dann so langsam zum Gesicht.
1: Sehr langsam.
0: Sehr langsam, sehr langsam zum Gesicht. Und also, was sie sich alles leisten konnten, das ist schon erstaunlich irgendwie.
1: Ja, doch recht bemerkenswert.
0: Jürgen Drews hat auch mitgesungen, ne?
1: Ach schön, ja.
2: Er war Bestandteil. Und er war mit Dunja Reiter verheiratet.
0: Jürgen Drews? Ach, das wusste ich nicht.
2: Nee, Les Humphreys.
0: Les Humphreys, ach guck mal. Ja. Und ich kriege jetzt inhaltlich nicht mehr zusammen oder die Details, aber es gibt ziemlich schaurige Bandinterna über ihn vor allen Dingen. Also ziemlich diktatorisch und übergriffig und ich weiß nicht, ob ihr da mehr wisst.
1: Nee.
2: Ich habe nur noch
1: so genau das, aber mehr nicht.
0: Ziemlich schaurig irgendwie.
2: Als ich in deiner Liste Les Humphreys Singers gesehen hatte, da habe ich dann mal kurz Wikipedia aufgemacht und gelesen, dass er hier irgendwelche Schulden hatten, und dann ist er so lange nach Großbritannien gegangen, bis hier die Verjährung einsetzte. Dann kam er wieder.
0: Ah ja. Ja.
1: Tja. Ja.
2: Finde ich, ja.
1: Ja.
0: Wie findest du das?
2: Klasse.
1: Gut oder nicht?
2: Finde ich klasse unmoralisch.
0: Ah, okay, alles klar.
2: Ich brauche übrigens mal ein Kabel für mein nächstes Stück.
0: Ja, dann mache ich noch drei Anmerkungen.
1: Und den PC müsstest du ausmachen, sonst hören wir den parallel noch mit.
0: Ja.
1: Dein Laptop.
0: Ach so.
1: Es geht die Hitparade weiter mit Schwertern.
0: Auch, Kansas City ist das, genau.
2: Aber ich musste jetzt mein Stück, das ich eigentlich vorgesehen hatte, ändern, weil ich möchte jetzt die Peinlichkeit steigern.
0: Ah, okay, das sei dir gewährt, aber ich muss noch drei Sachen sagen, die mir sehr wichtig sind. Nämlich, das ganze Auftreten war ja in Hippie-Klamotten. Also sie haben so sich an den Trend der Zeit so angelehnt, mit Rüschen und Schlaghosen und
2: bunt,
0: genau. Und da so ein Multikulti-Image, also asiatische und afrikanische und so dabei. Und was mir bei mehreren Titeln auffällt, ist, dass sie so eine Gospelplünderung vornehmen.
1: Ja, absolut.
0: Ne? Also das ist so, das ist eine knallharte Plünderung eigentlich, ne? Von einem Genre, von dem du so den emotionalen Gehalt übernimmst und dann eben in so eine Schlager und mixt das ziemlich schlau zusammen mit allem, was so gerade die Zeit hergibt sozusagen und die Epoche irgendwie.
1: Ja, so wie, ich dachte jetzt an Gegenpol, Mad Dogs and Englishmen, die das auch gemacht haben. Es gibt ja diese eine grandiose Platte mit Joe Cocker, die das auch gemacht haben, aber die konnten das wenigstens. Da war dann wenigstens Gefühl drin, aber ja.
0: Okay, den Film habe ich nie gesehen, aber also...
1: Nein, die kennst du doch, die...
0: Die Platte sagt mir was, ja.
1: Also ja, ich meine noch nicht.
0: Da gibt es einen Film von der Tournee.
1: Ja, den meinte ich gar nicht. Ich meinte einfach die Platte und diese Konstellation von 700 Millionen Leuten auf der Bühne, die auch zwei People of Color dabei haben und aber Gospelplünderung betreiben, deswegen...
0: Okay, hatte ich gar nicht mehr so präsent. Okay.
2: Aber
0: ja, jetzt.
2: Aber dass ihr jetzt hier Gospel so hochjubelt, das ist doch Kirchengesang. Christlicher Kirchengesang.
0: Ja, das ist korrekt.
1: Auch.
0: Aber in den USA gibt es einen sehr starken Link zu der Bürgerinnenrechtsbewegung.
2: Ja, schon.
0: Ne? Also Aretha Franklin und so. Ne? Also das ist sicher ein christlicher Kontext, aber das ist schon mit einem von bestimmten Leuten mit einem politischen Anliegen verbunden. So. Und
2: Ja, nur die Frage bleibt dann immer, wie konsequent ist das wirklich wie stringent ist das in sich? Ne? Religion und Befreiung. Es gibt ja sogar Befreiungstheologie, aber irgendwie...
0: So
2: bin ich da immer skeptisch.

0: Ja, das ja, ist
1: neue Diskussion mit Verweis auf versklavte Menschen, die diese Songs sozusagen erfunden haben.
2: Ja.
1: Anderes Thema. Wir haben nämlich noch 22 Minuten, das ist gar nicht so
0: okay,
1: viel.
0: Dann lass ich mal den Widerspruch stecken.
3: aber
1: ich, ja, ich habe ja auch widersprochen.
0: Ja.
1: Dann kannst du dich ohne Fußnote ranhängen.
3: Nee. Aber ich wollte ja, wie gesagt, genau. Ich wollte die Peinlichkeit überbieten oder das Niveau unterbieten. Und wenn ihr die Regler hochmacht, dann starte ich den Song.

0: In der Sendung halten wir das manchmal auch gar nicht mehr aus, die Sachen bis zu Ende zu hören.
1: Ja, also wer sich später eingeschaltet hat, peinliche Lieblingshits ist hier heute so das grobe Motto. Und das war jetzt ein von mir eingebrachtes Stück, weil ich den Drang hatte, das Les Humphreys Niveau noch ein wenig zu unterbieten. Als 12-, 13-Jähriger, das Stück kam 71 raus, Lady in Black von Uriah Heep. Das war eine Chance bei irgendwelchen Feten, so hießen Partys damals, einen Engtanz zu beginnen. Die einzige Chance, sich als 11-, 12-, 13-Jähriger an ein Mädel ranzumachen.
0: Dabei wurde Blues getanzt?
1: Ja. Das war doch so langsam. Das wurde. Blues getanzt, sagt man übrigens im Westen, ne?
0: Ja, genau. Oder,
1: und in Berlin. Hier sagte man immer Engtanz. Im Knus gab es jahrzehntelang, möchte ich fast meinen, Engtanzpartys. Das hat den Laden immer gerettet. Das war beliebt, weil es gab es nirgendwo mehr. Nur noch im Knus in der Brandstwiete. Grauenhaft.
0: Nee, in Bonn hier ist das Blues-Tanz.
1: Ja, ja, in Berlin auch. Engtanzen, genau. Und das war die einzige Chance. Und das war wirklich das Stück damals, das immer funktionierte. Und
0: Ja, du hast erwähnt, dass auf der Platte, auf der LP, wo das Stück drauf ist, ein Panzer war.
1: Ja, Salisbury.
0: Salisbury, ja, genau. Und warum?
1: Das weiß ich nicht. Ich kann nicht sagen. Ich fand das merkwürdig, das Cover, weil es war ungewöhnlich. Insofern ist es bei mir optisch hängen geblieben.
0: Ja, ja.
1: Es ist irgendwie ein Soldat in diesem Panzer, der da rausguckt.
0: Oder? Der ist zu sehen, ne?
1: Ja. Aber ich habe mich mit dieser Band nicht so beschäftigt. Meine Band damals war eigentlich Deep Purple und Uriah Heep galten irgendwie so als
0: Second Best.
1: Ja, die galten so als die Purple für Arme. So.
0: Aha, also da war eine soziale Geschichte.
1: Ja.
0: Ja. Also mir fällt jetzt eigentlich durch die ganze Sendung auf, insbesondere bei den englischsprachigen Sachen, also was bei mir und auch bei meinem Umfeld alles als anders oder piesig oder oppositionell durchging und was da auf den Covern und in den Texten alles an Sachen waren, die das überhaupt nicht hergaben. So.
1: Ja. Nee, also
2: ja.
0: Das ist schon erstaunlich in der Rückschau. So.
1: Weil es gab ja Bands, die haben Studios, dieses Hypnosestudio fällt mir ein, die haben ja Studios für Covergestaltung eingesetzt. Das heißt, die haben dann, Pink Floyd hat so berühmte Cover gehabt wie Wish You Were Here mit diesen brennenden Menschen oder das hat alles überhaupt nichts mit der Musik zu tun. Das ist eine eigene Kunstform gewesen.
0: Ja.
1: Ne?
0: Okay.
1: Ich weiß nicht, wer dieses Salisbury Cover gemacht hat, aber ich glaube, da ging es immer erstmal darum, dass du einen Blickfang hast und dass beim Platten sortieren im Plattenladen das Ding ein bisschen auffiel.
0: Nicht jeder konnte sich Andy Warhol leisten.
2: Allerdings, beziehungsweise war zufällig sowieso da.
0: Genau.
1: Oder konnte in ein Cover irgendwie einen Reißverschluss einbauen.
0: Ja. Oder ein Spiegel. Look at yourself, Uriah Heep.
2: Das stimmt.
0: Ja.
2: Oder du Geldscheine. Alice Cooper.
1: Ja, es gab eine tolle LP-Cover-Kultur.
2: Na klar.
1: Und die ging natürlich völlig zu Ende, als alles auf CD-ROM, als auf CD schrumpfte, weil es ja so klein
0: natürlich,
1: war.
0: Natürlich.
1: Na, da konnte man zwar den Booklets reinpacken und Texte veröffentlichen, aber ja.
0: Das Format hat es gekillt.
1: Ja.
2: Naja, es gibt schon noch ein anderes Thema, würde ich sagen. Wir haben noch 14 Minuten.
0: Ja,
1: eins noch zu den Alben. Es gab sogar aufklappbare Alben. Ich erinnere was von Hawkwind. Das war so dreidimensional. Es gab auch von Who, gab es auch was. Man so aufklappte und dann gingen da diese Pappfiguren hoch. Gut, jetzt haben wir ein anderes
2: Alan
1: Thema.
2: Alan Parsons
0: Jazz Total, Stand Up.
2: Ja.
0: Genau. Im wahrsten Sinne des Wortes. Ja. Genau.
2: Ich senke das Niveau weiter. Wir gehen nämlich ins Jahr 1993 und in den Bereich Ambient nach Deutschland.
0: Ui. War das zu schnell?
2: Ja. Das war ein bisschen zu schnell und zu laut. Und ich weiß, aber egal.
0: Dann bin ich jetzt fahre ich nicht ganz so hoch.
2: Ja.
0: Kann ich?
2: Ja.

0: Also jetzt wird immer ausgeblendet.
1: Ja, sehr viel mehr kommt da auch nicht. Da waren jetzt die zwei Hauptteile in diesem Stück oder überhaupt auf dieser Platte drin. Das war natürlich Enigma. Und natürlich müssen wir eigentlich weglassen. Also alle in der Schule haben das gehört.
0: Ah, deine Geschichte.
1: Ja, und irgendwie war mir Ambient vorher nicht so bekannt.
0: Und das ist Ambient?
1: Naja, ich habe jetzt ganz vorsichtig diesen Regenschirm aufgemacht.
0: Ja.
1: Oder
0: ja.
1: Diese Schublade. Die Platte heißt The Cross of Changes. Ist von 93. Und das Album besteht aus so Flächen.
0: Ah ja.
1: Geflüstertem Halb, eigentlich auch nicht Gesang. Und Millionen von Samples, die unter den Bereich Weltmusik fallen, ja, weil sie erstens genauso schlecht sind und genauso geklaut. Es kommen Panflöten drin vor. Dann so Sängerinnen, die, wie ich jetzt finde, die ich in den Himalaya verorten würde. Dies und das, also keine Dudelsäcke oder so, sondern eher so irgendwie asiatisch eher viel. Und hier die Gitarre war auch gesampelt. Ich weiß jetzt nicht genau, was es war, aber in dem Stück wird Black Sabbath gesampelt, Led Zeppelin und Genesis.
0: Ach,
1: in einem Stück. Und dann gibt es noch, egal, also sie haben von Vangelis auch gesampelt. Also allein als so ein Projekt, was nur so Flächen benutzt und dann von Vangelis zu samplen, ist auch schon frech.
0: Irgendwie. Wieso?
1: Ja, wenn er das schon gemacht hat, dann muss ich doch den nicht samplen. Das ist so, so ein bisschen wie, ich spiele Klavier und sample mir das Klavier von einem anderen Pianisten. Das macht überhaupt keinen Sinn, finde ich. Die ganze Platte ist voller Samples von wirklich vielen Leuten und vielen unbenannten Leuten. Deswegen haben sie auch einen Prozess irgendwann bekommen. Das habe ich aber jetzt beim Nachsehen nochmal erfahren. Und ist eins des schlechtesten Sachen, die ich hier gehört habe, wahrscheinlich.
0: Aha, okay.
1: Und deswegen ist mir das hochgradig peinlich.
0: Ja, aber du hast es gehört, weil deine SchulkameradInnen.
1: Ja, irgendwie so nebenher und wahrscheinlich auch beim Vokabellernen, glaube ich.
0: Ah ja, okay.
1: So, ja.
0: Welche Sprache?
1: Ja, I love you, I'll kill you ist ja.
0: Nein, ich meine die Vokabeln,
2: die du gelernt hast.
1: Latein?
0: Ja, super.
1: Ja.
0: Lieblingssprache.
1: Ja, in der Tat.
0: Bei dir auch?
1: Ja.
0: Ah, ja, das ist ja interessant.
1: Ja.
0: Hätte ich nicht gedacht.
2: Ich kann weder Latein noch habe ich jemals vorher Enigma gehört.
1: Ja, das
2: guck
1: ist
2: mal,
1: schön.
2: Ahnungslos.
1: Du hast es schön zusammengefasst,
0: da
1: diese beiden.
0: unterschiedliche Welten aufeinander.
1: Ja.
2: Völlig.
0: Aber Clemens, ich kann dir sagen, das war jetzt ein schöner Zufall, dass du angefangen hast, von Deep Purple zu schwärmen, weil die schließen dann wahrscheinlich die Sendung ab.
2: Oh,

0: Da fehlt doch glatt noch eine Kabelverbindung. Ihr seid in den letzten Zügen der Gemeinschaftssendung der Musikredaktion am 30.06.26.
1: Ja, FSK heißt ja, wir üben noch.

0: Also die Sendung geht jetzt zu Ende. Das war jetzt tatsächlich Deep Purple. Der Übergang hat funktioniert, fand ich super. Speed King mit jeder Menge grässlicher Textzeilen geht gar nicht, aber hier im Studio herrscht da Einigkeit. Brillante Musiker, oder?
1: Tja, kannst
0: die Stimme,
1: nix machen.
0: Die Gitarre,
1: alle.
0: Der Schlagzeuger,
1: ja,
0: der Organist
1: Stimme,
0: auch, genau.
1: Das ja, Schlagzeug.
2: Vor allen Dingen, die hatten ja mehrere Generationen mit mehreren unterschiedlichen Leuten und sie waren alle auf dem höchsten Niveau. Das ist ja unglaublich. Also ich oute mich mit 12. Das größte Poster an meiner Wand war Deep Purple.
0: Deep Purple in Rock?
2: Und zwar
0: oder
2: nein, das war
0: Machine Head.
2: Das war irgend so eine. Nein, das Poster war so eine Live-Situation,
0: so.
2: Wenn ich es richtig erinnere.
1: 90 Sekunden.
2: Links war klein Suzy Quattro, groß war die Purple, genau.
0: Also das Lied Speed King ist nämlich auf der LP Die Purple in Rock.
2: Okay.
0: Und die zeigt den Mount Rushmore, wo ja eigentlich die früheren amerikanischen Präsidenten drauf sind. Und statt denen sind dann die fünf Köpfe von den Musikern von Die Purple. Mhm.
2: Genau. Und sie waren einfach gigantisch und gab dann noch ein, zwei andere Bands wie Led Zeppelin oder so, die dann auf einem ähnlichen Niveau waren, aber sonst war da nicht mehr so viel.
0: Du guckst auf die Zeit.
1: 52 Sekunden.
0: Alles
1: ich denke, sag sie sogar durch, aber es scheint euch nicht so zu beeindrucken. Ihr hört das freie Senderkombinat, ich moderiere jetzt ab.
0: Ja, bitte.
1: Auf 93.0 Megahertz in der Antenne in Hamburg und im Livestream im Internet unter www.fsk-hh.org. Das war die Gemeinschaftssendung der Musikredaktion. Wie gesagt, heute mit dem Thema Peinlichkeiten oder lieblingspeinliche Stücke oder peinlichste Lieblingsstücke oder irgendwas dazwischen oder drumherum. Wenn ihr wollt, könnt ihr noch 20 Sekunden die Ärzte hören von Kassette, aber die müsstest du dann anmachen. Noch 15 Sekunden. Rechte Seite. Ich glaube, es ist einfach jetzt zu spät.
0: Ja,
1: es ist zu spät.
0: Da hätte ich eine Einweisung gebraucht, weil ich den Kassettenrekorder noch nie
1: dann
0: benutzt habe.
1: Dann schaltest du bitte um auf Studio 3.
0: Das mache ich.
1: Au revoir.
0: Tschüss.

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2: Hallo und willkommen zum Onda-Info 645. Ganz knapp waren die Präsidentschaftsstichwahlen in Kolumbien. Zwischen dem ultrarechten Espireia und dem linken Politiker Ivan Cepeda. Onda sprach mit einer Kolumbianerin, die im Konsulat in Frankfurt am Main ihren Stimmzettel abgab. Wir bleiben in Kolumbien, in Medellin. Hier drängen zivile Initiativen darauf, am Friedensprozess zwischen Regierung und Mafia beteiligt zu werden. Eine Stadtteilaktivistin erklärt uns, warum es wichtig ist, dass nicht nur die Mafia-Bosse im Fokus der Öffentlichkeit stehen. Ihr hört einen Beitrag von Christian Kont, erschienen im Südnordfunk. Und last but not least, wieder einmal ist Fußball-WM der Männer. Carlos Gomez und Glenn Jäger versuchen sich an einer anderen Geschichte der Fußball-Weltmeisterschaften und schrieben ein Buch, Griff nach Gold. Mit ihnen sprach Nils Brock. Und nun viel Spaß beim Zuhören, wünscht euch das Onda-Info-Team. In Kolumbien kam es am Sonntag, den 21.06. zu einer Präsidentschaftsstichwahl zwischen dem ultrarechten Politiker Espireia und dem linken Politiker Cepeda, der vom scheidenden Präsidenten Gustavo Petro als möglicher Nachfolger aufgestellt wurde. Jetzt sieht es so aus, dass anstatt Petros Kurs fortzusetzen, wie zum Beispiel den Sozialstaat auszubauen, Friedensverhandlungen voranzutreiben oder ein Augenmerk auf die Klimapolitik zu richten, der rechte Hardliner den politischen Kurs übernimmt. Er will beim Kampf gegen die Drogenkriminalität nach dem Modell El Salvador Megagefängnisse errichten sowie militärisch gegen die Coca-Plantagen vorgehen. Das Ganze mit Hilfe der USA. Auch im Wahlkampf wurde der rechte Hardliner von Trump unterstützt. Trumps Unterstützung hatte bereits im Vorfeld der Wahl Kritik in Kolumbien ausgelöst. Präsident Petro warf ihm Einmischung in innere Angelegenheiten des Landes vor. Diese Art, Wahlen zu manipulieren, kann man bereits in Argentinien, Chile, Honduras und Brasilien beobachten. In Argentinien hatte Trump sogar gedroht, das versprochene Finanzpaket einzustellen, würden die ArgentinierInnen nicht richtig wählen. Das Rennen zwischen den beiden Präsidentschaftskandidaten ist bisher so knapp entschieden, dass die noch amtlich ausstehenden Überprüfungen aller Wahlprotokolle entscheidend sein könnten. Außerdem gibt es Anfechtungen von fast 33.000 Wahlurnen. Onda sprach gestern mit der im Schwarzwald lebenden Kolumbianerin Adriana Vaca, die von Deutschland aus im Konsulat in Frankfurt am Main ihren Wahlbrief abgegeben hat.
3: Es ist das erste Mal, dass sich in Deutschland so viele Exil-KolumbianerInnen an der Wahl beteiligen. Es gibt jetzt auch mehr Konsulate, in denen man wählen kann. Hamburg, Bremen und Stuttgart. Zuvor war es nur in Frankfurt und Berlin möglich. Zusätzlich konnten die Menschen über eine Online-Registrierung Zugang zum Wahlsystem erhalten. Es gab mehr ehrenamtliche Wahlhelfer. So konnten mehr Wahllokale eingerichtet werden, um den Ablauf zu beschleunigen. Wichtig ist auch die Beteiligung der jungen Bevölkerung. Die jungen Menschen haben zahlreich gewählt. Und es ist auch wichtig, die Partizipation der Population joven. Die Jungen haben sehr viel gewählt. Auch von hier gab es eine Solidaritätsgruppe, die gestern angereist ist, um bei den Wahlen zu helfen.
2: Neben den Aufgaben als Wahlhelfer und Zeugen kümmerten sich die Gruppen um Kolumbianerinnen, die aus anderen Teilen Deutschlands für die Wahl anreisten. Sie kochten, besorgten Unterkünfte und halfen dabei, sich in den Städten zurechtzufinden. Nun, das war die Arbeit, die insbesondere von den Solidaritätsgruppen geleistet wurde, erzählt Adriana. Und so war es eine Wahl mit recht hoher Beteiligung aus Deutschland. Adriana, was war deine Motivation, dich an der Wahl zu beteiligen?
0: Gerade
3: jetzt halte ich es für sehr wichtig, dass wir die Demokratie verteidigen und die Geschichte Kolumbiens mit ihren Kriegen nicht wiederholen dürfen. Wir sind es leid, unschuldige Menschen zu begraben, die nie etwas mit den Konflikten zu tun hatten und nur, um das Ego der Machthaber zu befriedigen. Von der Basis aus, den indigenen Bewegungen und durch unser Handeln, glauben wir, dass es eine bessere Zukunft für Kolumbien geben kann und dass der Progressismus eine Alternative ist, die uns gezeigt hat, dass man einen Präsidentschaftswahlkampf führen kann, ohne sich gegenseitig anzugreifen.
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6: Am Montag, dem 8. Juni, wurde Monika Silva Konjuszczyk tot an ihrem Wohnsitz in der Gemeinde Montañita in Ecuadors Provinz Santa Elena aufgefunden. Die aus Polen stammende Aktivistin hatte sich in ihrer Wahlheimat als Vorsitzende der Stiftung La Integridad für die Verbesserung der Lebensbedingungen benachteiligter Bevölkerungsgruppen eingesetzt. Ihr Augenmerk lag dabei auf der Landbevölkerung Santa Elenas, die insbesondere unter Arbeitslosigkeit und Armut litt. Als Umweltschützerin engagierte sich Silva gegen den Bau eines Dammes in einem Gebiet, in dem Meeresschildkröten ihre Nester bauen. Darüber hinaus prangerte sie regelmäßig Korruption im Zusammenhang mit dem Handel von Grund und Boden an, in die nicht nur die lokale Verwaltung, sondern auch die Justizorgane der Provinz Santa Elena verwickelt gewesen sein sollen. Trotz noch nicht abgeschlossener Ermittlungen sprach Ecuadors Innenminister John Ramberg wenige Tage später in einem Interview davon, dass Anzeichen für einen Selbstmord Silvas vorliegen. Der Selbstmordtheorie widersprechen sowohl JournalistInnen als auch Personen aus dem Umfeld der Aktivistin. Seit der Ermordung des Menschenrechtsaktivisten und Journalisten Robinson Del Peso im November letzten Jahres hatte auch Silva Morddrohungen erhalten, wie sie wiederholt in sozialen Netzwerken berichtete. Auch fand eine mittlerweile durchgeführte Autopsie Hinweise dafür, dass Silva erdrosselt wurde. Damit ist Monika Silva die dritte Aktivistin, die binnen eines guten halben Jahres in Ecuador ermordet wurde. Im Februar dieses Jahres wurde der Umweltschützer Manuel Cabrera, welcher 300 Hektar Wald gegen den Bergbau verteidigte, in der Provinz El Oro erschossen. Seit Ende letzten Jahres hat sich die Sicherheitslage von Umwelt- und MenschenrechtsverteidigerInnen in Ecuador drastisch verschlechtert.

0: Beginnen möchte ich diese Geschichte in einem Haus im Viertel 12 de Octubre in Medellin. Vor ein paar Monaten war ich hier bei der Gruppe Cooperación Heroínas y Héroes del Amor, Heldinnen der Liebe, zu Besuch. Sie treffen sich in einem Haus. Es ist eine Art kleines Kulturzentrum in der Comuna 6 von Medellin. Die Organisation besteht schon seit mehr als 10 Jahren. Ihr Ziel? Menschen, die von der Bandenkriminalität und der damit einhergehenden Gewalt betroffen sind, zu unterstützen. Das können Opfer von Gewalt selbst sein, aber auch TäterInnen, ehemalige Angehörige von sogenannten Combos oder Mütter und Väter, deren Kinder Teil dieser Strukturen sind oder waren. Das Haus, in dem sie sich heute treffen, war früher ein Treffpunkt von Jugendgangs. Die Stadtteilaktivistin Marta Macias erzählt.
1: Hier haben sie sich getroffen, hier haben sie herumgehangen. Es war so etwas wie ein Zentrum für ihre Aktivitäten und für viele Nachbarn ein Ort der Angst. Nach langen Gesprächen mit ihnen und ihren Chefs haben wir erreicht, dass sie uns das Haus überlassen haben, und ich habe dann mit der Stadtverwaltung alles abgeklärt.
0: Heute ist das Haus ein Treffpunkt der Nachbarschaft. Es gibt einen Kleidertausch, gemeinsames Kochen und ab und zu auch einen Gottesdienst. Ein Schwerpunkt der Arbeit von Marta ist heute auch die Arbeit mit Jugendlichen. In der Metropolregion Medellin existieren laut BeobachterInnen heute etwa 15 größere Organisationen. Sie sind lose in einem Bündnis organisiert, das sich La Oficina, das Büro, nennt. Sie finanzieren sich aber nur noch teilweise aus dem Drogenhandel. Die großen Exportrouten kontrollieren heute andere Akteure. Die Gangs aus Medellin bekommen zwar auch noch das ein oder andere Stück vom großen Kuchen ab, doch ihre Einkünfte generieren sie mit dem Drogenhandel innerhalb der Stadt und der Region, mit Schutzgelderpressung, Produktpiraterie. Und sie sind Dienstleister für alles Illegale. Sie begehen Auftragsmorde, waschen Geld, treiben Schulden ein. Die illegalen Strukturen zählen laut ExpertInnen etwa 12.000 bis 15.000 Mitglieder. Oben stehen die großen Capos, ganz unten junge Menschen aus den Vierteln. Und um die, sagt Marta Macias, kümmere sich niemand und verweist auf zwei etwa 17-Jährige, die einige Minuten zuvor ins Haus hineingelaufen waren.
2: Porque no solamente está el habitante de calle, sino está el que habita la calle, que son muchos pelados y muchos pelados. Esos chicos que se acaban de ver que entraron acá, ellos.
1: Viele der Jugendlichen, so wie die, die du hier gerade gesehen hast, leben praktisch auf der Straße. Sie kommen hierher, um rumzuhängen. Hier bekommen sie was zu essen, machen Musik. Manchmal kommen sie zum Schlafen, weil sie zu Hause rausgeflogen sind. Wir nennen diese Leute die Opfer der Gosse, diejenigen, die nicht zählen, die niemand im Hinterkopf hat, für die sich niemand einsetzt. Beispielsweise, wenn sie im Gefängnis landen. Wenn es um den urbanen Konflikt in Medellin geht, konzentriert sich alles auf die Führungsfiguren. Aber sie haben die untere Schicht vergessen. Es sind diejenigen, die keine ökonomischen Reichtümer anhäufen. Die Letzten, die irgendwas von dem Geld sehen, das diese Strukturen erwirtschaften. Das ist schon seit den 90er Jahren so. Doch auch diese Leute haben eine Geschichte und ihre Schmerzen. Auch sie sind Teil dieser Kette des bewaffneten Konflikts. Auch aktuell liegt der Fokus in der medialen Berichterstattung wieder einmal auf den Bossen. Diese sitzen mittlerweile alle im Gefängnis und von dort aus verhandeln sie seit etwa 3 Jahren mit der Regierung über einen Friedensvertrag. Aktuell aber steht der Prozess wieder einmal vor dem Scheitern. Der Grund? Die Bosse hatten im Gefängnis eine große Party veranstaltet und dazu auch einen berühmten Schlagersänger eingeladen. Entsprechend groß war der Aufschrei in der Stadtgesellschaft, als das herauskam. Der Regierung blieb kaum etwas anderes übrig, als die Gespräche erst einmal auf Eis zu legen. Dort, wo die Party stattfand, im Gefängnis von Itagüí, im Norden der Metropolregion von Medellin, hatte ich 2 der Bosse der Oficina vor einigen Monaten zum Interview getroffen. Sie, die mutmaßlich für zahlreiche Morde, den Aufbau bewaffneter Strukturen und viele Straftaten mehr verantwortlich sind, geben sich heute als sozial engagierte Anführer kommunitärer Prozesse. Einer ihrer Sprecher ist Carlos Pesebre. Er hat fast sein ganzes Leben innerhalb der Mafia-Strukturen Medellins verbracht.
3: Die Medien und die Unterhaltungsindustrie haben seit Pablo Escobar ein bestimmtes Bild geschaffen. Sie stellen also dar, als ob wir, die bewaffneten Gruppen, reine Organisationen des Drogenhandels sind. Aber das ist verkürzt. Als der Drogenhandel in den 80er Jahren aufkam und das Geld Teil des Alltags wurde, in die Institutionen vordrang und auch die Viertel kamen, sahen wir junge Menschen in den Vierteln darin eine Möglichkeit, unsere prekären wirtschaftlichen Umstände zu überwinden. Aber auch die Abwesenheit staatlicher Strukturen in unseren Vierteln, die fehlende Versorgung mit Wasser und Strom, dem allgemeinen Mangel.
1: Neben Carlos Pesebre saß damals auch Sebastian Murillo, ein weiterer Sprecher der Organisation. Er sagte:
4: Las oportunidades no llegan a los barrios y los mismos muchachos en busca de salir adelante y sacar adelante sus familias por el abandono del Estado porque pues
5: Die Chancen auf ein gelungenes Leben sind nicht bis in die ärmeren Viertel der Stadt gelangt. Die Jungs aus dem Viertel wollten sich und ihre Familien voranbringen, sie aus der Armut führen. Weil sie keine legalen Möglichkeiten dazu bekommen, versuchen sie es über illegale Wege und versuchen, Teil der Bandenstruktur zu werden und dadurch Geld zu verdienen. Wir wollen den Jugendlichen durch diesen Friedensprozess zeigen, dass es andere Wege als den der Gewalt gibt. Wir wollen ihnen gemeinsam mit staatlichen Stellen, dem Bildungssektor und mithilfe der Privatwirtschaft Möglichkeiten dazu eröffnen, Geld zu verdienen und sich weiterzuentwickeln. Sie sollen sehen, dass es andere Auswege aus der Armut gibt als das Verbrechen. So können wir einen Transformationsprozess bei den Jugendlichen anstoßen und so kann eine neue Generation heranwachsen, die ohne Gewalt auskommt.
4: Esa transformación en la juventud y empezar a crear una nueva generación con una cultura alejada de la violencia.
1: Die kriselnden Friedensgespräche waren eine Initiative der linksgerichteten Regierung von Gustavo Petro. Gedacht war sie als Dialog zwischen zwei Verhandlungsteams, das eine von staatlicher Seite, das andere von Seite der Mafiabosse. Dafür hatten die Behörden die 10 Anführer der Gang in eben jedem Gefängnis von Itagüí zusammengezogen und ihnen teilweise Hafterleichterungen gewährt. Doch ein Akteur fehlte in diesem Verhandlungsengagement von Beginn an: die Zivilgesellschaft. Die Basisorganisation, in denen sich diejenigen zusammenfinden, die den Alltag in Medellín leben, die auf verschiedene Art und Weise von der Herrschaft betroffen sind, die die bewaffneten Strukturen in Medellín ausüben. Durch bewaffnete Auseinandersetzungen, Morde zwischen verfeindeten kleineren Gangs, durch Schutzgelderpressung, den Drogenhandel in ihren Vierteln, die Rekrutierung von Jugendlichen. Kurz, die kriminelle Herrschaft in, so BeobachterInnen, etwa 80% der Millionenstadt Medellin und seiner Metropolregion. Diego Herrera ist Friedenskoordinator der Organisation Viva la Ciudadanía. Sie hat nach dem Beginn der Gespräche begonnen, die Stadtgesellschaft zu organisieren und zu mobilisieren.
6: Se generó, digamos, un ambiente y un escenario de movilización ya más local cuando se instala el proceso.
7: Als die Gespräche zwischen Regierung und den bewaffneten Banden im Juli 2023 begannen, haben wir eine Vollversammlung organisiert, bei der 100 Menschen das erste Mal überhaupt in der Stadtgeschichte darüber diskutiert haben, wie ein urbaner Frieden in Medellín überhaupt aussehen könnte. Weil wir gesagt haben, es kann nicht sein, dass es einen Verhandlungsraum innerhalb des Gefängnisses gibt. Wir brauchen auch einen Verhandlungs- und Gesprächsort außerhalb des Gefängnisses. Denn der urbane Frieden kann nicht nur zwischen der Regierung und den Sprechern der Oficina diskutiert werden, bei dem es vor allem um das Schweigen der Waffen geht. Der Frieden muss auch etwas mit einer städtischen Agenda zu tun haben. Frieden ist nicht nur eine Abwesenheit von bewaffneten Auseinandersetzungen, sondern muss auch soziale Gerechtigkeit bedeuten. Ein Frieden, der die sozialen Ungleichheiten in der Stadt angeht, der das Recht auf Leben aufgreift, besonders in Bezug auf die illegalen Aktivitäten in der Stadt, auf die sich diese kriminellen Strukturen stützen.
1: Auch wenn die Gespräche derzeit in der Krise steckten und noch keine Ergebnisse produziert hätten, schon jetzt, sagt Diego, hätten sie zu spürbaren Verbesserungen in den Vierteln der Stadt gesorgt. Die Mordrate ist in den vergangenen Jahren auf ein Rekordtief gefallen. Allein das habe in den Vierteln für spürbare Verbesserungen gesorgt und sei für die Menschen eine große Erleichterung. Und Diego Herrera nennt noch weitere Faktoren für die Bedeutung der Zivilgesellschaft im Mediciner Friedensprozess.
6: Ich glaube, dass es nicht legitim ist, dass es alrededor de estos procesos
7: Würde die Zivilgesellschaft die Friedensgespräche nicht begleiten, wären sie erstens deutlich weniger legitimiert, zumal die Stadtverwaltung und auch die Gebietsregierung gegen diesen Verhandlungsprozess sind. Zweitens wäre ohne die Zivilgesellschaft das Verständnis eines urbanen Friedens deutlich eingeschränkter. Es wäre auf die Verhandlungen mit den bewaffneten Akteuren beschränkt und würde die Komponenten der sozialen Gerechtigkeit weniger berücksichtigen. Denn es geht ja um die grundlegende gesellschaftliche Transformation der Viertel und nicht nur darum, dass die bewaffneten Mitglieder der Banden sich demobilisieren und ihre Waffen abgeben. Und drittens würden die Friedensgespräche ohne zivilgesellschaftliches Engagement nicht so breit in der Stadt diskutiert werden, wie das der Fall ist. Sie wären ein deutlich weniger relevantes Thema für die Bevölkerung und die Menschen würden nicht verstehen, dass die Gespräche und ein erfolgreicher Abschluss nicht den Bandenchef nützen würde, sondern den Menschen in der Stadt insgesamt.
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9: Ja, herzlich willkommen hier zum Interview bei Radio Onda. Heute habe ich hier jemanden in der Leitung, der kein Unbekannter beim Nachrichtenpool Lateinamerika ist, Carlos Gomez. Zusammen mit Glenn Jäger hat er das Buch Griff nach Gold, die andere Geschichte der Fußball-Weltmeisterschaft geschrieben und darüber wollen wir heute sprechen. Ganz kurz zu Carlos, also ich würde ihn vorstellen als kritischen Historiker, Spurensucher und Fußballverrückten. Stimmt diese Formel, Carlos?
10: Ja, kann man glaube ich so stehen lassen. Fußball verrückt, weiß ich nicht, aber auf jeden Fall Fußballfan schon.
9: Du schreibst selber oder ihr schreibt selber im Buch, die Geschichte der WM ist eigentlich auserzählt. Warum noch ein neues Buch?
10: Weil wir eben nicht nur uns auf das Fußballerische konzentrieren wollten, sondern auf das Globalpolitische. Und man spricht ja in den letzten Jahren immer mehr von der Vereinnahmung von der Fußball-WM durch autokratische Regierungen, jetzt in Katar oder jetzt auch durch Donald Trump in den USA. Aber tatsächlich wird oft vergessen, dass diese Vereinnahmung schon vor vielen Jahren und Jahrzehnten begonnen hat. Zum Beispiel direkt bei der zweiten Fußball-WM, die in Mussolinis Italien stattgefunden hat. Deshalb also dieses Sportwashing, diese Beziehung zwischen Fußball-Großereignissen und politische Großmächte ist leider nichts Neues, sondern etwas, was es schon in den 1930er Jahren gab.
9: Und anstatt zu sagen, ja, die WM der Männer, in dem Fall vor allem des Fußballs, war auch immer ein Ort der Völkerverständigung und ein großes Fest. Da schreibt ihr ja auch, dass sich in dieser Geschichte eigentlich auch gut die Spuren des Kolonialismus nachlesen lassen bis ins Heute. Wenn wir von Lateinamerika darauf schauen, stelle ich mir so ein bisschen die Frage, inwiefern Lateinamerika dabei aber auch ein bisschen Komplize geworden ist. Denn was im Buch auch klar wird, ist, dass lange Zeit vor allem Teams nur aus den Amerikas und aus Europa teilgenommen haben und vor allem Asien und Afrika es schwer hatten. Also ist Lateinamerika da auch ein bisschen Komplize und Opfer in einer Rolle?
10: Genau, also je nach Kontext ist vor allem Südamerika Komplize und Opfer. In welchen Situationen war Südamerika ein Opfer? Zum Beispiel, was die Austragungszeit der WM angeht. Also die erste WM fand in Uruguay statt und schon damals wollte Uruguay natürlich das Turnier im eigenen Sommer haben. Aber die europäischen Verbände haben sich geweigert und haben es erzwungen, dass die WM 1930 in Uruguay und ab dieser WM auch jede WM bis 2022. Aber klar, wenn es darum ging, zum Beispiel um die Teilnehmerzahl, da war Südamerika eigentlich oft auch eher favorisiert, zusammen mit Europa. Nicht so krass wie Europa, aber auch Südamerika hatte in den ersten WMs immer einige Teilnehmer dabei. Und später stand die FIFA oft einfach auf der Seite der Militärdiktaturen in Lateinamerika. Chile nach dem Putsch von Pinochet. Direkt nach dem Putsch sollte ein Spiel für die WM-Qualifikation stattfinden, also im November 1973, und zwar im Nationalstadion von Santiago. Und das Spiel war interessanterweise gegen die Sowjetunion. Und die Sowjetunion hat sich geweigert, in einem Stadion zu spielen, in dem Wochen vor diesem Spiel noch Personen gefangen gehalten wurden. Dieses Nationalstadion war ja zu einem Gefangenenlager umfunktioniert worden. Und dort wurden viele Menschen gefangen gehalten, gefoltert, sogar ermordet. Aber die FIFA hat das Spiel trotzdem dort angesetzt. Und die Sowjetunion hat am Ende dieses Spiel boykottiert. Und so hat sich Chile zum Beispiel für die WM 1974 qualifiziert, weil die Sowjetunion nicht angetreten ist. Und 78 ist ja die WM in Argentinien. Also während Argentinien eine Militärdiktatur unter Jorge Videla hatte, hat die FIFA dort die WM ausgetragen. Und die Personen in Buenos Aires, in einem der größten Gefängnisse, das war wenige hundert Meter vom Estadio Monumental entfernt, also während die Personen dort gefoltert wurden, während sie in ihren Zellen waren, haben sie gehört, wie das Publikum im Stadion feiert. Und das war dann eine besonders unmenschliche und dramatische Situation für diese Gefangenen.
9: Ja, du hast jetzt schon weit ausgeholt, viele Fragen vorweggenommen, aber wieso gab es überhaupt ein Spiel zwischen der Sowjetunion und Chile? Also wieso gab es interkontinentale Qualifikationen?
10: Also die Startplätze waren natürlich von Anfang an sehr umkämpft, und um zu versuchen, allen gerecht zu werden, hat die FIFA dann eben oft interkontinentale Playoffs spielen lassen, und das war dann eben zufälligerweise die Sowjetunion und Chile, die da gegeneinander antreten mussten.
9: Was auch auffällig wird nach der Unterbrechung der Fußball-Weltmeisterschaften infolge des Zweiten Weltkriegs, die erste WM, die dann wieder stattfindet, 1950 in Brasilien, auch da gibt es schon die ersten Auffälligkeiten von Altnazis und Faschisten, die doch in den Fußballverbänden präsent sind. Und wahrscheinlich wird es dann auch nochmal sehr deutlich, vor allem 78 bei der WM in Argentinien, als es ja Begegnungen gab mit Nazi-Verbrechern, die in Argentinien Zuflucht gefunden hatten, und deutschen Spielern, und gleichzeitig auch dem Versuch, in irgendeiner Art und Weise Solidarisierung mit den Opfern der Diktatur zu unterbinden.
10: Ja, also, und leider muss man auch sagen, dass der DFB in dieser Geschichte keine konstruktive Rolle gespielt hat. Ganz im Gegenteil, nach dem WM-Sieg 1954 hat der DFB-Präsident Pecco Bauwens gesagt, dass der Sieg der deutschen Mannschaft zeigt, was das Führerprinzip im guten Sinne des Wortes bewirken kann. Und tatsächlich war dann auch der Deutsche Fußballverband auch in den 60er und 70er Jahren extrem konservativ. Wie gesagt, ja, in der WM 78 wurde ein ehemaliger Nazi-Offizier im WM-Quartier der deutschen Mannschaft offiziell empfangen. Verschiedene Funktionäre und auch Berti Vogts, damals glaube ich Kapitän der deutschen Mannschaft, haben sich positiv über die argentinische Militärdiktatur geäußert. Ah, jetzt herrscht hier Ordnung. Also ja, das war sicherlich ein Armutszeugnis für den Deutschen Fußballverband, also für den Fußballverband der BRD.
9: Ja, in dem Buch gibt es noch ganz viele andere Geschichten zu entdecken. Ich finde es sehr spannend, wie auch Mexiko es geschafft hat, die Austragung zweimal an sich zu reißen. Einmal 1970, weil es Argentinien ausgestochen hat, die damals nur schwarz-weiß hätten übertragen können, wie es im Buch dargestellt ist. Also dann nochmal 1986, als die WM eigentlich nach Kolumbien gehen sollte und Mexiko wieder am Drücker gewesen ist. Also es gibt da viel zu lesen, auch nochmal über die WM 2014 in Brasilien natürlich. Und mit Blick darauf, wo kurz nach der aus brasilianischer Sicht verlorenen, vergeigten WM zu Hause dann eine Art sanfter Putsch, ein sehr umstrittenes Amtsenthebungsverfahren der damals amtierenden Präsidentin Dilma Rousseff stattgefunden hat, und man sich an die Bilder erinnert, wo vor allem dann auch die Rechte sehr oft im Nationaltrikot auf der Straße gekommen ist, sodass jetzt in Brasilien schon viele hoffen, dass Brasilien möglichst weit kommt bei dieser WM, denn da stehen auch noch Wahlen an dieses Jahr. Also so eng liegt dann Politik und Sport oft doch zusammen.
10: Es ist ein trauriges Phänomen, dass nationalistische Bewegungen versuchen, sich ja, also gewisse Symbole zu vereinnahmen, eben auch das Nationaltrikot. In Brasilien ist es tatsächlich geglückt. Die Bolsonaro-Bewegung hat es geschafft, dieses gelbe Trikot von Brasilien damals für sich zu vereinnahmen, sodass viele linke Freunde, die ich habe, dann dieses Trikot nicht mehr tragen wollten. Interessanterweise hat dann auch die brasilianische Fußballmannschaft während der Copa América, die in Brasilien stattfand, öfter mit Retro-Trikots ausgespielt und mit anderen Farben, mit den alten Farben, die Brasilien hatte, weiß und blau. Offiziell war das einfach, um das Jubiläum der Copa America zu feiern, aber viele denken, dass das eben auch eine Antwort auf diese Vereinnahmung der gelben Trikots durch die Bolsonaro-Bewegung war.
9: Letzte Frage, was erwartest du Hinblick auf die jetzige WM? Nicht unbedingt, wer Weltmeister wird, sondern auch angesichts der politischen Lage in den USA, vor allem die unmenschliche Abschottungs- und Abschiebepolitik, die Übergriffe von ICE auf Migrantinnen, die ja fast täglich irgendwo auch in den Medien auftauchen. Rechnest du auch mit Protesten?
10: Momentan die Nachrichten, die uns diese Tage erreichen, sind echt besorgniserregend. Die usbekische Mannschaft wurde vor wenigen Tagen vor einem Freundschaftsspiel in New York gründlich kontrolliert von Sicherheitskräften mit Hunden. Ich denke nicht, dass die deutsche Delegation große Probleme haben wird oder dass deutsche Fans Probleme haben werden, aber eben Fans von afrikanischen und asiatischen Ländern vor allem oder eben auch zentralamerikanisch.
9: Ja, wir werden hören in den nächsten Tagen, wie diese Geschichte weitergeht. Also fest steht, Fußball bleibt auch politisch und wer mehr darüber erfahren und vor allem lesen will, dem sei hier nochmal der Blick ins Buch Griff nach Gold, die andere Geschichte der Fußball-Weltmeisterschaft von Carlos Gomez und Glenn Jäger empfohlen. 400 Seiten, da kann man sich auch mal bei einem langweiligen 0-0 die Zeit vertreiben. Vielen Dank dir, Carlos, für das Gespräch und ja, wem auch immer dein Herz gehört bei dieser WM, viel Erfolg euch.
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2: Hallo und willkommen zum Onda Info 645. Ganz knapp waren die Präsidentschaftsstichwahlen in Kolumbien. Zwischen dem ultrarechten Espireia und dem linken Politiker Ivan Cepeda. Onda sprach mit einer Kolumbianerin, die im Konsulat in Frankfurt am Main ihren Stimmzettel abgab. Wir bleiben in Kolumbien, in Medellin. Hier drängen zivile Initiativen darauf, am Friedensprozess zwischen Regierung und Mafia beteiligt zu werden. Eine Stadtteilaktivistin erklärt uns, warum es wichtig ist, dass nicht nur die Mafia-Bosse im Fokus der Öffentlichkeit stehen. Ihr hört einen Beitrag von Christian Kont, erschienen im Südnordfunk. Und last but not least, wieder einmal ist Fußball-WM der Männer. Carlos Gomez und Glenn Jäger versuchen sich an einer anderen Geschichte der Fußball-Weltmeisterschaften und schrieben ein Buch, Griff nach Gold. Mit ihnen sprach Nils Brock. Und nun viel Spaß beim Zuhören wünscht euch das Onda-Info-Team. In Kolumbien kam es am Sonntag, den 21.06. zu einer Präsidentschaftsstichwahl zwischen dem ultrarechten Politiker Espireia und dem linken Politiker Cepeda, der vom scheidenden Präsidenten Gustavo Petro als möglicher Nachfolger aufgestellt wurde. Jetzt sieht es so aus, dass anstatt Petros Kurs fortzusetzen, wie zum Beispiel den Sozialstaat auszubauen, Friedensverhandlungen voranzutreiben oder ein Augenmerk auf die Klimapolitik zu richten, der rechte Hardliner den politischen Kurs übernimmt. Er will beim Kampf gegen die Drogenkriminalität nach dem Modell El Salvador Megagefängnisse errichten sowie militärisch gegen die Coca-Plantagen vorgehen. Das Ganze mit Hilfe der USA. Auch im Wahlkampf wurde der rechte Hardliner von Trump unterstützt. Trumps Unterstützung hatte bereits im Vorfeld der Wahl Kritik in Kolumbien ausgelöst. Präsident Petro warf ihm Einmischung in innere Angelegenheiten des Landes vor. Diese Art, Wahlen zu manipulieren, kann man bereits in Argentinien, Chile, Honduras und

0: gegeben hat.
1: Es ist das erste Mal, dass sich in Deutschland so viele Exil-KolumbianerInnen an der Wahl beteiligen. Es gibt jetzt auch mehr Konsulate, in denen man wählen kann. Hamburg, Bremen und Stuttgart. Zuvor war es nur in Frankfurt und Berlin möglich. Zusätzlich konnten die Menschen über eine Online-Registrierung Zugang zum Wahlsystem erhalten. Es gab mehr ehrenamtliche Wahlhelfer. So konnten mehr Wahllokale eingerichtet werden, um den Ablauf zu beschleunigen. Wichtig ist auch die Beteiligung der jungen Bevölkerung. Die jungen Menschen haben zahlreich gewählt.
2: Es ist auch wichtig, die jungen Menschen der Bevölkerung zu wählen. Die jungen Menschen haben viel
1: Auch von hier gab es eine Solidaritätsgruppe, die gestern angereist ist, um bei den Wahlen zu helfen.
3: Neben den Aufgaben als Wahlhelfer und Zeugen kümmerten sich die Gruppen um Kolumbianerinnen, die aus anderen Teilen Deutschlands für die Wahl anreisten. Sie kochten, besorgten Unterkünfte und halfen dabei, sich in den Städten zurechtzufinden. Nun, das war die Arbeit, die insbesondere von den Solidaritätsgruppen geleistet wurde, erzählt Adriana. Und so war es eine Wahl mit recht hoher Beteiligung aus Deutschland. Adriana, was war deine Motivation, dich an der Wahl zu beteiligen?
1: Gerade jetzt halte ich es für sehr wichtig, dass wir die Demokratie verteidigen und die Geschichte Kolumbiens mit ihren Kriegen nicht wiederholen dürfen. Wir sind es leid, unschuldige Menschen zu begraben, die nie etwas mit den Konflikten zu tun hatten und nur, um das Ego der Machthaber zu befriedigen. Von der Basis aus, den indigenen Bewegungen und durch unser Handeln, glauben wir, dass es eine bessere Zukunft für Kolumbien geben kann und dass der Progressismus eine Alternative ist, die uns gezeigt hat, dass man einen Präsidentschaftswahlkampf führen kann, ohne sich gegenseitig anzugreifen.
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5: Am Montag, dem 8. Juni, wurde Monika Silva Konjuszczyk tot an ihrem Wohnsitz in der Gemeinde Montañita in Ecuadors Provinz Santa Elena aufgefunden. Die aus Polen stammende Aktivistin hatte sich in ihrer Wahlheimat als Vorsitzende der Stiftung La Integridad für die Verbesserung der Lebensbedingungen benachteiligter Bevölkerungsgruppen eingesetzt. Ihr Augenmerk lag dabei auf der Landbevölkerung Santa Elenas, die insbesondere unter Arbeitslosigkeit und Armut litt. Als Umweltschützerin engagierte sich Silva gegen den Bau eines Dammes in einem Gebiet, in dem Meeresschildkröten ihre Nester bauen. Darüber hinaus prangerte sie regelmäßig Korruption im Zusammenhang mit dem Handel von Grund und Boden an, in die nicht nur die lokale Verwaltung, sondern auch die Justizorgane der Provinz Santa Elena verwickelt gewesen sein sollen. Trotz noch nicht abgeschlossener Ermittlungen sprach Ecuadors Innenminister John Ramberg wenige Tage später in einem Interview davon, dass Anzeichen für einen Selbstmord Silvas vorliegen. Der Selbstmordtheorie widersprechen sowohl JournalistInnen als auch Personen aus dem Umfeld der Aktivistin. Seit der Ermordung des Menschenrechtsaktivisten und Journalisten Robinson Del Peso im November letzten Jahres hatte auch Silva Morddrohungen erhalten, wie sie wiederholt in sozialen Netzwerken berichtete. Auch fand eine mittlerweile durchgeführte Autopsie Hinweise dafür, dass Silva erdrosselt wurde. Damit ist Monika Silva die dritte Aktivistin, die binnen eines guten halben Jahres in Ecuador ermordet wurde. Im Februar dieses Jahres wurde der Umweltschützer Manuel Cabrera, welcher 300 Hektar Wald gegen den Bergbau verteidigte, in der Provinz El Oro erschossen. Seit Ende letzten Jahres hat sich die Sicherheitslage von Umwelt- und MenschenrechtsverteidigerInnen in Ecuador drastisch verschlechtert.

Beginnen möchte ich diese Geschichte in einem Haus im Viertel 12 de Octubre in Medellin. Vor ein paar Monaten war ich hier bei der Gruppe Cooperación Heroínas y Héroes del Amor, Heldinnen der Liebe, zu Besuch. Sie treffen sich in einem Haus. Es ist eine Art kleines Kulturzentrum in der Comuna 6 von Medellin. Die Organisation besteht schon seit mehr als 10 Jahren. Ihr Ziel? Menschen, die von der Bandenkriminalität und der damit einhergehenden

0: ausgehenden Gewalt betroffen sind, zu unterstützen. Das können Opfer von Gewalt selbst sein, aber auch TäterInnen, ehemalige Angehörige von sogenannten Kombos oder Mütter und Väter, deren Kinder Teil dieser Strukturen sind oder waren. Das Haus, in dem sie sich heute treffen, war früher ein Treffpunkt von Jugendgangs. Die Stadtteilaktivistin Marta Macias erzählt.
1: Hier haben sie sich getroffen, hier haben sie herumgehangen. Es war so etwas wie ein Zentrum für ihre Aktivitäten und für viele Nachbarn ein Ort der Angst. Nach langen Gesprächen mit ihnen und ihren Chefs haben wir erreicht, dass sie uns das Haus überlassen haben, und ich habe dann mit der Stadtverwaltung alles abgeklärt.
0: Heute ist das Haus ein Treffpunkt der Nachbarschaft. Es gibt einen Kleidertausch, gemeinsames Kochen und ab und zu auch einen Gottesdienst. Ein Schwerpunkt der Arbeit von Marta ist heute auch die Arbeit mit Jugendlichen. In der Metropolregion Medellin existieren laut BeobachterInnen heute etwa 15 größere Organisationen. Sie sind lose in einem Bündnis organisiert, das sich La Oficina, das Büro, nennt. Sie finanzieren sich aber nur noch teilweise aus dem Drogenhandel. Die großen Exportrouten kontrollieren heute andere Akteure. Die Gangs aus Medellin bekommen zwar auch noch das ein oder andere Stück vom großen Kuchen ab, doch ihre Einkünfte generieren sie mit dem Drogenhandel innerhalb der Stadt und der Region, mit Schutzgelderpressung, Produktpiraterie. Und sie sind Dienstleister für alles Illegale. Sie begehen Auftragsmorde, waschen Geld, treiben Schulden ein. Die illegalen Strukturen zählen laut ExpertInnen etwa 12.000 bis 15.000 Mitglieder. Oben stehen die großen Capos, ganz unten junge Menschen aus den Vierteln. Und um die, sagt Marta Macias, kümmere sich niemand und verweist auf zwei etwa 17-Jährige, die einige Minuten zuvor ins Haus hineingelaufen waren.
2: Porque no solamente está el habitante de calle, sino está el que habita la calle, que son muchos pelados y muchos pelados. Esos que se acaban de ver, que entraron acá, ellos.
1: Viele der Jugendlichen, so wie die, die du hier gerade gesehen hast, leben praktisch auf der Straße. Sie kommen hierher, um rumzuhängen. Hier bekommen sie was zu essen, machen Musik. Manchmal kommen sie zum Schlafen, weil sie zu Hause rausgeflogen sind. Wir nennen diese Leute die Opfer der Gosse. Diejenigen, die nicht zählen, die niemand im Hinterkopf hat, für die sich niemand einsetzt. Beispielsweise, wenn sie im Gefängnis landen. Wenn es um den urbanen Konflikt in Medellin geht, konzentriert sich alles auf die Führungsfiguren. Aber sie haben die untere Schicht vergessen. Es sind diejenigen, die keine ökonomischen Reichtümer anhäufen. Die Letzten, die irgendwas von dem Geld sehen, das diese Strukturen erwirtschaften. Das ist schon seit den 90er Jahren so. Doch auch diese Leute haben eine Geschichte und ihre Schmerzen. Auch sie sind Teil dieser Kette des bewaffneten Konflikts.
0: Auch aktuell liegt der Fokus in der medialen Berichterstattung wieder einmal auf den Bossen. Diese sitzen mittlerweile alle im Gefängnis und von dort aus verhandeln sie seit etwa 3 Jahren mit der Regierung über einen Friedensvertrag. Aktuell aber steht der Prozess wieder einmal vor dem Scheitern. Der Grund? Die Bosse hatten im Gefängnis eine große Party veranstaltet und dazu auch einen berühmten Schlagersänger eingeladen. Entsprechend groß war der Aufschrei in der Stadtgesellschaft, als das herauskam. Der Regierung blieb kaum etwas anderes übrig, als die Gespräche erst einmal auf Eis zu legen. Dort, wo die Party stattfand, im Gefängnis von Itagüí, im Norden der Metropolregion von Medellin, hatte ich zwei der Bosse der Oficina vor einigen Monaten zum Interview getroffen. Sie, die mutmaßlich für zahlreiche Morde, den Aufbau bewaffneter Strukturen und viele Straftaten mehr verantwortlich sind, geben sich heute als sozial engagierte Anführer kommunitärer Prozesse. Einer ihrer Sprecher ist Carlos Pesebre. Er hat fast sein ganzes Leben innerhalb der Mafia-Strukturen Medellins verbracht.
3: Die Medien und die Unterhaltungsindustrie haben seit Pablo Escobar ein bestimmtes Bild geschaffen. Sie stellen also dar, als ob wir, die bewaffneten Gruppen, reine Organisationen des Drogenhandels sind. Aber das ist verkürzt. Als der Drogenhandel in den 80er Jahren aufkam und das Geld Teil des Alltags wurde, in die Institutionen vordrang und auch die Viertel kamen, sahen wir junge Menschen in den Vierteln darin eine Möglichkeit, unsere prekären wirtschaftlichen Umstände zu überwinden, aber auch die Abwesenheit staatlicher Strukturen in unseren Vierteln, die fehlende Versorgung mit Wasser und Strom, dem allgemeinen Mangel.
0: Neben Carlos Pesebre saß damals auch Sebastian Murillo, ein weiterer Sprecher der Organisation. Er sagte:
4: Las oportunidades no llegan a los barrios y los mismos muchachos en busca de salir adelante y sacar adelante sus familias por el abandono del Estado.
5: Die Chancen auf ein gelungenes Leben sind nicht bis in die ärmeren Viertel der Stadt gelangt. Die Jungs aus dem Viertel wollten sich und ihre Familien voranbringen, sie aus der Armut führen. Weil sie keine legalen Möglichkeiten dazu bekommen, versuchen sie es über illegale Wege und versuchen, Teil der Bandenstruktur zu werden und dadurch Geld zu verdienen. Wir wollen den Jugendlichen durch diesen Friedensprozess zeigen, dass es andere Wege als den der Gewalt gibt. Wir wollen ihnen gemeinsam mit staatlichen Stellen, dem Bildungssektor und mit Hilfe der Privatwirtschaft Möglichkeiten dazu eröffnen, Geld zu verdienen und sich weiterzuentwickeln. Sie sollen sehen, dass es andere Auswege aus der Armut gibt als das Verbrechen. So können wir einen Transformationsprozess bei den Jugendlichen anstoßen und so kann eine neue Generation heranwachsen, die ohne Gewalt auskommt.
4: Esa transformación en la juventud y empezar a crear una nueva generación con una cultura alejada de la violencia.
0: Die kriselnden Friedensgespräche waren eine Initiative der linksgerichteten Regierung von Gustavo Petro. Gedacht war sie als Dialog zwischen zwei Verhandlungsteams, das eine von staatlicher Seite, das andere von Seite der Mafiabosse. Dafür hatten die Behörden die 10 Anführer der Gang in eben jedem Gefängnis von Itagüí zusammengezogen und ihnen teilweise Hafterleichterungen gewährt. Doch ein Akteur fehlte in diesem Verhandlungsarrangement von Beginn an: die Zivilgesellschaft. Die Basisorganisation, in denen sich diejenigen zusammenfinden, die den Alltag in Medellín leben, die auf verschiedene Art und Weise von der Herrschaft betroffen sind, die die bewaffneten Strukturen in Medellín ausüben. Durch bewaffnete Auseinandersetzungen, Morde zwischen verfeindeten kleineren Gangs, durch Schutzgelderpressung, den Drogenhandel in ihren Vierteln, die Rekrutierung von Jugendlichen. Kurz, die kriminelle Herrschaft in, so BeobachterInnen, etwa 80% der Millionenstadt Medellín und seiner Metropolregion. Diego Herrera ist Friedenskoordinator der Organisation Viva la Ciudadanía. Sie hat nach dem Beginn der Gespräche begonnen, die Stadtgesellschaft zu organisieren und zu mobilisieren.
6: Se generó, digamos, un ambiente y un escenario de movilización ya más local cuando se instala el proceso.
7: Als die Gespräche zwischen Regierung und den bewaffneten Banden im Juli 2023 begannen, haben wir eine Vollversammlung organisiert, bei der hunderte Menschen das erste Mal überhaupt in der Stadtgeschichte darüber diskutiert haben, wie ein urbaner Frieden in Medellín überhaupt aussehen könnte. Weil wir gesagt haben, es kann nicht sein, dass es einen Verhandlungsraum innerhalb des Gefängnisses gibt. Wir brauchen auch einen Verhandlungs- und Gesprächsort außerhalb des Gefängnisses. Denn der urbane Frieden kann nicht nur zwischen der Regierung und den Sprechern der Oficina diskutiert werden, bei dem es vor allem um das Schweigen der Waffen geht. Der Frieden muss auch etwas mit einer städtischen Agenda zu tun haben. Frieden ist nicht nur eine Abwesenheit von bewaffneten Auseinandersetzungen, sondern muss auch soziale Gerechtigkeit bedeuten. Ein Frieden, der die sozialen Ungleichheiten in der Stadt angeht, der das Recht auf Leben aufgreift, besonders in Bezug auf die illegalen Aktivitäten in der Stadt, auf die sich diese kriminellen Strukturen stützen.
0: Auch wenn die Gespräche derzeit in der Krise steckten und noch keine Ergebnisse produziert hätten, schon jetzt, sagt Diego, hätten sie zu spürbaren Verbesserungen in den Vierteln der Stadt gesorgt. Die Mordrate ist in den vergangenen Jahren auf ein Rekordtief gefallen. Allein das habe in den Vierteln für spürbare Verbesserungen gesorgt und sei für die Menschen eine große Erleichterung. Und Diego Herrera nennt noch weitere Faktoren für die Bedeutung der Zivilgesellschaft im Mediciner Friedensprozess.
7: Würde die Zivilgesellschaft die Friedensgespräche nicht begleiten, wären sie erstens deutlich weniger legitimiert, zumal die Stadtverwaltung und auch die Gebietsregierung gegen diesen Verhandlungsprozess sind. Zweitens wäre ohne die Zivilgesellschaft das Verständnis eines urbanen Friedens deutlich eingeschränkter. Es wäre auf die Verhandlungen mit den bewaffneten Akteuren beschränkt und würde die Komponenten der sozialen Gerechtigkeit weniger berücksichtigen. Denn es geht ja um die grundlegende gesellschaftliche Transformation der Viertel und nicht nur darum, dass die bewaffneten Mitglieder der Banden sich demobilisieren und ihre Waffen abgeben. Und drittens würden die Friedensgespräche ohne zivilgesellschaftliches Engagement nicht so breit in der Stadt diskutiert werden, wie das der Fall ist. Sie wären ein deutlich weniger relevantes Thema für die Bevölkerung und die Menschen würden nicht verstehen, dass die Gespräche und ein erfolgreicher Abschluss nicht den Bandenchef nützen würde, sondern den Menschen in der Stadt insgesamt.
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9: Ja, herzlich willkommen hier zum Interview bei Radio Onda. Heute habe ich hier jemanden in der Leitung, der kein Unbekannter beim Nachrichtenpool Lateinamerika ist, Carlos Gomez. Zusammen mit Glenn Jäger hat er das Buch Griff nach Gold, die andere Geschichte der Fußballweltmeisterschaft geschrieben und darüber wollen wir heute sprechen. Ganz kurz zu Carlos, also ich würde ihn vorstellen als kritischen Historiker, Spurensucher und Fußballverrückten. Stimmt diese Formel, Carlos?
10: Ja, kann man glaube ich so stehen lassen. Fußball verrückt, weiß ich nicht, aber auf jeden Fall Fußballfan schon.
9: Du schreibst selber oder ihr schreibt selber im Buch, die Geschichte der WM ist eigentlich auserzählt. Warum noch ein neues Buch?
10: Weil wir eben nicht nur uns auf das Fußballerische konzentrieren wollten, sondern auf das Globalpolitische. Und man spricht ja in den letzten Jahren immer mehr von der Vereinnahmung von der Fußball-WM durch autokratische Regierungen, jetzt in Katar oder jetzt auch durch Donald Trump in den USA. Aber tatsächlich wird oft vergessen, dass diese Vereinnahmung schon vor vielen Jahren und Jahrzehnten begonnen hat. Zum Beispiel direkt bei der zweiten Fußball-WM, die in Mussolinis Italien stattgefunden hat. Deshalb also dieses Sportwashing, diese Beziehung zwischen Fußball-Großereignissen und politische Großmächte ist leider nichts Neues, sondern etwas, was es schon in den 1930er Jahren gab.
9: Und anstatt zu sagen, ja, die WM der Männer, in dem Fall vor allem des Fußballs, war auch immer ein Ort der Völkerverständigung und ein großes Fest. Das schreibt ihr ja auch, dass sich in dieser Geschichte eigentlich auch gut die Spuren des Kolonialismus nachlesen lassen bis ins Heute. Wenn wir von Lateinamerika darauf schauen, stelle ich mir so ein bisschen die Frage, inwiefern Lateinamerika dabei aber auch ein bisschen Komplize geworden ist. Denn was im Buch auch klar wird, ist, dass lange Zeit vor allem Teams nur aus den Amerikas und aus Europa teilgenommen haben und vor allem Asien und Afrika es schwer hatten. Also ist Lateinamerika da auch ein bisschen Komplize und Opfer in einer Rolle?
10: Genau, also je nach Kontext ist vor allem Südamerika Komplize und Opfer. In welchen Situationen war Südamerika ein Opfer? Zum Beispiel, was die Austragungszeit der WM angeht. Also die erste WM fand in Uruguay statt und schon damals wollte Uruguay natürlich das Turnier im eigenen Sommer haben. Aber die europäischen Verbände haben sich geweigert und haben es erzwungen, dass die WM 1930 in Uruguay und ab dieser WM auch jede WM bis 2022. Aber klar, wenn es darum ging, zum Beispiel um die Teilnehmerzahl, da war Südamerika eigentlich oft auch eher favorisiert, zusammen mit Europa. Nicht so krass wie Europa, aber auch Südamerika hatte in den ersten WMs immer einige Teilnehmer dabei. Und später stand die FIFA oft einfach auf der Seite der Militärdiktaturen in Lateinamerika. Chile nach dem Putsch von Pinochet. Direkt nach dem Putsch sollte ein Spiel für die WM-Qualifikation stattfinden, also im November 1973, und zwar im Nationalstadion von Santiago. Und das Spiel war interessanterweise gegen die Sowjetunion. Und die Sowjetunion hat sich geweigert, in einem Stadion zu spielen, in dem Wochen vor diesem Spiel noch Personen gefangen gehalten wurden. Dieses Nationalstadion war ja zu einem Gefangenenlager umfunktioniert worden. Und dort wurden viele Menschen gefangen gehalten, gefoltert, sogar ermordet. Aber die FIFA hat das Spiel trotzdem dort angesetzt. Und die Sowjetunion hat am Ende dieses Spiel boykottiert. Und so hat sich Chile zum Beispiel für die WM 1974 qualifiziert, weil die Sowjetunion nicht angetreten ist. Und 78 ist ja die WM in Argentinien. Also während Argentinien eine Militärdiktatur unter Jorge Videla hatte, hat die FIFA dort die WM ausgetragen. Und die Personen in Buenos Aires, in einem der größten Gefängnissen, das war wenige hundert Meter vom Estadio Monumental entfernt, also während die Personen dort gefoltert wurden, während sie in ihren Zellen waren, haben sie gehört, wie das Publikum im Stadion feiert, und das war dann eine besonders unmenschliche und dramatische Situation für diese Gefangenen.
9: Ja, du hast jetzt schon weit ausgeholt, viele Fragen vorweggenommen, aber wieso gab es überhaupt ein Spiel zwischen der Sowjetunion und Chile? Also wieso gab es interkontinentale Qualifikationen?
10: Also die Startplätze waren natürlich von Anfang an sehr umkämpft, und um zu versuchen, allen gerecht zu werden, hat die FIFA dann eben oft interkontinentale Playoffs spielen lassen, und das war dann eben zufälligerweise die Sowjetunion und Chile, die da gegeneinander antreten mussten.
9: Was auch auffällig wird nach der Unterbrechung der Fußball-Weltmeisterschaften infolge des Zweiten Weltkriegs, die erste WM, die dann wieder stattfindet, 1950 in Brasilien, auch da gibt es schon die ersten Auffälligkeiten von Altnazis und Faschisten, die doch in den Fußballverbänden präsent sind. Und wahrscheinlich wird es dann auch nochmal sehr deutlich, vor allem 78 bei der WM in Argentinien, als es ja Begegnungen gab mit Nazi-Verbrechern, die in Argentinien Zuflucht gefunden hatten, und deutschen Spielern, und gleichzeitig auch dem Versuch, in irgendeiner Art und Weise Solidarisierung mit den Opfern der Diktatur zu unterbinden.
10: Ja, also, und leider muss man auch sagen, dass der DFB in dieser Geschichte keine konstruktive Rolle gespielt hat, ganz im Gegenteil. Nach dem WM-Sieg 1954 hat der DFB-Präsident Pecco Bauwens gesagt, dass der Sieg der deutschen Mannschaft zeigt, was das Führerprinzip im guten Sinne des Wortes bewirken kann. Und tatsächlich war dann auch der Deutsche Fußballverband auch in den 60ern und 70er Jahren extrem konservativ. Wie gesagt, ja, in der WM 78 wurde ein ehemaliger Nazi-Offizier im WM-Quartier der deutschen Mannschaft offiziell empfangen. Verschiedene Funktionäre und auch Berti Vogt, damals glaube ich Kapitän der deutschen Mannschaft, haben sich positiv über die argentinische Militärdiktatur geäußert. Ah, jetzt herrscht hier Ordnung. Also ja, das war sicherlich ein Armutszeugnis für den Deutschen Fußballverband, also für den Fußballverband der BRD.
9: Ja, in dem Buch gibt es noch ganz viele andere Geschichten zu entdecken. Ich finde es ja spannend, wie auch Mexiko es geschafft hat, die Austragung zweimal an sich zu reißen. Einmal 1970, weil es Argentinien ausgestochen hat, die damals nur schwarz-weiß hätten übertragen können, wie es im Buch dargestellt ist. Also dann nochmal 1986, als die WM eigentlich nach Kolumbien gehen sollte und Mexiko wieder am Drücker gewesen ist. Also es gibt da viel zu lesen, auch nochmal über die WM 2014 in Brasilien natürlich. Und mit Blick darauf, wo kurz nach der aus brasilianischer Sicht verlorenen, vergeigten WM zu Hause dann eine Art sanfter Putsch, ein sehr umstrittenes Amtsenthebungsverfahren der damals amtierenden Präsidentin Dilma Rousseff stattgefunden hat, und man sich an die Bilder erinnert, wo vor allem dann auch die Rechte sehr oft im Nationaltrikot auf der Straße gekommen ist, sodass jetzt in Brasilien schon viele hoffen, dass Brasilien möglichst weit kommt bei dieser WM, denn da stehen auch noch Wahlen an dieses Jahr. Also so eng liegt dann Politik und Sport oft doch zusammen.
10: Es ist ein trauriges Phänomen, dass nationalistische Bewegungen versuchen, sich ja, also gewisse Symbole zu vereinnahmen, eben auch das Nationaltrikot. In Brasilien ist es tatsächlich geglückt. Die Bolsonaro-Bewegung hat es geschafft, dieses gelbe Trikot von Brasilien damals für sich zu vereinnahmen, sodass viele linke Freunde, die ich habe, dann dieses Trikot nicht mehr tragen wollten. Interessanterweise hat dann auch die brasilianische Fußballmannschaft während der Copa America, die in Brasilien stattfand, öfter mit Retro-Trikots gespielt und mit anderen Farben, mit den alten Farben, die Brasilien hatte, weiß und blau. Offiziell war das einfach, um das Jubiläum der Copa America zu feiern, aber viele denken, dass das eben auch eine Antwort auf diese Vereinnahmung der gelben Trikots durch die Bolsonaro-Bewegung war.
9: Letzte Frage, was erwartest du Hinblick auf die jetzige WM? Nicht unbedingt, wer Weltmeister wird, sondern auch angesichts der politischen Lage in den USA, vor allem die unmenschliche Abschottung und Abschiebepolitik Politik, die Übergriffe von ICE auf Migrantinnen, die ja fast täglich irgendwo auch in den Medien auftauchen. Rechnest du auch mit Protesten?
10: Momentan die Nachrichten, die uns diese Tage erreichen, sind echt besorgniserregend. Die usbekische Mannschaft wurde vor wenigen Tagen vor einem Freundschaftsspiel in New York gründlich kontrolliert von Sicherheitskräften mit Hunden. Ich denke nicht, dass die deutsche Delegation große Probleme haben wird oder dass deutsche Fans Probleme haben werden, aber eben Fans von afrikanischen und asiatischen Ländern vor allem oder eben auch zentralamerikanisch.
9: Ja, wir werden hören in den nächsten Tagen, wie diese Geschichte weitergeht. Also fest steht, Fußball bleibt auch politisch und wer mehr darüber erfahren und vor allem lesen will, dem sei hier nochmal der Blick ins Buch Griff nach Gold, die andere Geschichte der Fußball-Weltmeisterschaft von Carlos Gomez und Glenn Jäger empfohlen. 400 Seiten, da kann man sich auch mal bei einem langweiligen 0-0 die Zeit vertreiben. Vielen Dank dir, Carlos, für das Gespräch und ja, wem auch immer dein Herz gehört bei dieser WM, viel Erfolg euch.
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0: Ja, willkommen zum Kunsthasser-Stammtisch der No Room Gallery, zu Gast bei Liegners Musikbox.
1: Oder umgekehrt, was jetzt sicherlich so nicht stimmt. So, wir checken mal kurz die Lautstärke. Ich bin hier komplett übersteuert. Jan, sag du nochmal was? Sieht aber ganz gut aus, glaube ich, ansonsten.
0: Es ist hervorragendes Radiowetter.
1: Ja, das stimmt. Es regnet in Strömen und alle Menschen, die sich für das heutige Thema interessieren könnten, sitzen zu
0: und
1: Hause
0: vor dem
1: Radio.
0: Und das heutige Thema hat auch einen Link. Es geht um die Professionalisierung von Kunst. Und da ist der BBK in Hamburg unter anderem für zuständig. Aber es gibt da mehrere Stellen. Und jüngst hat man, wenn man dem BBK beigetreten ist, zur Begrüßung einen Regenschirm gekriegt. Da stand drauf, wir lassen dich nicht im Regen stehen.
1: Ernsthaft? Okay. Eine unvollendete oder nicht umgesetzte Marketingidee nehme ich mal an.
0: Ja, es geht heute darum, den Auftakt zu machen für eine Veranstaltungsserie How to Survive in the Art World of Hamburg. Das Problem ist nicht regional begrenzt und deswegen ein englischer Titel.
1: Okay, stellst du es kurz vor, was du dir darunter eigentlich vorstellst?
0: Das hat mehrere Ansätze.
1: Was ist Survive in dem Sinne?
0: Survive heißt die deutsche Übersetzung, wäre, wie man sich in Hamburg als Künstler durchschlägt.
1: Ja.
0: Es gibt da mehrere Aufhänger für mich. Wenn man sich die nackten Zahlen anguckt, ist es so, dass es in Hamburg ungefähr oder mindestens 1000 professionelle Künstler gibt. Professionell, unter professionell verstehe ich Künstler, verstehe ich jetzt erstmal bildende Künstler. Und die eben 3 bis 6 Jahre studiert haben. Zu meiner Zeit hat man noch 5 bis 10 Jahre studiert und hat später angefangen. Also man war eigentlich erst so mit Ende 20 als Künstler ausgebildet.
1: Ja.
0: Und dann ist die Frage natürlich irgendwie, wie wird aus diesem Studium was sicherlich irgendwie auch mit einer Berufung zu tun hat, ein Beruf. Und damals ist man da eigentlich nicht drauf vorbereitet worden. Mittlerweile sieht das anders aus. Aber wenn man einfach mal die klassischen Einnahmenquelle durchgeht, also der Künstler, der in seinem Atelier ein Artefakt produziert, um das dann zu veräußern, auf dem Kunstmarkt, da muss man sagen, in Hamburg gibt es einen kleinen Kunstmarkt, aber die Künstler, die in Hamburger Galerien sind, die Zahl ist wirklich überschaubar. Als ich das mal abgefragt habe in Vorbereitung zu einem Podium in der Körberstiftung mit dem Titel »Wovon lebt die Kunst?« hatte ich in einen Monat lang abends immer gefragt, wer wen kennt, der von dieser Art und Weise leben kann. Und da wurden mir 3 bis 5 Namen genannt und dann nochmal 3 bis 5, die das letztes Jahr konnten und die das dieses Jahr konnten. Aber ob das nächstes Jahr so wird, ist völlig unklar. Und ich würde mal denken, ich habe da vielleicht knapp die Hälfte irgendwie dadurch irgendwie abgefragt. Also wenn man das hochrechnet, sind das so 15 bis 20, die das in Hamburg vielleicht können.
1: Das heißt, die im Grunde genommen autonom sind und sich letztendlich über ihre Kunst refinanzieren können.
0: Die über die klassische Art und Weise. Also ich stelle als Künstler ein Werk her und nachdem ich es hergestellt habe, verkaufe ich es, können nach Beobachtern, also nach Aussagen von Beobachtern in Hamburg 15 bis 20 leben. Diese Statistik ist, diese Befragung ist aber jetzt auch ungefähr 8 Jahre her.
1: Gut, aber es gibt ja ungefähr eine Richtung vor und du beziehst das jetzt rein, erstmal sage ich mal auf die bildende Kunst, da ist ja. Dann Grafik und also angewandte Kunst ist überhaupt
0: nicht
1: dran
0: berücksichtigt. Nein, das ist freie bildende Kunst.
1: Und das sind aber nicht alles HBK-AbgängerInnen, sage ich mal, sondern eben auch, es gibt ja auch private Kunsthochschulen. Ich weiß gar nicht, wie viele, es ist glaube ich überschaubar. Ja. Aber da wird ja auch einerseits so eine Privatisierung der Hochschulen betrieben, andererseits eben auch vor allen Dingen internationale Studierende werden da irgendwie gerne gesehen, glaube ich.
0: Die an der HFBK machen mittlerweile 50% internationaler Studenten ihren Abschluss.
1: Ah, okay.
0: Das wurde mir gestern gesagt. Da war ich schon erstaunt über die Zahl.
1: Das ist aber wahrscheinlich auch etwas, nehme ich mal an, was die HFBK im Laufe der Zeit angestrebt hat, oder?
0: Das weiß ich nicht. Ist jetzt auch eigentlich gar nicht meine Frage.
1: Ja.
0: Wenn man das weiter durchgeht, an der HFBK gibt es kaum noch Hamburger Künstlerinnen, die da lehren. Das sah vor 30 Jahren anders aus. Das heißt also, es gibt durchaus Hamburger Künstler, die Professoren sind, aber nicht an der HFBK. Und dann gibt es Töpfe, wo man Anträge schreiben kann. Oder Preise. Und ich habe das mal so überschlagen, als ich das an unterschiedlichen Stellen eine Zahl genannt habe, hat niemand irgendwie groß protestiert. Ich bin auf 1 Million ungefähr gekommen. Von staatlichen Geldern, die so für bildende Kunst in Hamburg ausgegeben werden, auch für die Produzentenseite. Wobei davon müsste man dann eigentlich noch Materialgelder, externe Honorare, Transporte, Mieten und so weiter abziehen. Selbst wenn man das nicht tut, die Millionen durch 1000 teilt, sind das pro Künstler 1000 Euro. Im Jahr, im Monat 80. Das heißt, das ist nicht der Rede wert, wenn man jetzt mal sagt, ein Künstler, der Ausgaben hat, ein Atelier hat, in Hamburg lebt, braucht 20.000 bis 25.000 Euro, dann sind das, selbst wenn das nur Materialgelder wären, wären das sozusagen 40 Künstler, die da auf diese Art und Weise
1: unterstützt werden.
0: Werden. Mit den 15 bis 20 sind wir dann bei 60, dann gibt es noch externe Töpfe, dann kommt man, wenn man es hochrechnet, vielleicht auf 100. Wie machen die anderen 900 bis 950 professionellen Künstler das in Hamburg?
1: Ja, das ist, glaube ich, die Kernfrage hier dieser Sendung.
0: Das ist die Kernfrage von How to Survive in the Art World of Hamburg.
1: Und am Ende soll so etwas wie ein schlaues Buch von Tick, Trick und Track stehen.
0: Es ist, also dies ist der Auftakt. Seit ein paar Wochen führe ich Gespräche mit Künstlerinnen zu ihren persönlichen Wirtschaftsplänen.
1: Verhältnissen.
0: Wirtschaftsmodellen. Mhm. Weil dieses Wirtschaftsmodell, ich produziere was, klappt ja nicht. Oder klappt für sehr wenige. Ich habe gedacht, es ist eine Möglichkeit, das auch nochmal auszuweiten. Und man kann jetzt anrufen heute. Über das persönliche Wirtschaftsmodell könnte man ein Gespräch führen.
1: Okay, die Telefonnummer hier im Studio lautet 432 oder 040 für diejenigen, die nicht aus Hamburg anrufen. 040 für Hamburg sozusagen und 432-500-46. 432-500-46.
0: Und dann gibt es im Herbst, Anfang Oktober, 2. 3. Oktober, einen Workshop, wo wir das Thema vertiefen werden. Das Ganze zielt darauf, im Endeffekt zu sehen, dass darauf zu schauen, sozusagen, welche Modelle gibt es und eigentlich mehr finanzielle Möglichkeiten für Künstlerinnen zu generieren.
1: zu generieren heißt, sie letztendlich zu initiieren oder?
0: Erstmal auf der Ebene im ersten Schritt einer Recherche. Ich habe im zweiten parallel dazu gemerkt, zu diesen Ist-Zuständen, die ich abgefragt habe, dass man durchaus Ideen kriegt, wenn man sich damit beschäftigt, wo noch Möglichkeiten eigentlich stecken könnten. Und es ist, in Hamburg hat sich jetzt in den letzten Jahren auch tatsächlich was getan, was, wo man auch sagen muss, es hat auch mit einer, im Endeffekt mit einem anderen Kunstbegriff oder mit einem Perspektivwechsel zu tun. Es gibt Ausstellungsvergütungen für Künstler. Die sind jedes Jahr etwas anders gelagert und auch zwischen den sogenannten Off-Orten und den Museen oder Ausstellungshäusern sind sie, glaube ich, auch nochmal unterschiedlich. Dieses Jahr gibt es für eine Ausstellung ungefähr 800 Euro. Für einen Einzelkünstler, für eine Gruppenausstellung das Doppelte.
1: Und das ist dann reines Honorar oder sind das
0: die Sachkostenmittel? Das ist das reine Honorar. Also ich würde so weit gehen und sagen, man hat erkannt, dass diese Ausstellungen nicht dafür da sind, dass der Künstler was verkauft, aber der Künstler bringt eine Leistung und die wird auch vergütet. Man könnte aber auch sagen, die Ausstellung ist jetzt nicht mehr etwas, was sozusagen für länger angelegt ist, sondern es ist eigentlich ein performativer Akt und diese Performance wird bezahlt.
1: Was meinst du jetzt damit, dass die Ausstellung nicht für länger angelegt ist? Rein bezogen auf die Ausstellung oder auf?
0: Naja, im Off-Bereich sind die Ausstellungen sehr oft eigentlich für ein Wochenende.
1: Ja.
0: Der erste Tag ist gut besucht und dann danach ist es höchstwahrscheinlich nicht mehr der Rede wert. Und vielleicht gibt es noch irgendwie, bevor es abgehängt wird, kommen auch noch mal ein paar.
1: Gut, man muss aber dazu sagen, dass die Off-Orte, also die kleinen Galerien, sagen wir es mal so, oder eben die sogenannten Off-Galerien in Berlin heißt es wie nochmal, Projektorte, gibt es auch noch einen anderen Begriff dafür, dass deren Aufgabe ja eigentlich nicht ist, beziehungsweise das ist gar nicht vorgesehen, dass die dafür Sorge tragen, dass die Kunst verkäuflich ist oder zu verkaufen ist.
0: Genau, das war ja das, was ich sagte, das hat man erkannt, dass das nicht eine Chance ist, etwas zu verkaufen, aber trotzdem eine künstlerische Leistung und die wird bezahlt.
1: Oh. Gut, das bedeutet im Grunde genommen bei einem Bedarf von, was hattest du gesagt, 25.000, was ich glaube ich schon mal für, naja, schwierig halt, aber gut, das könnte
0: angehen. Sagen wir 20.000.
1: Ich würde höher tippen mittlerweile irgendwie. Also ich meine, es geht um Miete auch der Galerie, also nicht der Galerie, des Ateliers, eben bestimmte Sachmittel etc. etc. Also lass uns mal von 25.000 ausgehen. Das ist, glaube ich, schon sehr weit nach unten hin dotiert und vielleicht gerade so das Minimum, das sogenannte Existenzminimum,
0: was
1: man so als Künstlerin dann irgendwie auf die Art und Weise anschreiben könnte.
0: Das frage ich in meinen Gesprächen ab. Wie hoch eigentlich der Anteil der Einnahmen durch künstlerische Arbeit ist. Und das Zweite, was irgendwie einen Wert abfragt, aber eigentlich um ein Gefühl dafür zu kriegen, wie da die Gewichtung ist, ist, wie weit man mit seinen Einnahmen, die man mit seinen Gesamteinnahmen, die man hat, wenn man die künstlerischen Ausgaben abzieht. Das kann Weiterbildung sein, das kann Technik sein, das kann das Atelier sein, das kann Transporte sein. Wenn man das abzieht, wie weit man über dem Bürgergeld oder wie es dann auch immer heißt, also sozusagen dem Sozialsatz.
1: Die sogenannte neue Grundsicherung, glaube ich.
0: Ja, wie weit man über der Grundsicherung irgendwie liegt. Das war bei mir der zweite Aufhänger, überhaupt mir das erste Mal darüber Gedanken zu machen in der Corona-Zeit, wo ich das erste Mal gemerkt habe, ich komme irgendwie nicht an Geld und dann Hartz IV beantragen musste, auf das ich dann 4 Monate gewartet habe und dann merkte ich mit einmal, dass ich eigentlich mit dem mit dem Hartz-IV-Geld irgendwie klarkomme, wenn ich keine künstlerischen Ausgaben habe, dass ich mit dem Geld, was ich über Hartz-IV kriege, eigentlich gar nicht viel weniger habe, als ich habe, wenn ich künstlerisch arbeite. Und das ist bei vielen nicht anders. Also da kommen wir dann nicht an 20.000 ran. Oder es hängt davon ab, wie groß das Atelier von jemandem ist.
1: Ja, oder wie hoch die Kosten für das Atelier sind wiederum. Ja. So, das, aber trotzdem, wenn man das mal jetzt rein rechnerisch nimmt, dann heißt es ja, dass ich 2 Ausstellungen im Monat mindestens bestreiten muss, um von dem künstlerischen Honorar, was jetzt mittlerweile über die BKM zur Verfügung, Behörde für Kunst und Mediensport hat man gestrichen mittlerweile. Ich erinnere noch, dass unter Dana Horakova, ehemaliger Hamburger Kultursenatorin, irgendwie dann, glaube ich, auch Sport irgendwann damit aufgenommen wurde in diese Behörde.
0: Ja, das wird demnächst vielleicht heißen Behörde für Kultur, Kunst und ihre Finanzierung.
1: Ja, auch sehr schön. Okay, aber das ist natürlich völlig unrealistisch, 2 Ausstellungen, sage ich mal, im Monat zu bestreiten, weil das ist ja auch von den Galerien abhängig und man wird ja nicht so...
0: Die Galerien sind nicht damit drin in dieser Ausstellungsvergütung. Die zählen sozusagen wirtschaftlich in die Kategorie Autohaus, werden tendenziell eigentlich nicht unterstützt. Ab und zu gibt es da wohl mal Ausnahmen, habe ich beobachtet, aber eigentlich werden Galerien nicht finanziell unterstützt.
1: Also auch was die Mietzahlung anbelangt, nicht?
0: Ja.
1: Ah, das heißt, es muss rein irgendwie aus dem klassischen Bierverkauf am allerersten Abend.
0: Nee, das sind, das ist, wie gesagt, es gibt die Galerie, die dann eigentlich nochmal vom Kunsthandel zu unterscheiden ist, aber die Galerie, die Werke anbietet, um sie zu verkaufen, und es gibt die Off-Orte oder Programmorte, wie sie auch mal eine Zeit lang hießen, von denen es vor 20 Jahren irgendwie 6 in Hamburg gab und mittlerweile gibt es über 20.
1: Ja, das ist ziemlich, hat sich ausgeweitet, ne? Oder zumindest erhöht irgendwie die Anzahl der
0: Galerien. Und die machen, ich würde mal so schätzen, die machen zwischen 8 und 25 Ausstellungen im Jahr.
1: Ja, okay. Ist jetzt die Frage oder ist die Fragestellung der Sendung eigentlich mehr so nach Tipps und Tricks? Also wie schlägt man sich durch?
0: Also mich interessiert bei How to Survive in the Art World of Hamburg, mich interessiert der persönliche Wirtschaftsplan. Oder das Wirtschaftsmodell, nicht der Plan, sondern das Modell. Also wie man, und das eruiert, habe ich gemerkt, das liegt bei jedem ein bisschen anders. Und oft ist es so, dass es eigentlich nicht offensichtlich ist, sondern sich erst im Gespräch herausstellt.
1: Ja, ich hätte jetzt die Frage gestellt, gibt es so viele divergierende, also unterschiedliche Modelle überhaupt dafür?
0: Ich habe bis jetzt 6 Gespräche geführt und da würde ich sagen, das lag bei jedem eigentlich anders. Und jetzt zu den klassischen Künstler, der sich über Verkäufe generiert. Mit denen habe ich noch kein Gespräch geführt, weil es bei denen ja dann eigentlich auch klar ist. Die eine Professur haben, da ist es eigentlich auch klar. Es interessieren eigentlich die, wo man denkt, so, wie machen die das? Mhm. Vielleicht, bevor wir jetzt das mal eine kleine Musikpause machen, ist es aber auch so, dass ich jemanden angesprochen habe, dass ich mit ihm gerne ein Gespräch führen würde, und er hat gesagt, das können wir abkürzen. Ich bin verheiratet.
1: Ja.
0: Und da würde ich sagen, okay, das ist also sehr schnell herausgefunden, was das persönliche
1: Wirtschaftsmodell ist. Ja. Er hätte natürlich auch noch sagen können, ich bin gut verheiratet.
0: Ja.
1: Was vielleicht auch eine
0: Also aus seiner Mimik würde ich sagen, er war gut verheiratet.
1: Okay. So, ihr hört heute den Kunsthasser Stammtisch hier im Freien Sonderkombinat zum Thema oder zur Fragestellung How to Survive as an Artist in the... Wie heißt das nochmal? Art World of Hamburg?
0: How to Survive in the... Ja, as an Artist? Nee, How to Survive in the Art World of Hamburg.
1: Hamburg. Und wir würden uns freuen, sozusagen, wenn wir ein paar Gespräche führen könnten im Laufe der Sendung. Ich wiederhole nochmal die Telefonnummer 040-432-50046. Und Jan hat ja jetzt die Fragestellung so ein bisschen auf die persönlichen Wirtschaftsmodelle erstmal fokussiert. Also das heißt im Grunde genommen so, wie geht das überhaupt? Ein bisschen könnten wir nochmal sortieren, das machen wir aber nach der Musik, glaube ich, irgendwie, wie sich dann überhaupt die Möglichkeiten der Kunst, so in welchen Feldern kann man da überhaupt, also für welche Felder produziert man, wenn man so möchte?
0: Ja.
1: Aber das machen wir nach der Musik, ja. Das ist der Cliffhanger jetzt gerade gewesen.
0: Ja, viele gehen ja davon aus, dass man als Künstler sich eben nicht finanzieren kann und nebenbei arbeiten muss.
1: Ja, das gängige Modell nehme ich mal an. Was hören wir?

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1: Ja. Ich war heute noch in der Kulturbehörde und der ehemalige Ressortleiter hat wohl mitgekriegt, dass ich in der Behörde sein würde und kam in den Raum und hat gefragt, ob ich danach nochmal zu ihm kommen könnte, um mir dann zu sagen, er hätte die Ankündigung gelesen und es sei ja eigentlich eine Binse. Dass eben diese, dass eben 4% der Bevölkerung, der Künstler, 4-5% der Künstler irgendwie davon leben könnten, das wüsste man ja auch vorher, da müsste man sich ja nachher nicht unbedingt beklagen, dass man, und jetzt kommt aber die entscheidende
0: Formulierung
1: wegen Worky Worky, dass man als Künstler arbeitslos sei.
0: Das finde ich mal eine interessante Formulierung, weil letztendlich bedeutet, also hieße das ja, dass man einen Beruf gelernt hat, dieser Beruf auf eine, sagen wir mal, Anstellung, Tätigkeit hinausläuft, die entsprechend honoriert wird und dass das sozusagen der einzige Zweck der Kunst ist, also eine Ware zu produzieren, die feil zu bieten oder anzubieten irgendwie und dann davon leben zu können. Und wenn man arbeitslos ist, dann heißt es, man hat genau sozusagen dieses Verhältnis zwischen Auftraggeber und Arbeitnehmer, um es mal so zu formulieren, kommt überhaupt nicht erst zustande. Und eigentlich hat er vollkommen recht, das mit der Binse ist ja im Grunde genommen, dass natürlich alle wissen, die Kunst studieren, also sozusagen das kulturelle Kapital erwerben, um danach als Künstlerin irgendwie auf einen sogenannten Kunstmarkt zu treten, das müssen wir auch nochmal differenzieren, ist ja auch ein sehr, sehr, wie soll man sagen, sehr einfaches Modell dabei, welches so auch nur noch bedingt richtig ist, dass dieses kulturelle Kapital dann notwendigerweise zu, wie gesagt, zu einer Form von Anstellung führt und darüber der eigene Lebensunterhalt zu generieren ist. Aber das ist ja.
1: Ja, sind jetzt ja mindestens, ich unterbreche mal, zwei Punkte festzuhalten oder Fragen oder Unterscheidungen rauszukristallisieren. Der eine Punkt ist jetzt mit einer Kunsthochschule, das weiß man. Unter Umständen von Professoren wird gesagt, es gibt Vorbereitungsgespräche, da wird auch darauf hingewiesen. Also bevor man an die Hochschule kommt, kann man sich informieren und da wird hingewiesen und die lassen sich davon nicht abbringen.
0: Das heißt, es gibt damit ausdrücklich, ich überschütze es mal, eine Form von Anführungszeichen Verwarnung.
1: Das also weiß ich nicht so genau. Also höchstwahrscheinlich würde ich auch nicht unbedingt annehmen, aber es gibt zumindest die Warnung und oder den Hinweis, die Verwarnung, das klingt ja auch schon wieder nach kurz vor Bestrafung.
0: Ja.
1: Man könnte jetzt ja auch sagen, die Bestrafung kommt dann mit der Arbeitslosigkeit. Aber zu diesem Punkt wollte ich jetzt erstmal festhalten. Die Frage ist ja irgendwie, warum werden so viele Künstler ausgebildet, wenn es dann wenn der Markt sie gar nicht braucht? Oder warum macht die Gesellschaft das?
0: Das ist aber natürlich, gilt ja für gängige Arbeitsmodelle im gleichen Sinne. Das heißt, es wird eine Form von Arbeiterschaft zur Verfügung gestellt von der Gesellschaft, von der man weiß, dass sie nie im Grunde genommen von der Wirtschaft absorbiert werden wird. Es gibt immer einen Überhang, die sogenannten Arbeitslosen, ja, um bei dem Stichwort zu bleiben.
1: Gibt es, genau, aber irgendwie hier sind jetzt 90-95%, die nicht sich über den Markt finanzieren. Welcher Ausbildungsbereich, welcher Studienbereich hat noch so eine Quote?
0: Alles in den Geisteswissenschaften.
1: Glaube ich nicht.
0: Literaturwissenschaft zum Beispiel. Also das ist halt auch mittlerweile, oder es war eigentlich schon immer ein sehr schwieriges Feld, auch um, also oder sagen wir mal so, es ist im Laufe der Zeit jetzt durch die Digitalisierung der Medien etc. und die Krise der Verlage, es ist halt
1: das ist jetzt
0: schwieriger
1: noch mal was,
0: geworden.
1: Ist es nochmal neu? So, jetzt stellt sich das nochmal neu. Ich würde jetzt sagen, bis vor 2 Jahren würde mir das reichen. Wir haben noch den zweiten Punkt offen. Also hier würde ich das erstmal als Frage festhalten. Warum bildet man so viele Künstler aus? Und das würde ich jetzt erstmal als Frage festhalten wollen.
0: Gut, ich könnte sonst noch eine These anbringen, natürlich, dass...
1: Bei den angewandten Künsten gibt es einen Bedarf. Bei den Schauspielern ist die Quote höchstwahrscheinlich auch nicht 100%, aber da gibt es auch einen Bedarf. Bei Musikern im Endeffekt auch, aber bei Künstlern...
0: Bei der autonomen Kunst definitiv nicht.
1: Bei der autonomen Kunst ist es, sind es nach Überschlägen eben... 5-10%, die das bestenfalls können. Aber diese Formulierung, das weiß man doch, dass man dann arbeitslos ist, die hat ja einen entscheidenden Fehler.
0: Und zwar welchen?
1: Künstler sind nie arbeitslos.
0: Genau, das ist im Grunde genommen das andere natürlich dabei. Und das verdankt sich natürlich so ein bisschen der Idee des autonomen Subjektes, welches dann im Feld der Kunst agiert. Und das bedeutet aus einer, nennen wir es jetzt mal Profession, Passion, wie auch immer, aus einem anders gelagerten Interesse den Gedanken der Kunst verfolgt.
1: So den Gedanken der Kunst, die Aufträge der Kunst verfolgt.

0: nicht mal für Sozialsätze ausreichend. So, aber sie sind professionell und sie machen das auch. Das ist, und jetzt umgekehrt, als Künstler könnte man dann, wenn man denn arbeitslos wäre, müsste man dann eben zum Arbeitsamt gehen. Da wird man nichts ausrichten, außer man kriegt eine Umschulung.
1: Ja, genau, eine Fortbildung. Um Microsoft besser bedienen zu können.
0: Aber nicht, um erfolgreicher Künstler zu sein.
1: Das ist doch gar nicht so uninteressant, weil man denkt doch, da ist doch eigentlich noch Potenzial.
0: Ja, also beim Arbeitsamt ist das Potenzial noch, die haben eigentlich noch gar nicht angefangen zu arbeiten.
1: Aber Jan, du hattest ja erwähnt im Grunde genommen, dass die Ausbildung mittlerweile, also bleiben wir bei der HFPK, ganz einfach doch extrem professionalisiert wurde oder optimiert wurde auch. Das heißt, diese Schritte, die dann, sage ich mal, über eine spätere Umschulung geleistet werden könnte, das ist doch schon Teil des Studiums mittlerweile.
0: Ja, ich würde jetzt erstmal auf ein Gespräch kommen, was ich mit einem der längsten HFPK-Zugehörigen geführt habe, mit Achim Hobst, der an der HFPK studiert hat und dann dann Assistent, glaube ich, war von Graupner und dann sehr lange Grundklassenausbildung gemacht hat.
1: Zeichnung hat er gemacht, oder?
0: Nee, Grundklassen.
1: Ja.
0: Grundklassenausbildung. Also das erste Jahr in der HFPK ist man in meiner Grundklasse. Und ich weiß nicht, es hat Achim wirklich ewig gemacht. Und er war aber selber mal Upcoming Artist. Mhm. Und er hat über seine wirtschaftlichen Bedingungen, die hat er mal dargelegt, wie die wirtschaftlichen Bedingungen eines Upcoming Artists sind.
2: Ja, ein ganz schwieriges Problem. Also was eigentlich.
0: Ja.
2: Also egal ob öffentlich oder privat. Ne? Also es gibt einfach viel weniger Menschen, die Kunst kaufen würden. Also es gibt vielleicht noch ein paar, die sich dafür interessieren, aber das bringt ja kein Geld, dass sie sich für deine Sachen interessieren. Wir müssen auch kaufen.
0: Ja.
2: Und Käufer gibt es sehr viel weniger als Kunstwerke auf dem Markt sind. Sehr viel weniger. Also der Faktor kann man sich jetzt fantasieren. Ne? Also 1 zu 100 oder was weiß ich. Ne?
0: Ja.
2: Und zu meinen besten Zeiten, also als bisschen im Gespräch gewesen bin und auch Sachen also bei einer Galerie untergebracht war oder sogar bei zweien dann manchmal und auch hin und wieder was verkauft habe und Ausstellungen gemacht habe, da hätte ich, um davon leben zu können, also überhaupt mein Leben fristen zu können, sagen wir mal, nicht gut zu leben, sondern überhaupt irgendwie, also mich Sozialhilfe beantragen zu können, hätte ich wirklich jedes Bild verkaufen müssen zu den Preisen, die ich damals erzielt habe. Ich hätte alles verkaufen müssen, die ganze Produktion jeweils garantiert absetzen müssen, damit ich davon leben kann. Das halt mal so überschritten.
3: Weil du so langsam gemalt hast.
2: Nee.
3: Weil die so billig waren.
2: Weil die halt so wenig waren. Ja, meine Bilder haben, ich weiß ja auch relativ, die großen habe ich als Ex-Student, die habe ich ja praktisch nie verkauft und dann die kleineren, die haben nie die 2000er-Marke deutlich überschritten, einen Endverkaufspreis. Ja. Dann kriegst du also 50-50, wenn es gut geht, kriegst du 1000 Euro. Wenn es gut läuft, also wenn es tatsächlich gut läuft und du viel verkaufst, kommst du nicht umhin, einige Sachen zu verkaufen. Also
3: 50-50 meinst du jetzt, wenn du einen Galeristen hast?
2: Ja, genau. Ja, das musst du ja schon haben, sonst kannst du ja nicht im Direktvertrieb, wird das schwierig.
0: Ja.
2: Und dann 50-50, dann bleiben also 1000 übrig für dich, die du aber auch noch versteuern musst, zumindest wenn du richtig gut verkaufst, weil sonst fällt es auf. Ja. Ne? Also musst du, das heißt, dann hast du also pro Bild 700 Euro.
0: Ja.
2: Und wie viel brauchst du im Monat heutzutage zum Leben?
3: 20.000.

0: 20.000.
1: Im Monat brauchst du 20.000.
0: Also 20.000, 20.000 im Jahr braucht
1: man. Ja, also 2.000 Euro gebaut, ja. Ja. Und das kommt, da müsste ich also 3 Bilder im Monat verkaufen.
0: Ja.
1: Und das ist die, also ein Bild pro Woche war meine durchschnittliche Produktionsrate so über die Jahre. Ja. Also 50 von diesen kleinen, also 50, ja. 50, 60 im Jahr. Also das kommt, da, so war die Rechnung. Also ich hätte damals alles verkauft. Wer verkauft schon alles? Und dann kommt noch dazu, welcher Künstler möchte wirklich alles verkaufen? Also man möchte ja auch ein paar, man macht ja auch ein bisschen für das eigene Wohlbefinden, dass man ein paar Sachen da zu Hause hat und so. Aber also, aber davon mal abgesehen, also das gilt natürlich nur für Leute, wie ich damals war, die so über den Status des Upcoming Artists, den sie knapp erreicht hatten und dann nicht wirklich drüber hinausgekommen, sondern wieder quasi zurückgefallen sind, ne? Also finanziell gesehen.
0: Ja.
1: Und das sind ja aber die allermeisten. Das sind ja also 90% aller Leute, die Kunst studiert haben, ein bisschen in Fahrt kommen, erreichen ja maximal diesen Standpunkt, also dieses Stadium. Wenn ich jetzt so schätzen sollte, ich kann dir jetzt nicht die Namen aufstellen, wenn ich grübeln würde, dann würden mir ein paar einfallen, also Nando Angstenberger zum Beispiel,
0: das
1: ist ein Künstler.
0: Das war der mit so Joghurt. Becher, meistens in Weiß. Meistens in Weiß so riesen Tableaus gemacht hat und dann hat der neue Kunstvereinsdirektor Sivior mit einem Künstler aus Afrika eröffnet, der dann kurz darauf auf der Documenta zu sehen war und der machte fast das Gleiche.
1: Ja gut, es gibt so Koinzidenzen. Genau, der Nando Angstmelder, weiß ich, dass der durch kleinere Kunstvereine und Galerien und so weiter, also auf jeden Fall dabei ist. Das kriegst du über Instagram mit und auch, der war auch mal hier in Hamburg, da ein bisschen mit ihm geredet und so. Und der lebt als Künstler, sag mal. Ich weiß nicht, wie sicher nicht in Saus und Braus, aber er lebt als Künstler. Und solche gibt es, wenn ich so, wie mir vorstellt, da gibt es bestimmt auch welche, von denen ich das zufällig nicht weiß. Dann würde ich schätzen, von den 315 maximal 20. Also wirklich sehr, sehr freundlich geschätzt, würde ich sagen.
0: Ja.
1: Mehr sind es nicht.
0: Ja.
1: Und
0: also jeder 15. bis 20.
1: Ja, würde ich sagen.
0: Pro Jahrgang ein bis anderthalb.
1: Das ist schon viel, ja. Das ist schon viel. Das ist schon sehr, sehr optimistisch.
0: Und jetzt kommt aber ja mein...
1: Gefühlt würde ich sagen, jeden Jahrgang höchstens einer. Ja. Jeden zweiten Jahrgang einer, würde ich sagen. Also so...
0: Was ist passiert? Egal, jetzt reden wir mal weiter.
2: Da, wir machen mal hoch. Achso,
3: das geht noch weiter?
0: Das
3: okay.
0: Ist ja, die haben ja 4 bis 8 Jahre studiert. Und auch, ja, und auch ernsthaft. So.
1: Ja, da kannst du sehen, also die sind ja auch alle gut. Also jetzt noch viel mehr als früher. Also früher. Früher war das ja so, dass man irgendwie so rumgebasteln musste und irgendwie einen Kram sich ausdenken musste. Mein Eindruck ist, dass man, also ich war jetzt mal kurz, habe ich mal die Nase reingesteckt in die Jahresausstellung vor einiger Zeit oder so. Mein Eindruck ist, dass man jetzt richtig Kunst lernen kann. Also die lernen richtig Kunst. Die werden professionell ausgebildet, wie man so Dinger herstellt, die aussehen wie Kunst. Ne? Und das, also du siehst ja keinen Unterschied in den Semestern, in den Jahrgängen, auch nicht mal, wo die herkommen so richtig. Das ist ja alles ein Produkt, also was ausgereift ist vom ersten bis zum letzten Semester.
0: Ja, aber das macht es ja nicht besser.
1: Nee, die Kunst, die Qualität wird nicht besser, aber es ist noch mehr professionalisiert. Das meine ich. Ist also sozusagen, in deinem Sinne sind die alle sehr gut ausgebildet in diesem Sinne. Die lernen richtig, wie man.
0: Und das Problem ist, die sind alle für einen Kunstmarkt ausgebildet und der ist gesättigt.
1: Ja, Das ist da, und das ist natürlich, hat sich noch viel, viel mehr verschärft als in früheren Zeiten. Früher war das so eine Fiktion, dass man gar nichts verkaufen sollte und überhaupt gar nichts dran denken sollte. Und das gibt zwar einen Kunstmarkt, um den soll man sich nicht kümmern und so weiter, weil da wird man, wenn man Genie ist, sowieso irgendwann landet man so. Das ist natürlich Quatsch. Aber es hat eine Nische gelassen dafür, dass man, na gut, es gibt auch noch was anderes. Also man kann sich auch erstens selbst beschäftigen mit der Kunst, das kann interessant sein, ne? Und zweitens ist die Kunst ein weites Feld, es gibt sie nicht nur auf dem reinen Kunstmarkt, sondern es gibt, das war in den 70er Jahren eben sowieso so am Wog, dass man sagt, der Alltag war ja sozusagen das und das die Interventionistische und so, das hatte ja so einen emanzipatorischen Ansatz, dass man sagt, das ist das normale Leben, da findet die Kunst statt, die muss nicht in den Institutionen, man muss ja auch gar nicht mal sich Künstler nennen oder als Künstler daherkommen, um Kunst machen zu können und so weiter. Und das führt natürlich dazu, dass auch viele Leute mit weniger Minderwertigkeitsgefühl ein Kameramann geworden sind oder beim Fernsehen sogar wieder bis zum Redakteur es gebracht.
3: Wir unterstützen diese.
2: Ja, das war jetzt Achim Hobbs.
4: Mit erheblichen Störgeräuschen.
2: Ja, das geht auf meine Kappe. Das war ein Mitschnitt eines Handy-Telefonats und da gibt's wohl irgendwelche Indifferenzen, die das Mikro mitschneidet, die man aber gar nicht hört während des Gesprächs. Ich fand das so interessant, dass ich dachte, da kann man über die Störgeräusche hinweg hören.
4: Ja, was hat Achim jetzt gesagt?
2: Er hat gesagt, im Endeffekt drei Sachen. Das erste ist, dass man selbst als Uprising Artist, also als aufkommender Jungkünstler,
4: Als angesagter
2: Jungkünstler, der jetzt pro Woche eine Arbeit erstellt, alles verkaufen müsste, um davon leben zu können. Seine Formulierung war, wer verkauft schon alles? Und man will ja selber als Künstler auch noch was behalten.
4: Was
2: auch nochmal ein interessanter Aspekt wäre, aber es ist eine andere Fragestellung.
4: Und er hat das, glaube ich, aufgemacht nochmal, dass natürlich das Verkaufen von Kunst damals, also wahrscheinlich zu seiner Zeit, weil das gegenüber Galerien strukturiert war. Und Galerien behalten in der Regel 50%, glaube ich, des Verkaufspreises. Zudem ist das alles dann noch vor Steuern wiederum, also versteuert werden muss es auch. Und dann bleibt halt irgendwie ein gewisses Selar oder ein gewisser Betrag bleibt sozusagen einfach übrig.
2: Ja, und das Zweite, was er gesagt hatte, war eben als Lehrender hat er 300 bis 400 sind ihm 300 bis 400 Künstler bei ihm durch die Klasse gelaufen. Und
4: durch die Klassen?
2: Durch seine Klasse. Eigentlich jedes zweite Jahr war einer dabei, der dann erfolgreich geworden, der so erfolgreich geworden ist, dass er irgendwie sich damit durchschlagen kann. Mhm. So hat er das, glaube ich, sogar formuliert. Dann ist eigentlich dann nochmal eine Wiederholung dann eben meiner Frage, was ist mit den anderen? Und dann hat er jetzt nochmal dann als Drittes was genannt, dass er ich glaube, der ist so vor 6, 7 Jahren in Rente gegangen. Und dass er jetzt eben vor kurzem mal wieder bei einem Rundgang an der HFBK und sich festgestellt hat, dass sie jetzt wirklich professionell ausgebildet sind. Mhm. Seine Formulierung war, glaube ich, das sieht alles aus wie Kunst.
4: Ja, oder es wird etwas hergestellt, was wie Kunst aussieht.
2: Ja. Was dann ja schon auch nochmal eine interessante Formulierung ist. Dass das unabhängig vom Semester ist, von der Herkunft, dass das durch die Bank dass man das durch die Bank eigentlich zur Messe tragen kann oder in die Galerie. An der Stelle hat sich aber nicht viel verändert.
4: Na gut, aber das sind ja Optimierungsprozesse, die jetzt letztendlich auch erwartbar waren. Also eben mit dem Versprechen überhaupt der Hochschulen, dass die Ausbildung überhaupt irgendwie auch letztendlich, sag ich mal, monetäre Kriterien irgendwann erfüllen kann, theoretisch.
2: Also
4: klingelt
2: meine...
4: das Telefon.
2: Ah, das Telefon klingelt. Nee.
4: Gerne nochmal anrufen. Das hat gerade irgendwie nicht funktioniert hier.
2: Falschen Knopf gedrückt.
4: Nö, eigentlich der richtige irgendwie. Okay. Das ist, glaube ich, das, was wir vorhin nicht getestet haben.
2: Aha.
4: Ob das über das Mischpult auch reinkommt hier. Aber wie gesagt, gerne nochmal anrufen. Dann können wir das nochmal checken hier, ob das so ein technischer Fehler ist oder das jetzt an dem Anruf lag.
2: Nach meiner Beobachtung hat sich die Hamburger Kunsthochschule im Endeffekt in den letzten 15 Jahren stark verändert. Dahingehend, dass sie tatsächlich Marktkunst gelehrt
4: sich auf die Fahnen geschrieben hat, ja.
2: Mhm. Auf die Fahnen geschrieben, ja, also...
4: Nein, das macht man natürlich.
2: Oder man kann umgekehrt sagen, als ich studiert habe, war Malen verboten. Jetzt könnte man lange darüber reden, was haben die denn dann gemacht, wenn man nicht malen durfte. Aber gemalt wurde fast gar nicht. Es gab noch eine Klasse für Malerei und da haben sich alle die versammelt, die sich das überhaupt nicht ausreden ließen. Mhm. Die sind dann auch ganz schön erfolgreich geworden. Mhm. Wobei auch die, die nicht gemalt haben, zum Teil dann auch sehr erfolgreich geworden sind auf dem Markt. Interessant ist, dass eigentlich die Argumente, die es damals gab, mit denen einem das ausgetrieben wurde, die zählen eigentlich immer noch. Ich weiß noch, als ich in Kassel angefangen habe, da wurde sowas gesagt wie, mittlerweile gibt es mehr Bilder als Wände. Mhm. Wenn Sie jetzt noch ein Bild malen, müssen Sie sich genau überlegen, warum Sie noch eins machen wollen, weil auf der Wand ist eigentlich kein Platz mehr frei.
4: Ja, oder man muss die Anzahl der Wände dann doch nochmal erhöhen.
2: Es kommen noch Wände dazu, aber die Anzahl der Bilder ist natürlich deutlich höher. Das wäre jetzt nur eins von vielen Argumenten, denen man damals begegnet ist.
4: Ja, für die Inflationierung. Außerdem war da tatsächlich Malerei nicht mehr, ja, wie denn überhaupt? Also es galt ja sozusagen eben auch klassischerweise immer als Verkaufskunst oder als Marktkunst, wie du das jetzt gerade genannt hast.
2: Und
4: irgendwie, gerade im Verhältnis zu den neuen Medien, war das natürlich auf einmal so ein bisschen eben veraltet als Form, als künstlerische Ausdrucksform. Oder man könnte auch sagen, sozusagen, um überhaupt irgendwie einen Kommentar zu gesellschaftlichen Verhältnissen, na, das ist jetzt wahrscheinlich gerade schon zu weit, irgendwie so, aber zu der Form der Gesellschaft irgendwie eben über die neuen Medien.
2: Es waren im Endeffekt auch schon alle Bilder gemalt. Nicht nur alle Wände waren voll, sondern es waren eigentlich alle Bilder gemalt.
4: Ja.
2: Es gab kaum Möglichkeiten, noch ein neues Bild zu machen. Man konnte sich da eigentlich nur wiederholen. Ja.
4: Gut, aber das ist natürlich tatsächlich eine Form, die sich dann die lange Zeit etabliert war, wenn wir jetzt mal von der höfischen Kunst, ich sag mal ab dem 13. Jahrhundert rausgehen, so hatte da natürlich die Malerei ihre Rolle. Also irgendwie gehabt, irgendwie so unter anderem eben auch als Spiegel von Machtverhältnissen.
2: 13. Jahrhundert gab es auch keinen Kunstmarkt.
4: Nee, der hat sich aber tatsächlich dann in Etappen etabliert.
2: Ja, aber sehr spät.
4: Infolgedessen, ja.
2: Der kam erst mit dem Bürgertum auf und dem autonomen Einzelwerk. Also Bilder mussten transportierbar sein und nicht mehr auf einen bestimmten Kontext bezogen sein.
4: Genau, das ist aber sozusagen bereits in der höfischen Kunst, sind diese Formen halt alle entwickelt worden. Es gibt ein Buch, das ist beim Wagenbach Verlag republiziert worden oder erneut herausgegeben worden von Martin Warnke, wiederum über die Hofkunst. Titel muss ich gleich nochmal nachschlagen irgendwie. Und da wird
2: interessant, wir sind ja bei Wirtschaftsformen und bei der Hofkunst würde ich jetzt mal sagen, da gibt es einen ganz klaren Auftraggeber.
4: Ja, den gibt es nämlich irgendwie, aber die Verhältnisse zu dem Auftraggeber, die werden halt so sukzessive modifiziert. Also die entwickeln sich tatsächlich irgendwie und das passiert halt, wie gesagt, alles irgendwie im 14. bis zum 15. Jahrhundert vielleicht. Und wo sozusagen auch der Begriff des Genies dann irgendwann etabliert wurde.
2: Michael, ich glaube, du fischst da im Dunkeln, der kam eigentlich erst mit Kant auf.
4: Nee, der kam früher schon auf. Also wie gesagt, ich leite das aus diesem Buch einfach ab. Ja. Oder her, irgendwie so. Und das ist ganz interessant, dass man zumindest anhand dieses kunsthistorischen...
2: Der Geniebegriff ist an den autonomen, an den Künstler gebunden, der das autonome Tafelbild produziert, herstellt, aus sich selber oder das autonome Einzelwerk ist das Produkt eines Genies und das sind alles Kategorien einer bürgerlichen Kunst.
4: Ja, also wie gesagt,
2: die bürgerliche Kunst ist damit verbunden, dass der Adel abgeschafft wurde.
4: Ja, oder zumindest pausiert hat, nennen wir es mal so. Also es gibt ja den Begriff...
2: Hat schon lange pausiert.
4: Ja, aber es gibt ja den Begriff des Neofeudalismus jetzt für diese Jetztzeit, sagen wir es mal so. Und da tauchen solche Strukturen dann sicherlich wieder irgendwie drin auf. Nee, aber es ist schon ganz interessant, dass zumindest, also hier nochmal von Martin Warnke, das Buch heißt Hofkünstler. Und der beginnt halt irgendwie in der Mitte des 13. Jahrhunderts irgendwie, wo halt der Status des Künstlers noch ein vollständig anderer ist. Also wo sozusagen das, was du schon genannt hast im Grunde genommen, nämlich es darum geht, irgendwie für den Hof zu arbeiten. Das heißt, es gibt einen expliziten Auftraggeber.
2: Also ich würde jetzt drauf drängen zu sagen, wir sind in der Jetztzeit.
4: Ja,
2: jetzt haben die Künstler Probleme. Damals hatten sie sicherlich auch welche. Aber mich interessieren sozusagen wirklich die jetzigen Arbeitsbedingungen beziehungsweise Lösungen, die Künstler finden. Wenn man da in andere Genres guckt, in Hamburg wird ja gerade irgendwie Udo Lindenberg gefeiert, auch weil er 80 geworden ist und es gibt dann irgendwie Filme und da sagt dann Udo Lindenberg in diesem Film und dann habe ich mich hingesetzt und habe einen Wirtschaftsplan, einen Wirtschaftsplan gemacht.
4: Ja gut, aber das ist natürlich auch Teil des Mythos.
2: Nee, hat er selber gesagt. In dieser jüngsten ARD, da habe ich mich hingesetzt und einen Businessplan gemacht. Und da könnte man jetzt eigentlich nochmal einen O-Ton einfahren.
4: Ja, ich möchte trotzdem nochmal ganz kurz andocken sozusagen, weil das
2: jetzt gehe aber nicht wieder irgendwie in irgendwelche alten Jahrhunderte.
4: Ja, du hast es mir leider so ein bisschen durchstrichen hier gerade. Das war, wie gesagt, also, das sind
2: andere Arbeitsbedingungen und es ist History und es mir interessiert genau,
4: aber die,
2: das jetzt.
4: Aber die Frage nach der Rolle der Kunst stellt sich darüber, über die Genese des Künstlers an den europäischen Höfen in der Zeit. Und aber gut, das überspringen wir jetzt einfach mal. Nein, aber du nochmal gerade gesagt hast, Businessplan.
2: Also das wäre jetzt übertragen auf jetzt. Anruf.
4: Zweiter Versuch. Hallo?
5: Ja, ich rufe jetzt an zum Thema.
4: Ja.
5: Frau Professor Brilowska.
4: Frau Professor Brilowska, guten Tag.
5: Ja, guten Tag. Also ich versuche jetzt so reinzukommen. Ich habe ja diesen Vortrag von dem Künstler Achim Hobbs nicht gehört. Ich habe jetzt hier reingeschaltet. Mhm. Möchte mal korrigieren. Beziehungsweise er wandert jetzt, ne? Also ihr wollt jetzt in die Gegenwart kommen. Ich bin dann sozusagen auch Gegenwart, aber ich bin keine anfangende Künstlerin.
4: Ja.
5: Ich möchte aber zu meinem Werdegang was sagen. Vielleicht hilft das.
4: Ja, mach das doch mal.
5: Und zwar, als ich an der HFBK studiert habe oder angefangen habe, mir Gedanken zu machen, wie mache ich das, wovon lebe ich in der Kunst, dann habe ich festgestellt, man kann nicht von einem Strang leben. Und aufgeschnappt habe ich jetzt nur so die letzten 10 Minuten, was ihr geredet habt, dass der Vorredner oder Interviewte Achim Hobbs meinte, man soll alles verkaufen. Ja, würde ich gerne alles verkaufen. Ich habe so ein Output, das würde keiner schaffen. Aber
2: genau das hat Achim Hobbs gesagt. Also er hat gesagt, wer verkauft schon alles? Und selbst die, die gerade total angesagt sind, verkaufen nicht alles.
5: Aber es gibt doch immer diesen anderen Mythos, dass bei den ganz, ganz bekannten Künstlern, dass die Ware ganz reglementiert ist, weil sie schaffen nur 20 Bilder oder sie sollen nur 20 Bilder auf den Markt werfen. Und dann müssen die Kunden immer warten, also diese heißen Sammler in den. Ja, und es ist auch so, dass die ganz Bekannten auch nicht unbedingt Genies sind. Also um gute Bilder zu schaffen, tatsächlich können sie. Also ich meine, so ein Mese, der kann jetzt 200 schaffen. Aber so ein anderer, der nachdenkt und Selbstreflexion hat, der schafft dann 20 Bilder. Das ist so ungefähr wie ein Roman, überhaupt ein Roman pro Jahr, das ist schon viel. Oder ein Spielfilm alle 2 Jahre. Ja, und ein Maler, der will sich auch nicht wiederholen, der will nicht so Massenware machen. Das ist so ein Damien Hirst zum Beispiel, der denkt da nicht nach, ne? Der macht dann so ein Konzept, das ist auch ein Konzept. Jetzt zurück zu mir, ne?
2: Aber schon mal mich interessiert, dass wie Mariola das gemacht hat.
5: Ja. Genau, und zwar, weil ich gesehen habe, dass es nicht unbedingt, das wird sehr lange dauert. Ich war dann zuerst Malerin in meinen ersten Semestern. Dann habe ich gleichzeitig mich interessiert für Comics, aber ich wusste schon, habe ich da ein paar Sachen, also figurative Malerei habe ich gemacht, das war 80er Jahre. Ich habe Comics groß gemalt, also man hat ja schon diese Vorbilder in dieser Zeit gehabt, diese Maler, diese drei Typen, Kippenberger, Oehlen, Büttner. Und ein paar andere irgendwie in dieser Zeit, auch Frauen, gab es ja auch durch Angelika, oh mein Gott, Helms oder wie die hieß, die ist aber dann gestorben. Dann gab es diese unsägliche Elvira Bach und es gab so paar Leute, das war richtig, das bummte, während ich angefangen oder wir angefangen haben zu studieren. Und das waren unsere Vorbilder. Man kann das ganz schnell schaffen. Aber dann war es ganz klar, wir waren dann schon 30 in der Klasse und so bis man dann so davon lebt, das dauert länger. Und also habe ich dann, gleichzeitig habe ich mich interessiert für Comics, dann habe ich schon verschickt, meine Comic-Geschichten zu Verlagen. Die haben dann gesagt, nee, das war zu freie Kunst. Und dann habe ich mich interessiert für Film und dann habe ich angefangen, also ich habe eigentlich gar keinen einzigen Film gemacht, habe ich eine Filmförderung beantragt. Aber ich habe dann eine starke Geschichte gehabt und starkes Drehbuch und zufällig eine Person, die mich kannte. Und dann war ich eine junge Migrantin und dann haben sie gesagt, ja, das ist ein starkes Thema, dann ging es um Migrationsthema, dann fordern wir die. Und dann habe ich bei diesem ersten Trickfilm das gelernt. Und dann habe ich dazu genommen, extra Sache, da habe ich auch nicht so, also während des Films habe ich noch was verdient, aber am meisten habe ich immer verdient, wenn ich vor Ort irgendwo eingeladen war. Nicht als Malerin, sondern wenn man selber repräsentiert hat, wenn man selber eingeladen war, Performance zu machen oder was vorzutragen zum Film. Also habe ich auf einmal entdeckt, da gibt es Gagen. Heutzutage gibt es sogar inzwischen schon Gagen, während du Ausstellung machst, aber das war damals nicht üblich. Du machst es immer als umsonst und vielleicht wurde das verkauft. Und Mama, wir wurden sehr oft betrogen, auch als Künstler, als junge Künstler. Ne? So kam jemand, hat Bilder.
2: In welcher Form betrogen?
5: Ja, die haben dann Bilder mitgenommen und das Geld nicht bezahlt. Hm. Weißt du?
2: Ja.
5: Also einfach echt brutal, solche Sachen. Und da hatten wir keine Galeristen, aber ich habe auch dann später auch mitbekommen von Künstlern und Künstlerinnen, die bei Galeristen waren und denen wurden Geld dann nicht ausgezahlt. Ja? Also auf einmal erfuhren sie zufällig, dass das verkauft wurde. Aber egal, in meinem Fall war das so, dass ich einfach nie so streng war, dass ich sagte, und das war nicht gut gesehen, dass ich dann auch gleichzeitig Trickfilm machte, das war dann schon wieder für die freien Künstler angewandte Kunst, dass ich dann mich Richtung Performance orientierte, da konnte ich ja eine Theaterforderung beantragen, obwohl ein Kumpel von mir, der meinem Umfeld sagt, du machst doch kein Theater, aber es gab kein Performance-Geld, es gab nur aus dem Theaterbereich. Das war mir dann egal. Ich dachte, okay, Bühne. Und dass ich einfach, alles was kreativ war, also sozusagen mich selbst, habe ich mich optimiert oder so. Da habe ich gesagt, kann ich auch.
2: Aber du hast dich auch vor allen Dingen jetzt, als Wirtschaftsmodell höre ich jetzt erstmal raus, ich habe mich breit aufgestellt.
5: Ja, breit, ja genau, was ist denn breit? Also das war aus Not.
2: Ja.
5: Das ist so ungefähr, wenn du jetzt auf den Markt gehst, es ist Krieg und es gibt nur Äpfel und Kartoffeln, aber es gibt nicht Tomaten, dann muss man das nehmen, was da ist. Und dann vielleicht kann man tauschen mit anderen. Also man kann dann, so breit, das ist ja natürlich irgendwie so optimieren, breit skalieren, kannst du so einen Begriff benutzen. Aber tatsächlich ist das einfach ein Überleben, ne? Also ja. Resilienz. Dass man nicht so streng sein muss. Und diese komischen Leute, die dann immer so sagen, ja, ich bin nur Maler, ich bin nur Dichter und so weiter, das finde ich so schrecklich. Und die Leute müssen nicht unbedingt so Jobs machen, aber sie können einfach für sich selbst jobben, indem sie andere Bereiche dazu nehmen. Dann sollen sie Übersetzer werden. Oder können sie irgendwie mit Computer anfangen und dann andere vielleicht coachen dabei. So alte Menschen, irgendwie junge Studenten, irgendwie bringen den Leuten irgendwie was am Computer bei und dann vielleicht selber fließt das in deren Arbeit. Und ich meine einfach, das ist das, was nicht unbedingt natürlich an den Kunstakademien gesagt wird. Und dann hast du jetzt, Michael, glaube ich, heißt du, ne? Die andere Stimme, also du bist da, einer ist Michael, das andere ist Jan, ne?
4: Ja.
5: In dem Studio. Und du hast gesagt, dass, ach nee, jetzt habe ich den Faden verloren, dass diese...
2: Interessante Frage, naja, ja, genau, ich habe jetzt bei dir nicht rausgehört, dass du irgendwie gejobbt hättest. Sondern, dass...
5: 3 Tage gejobbt.
2: Ja, aber dass du tendenziell irgendwie versucht hast, mit deiner, auf welchem künstlerischen Feld auch immer, aber als Kunstschaffende Geld zu verdienen. Oder an Geld zu kommen.
5: Ich habe versucht, aber nee, ich habe nicht gesucht. Ich habe eben nicht dieses Modell bei mir in meinem Kopf entwickelt, ich brauche einen Nebenjob, um Kunst zu machen,
2: ja,
5: sondern ich habe dieses Modell entwickelt, wie komme ich an Geld als Künstlerin. Und das musste nicht unbedingt aus Kunstverkauf sein, sondern es gibt diverse Forderungen. Also als erstes habe ich mir an der HFBK bin in die Bibliothek gegangen und dann gab es ja noch kein Internet. Da gab es aber etliche Bücher mit Stipendien. Das konnte man durchgucken. Ja, also du kannst alle möglichen Stipendien beantragen. Ja, damals war das mühselig alles, aber das war eine Hoffnung. Da hat man gedacht, Mann, ohne Ende Stipendien, ja. Also auch wenn man, ich habe auch tatsächlich, während ich noch studiert habe, ich habe mich einfach fleißig immer beworben, so wie Leute in Lotto spielen. Ja, dass sie jede Woche in Lotto spielen, habe ich immer Bewerbungen rausgeschickt. Ab und zu mal hat es was geklappt, also von 30 Bewerbungen, vielleicht hat eine geklappt und so. Und genau, das hat jetzt Michael vorher gesagt, dass er...
2: Wirtschaftsmodell, Stipendienlotterie.
5: Ich würde mich da drauf nicht verlassen, ja, weil das ist nicht alles. Ne?
4: Gleichzeitig... Entschuldigung, ich wollte dich nur unterbrechen, mach mal weiter.
5: Alles möglich. Na, es gibt doch alles Mögliche. Es gibt doch irgendwie so heutzutage, zum Beispiel jeder kann Instagram, ein junger Mensch kann Instagram, aber diese ganzen anderen, kleine Klitschen oder so, eine soziale Einrichtung, die brauchen auch ihre Social Media. Ja, das ist dann schon ein Minijob, nur da ranzukommen oder denen einzureden. Also ich habe vor 10 Jahren, das ist gar nicht viel Geld, was ich da verdiene, aber es trotzdem entwickelt sich ganz gut, einer Frau auf dem Spielplatz eingeredet, da muss man was machen, ein Musikvideo, weil sie mit behinderten Personen arbeitet. Und dieses Projekt, ich habe dann irgendwie so eine Art Mini-Job für 200 Euro seit 10 Jahren, wo ich dann kreativ die betreue. Ab und zu mal, aber wenn ich dann ein Musikvideo drehe mit denen, da gibt es extra Budget. Und ich mache das so wie meine eigene Arbeit. Also diese Sachen sind wirklich auf dem höchsten Niveau. Also ich mache das nicht so wie jetzt, müsste man sich so anpassen, wie das sein muss, sondern man kann das wie seine eigene Arbeit machen. Ja, aber das ist so durch die Kommunikation mit anderen Leuten. Ja, und wenn ein junger Mensch, ein Student oder der gerade fertig ist, eine Person, die gerade mit dem Studium fertig ist, kann sie ja doch 5 Instagram-Leuten von irgendwelchen Bäckereien machen. Aber denen muss man das einreden, ne? So, das wäre jetzt das wäre ein Job und das wäre eine Möglichkeit. Und genau, einer von euch hat dann gesagt, dass da an der Kunsthochschule oder die kam aus dieser Achim Hobbs-Geschichte, dass diese Kunst so professionell jetzt ist. Das bedeutet ja nichts. Das bedeutet ja gar nichts. Also das ist überhaupt nicht wahr, dass alle 2 Jahre einer durchkommt. Ich würde das sogar Man musste das wirklich jetzt, das habe ich auch, ich habe 10 Jahre war ich Professorin und das habe ich immer den Studierenden gesagt, die werden davon nicht leben. Das ist ein bisschen so wie Sport. Und das ist, man hat die Euphorie für die Kunst und dafür, Kunst muss man geboren sein. Und später kann man davon leben, wenn man, also nicht alle, die da landen auf den Kunsthochschulen, wirklich echte Künstler sind, also die haben nicht die Gene und so weiter. Und manche haben irgendwie so, sind schlau und so weiter, schleichen sie so rein. Aber sie sollen sich nicht darauf verlassen, dass wenn sie fertig sind mit der Kunsthochakademie und dann, sie müssten eigentlich mit 30, so wie die Sportler, entweder jetzt dann in die nächste Stufe übergehen und das aufgeben. Aber sie können trotzdem aus diesem Studium was zehren und einen Beruf machen, kreativen Beruf. Aber sie müssen keine Galerien, keine Salonkünstler sein. Sie müssen nicht Kunst verkaufen in dem Sinne. Sie können in die Medien gehen, sie können, Lehrer oder Professoren werden ja natürlich ganz wenige, aber sie können irgendwie mit irgendwelchen Gruppen arbeiten oder sie können einfach handwerklich was herstellen. Ich habe jetzt gerade eine Performance in einem...
2: Es ist viel interessanter zu wissen, wie du das gemacht hast. Und wenn ich das richtig beobachtet habe, ist es ja so, dass du zum Beispiel gemerkt hast, dass es einen Bereich gibt, der deckt sich mit deinen Qualifikationen und da wird man bezahlt. Und es ist, die Produktionen sind nicht so aufwendig und du machst jetzt mittlerweile sehr viel fürs Radio.
5: Ja, genau. Also ich habe irgendwie vor 2013 meinen Job als Professorin gut bezahlten, irgendwie W3, aber das waren schon 10 Jahre und 2 Kinder, also war das schon gut bezahlt, dieser Job, verloren. Und dann musste ich wirklich eine gute Geldeinnahme haben, weil ich einen bestimmten Lebensstandard habe. Und dann bin ich irgendwie beim Radio gelandet. Ich hatte aber schon bei FSK 98 bis 2000 Radio gemacht, aber da habe ich nie das
2: FSK gedacht, gilt ja als Kaderschmiede. Dass
5: man das professionell machen kann. Wie bitte?
2: FSK gilt ja als Kaderschmiede. Hallo?
5: Ja, genau. Aber das damals, als ich bei FSK gearbeitet habe, also mein Radio monatlich gemacht habe, da habe ich mich so verschuldet. Und danach hätte ich eigentlich zum Radio gehen müssen und sagen, jetzt könnten wir da probieren. Aber damals war Radio nicht so weit. Aber 2013 war Radio schon weiter und die wollten genauso ein Trash sozusagen, so was Frisches haben. Und da bin ich ja beim Radio gelandet. Da habe ich irgendwo so ein Kurzhörspiel eingesandt zu ARD, wie Pinball,
2: Wettbewerb. Das Kaufhaus am Meer.
5: Ganz kurz. Ja, das, du bist ja gut informiert, genau. Kaufhaus am Meer und so, aber eigentlich, genau, eigentlich habe ich für dich vorher was geschnitten, für das große Hotel von Hamburg, ne?
2: Ja.
5: So, das war meine erste richtige eigene Schnittarbeit. Da habe ich das Schnittprogramm erst 2013 gelernt, weil da, das muss man auch den Künstlern sagen, die sollen mal technisch wirklich auch, wenn der Künstler immer nicht selber das machen kann, sondern geht immer zu anderen, die dann funktioniert das auch nicht. Also der Künstler muss auch, der Maler, der muss auch gleichzeitig irgendwie alle Programme machen, der muss auch seine, weiß ich, Showreels machen, er muss schon ein Schnittprogramm machen und er muss einfach selber das alles machen. Das ist eben das. Dann spart man wieder Geld, ne?
4: Würdest du dich jetzt eigentlich als...
5: Also so ungefähr... Also
4: Entschuldigung, wir haben so eine Zeitverzögerung drin, ne? Das führt zu dieser etwas Interruption-Kommunikation hier. Würdest du dich eigentlich als Künstlerin oder als Kreative beschreiben? Und das klingelt jetzt das zweite Telefon, nehmen wir auch nochmal mit rein.
5: Das ist ja toll, der muss jetzt warten oder so. Weil, oder
4: ja, wir mit drin. Wir sagen mal ganz kurz Hallo und dann...
2: Fragen wir, wer da ist.
4: Genau, fragen wir nochmal, wer da ist. Hallo.
6: Moin, hier ist Arne Lösekamp.
4: Hallo Arne Lösekamp. Wir lassen nochmal Mariola kurz den Vortritt hier, weil sie länger in der Leitung ist und dann kommen wir zu dir. Oder du kannst auch dich mit Mariola dann unterhalten oder Fragen stellen, wenn du möchtest. Okay?
6: Ich versuche mal, wie ich das nebenbei auch höre, was ihr...
4: Ja, okay, gut. Also Mariola, zurück. Würdest du dich eigentlich als Künstlerin oder als Kreative bezeichnen?
5: Also auf jeden Fall... Nee, ich... Auf jeden Fall bin ich Künstlerin. Ich kann mich nicht als Kreative, weil ich bin schon ausgebildet und ich verstehe schon was von Kunst. Und nee, auf keinen Fall. Also ich bin schon Künstlerin. Ich mache auch Ausstellungen. Und ich habe aber auch einen Drang. Ich habe auch einen Drang. Das ist der Unterschied. Eine kreative Person, das ist irgendwie so ein Grafiker, der für andere im Auftrag macht. Oder weiß ich, irgendeine Mutti. Oder jemand, der irgendwie im Kreis da mit Leuten irgendwie so Workshop macht. Ich bin schon Künstlerin, aber ich übernehme auch Jobs, die Kreative machen. Ab und zu mal mache ich dann schon, ganz selten. Ganz selten, auch meistens mache ich schlechte Erfahrung. Auftragsarbeiten, Gott sei Dank nicht so viele und Gott sei Dank schaffe ich das. Aber wichtig ist, auf alle Fälle für junge Leute, wenn ich das sagen darf, immer nach Geld fragen. Also nicht, also so, man kann einmal, zweimal umsonst machen und dann immer wirklich, auch wenn es keine großen Summen, die künstlerische Arbeit, es ist der Wert des Künstlers. Also da muss man immer sagen, nee, ich bekomme dieses Honorar auch, wenn das jetzt wenig ist, aber dann konkret und sich nicht betrügen lassen. Ne? Am besten immer Anzahlung. Ja, und dann niemals Master rausgeben, bevor die bezahlt haben.
4: Ich kenne ganz viele von, ganz
5: also
4: viele.
5: Man kann sehr viel heutzutage in meinem.
4: Ja, ich kenne ganz viele Personen, die das nie machen oder erst ganz zum Schluss. Und dann immer enttäuscht sind, weil man vorher nicht drüber gesprochen hat.
5: Nee. Ja, genau. Genau, ganz zum Schluss und sind enttäuscht. Immer Anzahlung und immer wirklich Vertrag machen. Also ganz normal ein Zettel und so weiter und dann das so wie die Filmförderung das macht, die letzte Rate wird noch bezahlt, aber so man kann im Raten machen, also manchmal wenn es geht bei Live-Sachen immer bar an dem Abend und so weiter und die sollen nicht erzählen, die werden gefordert und so, das dauert immer ewig und diese Leute, was weiß ich. Weißt du, wenn du in die Bäckerei, man muss immer dann sagen, wenn man in den Supermarkt geht, dann kannst du auch nicht erzählen, ich zahle das später. Ne?
4: Mhm.
5: Das ist, aber auf jeden Fall, aber es gibt sehr viel, man kann sehr viel Jobs machen im Sozial-Media-Bereich, Videos für andere und so weiter. Das wird gebraucht. Das kann man nebenbei machen, man kann weiter Bilder malen, das ist überhaupt gar kein Problem.
6: Aber da hast du einen echt guten Punkt, Mariola, mit dem, dass man es fordern muss und auch rechtzeitig sagen muss. Das ist aber natürlich immer bei KünstlerInnen auch, glaube ich, ein schwieriges Thema, weil wir, oder die meisten, mit denen ich zu tun habe, es ja eben auch nicht dem schnöden Mammon wegen machen, sondern eben aus der Leidenschaft heraus und sich immer auch so selber auch ein bisschen komisch fühlen, wenn sie nach Geld fragen. Aber deswegen bin ich, glaube ich, ganz froh, dass so ein paar Sachen gerade auch in Bewegung sind, so Mindesthonorarforderungstabellen, die anfangen mit Kulturbehörden und BBKs zusammen aufgestellt werden und veröffentlicht werden, die natürlich absolut nicht dementsprechend, was gefordert werden kann oder was bezahlt wird, aber dass es erstmal so Richtlinien sind, wo man den Leuten einfach mal klar machen kann, dass man sich das nicht nur selber ausgedacht hat, sondern dass das halt die Zahlen sind, die wir eigentlich bräuchten, um professionell arbeiten zu können.
5: Und ja, aber diese Scham, ne? Diese Scham,
6: ja,
5: dass man
6: Scham. Und das ist,
5: diese Scham, dass man, also, ich weiß, ja.
6: Jan und Michael, ich weiß nicht, vielleicht soll ich immer mal kurz sagen, in welchen Hut ich drauf habe.
2: Ja, genau.
6: Also, ich bin erster Vorsitzender vom BBK in Hamburg und bin nebenbei, also, das ist eigentlich so der letzte Hut, den ich aufgesetzt habe. Davor habe ich vor 19 Jahren mit Anna Goldmund zusammen einen dieser Projekträume, einen der Offspaces in Hamburg gegründet und deswegen habe ich leider viel zu viel mit dieser Problematik zu tun, zu sehen, wie überhaupt Gelder zusammenkommen oder wo es überhaupt Möglichkeiten des Verdienens im Kunstbereich in Hamburg gibt oder dass sie sich auftun und nicht wieder verschwinden. Das ist ja auch ein wichtiger Punkt. Also du hast ja von den Honoraren gesprochen und ich meine, wenn du deine Schätzung mit 1 Million, dann sind davon 300.000 nämlich schon alleine dieser kleine Teil Ausstellungsvergütung, Honorare, die jedes Jahr jetzt von der BKM ausgeschüttet werden. Und das ist ja nun auch nicht lange, dass es das gibt. Und
2: seit 3 Jahren.
5: Ja. Also ich habe das auch mitbekommen und ich finde das großartig. Also in Polen war das schon vor 15 Jahren, weil ich da auch manchmal Ausstellungen machen. Da gibt es immer Ausstellungshonorare. Das
6: ja,
5: möchte
6: in
5: ich
6: Dänemark
5: mit dem deutschen Bürgern. Ja, bitte.
4: Arne, nochmal, Dänemark?
6: Ja, in Dänemark gibt es auch ähnliche Themen zum Thema, wenn im Ausland ausgestellt wird, dass es dann auch Förderung vom dänischen Staat gibt. Also da ist die Förderlandschaft auch ein bisschen andere. Da ist aber auch das Kunststudium auch und das Verhältnis anscheinend von Markt und Rezipient, also von Künstlern und Rezipient auch ein anderer.
2: Ja, das ist, also da gibt es die schöne Anekdote, dass ein österreichischer Künstler für seine Ausstellung im Hamburger Kunstverein ein Budget gekriegt hat, inklusive Honorar. Und das hat der Kunstverein komplett kassiert. Also der Künstler wollte dann einen Teil davon als Honorar haben und dann wurde gesagt, das brauchen wir alles für deine Ausstellung.
6: Boah, das ist eklig.
2: Ja.
6: Ja, das sind so die Sachen auf dieser Intransparenz, die es bestimmt auch immer noch irgendwo gibt, aber die hoffentlich deutlich weniger geworden ist, damit es solche Sachen ja auch in den mittlerweile zum Großteil veröffentlicht werden müssen, wie diese Gelder, welche Gelder die Häuser kriegen und wie die Gelder dann weitergegeben werden. Aber das ist natürlich echt immer Gefahr. Und vor allem der einzelne kunstschaffende Mensch fühlt sich immer leicht in dieser der Rolle des schwächsten Glieds im System. Das ist halt
4: des Bittstellers.
6: Ja, ich wollte jetzt nicht gleich noch den nächsten mal. Es geht ja natürlich bis zum Bittsteller, klar, natürlich. Und das Verhalten einiger Leute ist halt auch genau dieses, weil sie irgendwie die Mittel haben, dass sie sich dann auch so aufführen. Aber ich meine, da ist, man erlebt aber eben zum Glück auch andere, die dann halt eben sich auch dessen bewusst sind und da transparent mit umgehen. Aber es sind ehrlich gesagt die wenigen Sonnenmomente, die es da irgendwie gibt.
4: Ich habe nochmal eine konkrete Frage oder eine praktische Frage oder eine Frage, die auf einer gewissen Praxis vielleicht beruht. Und zwar hast du erwähnt, dass du vor 17 oder 18 Jahren einen Kunstort gegründet hast. Und wenn sich jetzt die Bedingungen seit 3 Jahren geändert haben, das heißt, es gibt Ausstellungshonorare, ist es so, dass die Kunstorte entsprechend ein Budget, ein Jahresbudget zugewiesen bekommen und können dann daraus ihre Ausstellung bestreiten, beziehungsweise die Anzahl der mitwirkenden Künstler entsprechend irgendwie schon mal bestimmen? Oder wie ist das sozusagen eigentlich? Haben die Orte sozusagen von vornherein bereits eine bestimmte Größe, mit der sie dann operieren können, eben ein Budget? Oder wird das jeweils pro Ausstellung dann neu verhandelt, mit der BKM zum Beispiel?
2: Pro Ausstellungsjahr wird das verhandelt.
4: Also dann fürs Jahr. Es gibt ein Jahresbudget.
6: Das wird fürs Jahr und es gibt auch, man muss sich jedes Jahr wieder neu bewerben. Es gibt da sozusagen keinen ausgesprochenen Garant dafür, dass man auch das nächste Jahr wieder in die Förderung kommt. Mhm. Wobei, das war... viele Jahre lang war es immer so, dass diese Bewerbung auch quasi zum Jahresende lief und man zum Jahreswechsel noch nicht mal wusste, ob man in der Förderung wieder drin ist. Da ist jetzt aber aufgrund von sehr langen und intensiven Gesprächen und Bewegung reingekommen, sodass jetzt zumindest die letzten 2 Jahre wir zumindest vor dem Jahreswechsel wussten, ob wir wieder die Förderung und in welcher Höhe die Förderung kriegen. Und zu der Sache... es sind 2 Töpfe, das muss man auseinanderhalten. Das eine sind die Honorare und Ausstellungsvergütungen und das andere ist der Topf für die Programmförderung. Auf die Programmförderung bewerben sich die Räume und wer sozusagen in die Programmförderung dann gekommen ist und von der Jury mit einer Summe versehen wurde, der darf dann... Und er ist dann verpflichtet, für die ausstellenden KünstlerInnen diese Honorare für die Stadt auszuzahlen. Das heißt, wir haben den Verwaltungsaufwand, aber sagen wir so, wir haben auch das zumindest überhaupt die Möglichkeit, diese Summen auszuzahlen. Und das ist ein fester Topf, der sich durch die Anzahl der Ausstellungen sozusagen dann splittet. Deswegen ist das jedes Jahr immer... meist man immer noch nicht so ganz genau, wie viel es wird, weil eben nicht klar ist, wie viele Orte in die Förderung kommen und wie viele Ausstellungen diese Orte anmelden. Mhm.
4: Hat sicherlich seitdem das eingeführt wurde, also jetzt, Jan sagte vor 3 Jahren, hat sich seitdem eigentlich das Verhältnis zu den KünstlerInnen geändert? Also macht sich das irgendwie bemerkbar, dass es eine Honorierung gibt? Oder spielt das eigentlich sozusagen für die Praxis, sage ich mal, eine Ausstellung zu erarbeiten oder umzusetzen, irgendwie letztendlich nur eine entfernte Bedeutung?
6: Ich kann da natürlich primär aus der eigenen Erfahrung sprechen und das sagen wir mal so, wir sagen immer im Team, zum Glück wissen die Leute das eigentlich noch nicht alle.
4: Ja, okay.
6: Die Anzahl der Bewerbungen gefühlt ist seit in den letzten 3 Jahren massiv gestiegen.
4: Mhm.
6: Das kann aber auch ganz andere Gründe haben. Aber das, was auf jeden Fall wir zum Glück immer noch haben, gerade heute hatte ich es, wir haben eine Studierende, die ihre Abschlussarbeit bei uns ausstellen und die waren völlig überrascht, dass wir ihnen auf einmal quasi dieses Ausstellungshonorar in Aussicht stellen durften. Und für die war das natürlich, also einfach dann, das war so ein Ausatmen, so ein dankbares Ausatmen, weil für die das Thema, was natürlich aber auch nicht der Punkt sein sollte, dass für die natürlich jetzt Produktions- und überhaupt Kosten, die sie wussten, die eine Ausstellung immer mit sich bringt, die einfach abgesichert sahen. Und das ist natürlich schön, aber irgendwie, wo man auch denkt, eigentlich sollte es ja nicht dafür sein, sondern für das Überleben oder das Bezahlen seiner Miete und seiner Rechnung.
4: Na gut, das hätten wir schon vorhin gehabt, sozusagen, dann müsste man halt so und so viele Ausstellungen im Jahr bestreiten, damit man überhaupt davon ansatzweise zumindest sag ich mal, seine Miete zahlen kann. Das ist ja eher, glaube ich, nicht die Regel.
6: Oder wir bräuchten sowas wieder wie Kunst am Bau in Hamburg. Oder Ankaufs- und Ankaufssystem für Kunst von Hamburger Künstlern, wie es sowas zum Beispiel in Wien gibt.
4: Also das heißt von Staat oder von städtischer Seite aus ein Ankaufprogramm.
6: Ja, oder von musealen, also ja, das ist dann
4: von den Institutionen. Von den Institutionen, aber jetzt nicht, aber nicht sozusagen als wie sollte man sagen, Subventionierung des freien Kunstmarktes oder des Kunstmarktes, das freistreiche ich mal davor ganz einfach. Dafür ist es nicht gedacht. Also es geht tatsächlich darum, dass die Institutionen im Grunde genommen darüber nochmal die Möglichkeit haben, Sachen anzuschaffen.
2: Es gab, wahrscheinlich ist das auch schon 20 Jahre oder länger her, in den Niederlanden ein Programm mit einem wirklich hohen Budget, sollten Werke von Nachwuchskünstlern angekauft werden, sodass die dann auch wirklich davon leben können. Das ist dann irgendwann wegen anderen politischen Strömungen dann eingestellt worden. Aber in den Jahren sind so viele Werke zusammengekommen, dass man sich gefragt hat, was machen wir damit? Und da waren wirklich riesige Hallen voll mit Kunst. Und die Kunst wollte man dann zu Geld machen, indem man also sie versteigert. Und damit, und das war dann die Überlegung, damit man überhaupt einen Wert für diese Masse an Kunst erzielen konnte, hat man gesagt, man vernichtet 95% der Werke.
4: Das ist total interessant, weil in Vorbereitung auf die Sendung bin ich über Gustav Metzger nochmal gestolpert und dachte nämlich irgendwie so, also wir hatten ja das Thema gehabt, dass eigentlich viel zu viel Kunst produziert wird, oder wir waren, glaube ich, bei Gemälden oder Malereien, Bildern ganz einfach, und es überhaupt keine Nachfrageseite dafür gibt. Und Metzger hat ja sozusagen die Idee der autodestruktiven Kunst in den 60er Jahren erarbeitet. Das heißt, eine Kunst, die sich selber zerstört, die einfach eine bestimmte oder nach einer bestimmten Ablaufzeit im Grunde genommen sich auflöst. Das wäre zum Beispiel auch eine Möglichkeit.
2: Wie war denn das Wirtschaftsmodell bei Gustav Metzger?
4: Naja, der hat sich wahrscheinlich über andere Sachen finanziert. Ich weiß es aber nicht genau, wie sein Wirtschaftsmodell war. Musste ihn nochmal posthum fragen.
2: Also der hatte vor 2 Jahren eine große Ausstellung, retrospektive Übersichtsausstellung in Frankfurt. Da hatte man nicht den Eindruck, dass der von seiner Kunst hätte leben können.
4: Nee, wahrscheinlich nicht, aber das gut. Aber ich finde, das hat Mariola ja ganz gut aufgemacht, eigentlich. Was heißt denn das nochmal? Also, wo wir vorhin so ein bisschen nochmal, also sind wir nicht allzu weit mitgekommen, bei dem Geniebegriff waren. Und das bedeutet ja eigentlich, dass diese Idee, dass ich als Künstler irgendwie oder Künstlerin irgendwie eine komplett eigene Position in der Gesellschaft oder außerhalb der Gesellschaft, gerade zumindest für die 60er, 70er Jahre meinetwegen noch, habe irgendwie, und das irgendwie ein Anrecht ist, im Grunde genommen das auch irgendwie ökonomisch umsetzen zu können. Und das ist ja so ein bisschen.
2: Also ich war jetzt, Arne sollte gleich noch vielleicht auch was vor allen Dingen über den BBK sagen, weil in Hamburg gibt es im Endeffekt mindestens jetzt 3 Einrichtungen, die sich mit der Professionalisierung oder mit dem Künstlerberuf beschäftigen und auch gerade mit dem eben mit dem Künstler als Wirtschaftstreibenden oder Unternehmer. Das ist eben einmal der BBK, dann ist es die Kreativgesellschaft, die explizit sagt, uns interessieren nur Kreativbereiche, die auch Geld generieren. Alles, was mit Subventionsfragen zu tun hat, damit haben wir nichts zu tun. Wir sind für die Kreativwirtschaft da. An der HFBK gibt es jetzt richtig einen Bereich, der nennt sich Professionalisierung. Und da werden Künstler quasi auf ihren Beruf vorbereitet. Und da wird ihnen dann eben nicht gesagt, ihr seid Genies, sondern ihr seid wirtschaftlich gesehen Solo-Selbstständige.
4: Das ist ja auch eine Degradierung. Vom Künstlerbegriff zum Solo-Selbstständigen.
2: Das ist aber insofern ein Gewinn, weil man dann erstmal eine Perspektive hat und sagt, ihr seid nicht nur Künstler, sondern als Künstler seid ihr auch Wirtschaftstreibende oder Unternehmer.
4: Ich glaube, das hat Peter Trüschner.
2: Wie ist das beim BBK?
4: Ganz kurz eine Information dazu nochmal sozusagen. Ich weiß nicht, ob das Peter Trüschner kam. Das ist ein Fotograf und Schriftsteller irgendwie. Ganz kurz, Mariola. Und der hat nochmal irgendwo ausgewiesen, dass für wie viele Leute sozusagen eigentlich im Bereich der bildenden Kunst tätig sind und zum Beispiel, anderes Steckenpferd auch von der Stadt Hamburg, wie viel in der Game-Industrie tätig sind. Und da sind es viel, viel mehr. Das ist wirklich so der Faktor, sag ich mal, mindestens 20 oder nee, das ist bei weitem noch höher irgendwie. Ich glaube, für die Game-Industrie galten 16.000 Leute, die da beschäftigt sind.
2: In Hamburg?
4: Ja.
2: Aha.
6: Ja, war ja auch mit in der Kreativgesellschaft vor Ort und die haben das Pferd recht früh erkannt und haben auch drauf gesetzt. Also
4: auf die Game-Industrie jetzt, wenn wir sie Industrie nennen dürfen. Industrie.

0: Wahrscheinlich auch die Leute, die so, was Mariola von als Beispiel erwähnte, dann Instagram-Accounts pflegen oder einrichten oder solche Sachen. Also sozusagen irgendwie dritte Hand.
1: Ja, oder auch zweite reicht ja schon.
0: Oder zweite.
1: Aber Jan, du wolltest noch was. Es
2: werden auch von den Kunsthochschulen ganz viele.
0: Ja.
2: Es werden auch von den Kunsthochschulen ganz viele in der Game-Industrie gelandet sein. So ist das nicht. Also so, manche landen auch dort. So wie früher haben sie Websites gebaut und so weiter. Die haben auch Kunst studiert. Und dann haben sie realistisch nur gesehen, sie haben vielleicht nicht diesen Kunstgen und so weiter. Und dann, die sind trotzdem von den Kunsthochschulen oder von Hochschule für Gestaltung oder sowas. Das ist aber, die sind auch von da. Oder von Privaten. Aber die haben schon irgendwie in diesem Bereich was gelernt.
0: Hattest du da eigentlich jemals irgendwie die Möglichkeit oder wurdest du da jemals angesprochen, weil du ja im Bereich der Animation auch lange Zeit oder wahrscheinlich immer noch tätig bist?
2: Ja, also wenig. Früher und ab und zu mal habe ich schon mal was gemacht, aber eher von so ganz nahen Leuten, die auch selber für, so Autorenkino machten und so weiter.
0: Mhm.
2: Ja, also das ist wenig. Also da muss man auf so Bremsentreffen gehen, was Filmförderung auch organisiert. Letztens gab es das am 22. Auf Kampnagel macht die Moin Filmförderung Branchentreffen. Ne? Jedes Jahr. Da gehe ich nie hin, weil es so öde ist. Und ja, genau. Da sucht man die Jobs. Aber das kann man heutzutage auf LinkedIn machen auch.
3: So, jetzt Anna, erzähl doch nochmal, was jetzt der Berufsverband bildender Künstler, was der sozusagen für die Künstlerberufe dann leistet.
1: So einmal das allgemeine Statement in Anführungsstrichen. Nein.
3: Naja, das sozusagen naja. Jetzt da, wo man dann sagt, so da, ich kann jetzt erstmal Wasser abgraben und ich hoffe, du schüttest das dann nach. Ich habe mal eine Künstlerin gefragt, warum sie in den BBK eingetreten ist und sie sagte, sie will auch mal im Kunsthaus ausstellen. Dann habe ich mir gedacht, na, das ist ja jetzt nicht die Aufgabe eines Berufsverbandes, jetzt Künstlern eine Ausstellungsmöglichkeit zu beschaffen.
1: Tun wir ja auch nicht.
3: Ja, das war jetzt sozusagen, sage ich, ein Negativbeispiel von einer Künstlerin.
1: Nein, das ist doch ein Mysterium.
3: Ja.
1: Also es ist ja nicht, dass jeder, der in den BBK kommt, dann eine Ausstellung im Kunsthaus hätte.
3: Ja.
1: Das wäre ja auch an der Sache vorbei. Es ist ja kein Ausstellungsverein.
3: Genau.
1: Es geht ja eigentlich eher darum, was du vorhin eben schon auch angesprochen hattest, diese Ausstellungshonorare beziehungsweise Ausstellungsvergütung ist es ja eigentlich. Da haben wir ja mit auch seit Jahren dran rumgeknaspert, dass das irgendwann mal dann auch was geworden ist. Das sind wir natürlich nie alleine, sondern es ist eher, dass wir uns darin sehen, dass wir nur eine politische Stimme sind, hinter der dann irgendwie 600 Mitglieder zumindest verortet sind, mit dem wir dann versuchen, die politischen, kulturpolitischen Themen, die auch andere haben, mit zu verstärken oder eben halt auch neue politische Themen nochmal wieder anzustoßen. Also ich hatte eben auch vorhin schon gesagt, dieses Thema Kunst am Bau, was ja in Hamburg weggestrichen worden ist. Ich bin da auch immer the pain in the ass, weil ich immer wieder sage, warum können wir das denn, auch wenn es weg ist, warum können wir das denn nicht wiederholen? Ist doch eine super Geschichte, ist eine super Geschichte. In anderen Bundesländern läuft es besser. Das heißt, wir versuchen mit der BKM und auch mit anderen, mit Stiftungen Sachen anzustoßen, um Bewegung in so verkrustete Strukturen reinzukriegen, weil der Markt hat sich einfach verändert und die Grundstruktur ist halt aufgrund von gewachsenen, auch mit sehr viel Bürokratie versehenen Strukturen halt ein Träger, wo man lange und immer wieder dran rumbasteln muss und immer wieder nachbohren muss und immer wieder in die Politik gehen muss, den Leuten auf den Senkel gehen muss mit den Sachen, die eigentlich selbstverständlich sind. Also dieses eben diese Mindesthonorarkataloge, die jetzt von BBK und auch von

0: Ja.
1: Habt ihr mich rausgeschmissen?
2: Nein.
3: Na, Mariola ist eingeschlafen und hat aus Versehen auf das Telefon wahrscheinlich gedrückt.
1: Also, wir versuchen eigentlich sozusagen so mit Leitlinien und mit Forderungen halt irgendwie zum einen unsere Mitglieder zu informieren, was passiert und was möglich wäre, und versuchen die Meinung und Stimmung, die MitgliederInnen an uns herantreten, sozusagen zu bündeln und damit in die Politik und in die Kulturbehörde zu gehen. Weil eigentlich ist unser Job so ein bisschen versuchen, die Sachen in die richtige Richtung, wenn denn da Bewegungsmöglichkeiten sind, in die richtige Richtung zu schieben. Nicht, dass dann in anderen Institutionen, die auch Kultur mit draufstehen haben, verschwinden, die dann aber wieder an der reinen Monetarisierung für eigentlich Startups sind.
3: Kannst du noch mal ganz kurz ausführen, warum Kunst am Bau eigentlich gestrichen wurde und was davon die Möglichkeit oder was es für Möglichkeiten dieses Programm überhaupt in seiner Zeit geschaffen hat?
1: Also das eine ist, es gab eigentlich eine Kunst am Bau gab es nach dem Zweiten Weltkrieg in der BRD und in der DDR. Und es war die Ansage, dass von staatlich gebauten oder mit staatlichem Geld gebauten Gebäuden 1-2% der Bausumme in Kunst investiert werden sollte. Und das ist natürlich bei prosperierenden Städten oder bei ja, oder auch im Ländlichen, wenn es halt einfach Infrastrukturprojekte oder größere Bauvorhaben gibt, ist es natürlich eine gute Summe. Das ist ein kleiner Teil, den jeder Investor in Anführungsstrichen einplanen kann, wenn er es muss. Aber das ist halt einfach ein regelmäßiges Geld, was sozusagen in dieses System Produktion von Kunst, also Professionalisierung auch von Menschen auf Kunst, die in die Kommunikation mit Rezipienten, die durch Zufall oder durch durch konkretes Hingehen im öffentlichen Raum mit Kunst in Berührung kommen. Und wenn man es über längere Sicht betrachtet, ist es dann immer auch ist es quasi ein Zeitarchiv im öffentlichen Raum. Also man hat halt jedes Jahr kommt was Neues dazu. Klar, ein paar Sachen verschwinden, weil sie nicht gehalten werden können, aber du hast halt eigentlich über die ganzen Jahrzehnte würde da, wenn es nicht einfach abgeschafft wird, halt einfach so ein lebendes Archiv von Kunst im öffentlichen Raum entstehen.
3: Ja, was ja durchaus ein interessanter Gedanke ist, auch für die Sichtbarkeitsmachung überhaupt von Kunst.
1: Ja, also den Dialog.
3: Ja, und genau, exakt. Insofern ist es gestrichen worden, weil Bauen so oder so teuer geworden ist? Oder was war da für der Anlass? Oder weil es irgendwie veraltet wirkte als Programm für zeitgemäße Kunst?
1: Ja, es gab, also es ist vor meiner Zeit, deswegen kann ich da jetzt auch nur aus meinem spektakulären Halbwissen irgendwie berichten. Also es ging unter anderem darum, dass in Bremen eine ähnliche Idee vollzogen wurde. Und zwar ist eine feste Summe festgeschrieben worden, die jedes Jahr sicher für Kunst im öffentlichen Raum zur Verfügung gestellt wurde. Und damit ist sozusagen mit dieser sicheren Festsetzung ist eine Entkopplung von den Orten, also von den, dass es nicht mehr sozusagen den Gebäuden zugeordnet sein musste, gekommen und eine Entkopplung von der Bausumme. Wer auch immer das durchgedrückt und hingekriegt hat, weiß ich nicht.
2: In Bremen, in Bremen war das, könnte das Volker Plagemann gewesen sein, der mit diesem Programm nach Hamburg gekommen ist und dann in der Kulturbehörde eigentlich für dieses Programm mitverantwortlich war.
1: Ja, ist es auch. Aber ja. Die Sache ist, ich weiß nicht, wer das sich, also ich, wenn ich von heutzutage, von meinem heutigen Blick drauf gucke, weiß ich nicht, wer da das abgenickt hat. Ich verstehe es bis heute nicht.
2: Ich glaube, das geht dann in den Senat und da wird dann abgestimmt und da wird dann vorher, werden da Weichen gestellt und Politik dafür gemacht. Und gleichzeitig, also so, das war eben daran gekoppelt, ist im Endeffekt ein Diskurs und eine Diskussion, dass man irgendwann festgestellt hat, diese Kunst am Bau ist ja gut und nicht so schön, weil die Werke waren schon aufwendig, aber nicht so interessant. Und da hat man gesagt, wir probieren das jetzt mal aus, die Kunst von diesen konkreten Orten zu lösen und dann in den öffentlichen Raum reinzugehen. Und dafür dann diese Gelder bereitzustellen, die vorher an Baukörper gebunden waren.
1: Ja, das Ganze hat zum Beispiel hat München jetzt halt einfach viel besser hingekriegt. Die kriegen das auch relativ entkoppelt und einfach auch im öffentlichen Raum. Also das sind auch digitale Projekte, das sind rein performative Projekte, die sie ja mit Kunst am Baugeldern auch finanziert kriegen. Die haben aber einfach nicht diese Entkopplung von den steigenden Bausummen und von der wenn die Stadt prosperiert, dann prosperiert auch die Kunst mit, weil mehr Geld ins System fließt. Also da hat man an der verkehrten, also den Ansatz verstehe ich. Es ging auch darum, nicht mehr langfristige Kunstwerke stehen zu haben, aber und mehr performativ zu arbeiten. Aber das ist für mich, weiß ich nicht, ich finde es ein bisschen kurz gesprungen, aber an der Stelle, weil wir haben ja die alten Sachen noch stehen und wir setzen nichts Neues dazu und das Alte, was im öffentlichen Raum steht, ist fast alles nur von alten, weißen Männern. Das ist irgendwie, das ist auch doof.
2: Also es macht Sinn, sich mit diesen Diskussionen auseinanderzusetzen. Das ist für Kunst im öffentlichen Raum ganz gut zusammengefasst in einem Buch von einem ehemaligen Off-Orte-Betreiber, der aber mittlerweile nach Zürich abgewandert ist, Uwe Lewitzki. Und das Buch heißt Kunst für alle. Und da ist das sehr knapp zusammengefasst, wie sich Kunst im öffentlichen Raum entwickelt hat. Was die Zahlen und die Beträge angeht, das ist dann nachher eine andere Geschichte, dass irgendwie in Hamburg mal dann ein Festbetrag festgelegt wurde. Der ist dann mal halbiert worden. Dann ist... entweder war das schon da mit der Halbierung verbunden oder daraus ist dann mal irgendwas anderes im Kulturbereich bezahlt worden. Ich glaube, die Sanierung von Neuen Gamme.
1: Ja, und, da ist das Geld, da ist die Hälfte reingegangen.
2: Und dann hat man aber danach das nicht wieder aufgefüllt und dann bringt Kunst im öffentlichen Raum tatsächlich dann auch nochmal das Problem mit sich, dass die Werke jetzt mittlerweile 50 Jahre alt sind und permanent erhalten werden müssen.
1: Und ich will das nicht als Problem nennen.
2: Naja, es muss ja jemand, der die dann erhält, der muss bezahlt werden. Und dafür gibt's, das wird dann aus diesem Topf mitgemacht. Und dann bleibt mit einmal, ich weiß nicht, was sind das in Hamburg, 100.000 Euro oder so übrig.
1: Ja.
2: Und vorher war es mal, am Anfang war es 1 Million. Und eine Million war es vor 20 Jahren. Es müssten jetzt mittlerweile 2 Millionen sein, damit das der gleiche Betrag wäre.
1: Ja, und das ist eben diese Entkopplung. Und das andere ist bei Kunst am Bau, ist es halt, dass die, das war ja auch noch so ein Thema, dass die Sorgfaltspflicht für die Kunst am Bau bei dem Besitzer der Immobilie liegt.
2: Ja.
1: Und die andere Sache, es gibt da auch da Überlegungen, aber wir schweifen gerade ziemlich ab. Wir wollten
2: es war eine interessante Einnahmequelle für Künstler, weil es einfach ein großer Posten war.
1: Und es ist immer noch in Bayern, in München haben sie es super aufgezogen, auch in einer super Dokumentation über die ganzen Orte, die vergangenen und neuen Werke. Und das ist dann halt auch so eine Sache, wo dann nicht wo man eigentlich auch mal wieder in Hamburg, wir wollen auch immer irgendwie so Kulturhauptstadt sein und irgendwie die Leute mit Kultur zum Tourismus nach Hamburg kriegen. Und dann ist es am Ende dann nicht der Penk, der da an der Wand hängt und irgendwie eigentlich unbezahlbar ist in seinem Wert, sondern und auch in seiner Qualität, sondern dann ist es irgendwie, dass wir König der Löwen und keine Ahnung, wie die ganzen anderen Musicals heißen, irgendwie als Kulturaushängeschild für Hamburg nach außen tragen. Das ist halt irgendwie auch ein schwieriges Thema und macht es für die KünstlerInnen auch nicht einfacher, ihren Marktwert irgendwie zu positionieren, wenn dann irgendwelche, sagen wir mal, reproduzierbaren Kulturereignisse als wertiger von der Bevölkerung wahrgenommen werden als 40 Jahre im öffentlichen Raum stehende Skulpturen.
2: Ja, Ausgangspunkt ist die Frage How to Survive in the Art World of Hamburg und wir sind jetzt bei Kunst im öffentlichen Raum gelandet, nachdem ganz am Anfang mal die Frage auftauchte, warum finanziert eigentlich eine Öffentlichkeit so einen Überschuss an Künstlerinnen?
1: Und hat nichts davon?
2: Ja, es gibt ja eine ganze Menge. Und gerade jetzt die Entwicklung der Off-Art ist ja auf eine bestimmte Art und Weise grandios. Die Öffentlichkeit hat da aber gar nicht so ein Interesse dran, ist so meine Beobachtung. Oder es ist auch unterschiedlich. Aber dieses Fund, was da eigentlich in Hamburg wuchert, wird gar nicht in dem Sinne rezipiert und wahrgenommen, wie es eigentlich möglich wäre. Was jetzt aber für die ökonomische Seite der Künstlerin auch erstmal nichts bringt, weil wenn man sich wirklich den Kunstmarkt in Hamburg anguckt, gibt es den fast gar nicht. Also es gibt ein paar kommerzielle Galerien, die künstlerisch ernst zu nehmen sind. Aber im Verhältnis zu der Größe der Stadt ist es wirklich überschaubar. Und insofern bleibt dann eben die Frage, welche Möglichkeiten gibt es für die solo-selbstständigen Genies, sich wirtschaftlich aufzustellen? Das formuliere ich jetzt nochmal so, um jetzt nochmal darauf hinzuweisen, dass es eben im Oktober einen Workshop zu dieser Frage gibt und zur Vorbereitung es Künstlerinnengespräche gibt. Ich spreche Künstlerinnen an, aber man kann sich auch gerne melden, zum Beispiel über die Mailadresse walk wie gehen, walk at noroomgallery.com.
3: Komm
2: wie kommerziell.
3: Für Commercial.
2: Commercial. Die Noroom Gallery ist ein künstlerisches Projekt, was die hat bis jetzt noch nie was verkauft. Und das war eigentlich auch von Anfang an klar, dass es nicht, dass es kein Kunsthandelsort sein wird, sondern ein Ort, der sich ein Projektansatz, der sich mit Fragen der Präsentation von Kunst und ihrer Vermittlung jenseits des White Cubes beschäftigt. Und mittlerweile gäbe es durchaus auch Sachen, die man, wo man sagen könnte, auch daraus könnte man ein Geschäft machen oder etwas verkaufen. Es ist bis jetzt nicht passiert.
3: Okay, soweit die Vorstellung der No Room Gallery. Ich überlege, ob wir zum Schluss nochmal auf das bedingungslose Grundeinkommen kommen oder was eigentlich so nochmal eine Perspektive sein kann, bis auf den Workshop im Oktober, der wahrscheinlich dann wo irgendwo stattfindet, weißt du das schon?
2: Höchstwahrscheinlich auf der Veddel im Hyper-Raum, der heißt noch ein bisschen.
3: Hyper.
2: Der heißt noch ein bisschen anders.
3: Ja gut, okay, wird sich aber herausstellen.
2: Sollte erst in Ottensen stattfinden, das hat sich jetzt wohl kurzfristig verschoben. Ja.
3: Und ich hatte ja anfänglich, Arne, willst du noch drinbleiben oder sollen wir dich auch schon verabschieden?
1: Wir können mich auch gern verabschieden, wir laufen ja in Richtung Ende.
3: Ja.
1: Ich wollte nur noch eine Sache, die ich gerne mal so im Hintergrund mit im Kopf rumtrage, ist, bei Volkswirten, also die Leute, die Volkswirtschaft studieren, da sind es auch nur 12-15%, die hinterher in dem Bereich arbeiten.
2: Immerhin ja. Dann...
3: Und die anderen werden KünstlerInnen?
2: Dreimal so viel wie bei den Künstlern.
1: Ja, aber auch erschreckend wenig. Also ich, ich glaube, diese Flexibilität und breit aufgestellt, wie Mariola auch gesagt hat, ist, glaube ich, was. Und das andere ist, im Gespräch, glaube ich, bleiben mit den anderen KünstlerInnen, weil es ergeben sich ja immer wieder Nischen und gemeinsame Wege, wo man dann weiterkommt. Also ich glaube, das Schlimmste ist wirklich dieses Vereinsamen und das Genie auf dem im Dachgeschoss
3: auf Halde
1: zu werden. Das hilft, glaube ich, nicht weiter in der heutigen Zeit.
2: Naja, also mir ist wichtig, und dafür ist Mariola dann ja schon auch ein gutes Beispiel, dass man sich als Künstler durchaus auch als Unternehmerin sehen sollte. Und dann aber auch, Mariola hat ja ganz klar gesagt, ich will von meiner Kunst leben, also von meiner künstlerischen Fähigkeiten leben. Und die will ich aber nicht im angewandten Bereich anbieten, sondern das soll in meinen Augen künstlerisch sein. Oder in meinen Augen im Bereich der Kunst sein. Und da kommt dann eben beides zusammen. Also dieses Bestreben, wirklich ein Modell oder eine Herangehensweise zu finden, die wirtschaftlich ist und die künstlerisch ist. Und das ist im Endeffekt mit dann auch der Ansatz bei dem Workshop, an dem dann unter anderem auch ein... jemand von der Firmenhilfe da sein wird, der die Start-ups betreuen.
3: Was ist denn die Firmenhilfe?
2: Die heißt so. Ah. Das ist, die machen vielleicht das, was die Kreativgesellschaft auch macht oder die machen das vielleicht auch das, was die Kreativgesellschaft machen könnte. Die haben sehr unterschiedliche Programme. In der Corona-Zeit haben wir mal zusammengearbeitet, weil da ja auch die Frage war,
3: How to survive.
2: How to survive.
3: Ich kann ja nur zum Schluss noch mal ganz kurz anmerken, dass Corona natürlich dazu geführt hat, dass mittlerweile das, was im Ausschreibungsbereich, also für Residencies, Stipendien etc. sozusagen überall so angeboten wird, dass es mittlerweile unglaublich transparent geworden ist. Eigentlich, es wird irgendwie, also wie gesagt, während Corona haben die Institutionen mussten sich irgendwie selber beschäftigen und dann haben alle ganz tolle Newsletter entwickelt, wo jetzt mittlerweile immer so, ich sag mal, 100 internationale Ausschreibungen dann vom Land Baden-Württemberg verschickt werden und es stellt auch so eine Überforderung dar, dass man denkt, okay, jetzt haben wir alle diese Informationen, aber das ändert ja nichts an dem Konkurrenzverhältnis und was sind die feinen Differenzen, die feinen Unterschiede, also die eigentlichen Kriterien, um überhaupt da eine Möglichkeit zu haben, davon zu profitieren. Aber das ist jetzt kurz vor Schluss auch so ein Cliffhanger, der uns nirgendwo führt.
2: Es gibt jetzt zum Abschluss das künstlerische Wirtschaftsmodell Downsizen.
3: Ah ja, okay. Arne, vielen Dank.
2: Ja.
1: Tschüss. Wünsche euch einen schönen Abend.
3: Ja, danke. Ciao.
2: Und, so. Dass man auch Downsizen heißt, die Ausgaben minimieren und möglichst nichts mehr ausgeben. Und da ist ein kleiner Mitschnitt zum Abschluss aus einem Künstlerinnengespräch.
3: Also möglichst nichts mehr auszugeben, scheint mir aber auch so, ich glaube, das kann man kaum verkaufen.
2: Doch, das wollen wir
3: als Zukunftsmodell.
2: Doch, das ist ein wirtschaftliches Modell.
3: Das ist es auf alle Fälle. Vielen Dank, das war der Kunsthasser Stammtisch hier am Freien Sender Kombinat heute.
2: Musst
3: du
2: mal die hochdrehen, die...
3: Entschuldigung, du bist, ja, hier.
0: Als Discounter-Beispiel. Viele Leute, die meisten kaufen ja bei Penny heutzutage, kommt drauf an, bei der Nachbarschaft gerade, der Stamm, Discounter ist. 39 Cent Spaghetti Bolognese oder Tomatensauce. kann auch Gulasch sein. Hat man schon mal Vorsuppe. Dann Penne oder Spaghetti, 69 Cent. Dazu Spaghetti Bolognese, also Spaghetti plus Spaghetti Bolognese sind zusammen 1,50 Euro. Bisschen hochgerechnet mit der Vorsuppe, mit der Gulaschsuppe oder so. Dann haben wir schon mal 1,50. Und dann hat man Nachtisch bei Penny gibt es den auch, der Vanillepudding gibt es auch als Schotepudding mit Sahnchen, der Sahnehäubchen.

0: Gut.
1: Schönen guten Abend. Schön, dass ihr alle da seid. Wir hatten fast gar nicht damit hoffen können, dass wir den Hörsaal voll kriegen, aber es sieht jetzt mal gut aus. Ich stehe hier als Vertreterin des Arbeitskreises Unbehagliche Kultur und wir freuen uns riesig, dass heute Abend Klaus Bittermann hier ist, um uns was über die Ideologiekritik bei Wolfgang Fort bzw. über die politische Sozialisation Wolfgang Forts zu erzählen. Wir als Arbeitskreis, der sich normalerweise mit Erinnerungspolitik oder auch der Möglichkeit kritischer Gesellschaftstheorie an diesem Lichtort Lüneburg beschäftigt, ist es ein besonderes Anliegen, in Auseinandersetzung mit der Geschichte der Universität ein halbwegs vergessenes bzw. auch aktiv verdrängtes Kapitel der Lüneburger Universitätsgeschichte in Erinnerung zu rufen, wo politische Bildung und Sozialisation mal möglich war, auch erfolgreich oder nicht, darüber kann man glaube ich streiten. Wir haben deswegen letztes Jahr schon den Film von Mikko Linnemann zu Eike Geisel, ein politischer und auch akademischer Weggefährte von Wolfgang Fort, gezeigt. Die kamen beide in den 1970er Jahren auf Treiben von Hermann Schwettenhäuser und Günter Mensching nach Lüneburg und haben damit gemeinsam mit denen so eine Art Exilzelle der kritischen Theorie in Lüneburg gebildet, also eine zweite Generation der Frankfurter Schule, die eben nicht auf der Seite von Jürgen Habermas stand. Und heute freuen wir uns eben dann besonders darauf, dass wir durch Klaus Bittermann die Möglichkeit bzw. unsere Bemühungen als Forts Verleger lang vergriffene Bücher zusammen mit ihm veröffentlichen, einer neuen Werkausgabe herauszugeben, die Chance bekommen, Wolfgang Fort, der im vergangenen Jahr gestorben ist, wieder oder noch einmal nach Lüneburg zu holen. Klaus Bittermann betreibt neben seiner Tätigkeit als Autor von Krimis, Zeitschriftartikel und auch einer Fußballkolumne seit 1979 den Verlag Edith und Yamat. Angefangen mit der Herausgabe von vergriffenen Nummern der in Berlin herausgegebenen anarchistischen Theoriezeitschrift Schwarze Protokolle, bis dann in über viele Jahre lang die Herausgabe verschiedener politischer, satirischer Texte und Bücher von Autoren wie Harry Rowold, Roger Willemsen, Eike Geisel, Nicola Froste, Philipp Bohr. Und jetzt erscheint seit 2017 halbjährig ein neuer Band der älteren Werkausgabe von Wolfgang Fort. Jetzt gerade heute oder gestern.
0: Gestern
1: ja. Der zweite Band mit ausverkauften Endstationen und anderen frühen Texten.
0: Mit seinen ersten beiden Büchern, die Texte aus den ersten beiden Büchern und den Texten zwischen 80 und 82.
1: Bevor ich an Klaus Bittermann übergebe, würde ich gerne noch kurz eine kleine Perle oder archivarische Perle zitieren, auf die wir zwischendurch gestoßen sind. An der Eingangstür der Hamburger Studienbibliothek in Hamburg hängt ein offener Brief von Eike Geisel und Wolfgang Fort aus dem Oktober 79 oder 78, der sich an die Öffentlichkeit und den Rektor der Lüneburger Hochschule wendet. Und da geht es um den Maßstab, der in Lüneburg etabliert wird, um Forschungstätigkeit zu messen. Der besteht nämlich aus solchen selbstverfassten, oder bestand damals aus solchen selbstverfassten Forschungsplänen, und wo ungefähr die Regelung galt, schreiben Sie doch einfach irgendwas. Und Geisel und Fort, die eher der Meinung waren, dass man Forschung nach dem Resultat urteilen sollte, schreiben da sehr schön polemisch über die Problematik, diese ziemlich ressourcenaufwendige Arbeit und dann eigentlich einer völligen Willkür unterworfen zu werden in der tatsächlichen Auswahl dann, was als Forschungstätigkeit gilt oder nicht gilt. Über Lüneburg, wo sie über die Lüneburger Hochschule, der sie sagen würden, der angemessenere Name wäre eigentlich Fachschule, in welcher, das vermuten Sie, der Hausmeister nicht und nicht weniger forscht als irgendein Professor. Unter dem Gesichtspunkt der Forschung, wenn man diesen Begriff noch ein wenig ernst nimmt, ist es, wie wir meinen, egal, ob man den Assistenten oder den Gärtner lebenslänglich verbeamtet. Und bis heute wollte der Uni sowas wie gärtnerische Forschung oder die subalterne Position der Reinigungskräfte wahrscheinlich in irgendeinem DFG-Forschungsprogramm drinstehen würden, bei aller Aufrechterhaltung hierarchischer Professoralverhältnisse. Erscheinen diese Worte, wie so oft bei Wolfgang Fort, erschreckend aktuell und erschreckend notwendig. Und damit viel Spaß und vielen Dank fürs Zuhören.
0: Ja, Merci für diese schöne Vorrede. Ist im Prinzip schon alles gesagt. Bevor ich es vergesse, ich habe mal ein paar Verlagsprospekte mitgebracht. Da kann man sich über den aktuellen Stand der Ford-Werke informieren und auch über das ein oder andere Buch. Weil mein Verlag nämlich 40 Jahre alt ist und was Sie wahrscheinlich auch interessieren könnte, ist, dass ein neues Buch von Eike Geißel erscheint und naja, vielleicht noch das ein oder andere, was Sie interessieren könnte. Also angekündigt war das ja eigentlich, ich sollte was zunächst machen über Port als Ideologiekritiker. Mittlerweile hat sich das geändert und ich würde Ihnen was über die politische Sozialisation von Wolfgang Port erzählen bzw. vorlesen, kann aber trotz allem noch als Einleitung ein bisschen was vortragen über meinen persönlichen Zugang zu Port und wie ich ihn kennengelernt habe. Es war Anfang der 80er Jahre, als mir die bei Rotbuch erschienenen Bücher von Wolfgang Ausverkauf und Endstation in die Hände fielen. Das sind die beiden Bücher, die in dem neuen Band jetzt drin sind. Die ich damals begierig verschlang, nicht nur, weil ich eine große inhaltliche Übereinstimmung mit seinen Texten feststellte, sondern auch, weil da jemand einen neuen Ton anschlug. Der Autor verstand es, seine Thesen und Analysen mit großer Schärfe, Klugheit und Eleganz zu formulieren. Kein Wort klang falsch oder deplatziert. Er verwendete keine Schaumsprache und keine Weihrauchvokabeln. Seine Argumentation traf genau und er nahm keine Rücksicht auf den Gegenstand seiner Kritik. Das hat mich sehr beeindruckt und ich glaube noch heute, dass es keinen begnadeteren Schreiber gibt, der seine politischen Analysen, denen immer etwas Selbstverständliches innewohnte, mit größerer Überzeugungskraft zu Papier bringen konnte und der dabei Witz und Sarkasmus besser einzusetzen gewusst hätte als Wolfgang Port. Dabei nahm Port immer den gegenteiligen oder zumindest einen anderen Standpunkt ein als den, den einzunehmen er Denkfaulheit nachwies und der von Leuten vertreten wurde, die lieber in vorgefertigten Schablonen dachten oder glaubten, mit dem Weltbild eines Tagesschausprechers ihre Karriere voranzubringen. Und diese intellektuelle Kompromisslosigkeit, diese Unnachgiebigkeit in der Argumentation sprach mich sofort an, weil ich von der real existierenden Linken sowieso nicht hielt, seit sie sich ein alternatives Lebenskonzept zugezogen hatte, die Grünen und die Friedensbewegung nationale Töne anschlugen und die Nation nicht mehr abschaffen, sondern retten wollten, weshalb auch ihre Sprache immer schaumiger und staatstragender wurde. Und deshalb hatte ich schon seit geraumer Zeit nach etwas gesucht, das politisch radikal, intelligent, arrogant gegenüber dem Gegenstand und den Leuten war, die medial und in der Öffentlichkeit den Ton angaben. Und weil seine Texte nie langweilig waren und immer mit einem überraschenden, brillanten Gedanken aufwarteten, konnte ich gar nicht genug davon kriegen. Klar, es gab Marx, Hegel, Adorno, Horkheimer, aber sich mit deren Einsichten zu erfreuen und sie zu bestaunen, war etwas anderes, als sie auch produktiv zu wenden, wie Porters scheinbar mühelos gelang. Die meisten haben das nicht geschafft, die im Unterschied zu Port damit Karriere an der Uni machten, indem sie nur lange genug Klassiker-Exegese betrieben. Aus den Büchern Ports drang ein Sound, der ein ganz anderer war als der, den ich bislang kannte. Unabhängig, erfrischend und nicht darauf aus, korrekt zu sein und die Wahrheit gepachtet zu haben. Die erste Anstreichung in Ausverkauf von mir galt dem Satz: In einer gedankenlosen Welt ist das Denken wesentlich Hirngespinst. Daher die Esoterik und tendenzielle Nichtverstehbarkeit authentischer Theorie, der gelegentlich selbst deren Verfasser zum Opfer fällt. Zwei faule Wochen und eine Erkältung genügen, die Niederschrift eines Aufsatzes von der Unfähigkeit zu trennen, diesen auch noch zu verstehen. Dass er dieses Apodiktische auch selbstironisch gegen sich wendete, das war für mich freies, abschweifendes Denken, wobei dieses Denken ihn nicht davon abhielt, vehement darum zu streiten, ob ein Gedanke oder eine Argumentation richtig oder falsch war. aber, weil sie das zwar alles schön behaupten lässt, man sich mit etwas gutem Willen aber auch etwas ganz andere, aber auch ganz andere Inhalte darunter vorstellen kann, hier noch ein paar Stellen. Die Abschaffung von Herrschaft hieß zweierlei: die Führer und die Massen abschaffen. Die Abschaffung von Herrschaft war inhaltlich bestimmt als, freilich noch gemeinsam zu entwickelnde Fähigkeit, eines jeden ohne Partei und Führer gemeinsam mit anderen und notfalls auch alleine das Richtige zu tun. Endlich verklärte einmal einer nicht die Massen, als wenn auch nur potenzielles Subjekt der Geschichte, sondern brachte das Offensichtliche zum Ausdruck, nämlich, dass die Massen einem feindlich gesonnen waren, vor allem in der noch in den 70er und 80er Jahren nachwirkenden Nachkriegsgesellschaft, in der die Nazis so leben konnten, als wäre nie etwas passiert und die Raffhysterie daran erinnerte, dass sich nicht wirklich etwas verändert hatte. Jedenfalls nicht in den Köpfen der Leute, die gerne und sofort einem Erschießungskommando beigetreten wären. Und wenn es nicht anders ginge, dann besser allein und auf eigene Rechnung handeln. Und Port verweist da einmal auf Johann Georg Elsner, der ganz allein die Bombe gebastelt und deponierte, die im Bürgerbräukeller am 8.11.39 Hitler erwischt hätte, wenn er programmgemäß geblieben wäre. Masse war nach der Erfahrung mit dem Nationalsozialismus so desavouiert, dass sie sich nicht mehr als Größe behandeln ließ, auf die man sich praktisch oder theoretisch beziehen konnte, um eine politische Veränderung herbeizuführen. Und dennoch spekulierte die Linke ganz selbstverständlich darauf, die Massen für ihre Zwecke zu mobilisieren und auf ihre Seite zu ziehen. Von der unverwüstlichen Kriegsgeneration mit der hohen Kampfmoral im Schlussverkauf und mit dem gnadenlosen Überlebenswillen, die aus jedem Holzbein eine Waffe macht, war nichts zu erwarten. Schon gar keine Revolution, jedenfalls keine, bei der man selber ungeschoren davonkommen würde. Nicht einmal so etwas Elementares wie Menschlichkeit ließ sich voraussetzen, denn in Deutschland der 70er Jahre hatte so etwas wie zivilisatorische Standards noch nicht Einzug gehalten und die Linke trug nicht gerade dazu bei, dass sich dies änderte. In die schweigende Mehrheit vor der Verwirklichung ihrer geheimen Wünsche durch ihre Opfer bewahren, beschreibt Pohr das verhärtete Kollektiv der Deutschen, dass sie von keiner Anwandlung humanen Verhaltens, von keiner Erinnerung an die eigenen Kinder, die sie weich werden ließe, davon abhalten lassen würde, andere zu denunzieren und sich an der verdeckten Menschenjagd bei der Jagd auf die Mitglieder der RAF zu beteiligen. Und auch heute noch ernten Leute wie Thilo Sarrazin großen Zuspruch und langten Bestseller mit Büchern, die die Überfremdung und die Hartz-IV-Mentalität des Landes anklagen und die dabei die gescheiterte Existenz des eigenen Sohnes, der in einem Plattenbau im Osten Berlins wohnt und gerne arbeitslos ist, nicht etwa milde stimmt, sondern vielmehr das Material herzugeben scheint, um besonders hart gegen Menschen ins Gericht zu gehen, denen das Schicksal aus welchen Gründen auch immer übel mitgespielt hat. Aber es waren nicht nur die Senioren, die einem das Leben schwer machten. Um so alt zu werden, wie heute die 20-Jährigen sind, hätte ein Mensch früher 300 Jahre gebraucht. Und diesem Phänomen der frühen Vergreisung, die im Gesicht der Menschen häufig sichtbare Spuren hinterlässt, begegnet man noch immer bzw. wieder. Diese Beobachtungen standen zwar nicht im Fokus seiner Kritik, aber sie waren eine Art Grundrauschen, etwas, das seine Kritik immanent voraussetzte. Eine Haltung, in der seine Kritik an den großen eigentlichen Themen wie die Aktualität des Nationalsozialismus, die Friedensbewegung und Anti-Atomkraftbewegung ihren Ausgang hatte und von der aus sich eine Kritik manchmal erst richtig einschätzen lässt. Manchmal nur Nebensätze und Marginalien, die Hinweise liefern, woher der Impuls seiner Kritik stammt. Dieses Grundrauschen, wie zum Beispiel der Hinweis auf die Schwarze Botin, eine anarchistische, erste anarchistische Frauenzeitschrift, bei der Gabriele Göttle mitgemacht hat, auf die Flugblätter der Gruppe Subversive Aktion und die Aufsätze von Hans-Jürgen Krahl als Gegengift zum Kursbuch, dessen Weg in die neudeutsche Klebrigkeit er einmal beschrieb, waren Hinweise, in welchem Koordinatensystem sich Port bewegte auch wenn er nie darauf explizit Bezug nahm, wie er das bei Adorno, Horkheimer, Benjamin Arendt und anderen tat. Durch Port lernte ich der Friedensbewegung, die 1980 in Bonn mit 300.000 Demonstranten ihren Höhepunkt erreicht hatte, nicht einfach nur mit einem Gefühl der Abneigung zu begegnen, sondern sie als gesellschaftliches Phänomen zu begreifen, das etwas über die deutsche Wirklichkeit aussagte. Er zeigte, dass hinter ihrer hehren Absicht nach Frieden die Sehnsucht nach Nation steckte und dass sich in ihrem Weltbild ziemlich deutliche Hinweise auf völkisches Gedankengut nachweisen ließen. So, da mache ich jetzt mal nicht weiter, sondern wechsle jetzt ein bisschen das Sujet, weil es vielleicht für Sie auch interessanter ist, weil Poort ja hier von 1974 bis 1980 als Assistent am Soziologie-Lehrstuhl tätig war und im Halbjahr zwei Semester auch immer, meistens jedenfalls, gegeben hat. Und es geht vor allen Dingen darum, von wem er ja am meisten beeinflusst worden ist. Um sich so das mal, um sich kurz in Gedächtnis zu rufen, welche Ereignisse in Frankfurt 68 das politische Klima prägten, wo Poort damals studiert hat, und an welchen Wolfgang Poort als Mitglied des SDS ziemlich sicher auch teilgenommen hat, die ihn zumindest beeinflusst haben. Am 5. Februar versuchen Mitglieder des SDS aus Protest gegen den Vietnamkrieg das amerikanische Konsulat zu besetzen. Nachdem ein GI am 13. Februar auf der Flucht aus der Gutleut-Kaserne angeschossen und verhaftet wird, gibt es eine Protestaktion von Studenten. Am 29. Februar findet auf dem Römerberg eine Kundgebung gegen den Vietnamkrieg statt, auf der es zu Auseinandersetzungen mit der Polizei kommt. Studenten stürmen das Polizeipräsidium in der Friedrich-Ebert-Anlage. Kurz vorher war Rudi Dutschke am Flughafen festgenommen und 2 Stunden festgehalten worden. Am 20. März findet die Uraufführung des Theaterstücks Vietnam-Diskurs von Peter Weiß im Schauspiel Frankfurt statt, in dem der Vietnamkrieg als Verbrechen angeprangert wird und das junge Publikum Ho Chi Minh skandiert. Am 2. auf den 3. April legen Bader, Enslin, Thorwald Broll und Horst Söhnlein 3 Brände im Kaufhof und im Kaufhaus M. Schneider. Am 4. April werden sie bereits verhaftet. Am 11. April wird Rudi Dutschke bei einem Attentat in Berlin schwer verletzt. Am gleichen Tag finden spontane Kundgebungen in Frankfurt vor dem Schauspiel und am Hauptbahnhof statt. Einen Tag später gibt es Demonstrationen gegen die Springerpresse und eine Blockade der Sozietätsdruckerei im Gallusviertel, wo die Bild gedruckt wird. Am 15. April kommt es nach dem traditionellen Ostermarsch der Gewerkschaften zu Straßenschlachten. Einen Tag später fordert Hans-Jürgen Krahl auf einem Teach-in den Frankfurter Oberbürgermeister auf, sich für die Polizeieinsätze zu rechtfertigen. Am 15. Mai legen Studenten aus Protest gegen die Notstandsgesetze die Goethe-Universität lahm. Am 27. Mai formiert sich neuerlich Protest gegen die Notstandsgesetze auf dem Römerberg, an dem 12.000 Menschen teilnehmen. Hans-Jürgen Krahl hält seine berühmte Römerbergrede. Am 30. Mai werden die Notstandsgesetze verabschiedet, die Goethe-Universität geräumt, woraufhin die Studenten das Schauspiel besetzen. Die Polizei durchsucht das Bundesbüro des SDS in Frankfurt. Danach ist der Zenit der Bewegung überschritten. Am 13. September wirft Sigrid Rüger bei einer SDS-Delegiertenkonferenz Tomaten auf Hans-Jürgen Krahl. Und auf der Buchmesse kommt es zu Rangeleien bei der Verleihung des Friedenspreises an Leopold Senghor, dem vorgeworfen wurde, ein afrikanischer Ideologe des Kolonialismus und Neokolonialismus zu sein. Krahl wird verhaftet und sieht zusammen mit K.D. Wolf und Günter Ahmed einem Prozess entgegen. Am 15. November kommt es mit einer neuerlichen Blockade der Sozietätsdruckerei zur letzten größeren Studentenaktion. Hans-Jürgen Krahl war in der Frankfurter Studentenschaft der Star der Bewegung. der nicht nur wie gedruckt sprechen konnte und rhetorisches Talent hatte, er war auch der Einzige, den Adorno, bei dem er studierte, als gleichwertigen Gesprächspartner akzeptierte. Wenn er sprach, lief häufig ein Tonband mit, um seine Worte aufzuzeichnen. Als Studenten am 7. Januar 1969 das Institut für Sozialforschung besetzten, riefen Adorno und andere Professoren die Polizei, um das Institut zu räumen, was zum Bruch zwischen den beiden führte. Krahl hoffte auf eine öffentliche Kontroverse mit Adorno während des Prozesses am 18. Juli 1969, der Krahl wegen der Besetzung gemacht wurde und zu dem Adorno als Zeuge geladen war, aber dazu kam es nicht mehr, denn kurze Zeit später starb Adorno. Auch wenn Krahl in seiner Römerbergrede auf einer vom DGB organisierten Großveranstaltung vom Volk sprach, das auf die Straße gehen müsse, wenn Staat und Bundestag die Demokratie vernichten würden, und er mit dieser Rhetorik ins Populistische abrutschte, war er doch wahrscheinlich der Einzige, von dem Port fasziniert war und mit dem er sich theoretisch auseinandersetzte. Der Einfluss auf ihn ausübte und der eine nicht zu unterschätzende Bedeutung für ihn hatte. Und zwar über die kurze Zeit hinaus, Ende der 60er, in der Krahl noch wirkte und in der Port politisch sozialisiert wurde. Krahl lesen, forderte er die Leser in einem Artikel 1977 auf. Das legt auch ein 8-seitiger Text nahe, den er 1980 über die Gedenkfeier für Krahl geschrieben hat, der doch verschollen ist und vermutlich auch nie veröffentlicht wurde. Zudem ist es sehr wahrscheinlich, dass Port durch seine Lektüre der Krahlsen Schriften, die nach seinem Tod zum großen Teil aus Transkriptionen von Mitschnitten seiner Reden bestanden, überhaupt erst auf sein Dissertationsthema gekommen. Wann für Wolfgang Port der Höhepunkt der Bewegung erreicht war und ab wann sein Zerfall begonnen hat, lässt sich nicht genau rekonstruieren. Aber je größer der Zeitraum wird, der ihn von seiner politischen Sozialisation und den aufregenden Tagen trennt, desto kürzer wird die Zeitspanne, in der die Revolte in seinen Augen noch unschuldig war, in der die Revoltierenden noch mit den größten unterschiedlichen Meinungen eine verschworene Gemeinschaft bildeten, in der Port noch mit heißen Ohren Adorno und Horkheimer las und die Entdeckung machte, dass sich Freiheiten nehmen ließen, die einem vorher verschlossen waren im kleinbürgerlichen Knast, der die Gesellschaft für einen jungen Mann war. Jedenfalls hat er schon Anfang der 70er bereits vom Zerfall der Studentenbewegung gesprochen. Anzunehmen ist freilich, dass es gar keinen eindeutigen Höhepunkt und vielleicht nicht mal ein bestimmtes Ereignis gab, sondern nur schleichenden Verfall, der als solcher erst mit einem zeitlichen Abstand erkannt wurde, wie zum Beispiel der Vietnamkongress in Berlin, auf dem nicht etwa flammende Reden gehalten wurden, sondern der bestand in einer Ansammlung mehr oder weniger selbstgerechter und steriler Vorträge müder Leute, die an Zeit im Grunde schon vorbei war. Unterbrochen von auch nicht gerade originellen Ho Chi Minh-Sprechchören. Die Staatsmacht in Form der Berliner Polizei verlieh damals der Bewegung noch den Zusammenhalt, indem die Risse bereits sichtbar geworden waren, hätten die Repressalien von polizeilicher Seite sie nicht verdeckt. Zu Beginn des Wintersemesters 1968-69 gibt es ein konkretes Ereignis, an dem Ports Beteiligung dokumentiert ist. Damals beschloss der SDS nicht nur einen Boykott sämtlicher Lehrveranstaltungen, sondern organisierte zugleich auch Gegenseminare. Der Streik richtete sich gegen die technokratische Hochschulreform. Die Forderungen lauteten mindestens 18 Semester Studium, keine Kürzung der Grundwissenschaften und Gleichstellung aller Lehrer. In diesem Band, nämlich Studentenbewegung 67 bis 69, Protokolle und Materialien, herausgegeben von Frank Wolf, mit dem er damals befreundet war, ist eine Diskussion protokolliert, die im Tagungsraum des Studentenwohnheims Kolbheim stattfand und an der auf Einladung des SDS auch Habermas von Friedeburg und Mitscherlich teilnahmen. Aus heutiger Sicht ist die transkribierte Debatte nur schwer nachvollziehbar, Die Beiträge leiden häufig an einer merkwürdigen akademischen Gewundenheit und Verschraubtheit in der Argumentation, die vor allem Habermas befällt, der stellvertretend hier zitiert werden soll. Meine Damen und Herren, wir stellen keine Bedingungen, weil ich das einfach für unangemessen halte in dieser Situation. Und keine Bedingungen im Hinblick auf Ihre Streikstrategie. Ich sage nur, wir halten es aus prinzipiellen Gründen, um im Hinblick auf gewisse beamtenrechtliche Konsequenzen hin, die ich Ihnen ans Herz lege, für notwendig, dass der offizielle Lehrbetrieb eingehalten, aber so in Kooperation mit Ihnen flexibel und elastisch durchgeführt wird, wobei ich selbstverständlich davon ausgehe, dass diese Arbeit ein Bestandteil des Lehrbetriebs auch in Zukunft nur sein kann, wenn er den Kriterien ernstlichen wissenschaftlichen Arbeitens entspricht. Danach wird Unruhe verzeichnet. Dieses wissenschaftliche Herumeiern war letztlich die Bestätigung der Kritik, die Krahl schon am 5.6.68 auf einem Teach-in gegen Habermas formuliert hatte, als er Habermas Taktik auf das Bemühen reduzierte, die radikale Avantgarde zu isolieren. In einer Zeit, in der nach Krahl die Provokation übergegangen ist in Widerstand, kommt Habermas als Hegelscher Philosoph daher und hinkt der wirklichen Widerstandsbewegung als flügellahme Eule der Minerva hintendrein. An anderer Stelle verzeichnet das Protokoll bei Habermas unabdingbares Eintreten für die Aufrechterhaltung des Lehrbetriebs Lachen. Und als Habermas schließlich einen unaufschiebbaren Termin als Grund für sein vorzeitiges Verlassen der Versammlung angibt, erheben sich Stimmen, die das als Unverschämtheit empfinden bei einem Mann, der sonst immer den Untergang der Frankfurter Schule beschwört und der, wenn sie tatsächlich in Gefahr ist, nicht einmal eine Verabredung platzen lassen will, der sich vielmehr bei den Studenten darüber beschwert, dass er schließlich seinen Stundenplan nicht so kurzfristig umändern könne. Als sie schließlich konkret die Frage nach einer Entscheidung stellt, wie man im soziologischen Seminar in der Müliusstraße weiter vorgeht, meldet sich Port zu Wort. Ja, mit dem Haus in der Müliusstraße ist doch ganz einfach. Die Professoren können also morgen schon zum Kurator gehen und ganz einfach sagen, das sind wir gewesen, die diesen Studienbetrieb so eingerichtet haben. Und dass sie endlich dieser Forderung, die wir stellen, nachkommen, oder dass dieses Institut kaputt geht. Das ist völlig einfach. Wolfgang Port gehört also zum eher radikalen Fraktion des SDS. Jedenfalls schwebt ihm eine klare Alternative in diesem Konflikt vor. Von ihm ist im gleichen Buch ein Foto abgedruckt, wo er kaum zu erkennen auf der Versammlung im Hintergrund eine Zigarette raucht, wobei die Schemenhaftigkeit wie ein Hinweis darauf ist, dass er keine sonderlich exponierte Stellung in der studentischen Auseinandersetzung innehatte. Er gehört nicht zum Inner Circle, der sich um Krahl gebildet hat und in dem, wie sich Detlef Clausen erinnert, unter anderem Georg Lukács Geschichte und Klassenbewusstsein gelesen und diskutiert wurde. Und das hatte einen Grund, wie Port in einem späteren Brief erläutert. Dass ich den Club Voltaire nur einmal betreten und dann schnell für immer verlassen habe, es im Kolbkeller, obwohl ich ihn in Hausschuhen erreichen konnte, er hat schließlich da gewohnt, nie länger als 15 Minuten ausgehalten habe, dass ich von den wichtigen informellen Gruppen am deutlichsten immer deren Abstoßungsmechanismus erfuhr, weder in Kneipen, Zirkeln, rund um Krahl oder auf Feten gern gesehen noch überhaupt dabei war, dass ich, als es noch intellektuell zuging, zu dumm war, um wenigstens gehört zu werden, und meine schäbige Erziehung und Bildung eine deutliche Barriere bildeten, all diese ärgerlichen Dinge, die ich keineswegs vergessen habe, hinderten mich damals nicht daran, die Revolte richtig zu finden und bei Aktionen zu unterstützen. Ja. Nichts von diesen Ereignissen jedenfalls, die er aus der Nähe miterlebt haben dürfte, in der er vielleicht sogar involviert war, ist in seinen Stichpunkten zu finden. Die Stichpunkte, die waren also ein mehrseitiges Konvolut von Papieren, wo er in den 90ern versucht hat zu rekonstruieren, seine biografischen Taten den jeweiligen Jahreszahlen zuzuordnen. Und die bilden jetzt für die Biografie, die ich gerade schreibe, natürlich so eine Art Gerüst, so, um einordnen zu können, wann er tatsächlich was gemacht hat. Wobei das Interessante eigentlich eher ist, was er da ausgewählt hat, was ihm da im Kopf geblieben ist. Nämlich eigentlich ganz wenig politische Ereignisse, sondern auch eben keine Ereignisse, gerade 67, 68, die für ihn eigentlich eine wichtige Zeit gewesen sein müssten. Naja, jedenfalls, von diesen Ereignissen ist nichts in den Stichpunkten zu finden. Dabei kam es am 29. April, also genau einen Monat nach der Geschichte mit Kral, der damals im Kolbkeller verhaftet wurde nach einer Schlägerei, zu einer Doublette des Ereignisses, das Bort mit Sicherheit nicht so schnell vergessen hat, weil er selbst die Hauptrolle spielte. Er hatte den dazugehörigen Zeitungsartikel aus der Süddeutschen sowie Fotos dazu bei seinen Dokumenten verwahrt, als würde es sich um einen Nachweis seiner Existenz handeln, ähnlich wie beim Reisepass oder seiner Geburtsurkunde. Die Süddeutsche Zeitung berichtete in ihrer Ausgabe vom 30.04. über anhaltende Solidaritätsaktionen für Taheri, dessen Abschiebung nach Persien durch die Ausländerpolizei am 11. April auf dem Rhein-Main-Flughafen durch STS-Aktivisten verhindert wurde. Einen neuen Höhepunkt erreichten die Aktionen am 29. April, als gegen Mittag aus dem vierten Stock des Hauptgebäudes dicke Rauchschwaden aufstiegen. Unbekannte Täter hatten an zwei Stellen des Übungsraumes 443 Feuer gelegt. Der Brand konnte von der Feuerwehr, die mit zwei Löschzügen anrückte, gelöscht werden. Der Rektor der Universität Rück bezeichnete die Brandstiftung als ein vom SDS geplantes Fanal zur Revolution. Bereits vorher wurde die Immatrikulationsstelle blockiert, um darauf aufmerksam zu machen, dass Taheri, der iranische Student, aufgrund seiner Verhaftung die Einschreibefrist versäumt hatte. Die Bemühungen von ASTA und SDS, Taheri nachträglich zu immatrikulieren, lehnte Rück ab. In einer Erklärung der Universität zu Taheris Widerspruchsbescheid hieß es, und das lese ich nur mal vor, um so das Milieu bzw. die Atmosphäre zu beschreiben, in der das alles damals stattgefunden hat: Setzt der SDS seinen Willen durch, eine offensichtlich nicht gerechtfertigte Immatrikulation mit Pflastersteinen, Flaschenhagel, Knallkörpern, Buttersäuregeschossen zu erzwingen, so wird er morgen seine Terroraktionen auf alle ausdehnen, die der Zerstörung dieses demokratischen Staates Widerstand entgegensetzen. Und in der Süddeutschen hieß es weiter: Die Schärfe der Auseinandersetzungen spiegelte sich am Dienstag in schweren Schlägereien zwischen Studenten und Polizei. Dabei wurden erneut Steine, erstmal aber auch Gusseisenstücke und Holzknüppel in die Menge geschleudert. Die Wurfgeschosse ließ der Rektor in einer Pressekonferenz als Beweis vorzeigen. Mehrere Augenzeugen berichteten allerdings, dass die Polizei diese gefährlichen Gegenstände zunächst nicht sichergestellt, sondern zurückgeworfen habe. Erneut kamen auch Wasserwerfer zum Einsatz. Während der Zusammenstöße sollen darüber hinaus mehrere Schreckschüsse abgefeuert worden sein, ob von den Beamten, die mit einigen Hundertschaften angerückt waren, oder aber von Zivilisten, war nicht mehr auszumachen. Unter 16 Festgenommenen befand sich als prominentester Demonstrant der Studentenführer Daniel Cohn-Bendit. Darunter war ein Foto abgedruckt mit der Bildunterschrift: Einer der Demonstranten wird von Polizeibeamten festgenommen. Eine andere Bildunterschrift unter dem gleichen Foto, das vermutlich auch in der Frankfurter Rundschau erschien: Bei den Auseinandersetzungen zwischen Polizisten und Demonstranten vor der Frankfurter Uni wurde am Dienstag einige der Rädelsführer festgenommen. Auf dem Bild sieht man Wolfgang Port, wie er von drei Polizisten abgeführt wird. Fünf weitere Fotos, die als Abzüge dem Bericht beiliegen, hat sich Wolfgang Port vom Fotografen besorgt, vermutlich um nachzuweisen, dass die Festnahme nicht so glimpflich vonstatten ging, wie das in der Süddeutschen abgedruckte Foto vermuten lässt. Hier sieht man die Polizisten im Einsatz auf Wolfgang Port einprügeln, auch als er bereits am Boden liegt. Diese

Angeklagt wurde neben Kadi Wolf und Günter Ahmed auch Hans-Jürgen Grahl, der in diesem Prozess Angaben zur Person machte, die als siebenseitige Mitschrift im Frankfurter Studentenkreisen kursierte und eines der wenigen Dokumente aus dieser Zeit sich noch im Besitz Porz befand, weil dieser Text damals eine große Bedeutung für ihn hatte, insofern, als Grahl seine bürgerliche Herkunft und die Irrungen und Entwirrungen seiner weiteren Entwicklung referiert, eine Zustandsbeschreibung von Verhältnissen, in denen aufwachsen zu müssen, allein schon Protest rechtfertigt. Vielleicht ist es deshalb nicht ganz überflüssig, eine längere Passage daraus zu zitieren. Also Grahl. In Niedersachsen, jedenfalls im Teil, aus dem ich komme, herrscht noch zum starken Teil das, was man als Ideologie der Erde bezeichnen kann. Und so habe auch ich mich, als ich meinen politischen Bildungsprozess durchmachte, zunächst nicht anders als im Bezugsrahmen der Deutschen Partei bis zur Welfenpartei bewegen können. Ich konnte mir nicht einmal die Ideologien erarbeiten, die Liberalität und Parlamentarismus bedeuten, wenn man bedenkt, dass die Dörfer, in denen ich aufgewachsen bin, jene Nicht-Öffentlichkeit noch pflegen in ihren Zusammenkünften, die an die Rituale mittelalterlicher Hexenprozesse erinnern. Wenn man davon ausgeht, dass heute noch in vielen Teilen der Bundesrepublik vom Bayerischen Wald bis zur niedersächsischen Heide finsterste Ideologien der Mystik stattfinden, so war es sehr verständlich, dass mich mein Bildungsprozess zunächst einmal in den Ludendorff-Bund trieb, sodass ich begriffliches Denken nicht anders als aus der Mystik Meister Eckharts und Roswitha von Gandersheim erfahren habe. Das heißt, Ideologien, die, wenn man sie marxistisch interpretieren will, sicherlich ausgelegt werden können im Sinne eines utopischen Denkens, wie es Ernst Bloch getan hat, die aber, wenn man sie aus dem Erfahrungszusammenhang der herrschenden Klasse rezipiert, finsterste Unmündigkeit reproduzieren. Und so war es schon ein enormer Schritt an Aufklärung, als sich in meiner Heimatstadt Ahlfeld im Jahre 1961 die Junge Union gründete. Gelächter. Und der CDU beitrat. Das war der erste Schritt, um mich aus diesen noch an Blut und Boden orientierten Ideologien zu befreien, aus dem feudalen Naturzustand einer Agrarwirtschaft überzutreten in die moderne kapitalistische Industriegesellschaft. Und hier muss ich sagen, dass da gewissermaßen eine Odyssee durch die Organisationsformen der herrschenden Klasse hindurch begann und es gehört, das möchte ich mir ganz persönlich zugute halten, ein enormes Ausmaß an psychischer Konsistenz dazu, in dieser finstersten Provinz 2 Jahre kontinuierlich an CDU-Versammlungen von Kleinstadt-Honoration teilzunehmen. Denn nach kurzer Zeit stellen sich, und das ist nicht bloße Metapher, domiesche Halluzinationen ein, sodass ich die Zusammenkünfte in Versammlungen von Hammel, Lamm und Rindsköpfen verwandelten. Dann kommt wieder ein eher etwas privater über seine private Biografie. Muss ich mal gucken, wo ich da am besten wieder anschließe. Naja, jedenfalls ist es so gewesen, das war ein ganz zentraler Punkt, glaube ich, um das vielleicht auch kurz vorwegzunehmen. Diese Biografie hat damals in dieser Zeit schon eine wesentliche Rolle gespielt, Ende der 60er, Anfang der 70er Jahre. Und Port kam aus einem sehr kleinbürgerlichen Milieu, beziehungsweise hatte keinen Vater, das heißt, seine Mutter war zwar verheiratet, der Mann aber, der Port hieß, und nachdem natürlich auch die Mutter dann Port hieß, ist in den letzten Kriegstagen gefallen. Er hatte eine ältere Schwester, von einem anderen Mann, und er wiederum von einem sogenannten Schauspielleiter in Halle, der aber mit ihm nichts zu tun haben wollte, weshalb dann die Beziehung auseinanderging. Und sie

Er ist in der Nähe, wie heißt dieses Kaff, das war dieser Ort, wo sich die Amerikaner und die Russen getroffen haben, im April 1945. Und er hat genau in der Nähe ist er geboren. Eine Woche später oder zwei Wochen später, nach dem historischen Zusammentreffen. Und die Mutter ist dann natürlich wohlweislich irgendwann mal ins Badische gezogen. Und da ist er eben so ohne Vater aufgewachsen. Also in sehr kleinen Verhältnissen, weil die Mutter sich vermutlich irgendwie durchschlagen musste. Und wahrscheinlich als Flüchtling da auch nicht gerade eine sonderlich gute Position inne hatte. So. Ich frage mich nur, wo ich da weitermache. Achso, ja, genau. 1972 entsteht Poorts zweiter erhalten gebliebener Text über Arbeiter und Kleinbürger, der erst zwei Jahre später unter dem Pseudonym Wolfgang Drakel in der Frankfurter Studentenzeitung Diskus erscheint und nicht etwa in der Frankfurter Spondi-Zeitung Wir wollen alles, von deren Machern Poort nicht allzu viel hielt und über die er sich später lustig machen sollte. Und zwar folgendermaßen: Damals als studentische Proletarier aus Pflicht und Neigung für die legendäre Gruppe Revolutionärer Kampf bei Adam Oppel in Rüsselsheim am Fließband standen, damals als man nur Spaghetti und Pizza aß und kein Frankfurter Italiener sich vor Anbruch der Dunkelheit auf die Straße trauen konnte, wenn er nicht mit drei verbrüderungswütigen RK-Genossen am Hals wieder nach Hause kommen wollte, damals, als in allen Frankfurter WGs nur Signor Padrone auf dem Plattenteller lief und die deutschen Genossen bei den zahllosen multinationalen Beschnupperungsfäden zu italienischer Folklore ihren Ringeltanz handelten. Aus welchem Anlass heraus der Artikel geschrieben wurde, ist unbekannt. Aber es geht um eine Art Selbstverständigung, um eine Auseinandersetzung mit der eigenen gesellschaftlichen Stellung. Und diese theoretische Einordnung in der Gesellschaft war damals keine Marotte eines Einzelnen, weil es um die Frage ging, ob jemanden, der seine kleinbürgerliche Herkunft nicht verleugnen kann, möglich ist, aus der sozialen Determinierung auszubrechen oder, wie es damals hieß, seine eigene Klasse zu verraten. Nach der Lektüre wird klar, warum Poort den Text noch zwei Jahre später unter Pseudonym veröffentlicht hat. Denn seine Überlegungen kreisen darum, was heute die Klassengesellschaft zerschlagen heißen könnte, nämlich die Deklassierung organisieren. Und dass Revolution in den kapitalistischen Metropolen nicht heißen kann Aufbau des Sozialismus, sondern Zertrümmerung der Warenwelt. Womit er die Idee von Hans-Jürgen Krahl wieder aufgreift. Vermutlich wäre das ausreichend gewesen, um unter den radikalen Erlass der Bundesrepublik zu fallen, mit dem die Ministerpräsidenten aller Länder am 18. Februar 1972 die Einstellung von rechts- und linksradikalen Personen im öffentlichen Dienst verhindern wollten. Und da Wolfgang Poort 1974, also zum Zeitpunkt der Veröffentlichung des Textes, die Assistenzstelle hier in Lüneburg erhielt, bestand konkrete Gefahr eines Berufsverbots, auch wenn Poort die Begriffe nicht plakativ als Aufruf zum Umsturz verwendete, sondern als analytisches Werkzeug, um herauszufinden, was getan werden müsse, um den Kapitalismus an seinem neuralgischen Punkt zu treffen, nämlich die physische Warenwelt zu zerklopfen. Den Angestellten bewusst zu machen, dass sie keine Angestellten mehr sein wollen und den Opel-Arbeitern bewusst zu machen, dass sie keinen Opel mehr bauen und keine Arbeiter mehr sein wollen. Dafür gab es zwar wenig Anlass zur Hoffnung, aber Poort wollte darauf aufmerksam machen, dass dies ein Minimalprogramm war und es keinen Zweck hatte zu glauben, man könne eine Abschaffung der Gesellschaft mit einer spießigen Arbeiterbewegung erreichen, also mit einer Arbeiterbewegung, wie sie war. Aber wenn schon der Arbeiter an einer Aufhebung als Arbeiter arbeiten muss, wie steht es da mit den Kleinbürgern oder mit den Studenten,
deren im SDS versammelten Protagonisten zumeist aus bürgerlichen Verhältnissen stammten. Erst mit der Bildungsoffensive der SPD in den 70er Jahren öffnete sich die Uni zumindest zunehmend auch für Arbeiterkinder. Aber einige aber auch aus kleinbürgerlichen und die in der kurzen Geschichte der Bewegung gescheitert waren, manche durch Selbstmord, was es für Port noch dringlicher machte, die gespaltene Identität von friedlichem Kleinbürger und militanten Revolutionär ernst zu nehmen. Zitat: Während der Arbeiter der fragwürdig gewordenen orthodoxen Theorie zufolge schon durch seinen naturwüchsigen Zusammenhang mit der bürgerlichen Gesellschaft und in diesem Zusammenhang potenziell revolutionär ist, wird es der Kleinbürger nur durch die radikale Liquidierung seines Zusammenhangs mit der bürgerlichen Gesellschaft. Seine Politisierung und Radikalisierung hat zur Voraussetzung die existenzielle Entscheidung, an seiner ursprünglichen, naturwüchsigen Identität Selbstmord zu verüben. Das bedeutet Bruch mit der Familie, Beruf und so weiter. Damit ist der revolutionäre Kleinbürger praktisch eine postrevolutionäre Existenz. Dem Umstand, dass die Utopie sein Lebenselixier ist, verdankt er seine eigentümliche, kritische und antizipatorische Kraft wie das Prekäre seiner Existenz. Port beruft sich dabei auf Benjamin, der den politischen Intellektuellen als Lumpensammler früh im Morgengrauen des Revolutionstages bezeichnet hat, was für Port ein Hinweis darauf ist, dass im Milieu der Bohème zwischen Berufsverschwörern und Lumpenproletariat gar nicht mehr unterschieden werden konnte. Und hier wird für den deklassierten Kleinbürger die Revolution zur Existenzfrage, die er mit unerbittlicherer Radikalität verfolgen wird als der Proletarier, der sich in der bürgerlichen Gesellschaft in gewisser Weise heimisch fühlt. Weshalb es für Port kein Wunder ist, dass sich der Kontakt der Studenten auf diejenigen Arbeiter beschränkte, die zur Deklassierung bereit waren, wie zum Beispiel Fürsorgezöglinge, Rocker, Dropouts, Triebegänger. Der normale Arbeiter jedenfalls zeigte sich trotz Betriebsarbeit, mittels der die Frankfurter Spontis wie Joschka Fischer, Cohn-Bendit, Thomas Schmidt und andere ihn davon überzeugen wollten, Revolution zu machen oder zumindest zu streiken, renitent und uneinsichtig gegenüber den Argumenten und lediglich die Sabotageakte junger weißer Arbeiter bei General Motors in Detroit, die wirklich Sabotage machten, vermittelte ein wenig Hoffnung. Das aber änderte nichts an der historischen Rolle des Kleinbürgers, der, wollte er revolutionär auf die Zerschlagung der Warenwelt hinarbeiten, seine Deklassierung in Kauf nehmen musste. Und es ließ sich nicht leugnen, dass Ports Herkunft sogar noch weniger als kleinbürgerlich war. Zudem war seine Existenz prekär und daran änderte auch der Job an der Lüneburger Uni nichts, da Port nicht vorhatte, irgendwann einen Lehrstuhl zu ergattern, weil er weder die Geduld noch die Zähigkeit besaß, eine Karriere einzuschlagen, bei welcher der Erfolg durch Verbitterung erkauft wird. Das ist übrigens eine Formulierung von Port selbst, nicht auf sich allerdings gemünzt, sondern auf Eike Geißel. Und als ich damals den Band mit nachgelassenen Schriften von Eike Geißel herausgegeben habe, mit dem Port ja befreundet war, da hat er mir immer so ein paar Sachen mit reingeschrieben, wenn ich da nicht mehr reinkam. Das war jedenfalls der Artikel, wo ich bei keinem Artikel habe ich so lange gebraucht wie bei dem, weil Port als Kritiker quasi mehr im Nacken saß. Wenn er also nicht von einem rein wissenschaftlichen, objektivistischen Standpunkt, also von außen reflektieren wollte, welche Rückschlüsse sich aufgrund seiner sozialen Herkunft ziehen ließen, war es für ihn notwendig, sich darüber im Klaren zu werden, was es heißt, nicht dazu zu gehören, zu den Söhnen aus gut bürgerlichem Hause, die im SDS das Wort führten und die kein Problem damit hatten, in Deckung zu gehen, wenn es hart auf hart kam, die ihre Ideale modifizierten, wenn ihnen Gegenwind ins Gesicht blies und die nicht darum verlegen waren, ihre Theorien den Umständen entsprechend so anzupassen,
aufpassen, dass ihnen keine Nachteile daraus entstanden und von denen später erstaunlich viele bei den Rechten landeten. Mit dieser Wandlung seiner Genossen hatte Port damals zwar nicht gerechnet, aber er registrierte sie und empfand sie als das, was sie auch war, als Verrat an den Idealen, die man einmal teilte. Dabei ging es ihm nicht um die Unveränderlichkeit des Ideals, denn schließlich hielt er ja auch sogar Seminare über Ohnmacht, Apathie und Wahn im Spätkapitalismus, in denen er zeigte, wie sich ein totaler sozialer Rückzug mit Gleichgesinnten auf die Ideale auswirken kann, die Formen des Wahns anzunehmen beginnen, die wie zum Beispiel bei der RAF oder der Manson Family. Als Verrat empfand er allerdings die Leugnung der immer noch aktuellen gesellschaftlichen Gründe, aus denen man einmal das Recht zur Rebellion ableitete. Vielleicht hatten ihn auch deshalb die Angaben zur Person von Kral so sehr beeindruckt, weil er ähnlich wie Kral aus der tiefsten Provinz stammte und dieser den bewussten Verrat an der bürgerlichen Klasse propagierte, der er selbst angehörte, nachdem ihm bewusst wurde, welche Schandtaten sie durch ihre Politik in der Dritten Welt auf dem Kerbholz hatte. Die meisten ehemaligen Genossen ignorierten diese Erkenntnis, die Kral zum Klassenverrat führte, und passten die auf Lebensweisheiten reduzierten Theorien der Bewegung ihren jeweiligen privilegierten Lebensumständen an, ohne damit Probleme zu haben. Und die Karriere in Positionen machten, die durch sie nicht besser wurden, nicht mal in reformistischer Hinsicht als Ergebnis langen Buckelns auf dem Marsch durch die Institutionen. Kral konstatiert den Verfall des bürgerlichen Individuums und interpretiert ihn als Motiv der Studenten, den antiautoritären Protest zu entwickeln. Ich hoffe, Sie haben noch etwas Geduld. Noch eine Passage aus der Angaben zur Person. In Wirklichkeit bedeutete ihr antiautoritärer Anfang ein Trauern um den Tod des bürgerlichen Individuums, um den endgültigen Verlust der Ideologie liberaler Öffentlichkeit und herrschaftsfreier Kommunikation, die entstanden sind aus einem Solidaritätsbedürfnis, das die bürgerliche Klasse in ihren heroischen Perioden, etwa der Französischen Revolution, der Menschheit versprochen hatte, das sie aber nie einzulösen vermochte und das jetzt endgültig zerfallen ist. Die emanzipativen Gehalte des Bürgertums sind längst zerfallen. Wir trauern ihnen nach. Wir meinten sogar, dass allein Randgruppen, intellektuelle, privilegierte Randgruppen in Stellvertretung für die Arbeiterklasse handeln und gewissermaßen eine Art Menschheitsrevolution ohne Unterschied der Klassen initiieren könnten. Das alles hat sich sicherlich als Ideologie herausgestellt. Ein kleiner Seitenhieb auf Marcuse. Wenn also weder auf die bürgerliche Klasse mit ihren hehren Idealen und ihren Verlust noch auf die Arbeiterklasse, die sich in ihrer Rolle heimisch fühlte, noch auf die Randgruppen als unsichere Kantonisten Verlass war, um bessere Verhältnisse herzustellen, so konnte man als Kleinbürger kaum viel schlechter abschneiden. Denn als kleinbürgerliches Individuum hatte man zumindest auch die Möglichkeit, wie Kral intellektuell solche Zusammenhänge zu durchdringen und zu benennen. Man konnte versuchen, wie Port es tat, Rache an seiner Herkunft zu nehmen und sich seiner Klasse zu entfremden. Und das gelang ihm vollständig. Eine Rückkehr, wie bei seinen Kommilitonen in die bürgerliche Klasse, war nicht möglich. Zudem fehlte einer Rückkehr auch jegliche Attraktivität, wie sie das Bürgertum zu bieten hatte. Weshalb Port die Chance ergriff, in seinen Kommentaren und Analysen radikaler als jeder andere psychologisch offenzulegen, was die Menschen oder die Gesellschaft quälte. Wäre er in der Französischen Revolution geboren worden, wäre aus ihm ein intellektueller Robespierre geworden, der darüber gewacht hätte, dass der ursprüngliche Impuls der Revolution und ihre legitimen Gründe nicht einfach über Bord geworfen worden wären
Und zwar nicht einfach aus Tugendhaftigkeit heraus, sondern aus Eigeninteresse. Und dieses Eigeninteresse beschreibt er einmal auch in einem Brief. Meine Wut auf das spurlose Vergessen ehemaliger Ambitionen rührt daher, dass ich davon natürlich auch betroffen bin. Mit 30, genau gesagt mit 32, in Amt und Würden, in trüben Zeiten der Rückzugsgefechte fällt es natürlich sehr viel schwerer, ernsthaft mehr zu wollen als eine gesicherte Existenz, einen halbwegs erfüllenden Beruf und eine anständige Wohnung, als damals in der allgemeinen Aufbruchstimmung, als man 20 war und das Alltagsleben einen noch nicht fest in den Krallen hatte. Umso dringlicher ist man darauf angewiesen, dass andere einen beim Widerstand dagegen, die ursprünglichen Ambitionen zu verraten, unterstützen. Und umso enttäuschter ist man, wenn man jenen, mit denen man einst die Ambitionen zu teilen glaubte, nun keine Unterstützung mehr findet. Der Verrat an seiner Klasse betrieb er konsequent. Im Angebot, eine akademische Karriere zu machen, erkannte Port instinktiv die wenig attraktive Zukunft im Wissenschaftsbetrieb zu versauern. Zudem würde es seine Möglichkeit einschränken, öffentlichkeitswirksam radikale Gesellschaftskritik zu üben, die an den Studenten, wie er erfahren musste, verschwendet war. Als ihm nach 6 Jahren Arbeit als wissenschaftlicher Assistent das Angebot gemacht wird, in einem Überleitungsverfahren eine C2-Professorenstelle zu bekommen, lehnt er das mit dem Angebot verbundene Ansinnen, dafür Unterlagen einreichen zu müssen, was vermutlich kein Problem gewesen wäre, als Zumutung empört ab. Zudem saß ein Kollege der Überleitungskommission vor, der ihm intellektuell gerade mal bis zur Hüfte reichte. Christoph Türge in einem Gespräch. Zwar begriff Port die Assistenzstelle als Privileg, auch wenn die BH Lüneburg eine sehr kleine Uni war, aber gerade die Tatsache, privilegiert zu sein, schien an ihm zu nagen. Mit 2 Semestern pro Halbjahr war ohne sich dabei, wie heute die meiste Zeit, mit verwaltungstechnischen Aufgaben herumschlagen zu müssen, bestand zudem nicht gerade die Gefahr, sich zu überarbeiten. Aber Lüneburg war nun mal tiefste Provinz, weshalb Port dort auch keine Wohnung anmietete, um auch räumlich eine gewisse Distanz zu wahren. Port und nicht nur er, sondern auch Geisel und andere wollten nicht in Lüneburg begraben werden. Sein Anspruch, den er damals an sich hatte, bestand auf keinen Fall darin, Wurzeln zu schlagen und ein gesichertes Auskommen zu finden. Zudem litt er zunehmend an der Bedeutungslosigkeit, mit der er an der Uni konfrontiert wurde. An der Wirkungslosigkeit seiner Arbeit, die sich darin spiegelte, dass gerade mal 10 Teilnehmer zu seiner Gemeinde gehörten und niemand mehr etwas von Adorno und Marx wissen wollte, und an der Interesselosigkeit der Studenten, die sich nur für die Scheine und nicht für den Stoff interessierten. In einem Brief beschreibt er diese Situation. So haben mich die unvorhersehbaren Wechselfälle des Lebens in eine berufliche Position gespült, die ich absolut nicht hineinpasse und der ich mich weigere, endlich Versäumtes nachzuholen, nämlich Soziologie zu lesen. Daher lungere ich gelegentlich müßig herum und habe Zeit, mich zu erinnern. Genial ist das noch nicht, aber hat aber alle Chancen, es bezogen auf den Prozess der Selbstverdummung durch wissenschaftliche Betriebsamkeit der Eins zu werden. Ist das Größenwahn? Und wenn schon, eine gehörige Portion Größenwahn gehört nun mal zum Existenzminimum des Gesellschaftstheoretikers, der die Totalität begreifen soll, der er selber zugehört, und dies auch noch unter Bedingungen, unter denen die Totalität immer unbegreiflicher oder verrückter wird. Seit 100 Jahren keine systematische Arbeit vom Range des Kapitals. Nach dem, 1974 beschreibt Port einen weiteren Selbstverständigungstext. Er verfolgt seine Gedanken über den Kleinbürger als Revolutionär weiter, aber nun interessiert ihn nicht mehr, wie und unter welcher Bedingung sich eine kleinbürgerliche Existenz abstreifen lässt, Bruch mit der Familie etc., sondern dass es für den Einzelnen bedeutet, ganz auf sich selbst zurückgeworfen zu sein, wenn man versucht,
der Unerträglichkeit der Verhältnisse noch etwas Richtiges entgegenzusetzen, was auf deren praktische Negation hinausläuft. Port stellt sich dabei nicht mehr die Frage, warum die Verhältnisse unerträglich sind. Das setzt er als Erfahrung seiner Generation voraus, wie sie Kral in seinen Angaben zur Person beschrieben hat, wie sie jeder im Alltag erlebt, bei Arbeitern, denen auch der Sportteil der Bildzeitung in der Frühstückspause kein Lebenszeichen mehr entlockt, wie sie in der Literatur bei Pavese, Adorno und Benjamin zu finden ist, wie sie in der Auseinandersetzung mit der Polizei und Justiz zum Nachteil der Studenten gemacht wurde oder in der ständigen Konfrontation mit der Kontinuität der Nazizeit verkörpert, im rüstigen Rentner, wenn er Nahkampferfahrung im Winterschluss verkauft. Vor allem aber ist es das Elend, das durch die kaum verbrämte Ausbeutung der Dritten Welt durch die Industriestaaten hervorgerufen wurde. All das setzt Port hier als selbstverständlich voraus, wobei er die Gründe immer spezifisch setzt. Unter der Voraussetzung, dass der Mensch auf sich selbst zurückgeworfen wird, weil das durch Geselligkeit definierte Individuum um sein Wesen oder um seine Naturvoraussetzung gebracht wird, scheut sich Port nicht, vom Naturrecht auf Revolution zu sprechen. Er gibt der sich radikalisierenden Linken eine theoretische Grundlage und zeigt gleichzeitig auf, wie aus dieser Konsequenz logisch ein Wahngebilde erwächst. Der Rückzug in die Gruppe ist die naturwüchsige Konsequenz des Bruchs mit der Gesellschaft, schreibt Port in seinem Aufsatz Manson Family und Revolution. Jeder weiß, dass die Manson Family, gehe ich jedenfalls mal davon aus, unter Anleitung ihres Führers Morde und Anschläge verübt hat, zuletzt an der Frau von Roman Polanski, Sharon Tate. Was Port an dieser Gruppe interessiert, wie übrigens auch an der Massenselbstmord begehenden Jonestowns Sekte in seinem 1979 entstandenen Artikel, ist nicht Verführung, sind nicht die autoritären und manipulativen Methoden Mansons oder sein krudes Weltbild, sondern was ihm an dieser Gruppe auffällt und was er aus ihrer Geschichte herausliest, ist der Mechanismus einer Gruppe, die dem auf sich selbst zurückgeworfenen Revolutionär, die ihn als menschliches Wesen ausmachende Geselligkeit zurückgibt, zugleich aber der Ohnmacht, Apathie und Wahn im Spätkapitalismus ausliefert, als Folge einer reinen, aber durchaus richtigen Negation von Verhältnissen, die einem nur den Ausweg der Anpassung oder Scheinopposition lässt. Der Wahn wiederum ist kein Zufall. Im spiritistischen Charakter der Ideen, welche die Family zusammenhielten, drückt sich nur aus, dass kaum noch zwingend entschieden werden kann, ob ein wirklicher Gedanke, einer, der sich von der schlechten Wirklichkeit erhebt, verrückt ist oder nicht. An dieser Aporie, an der die Family scheiterte, schreibt Ford, trägt jede revolutionäre Bewegung schwer. Und das ist untertrieben, denn Port interpretiert mit schwerem theoretischem Geschütz diese Bewegung zwischen der Bedingung revolutionärer Existenz und seiner Realisierung in der Gruppe als etwas notwendig Scheiterndes und im Wahn Endendes. Es gibt keinen Ausweg und der Rückzug in die Gruppe als Verweigerung gegen die Welt, wie sie damals in Landkommunen und Wohngemeinschaften zum Ausdruck kam, heißt nur Flucht vor der Welt, mit der Folge vollständigen Realitätsverlustes. Revolutionär sind auch die 1974 in Frankfurt stattfindenden Häuserkämpfe des revolutionären Kampfes nicht, solange die Staatsorgane, Zitat, nicht als Repräsentanten eines Machtzusammenhangs begriffen werden, der seine äußerste Brutalität und damit seine Wahrheit an den Fronten zur Dritten Welt offenbart. Der Kampf um bessere Wohnung aber ist keiner auf Leben und Tod. Ein solcher ist aber der Revolutionäre. Natürlich haben ihm diese Überlegungen der an sich selbst scheiternden Negation keine Freunde bei der Linken eingebracht, die er auf Praxis setzte, um eben überhaupt etwas zu machen und in der sich zunehmend eine Theoriefeindlichkeit durchsetzte, wie man im Zentralorgan der Frankfurter Spontis Wir wollen alles nachlesen kann. Dieser Text ist der letzte, in dem sich Port mit dem auseinandersetzt, was Revolution, revolutionär oder revolutionärer Kampf bedeutet.
Die Aporie, die er dabei entwickelt, ist typisch, denn sie lässt niemanden einen Ausweg. Seine Analyse ist existenziell und pessimistisch. Von da an heißt es für Pork, dass sich niemand mehr Illusionen machen kann, denn das Einzige, was bleibt, ist aufzuzeigen, was falsch läuft, worin das falsche Bewusstsein, die Ideologie besteht, um sich einzugestehen, dass man nur den falschen Zusammenhang intellektuell durchdringen kann, aber dadurch noch nichts gewonnen ist, was eine wirkliche Änderung der Verhältnisse beinhaltet. Und genau darin sieht Pork nun seine Aufgabe, der Linken, der er entstammt, zu sagen, warum es falsch ist, was sie denkt. Ja, das müsste... Sie sehen schon, ich bin etwas schlecht vorbereitet. Ich habe mir da jede Menge Anstreichungen gemacht, durch die ich inzwischen selber nicht mehr durchgehe. Ja.

Ja, noch vielleicht eine kleine Passage, auch weil wir jetzt in das jetzt eben in Lüneburg ist, weil nämlich im Sommersemester 1977 hat Pohr zusammen mit Mensching und Eike Geisel ein größeres Seminar mit dem Titel 10 Years After durchgeführt. Eike Geisel kam zur gleichen Zeit wie Pohr an die Uni Lüneburg und sie freundeten sich auch bald an. Und darüber sind auch einige Papiere erhalten geblieben, die in dem neuen, gerade erschienenen Band auch abgedruckt sind. Und eins von diesen Papieren ist bereits in dem Ausverkaufbuch abgedruckt worden. Auch Mensching und Geisel haben jeweils Literaturlisten und so weiter erstellt. Das ist ganz interessant, weil das eine größere Veranstaltung gewesen ist. Es sollte eine übergreifende Veranstaltung werden, wo nicht eben nur Soziologie, ich glaube, Geisel war für Politologie zuständig, für was Menschen zuständig ist, weiß ich jetzt gar nicht, Geistesphilosophie. So. Und es sollte also fächerübergreifend sein und eine größere Veranstaltung werden. Und das ist auch, glaube ich, geglückt. 1977 ist Christoph Türke dann auch nach Lüneburg gekommen und der erzählte, dass er auf zwei Veranstaltungen dieses Seminars war, also größere Veranstaltungen eben, und hat berichtet davon, wie ich gesehen habe, jetzt auch in einem irgendeinem Interview, das er geführt hat und in einer Uni-Zeitung, glaube ich, veröffentlicht wurde, dass Pohr für ihn ein großes Vorbild war, weil das ging um den Versuch, mit dem Besteck der Frankfurter Schule, also mit dem Denken von Adorno, das nicht so abstrakt zu fassen, sondern wirklich auf die konkreten Umstände anzuwenden. Und er schreibt, dass Pohr eben das sehr gut gelungen sei und dass er sehr bewundert hat. Pohr hat also einen ausgefeilten Vortrag gehalten und dann anschließend gab es eine Diskussion, wo er dann sehr frei und ja, auch polemisch auf die Sachen geantwortet hat. So. Ja. Das habe ich Ihnen jetzt mal so ein bisschen erzählt, aber ich glaube, das reicht jetzt auch so langsam. Ja. So, es gibt natürlich noch diese Geschichte mit dem Disziplinarverfahren, das gegen Brückner damals eingeleitet wurde. Da gibt es auch eine Geschichte, die sich auf die Uni in Lüneburg bezieht. Und zwar Ende 77 wurde als Folge der Raff-Hysterie ein Disziplinarverfahren gegen Peter Brückner eingeleitet, der als Professor für Psychologie aus der Universität Hannover entlassen werden sollte. Brückner hatte sich für eine Veröffentlichung eines Nachrufs auf Buback eingesetzt, in dem ein anonymer Autor seine klammheimliche Freude über die Ermordung des Generalbundesanwalts äußerte. Das war die sogenannte Mescalero-Affäre. In dieser öffentlich heftig geführten Debatte meldete sich ein Professor aus der BH Lüneburg zu Wort, um sich deutlich von Brückner zu distanzieren. Auf diese Provinzposse antwortet Pohr, später abgedruckt unter dem Titel von der Mäßigungspflicht des Beamten zur Mäßigkeit seiner Gedanken, und verteilt das Dokument mit seinem Kommentar als mehrseitige Flugschrift an die Studenten, was für erhebliche Aufregung sorgte. Denn der namentlich nicht genannte Professor, den natürlich an der Uni jeder kannte, tauchte als Beispiel für den neuen Zeitgeist auf. Der neue Geist, die Überlebensphilosophie im Atomzeitalter. Ihre Maximen, wer sich totstellt, bleibt länger leben. Wer seinen Kopf nicht gebraucht, der darf ihn dafür behalten.
Wer kein menschenwürdiges Leben führt, kriegt danach Pension. Ja. Und das war's jetzt. Ich

0: Ja, merci. Sie können gerne mir Fragen stellen, wenn Sie was wissen wollen.
1: Also 25 Minuten oder so?
0: Achso, dann müssen wir, glaube ich, raus, oder?
1: Ja, dann muss ich rausgeschmissen werden.
0: Okay. Ich habe mir jetzt auch keine Frage an mir selber ausgedacht, deswegen bin ich auf Sie angewiesen. Ja. Ja.
2: Also Sie hatten jetzt die Analogie zwischen der RAF und der Menzenfamilie genannt. Können Sie das vielleicht näher erläutern? Das ist ja ein recht krasser Vergleich.
0: Ja, das war ganz interessant. Der hat diesen Artikel damals über die Menzenfamilie an Karl Markus Michel geschickt vom Kursbuch, der war damals Redakteur vom Kursbuch, und der hat den Artikel abgelehnt als Schwachsinn und gemeint, warum schreibst du Manson-Family, wenn du die RAF meinst? So. Und der Gedanke war der, dass ein Revolutionär, der die Situation, die gesellschaftliche Situation nicht aushält, automatisch vereinzelt. Jetzt definiert sich aber der Mensch durch seine Geselligkeit. Also als Nomade kann ein Mensch quasi nicht existieren, er braucht das Gegenüber. So, ne? Als Revolutionär besteht dann die Möglichkeit der Rückzug in einer Gruppe. So. Wenn du aber in einer Gruppe dich völlig abschottest, entwickelst du Wahnideen und Wahnvorstellungen. So. Und diesen Gedanken hat er in dem Zusammenhang, und da geht es, Manson Family ist da, glaube ich, tatsächlich nur eine vorgeschobene Sache, das interessiert ihn auch gar nicht, dass dieser Manson ein ziemlicher Irrer gewesen ist, natürlich auch. Ja. Es interessiert ihn nicht das Weltbild, sondern der Gruppenmechanismus, wenn man so will. Ja. Und er entwickelt dadurch natürlich schon so eine ziemlich deprimierende Aporie. Also wenn man bedenkt, wenn man das wirklich ernst meint, sich als soziales, revolutionäres Wesen zu begreifen, dass man mehr oder weniger automatisch im Wahn endet. So. Deswegen ist der Mensch ja auch ein Wesen, das immer Kompromisse macht, und auch wenn die Umstände für jemanden bedrückend oder doof sind, geht er trotzdem immer noch irgendwelche, also definiert sich ja trotzdem als soziales Wesen und hat mit anderen Leuten zu tun. So, ne? Aber Port hat natürlich auch immer, hat so ein scharfes Denken, was diese kleinen Abweichungen, sagen wir mal, eher beiseite lässt. Und dadurch kommt er auch immer wieder auf schon geniale Argumentationen und Ideen. So, die müssen sich in der Realität natürlich nicht bewahrheiten, obwohl das bei der Manson Family oder auch bei dieser Jonestown-Sekte, die da Massenselbstmord begangen hat, ja durchaus so war. Und als Phänomen war das ja damals auch, ja, es war ein Thema, das in der Luft war. Ne? Gerade dadurch, dass es in Amerika vor allen Dingen solche Gruppen gab, die in Konflikt mit der Staatsmacht gewesen sind. So, ne? Und entweder dann eben kriminell geworden sind, wie die Manson Family oder Jonestown-Sekte, die sich dann irgendwo im Urwald von Guyana so einen Massenselbstmord gemacht haben. Ja.
1: Zur Info, das Freisender-Kombinat nimmt auf, also falls jemand nicht will, dass jetzt eine Frage aufgenommen wird, dann müssen wir es vielleicht gleich ausmachen oder so, aber ich habe trotzdem eine Frage oder zwei, also vielleicht, weil wir jetzt auch um mit Port, über Port zu sprechen und weil wir jetzt, oder weil du jetzt sozusagen in deinem Vortrag so bis in die bis zum Anfang der 80er Jahre kommen, ist vielleicht nochmal einerseits, ob du nochmal was über diese soziologische Phase, wir hatten da vorhin schon kurz drüber gesprochen, in den 90er Jahren, wo er eben am Hamburger Institut für Sozialforschung diese Studie gemacht hat und auch vielleicht die Motivation dahinter, beziehungsweise was, wie er darüber gesprochen hat dann auch, erzählen könntest und dann andererseits sozusagen wie sozusagen die Vermeidungsstrategie dieser Aporie aus dem Weg zu gehen mit dieser Spätphase dann auch korrespondiert, also wirklich sehr sich zurückzuziehen, sehr auf so eine Vereinzelung, ja, ein bisschen sozusagen zu den Büchern, die dann erschienen sind, genau, also vielleicht zu den zwei Abschnitten auch nochmal kurz.
0: Ja, also um das möglichst kurz abzuhandeln, man kann bei Port vier Phasen feststellen, also seine politische Sozialisation, seine Beschäftigung mit universitären Themen, also Theorie des Gebrauchswerts, wobei da vor allen Dingen dieses Vorwort, also theoretischer, total harter Stoff, also Auseinandersetzung nicht den Pariser Manuskripten, aber mit dem mit der Rohfassung, mit den Grundrissen und aber gleichzeitig ein sehr polemisches Vorwort, wurde aber trotzdem magnum cum laude abgeschlossen. Das war quasi seine erste Phase und in dieser Phase, die bis Anfang der 80er ging, fing er bereits an, journalistisch zu arbeiten. Nur hat es tatsächlich niemand genommen. Er hat beim Kursbuch einmal einen Artikel veröffentlichen können über Wegwerfbeziehungen und das war's. Es gibt da, wie gesagt, auch einen Briefwechsel mit den Redakteuren von den damaligen Redakteuren. Aber er war da sowieso deplatziert in diesem Kursbuch. Ich habe mir das im Nachhinein auch noch angeguckt, was da für Themen abgehandelt wurden, was da eigentlich war. So. Er hat sich tatsächlich dann mit dem Gedanken getragen, eine eigene Zeitschrift zu gründen, die illegal sein, also was heißt illegal sein sollte, sie sollte nur nicht in Deutschland erscheinen, um den Staatsorgane die Möglichkeit zu nehmen, darauf zuzugreifen. Sollte in der Schweiz erscheinen und hier vertrieben werden. Und es gibt auch ein Papier, das allerdings erst im Herbst erscheinenden Band 1 enthalten sein wird, wo er versucht, diese Zeitschrift zu begründen. Und er hat dann, aber das hat sich natürlich dann auch zerschlagen, und er hat dann diese sogenannten Schubladentexte in Ausverkauf und Endstation, also in diesem Band, veröffentlicht und hat nebenher schon angefangen, für den Rundfunk zu schreiben. Dann kommt seine journalistische Phase in den 80ern, wo er sehr präsent war, wo er mir auch dann eben auffiel, natürlich. Zeit, Spiegel, Taz, Konkret, Frankfurter Rundschau, damals eigentlich das intellektuelle Blatt, veröffentlicht und hat sich von daher einen Namen gemacht. Also er war damals schon quasi der Höhepunkt seiner Prominenz quasi erreicht, hat aber darin zunehmend die Lust verloren und als 1989 in Berlin die Reps, also die Republikaner, quasi die Vorläufer der AfD, ins Berliner Abgeordnetenhaus eingezogen sind, war das für ihn ein Grund gewesen zu sagen, ich will nicht mehr länger das Feuilleton mit irgendwelchen schönen Artikeln beliefern und belustigen vielleicht, weil so, also ich habe mich immer sehr über seine Artikel jedenfalls amüsiert und die waren auch so gut und elegant und bissig geschrieben, dass man sich wirklich da drin verlieben konnte. Aber er meinte, er müsste jetzt was anderes machen. Und deshalb hing auch damit zusammen, dass er einen Job machen musste, um sich über Wasser zu halten, der ihm wahrscheinlich auch auf die Nerven ging, und hat dann eben bei Rehms mal angefragt, ob er Interesse hätte, wenn er so eine Studie über das Massenbewusstsein der Deutschen machen könnte. Und Rehmzimmer hat überraschenderweise zugesagt und ihn finanziert, was insofern lustig ist, weil Port natürlich als Ein-Mann-Betrieb das gemacht hat, was eher ungewöhnlich ist, weil da meistens irgendwie so ein wissenschaftliches Kollektiv daran arbeitet. Er hat in einem aufwendigen, tatsächlich mit soziologischen Mitteln, soziologischer Statistik gearbeitet, Auswertung von Fragebögen entworfen, Fragebögen ausgewertet und so weiter. Nur um zu beweisen, was er natürlich vorher schon wusste. So. Aber selbst das hat er dann noch reflektiert im Vorwort, dass natürlich niemand so eine Studie angeht, ohne zu wissen, was dabei rauskommt. So, das hat er tatsächlich in einem wirklich irrsinnigen Arbeitsaufwand innerhalb von einem Jahr so eine wahnsinnig dicke Studie aus dem Boden gestampft. Dann kamen Anfang der 90er natürlich neben die Wiedervereinigung der jugoslawische Bürgerkrieg und der Golfkrieg. Das waren die drei Ereignisse damals, Anfang der 90er, die das politische Klima sehr geprägt haben, also zumindest die öffentliche Debatte in Deutschland. Und Bord hat sich dann wirklich auf diese Debatten konzentriert. So, er hat bezogen auf die Wiedervereinigung taktisch darauf hingearbeitet, quasi die Ostdeutschen und die Westdeutschen zu entzweien, indem er die Ossis als völlig unzurechnungsfähige Idioten beschrieben hat. So. Und er hat Position bezogen im Jugoslawienkrieg, so, wo er gesagt hat, es muss diese Kleinstaaterei verhindert werden, das ist schlecht. Jetzt, um mal ganz grob zu vereinfachen. Und im Golfkrieg natürlich auch, da wurde das Völkerrecht verletzt und deswegen, und es drohte natürlich auch Gefahr für Israel dadurch und durch diese politische Konstellation hat er auch eindeutig Stellung bezogen und hat als Saddam Hussein billigend in Kauf genommen, hat mit Skud-Raketen Israel zu bombardieren, sogar so weit gegangen. Jedenfalls gab es dann eine große Debatte dann anschließend darum, zu schreiben, dass Israel sich hoffentlich mit Atomwaffen zur Wehr zu setzen wüsste, in diesem Fall, wenn sie angegriffen werden. Er hat das fast ausschließlich alles in konkret publiziert und er hat diesem Blatt damals quasi die Richtung vorgegeben, die politische Richtung in diesen drei großen Fragen. Er hat nebenher dann eben noch Bücher publiziert und hat dann noch einmal eine Verlängerung seiner, bei Rehmzimmer beantragt, ein neues Projekt über die Brothers in Crime, hieß das, was dann dabei rauskam, über die Bandenkriege bzw. Bandenbildung und inwieweit diese Bandenbildungen nicht auch in den politischen Zusammenhängen eine Rolle spielen. Also Boris Jelzin und Kohl, nur mal so als Stichworte zu nennen. Rehmzimmer hat es nicht gefallen, wollte mit der Studie dann auch nichts mehr zu tun haben. Ich habe ihn dann überzeugt, die Studie fertigzustellen und das Buch rauszugeben. Und dann war er, glaube ich, auch ein bisschen ausgepowert und hat sich dann auf eine Arbeit, die mir nie klar geworden ist, was er da eigentlich gemacht hat, irgendwas mit Städteentwicklung in Stuttgart, eine ganz normale Arbeit, gelegentlich mal Referate und so gehalten. Und ich glaube, das war auch aus der politischen Desillusionierung heraus, die er auf dem Konkretkongress 1993 erfahren hat, wo er nochmal versucht hat, auch unter großem persönlichen Einsatz, er hat da verschiedene Referate gehalten und sich da versucht, sehr einzubringen. Die Leute konnten nichts mit ihm anfangen, Konkretleser eben. So. Und er war dadurch schon, glaube ich, ziemlich desillusioniert und hat sich dann daraufhin immer mehr zurückgezogen. Und ja, und dann muss man sagen, dann kam 2004, ist seine Frau gestorben und das hat ihn dann ziemlich aus der Bahn geworfen. Und dann hat er wirklich nochmal 7 Jahre, bis er da quasi aus dieser Depression oder wie auch immer wieder rausgefunden hat und wo wir dann auch wieder häufig telefoniert haben und ich ihm dann irgendwann mal versucht habe zu animieren, wieder ein neues Buch zu schreiben, was er aber nicht wollte. Und dann haben wir versucht, das in Interviewform zu machen, also dass ich ihm Frage stelle, er antwortet, aber nachdem das 20 Mal hin und her ging, waren wir schon heillos zerstritten. Und ich musste ihm sagen, dass er das jetzt irgendwie alleine weitermachen muss, so, weil das wäre im Chaos geendet. Naja, und das hat er dann tatsächlich gemacht und daraus ist diese Kapitalismus Forever entstanden. Dieses Buch ist meiner Meinung nach von Konkret völlig missverstanden worden. Die haben das verstanden als Opport, quasi als Renegat, den früheren Ideen abgeschworen hätte. Und das ist aber völlig schwachsinnig. Was Port da versucht hat, ich bin nicht unbedingt mit allen Sachen, die da drinstehen, einverstanden. So. Aber das ist ja auch legitim. Aber was er versucht hat, ist aufzuzeigen oder der Frage quasi nachzugehen, warum ist dieser Kapitalismus so stark und so toll, jetzt ironisch gesprochen, dass er sämtliche Krisen zu seinen Gunsten entscheiden kann. So. Was sich die Linke ja nie stellt, die prangert ja den Kapitalismus und die Auswirkungen des Kapitalismus immer nur an, so, als moralische Verwerflichkeit, um dadurch einen Protest gegen ihn hervorzurufen, zu initiieren. So, das ist immer wieder dieselbe Vorgang, der da stattfindet. Und Port hat in seinem verabsolutierenden Denken natürlich dann auch schon wieder den Schritt getan, dass er gesagt hat, es gibt keinen Ausweg. So, der Kapitalismus ist so organisiert und das beweist, es hat ihm natürlich auch die letzten, also seine Biografie natürlich für ihn auch bewiesen, ist so geschickt und so eingestellt, dass er immer als Sieger vorgeht. Und das stimmt ja auch irgendwie so, wenn man die augenblickliche Entwicklung des Kapitalismus verfolgt, auch im digitalen Zeitalter. Es deutet nichts darauf hin, dass der Kapitalismus in irgendeiner Form, ja, und sich verabschieden würde. Ja.
2: Ja. Ich habe eine Frage, und zwar, am Anfang augenscheinlich ziemlich scharf und auch irgendwie auch antideutsch oder zumindest radikal, wirklich radikalere Rhetorik betrieben. Und ich habe aber gelesen, dass er nachher sich dann von diesem Antideutschsein distanziert hat.
0: Ja.
2: War das, warum? Können Sie das vielleicht ein bisschen erläutern, warum er sich da dann so, ja, das ist ja wie so ein 180-Grad-Wende dann ein bisschen.
0: Ja, dass ich die Antideutschen auf ihn bezogen habe, dafür konnte er nichts. So, ne? Sie haben ihn als ihren Theoretiker erkoren und sowas war Port natürlich schon immer im Vornherein suspekt. Und das war zu einer Zeit, das weiß ich noch, wo er mir gesagt hat, also wenn jemand fragt, Veranstaltungen und so, er ist raus, er macht da nichts mehr. Und dann habe ich plötzlich erfahren, dass er diese Veranstaltung in Berlin macht und war sehr verwundert gewesen. Und dann hat er diesen, das war ja zusammen mit Broder, im Tempodrom, es waren viele Leute da, waren über 300 Leute da gewesen, der Saal war voll. Und die Veranstaltung war ein absolutes Desaster. Und zwar deshalb, weil Port vorher, sagen wir, ja, 6-7 Jahre völlig vereinzelt gelebt hat. Ja. Das heißt, er hat so diese Entwicklungen, auch gesellschaftliche Entwicklungen oder auch Diskussionszusammenhänge oder so, er hat sich da völlig rausgezogen und zurückgezogen. Und das hat man in dieser Auseinandersetzung gemerkt. Das war früher, ich habe 1983 hat er in Berlin, gab es eine riesige Veranstaltung in der Akademie der Künste, waren 1000 Leute da. Er hat einen Vortrag gehalten über die Friedensbewegung. Es ging für und wieder, war noch so ein Friedensbewegter da und dieser Thomas Schmid, der mittlerweile Chefredakteur bei der Welt ist, früher Revolutionärer Kampf in Frankfurt. Ja, es gibt da schon eigenartige Karrieren, die da gemacht wurden. Und Port war absolut in seinem Element. Es war eine ganz großartige Veranstaltung. Er hat das Referat gehalten, dann gab es den Schlagabtausch auch mit dem Publikum. Aber da konnte er sich auch darauf beziehen, weil er quasi Teil davon war. Ja? Und in dieser Diskussion im Tempodrom war er von nichts mehr Teil. Ja? Und deswegen ging das auch so schief. Und die ganzen Leute, die waren irgendwie ziemlich fassungslos. Es gibt da, glaube ich, einen Mitschnitt und ich muss mir den auch nochmal ansehen, ja, weil in der Erinnerung ist es oft ein bisschen anders, als man wie man sich das vielleicht jetzt im Nachhinein sehen würde mit einem anderen Blick auf diese Geschichte. Aber Port hat es selber zugegeben, dass das für ihn eigentlich eine Katastrophe gewesen ist. Ja. Und es war jedenfalls grundsätzlich so, dass sobald, also auch bei wenn er zu Vorträgen eingeladen wurde, ja, es gab ein Vortragsthema, er wurde dazu eingeladen und das Erste, was er immer in seinen Vorträgen gemacht hatte, das Thema auseinanderzurupfen und die eigentlichen Beweggründe des Veranstalters herzunehmen, um sein Referat zu eröffnen. So, ne? Und deswegen war er natürlich auch überhaupt nicht froh darüber, dass er als Held der Antideutschen da gefeiert wurde. Und deswegen hat er, und das ist jetzt natürlich so eine Geschichte, ich habe die jetzt im Augenblick auch nicht so genau präsent, ne? Weil

0: spezifisch deutsches ist, weil das mittlerweile ein europäisches Phänomen ist, das in anderen Ländern zum Teil noch viel schlimmer und intensiver vorhanden ist. Und dass vor allen Dingen man immer skeptisch sein muss gegen sowas, wenn die staatstragenden Eliten sich solcher Themen selber annehmen. Ne? Und damals gab es gerade diesen berühmten Aufstand der Anständigen, womit die Politiker ihre Solidarität mit antirassistischen und antisemitischen Übergriffen demonstrieren wollten. Und in dem Moment, wo sowas passiert, war Wolfgang draußen. Dann wollte er damit nichts zu tun haben. Nicht, weil er das jetzt plötzlich Antisemit geworden wäre. Das ist Quatsch. Ja? Aber in dem Moment, wo sich solche Leute dieser Themen annehmen und diese Themen besetzen, warum soll er dann darüber reden? Weil in seiner Kritik geht es dann um die Eliten und nicht um den Antisemitismus. Ja. Und das war ja bei den Antideutschen ein bisschen anders, weil die ja zum Teil dann einfach quasi die Außenstelle der amerikanischen Außenpolitik gewesen sind. So, egal was sie gemacht haben.
1: Und mittlerweile der Deutschen.
0: Ja, das auch. Noch schlimmer. Ja. Ja. Okay. Langsam kommt der Hausmeister.
2: Ja, genau. Auch wenn ich das vielleicht nicht unbedingt so gerne zum Schluss verstehen muss, aber trotzdem. Ich glaube, wir müssen jetzt aufhören, leider, weil wir den Raum nur noch bis in 10 Minuten haben und bis dahin ja dann wird zugeschlossen. Ganz kurz zwei Sachen, die miteinander zusammenhängen. Wir wollen auch so kurz als Veranstaltungshinweis. Wir machen am 18.06. kommt wieder Mikko Lindemann, zeigt seinen neuen Film so Celebrating Marx, zum Marx-Jubiläum letzten Jahres und all die Ergüsse, die damit zu tun hatten. Und wir haben vorne eine Spendenbox hingestellt, also für Finanzierung dieses Abends, beziehungsweise auch folgende Abende. Und natürlich jetzt erstmal ganz herzlichen Dank, Klaus Petermann, dass Sie heute hier waren und dass ihr alle da wart. Und falls man noch irgendwann mehr. Ja. Habe ich schon, da war ich nur gerade drauf. Genau. Also wie gesagt, wird auch noch auf SFK gesendet, falls noch jemand was nachhören will. Danke.
0: Nee, das war genau der Moment, wo das ist. Nee, ich kann jetzt sehen,

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Heute im ideologischen Staubsauger Sachzwang FM aus der Reihe Vorlesungen über die bürgerliche Gesellschaft. Ein Vortrag vom Chicagoer Historiker Moishe Postone. Und zwar anlässlich der Befreiung des größten Vernichtungslagers der Geschichte in Auschwitz durch die sowjetische Rote Armee genau heute vor 57 Jahren, am 27. Januar 1945.

Der Vortrag von Moshe Postone beschäftigt sich mit dem ideologischen Kern des Antisemitismus. Er geht nur ungefähr eine Stunde. Wir haben ihn gestreckt in drei Teilen, sodass die nächsten zwei Stunden noch genug Zeit zum Reflektieren bieten.

Doch zunächst hören wir in den nächsten Minuten die Todesfuge von Paul Celan. Danach beginnt dann langsam der Vortrag von Moishe Postone.

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Ich möchte heute den Versuch unternehmen, zwei in allgemeinen als völlig unterschiedlich geltende Diskurswelten zusammenzuführen. Einerseits wird der Holocaust als Ereignis von tiefer historischer Bedeutung betrachtet, als Bruch in der Zivilisation und der Geschichte, als entscheidendes Ereignis in der Geschichte dieses Jahrhunderts. Andererseits neigen neuere Veröffentlichungen, die sich mit der übergreifenden historischen Struktur des 20. Jahrhunderts beschäftigen, dazu, den Holocaust zu marginalisieren. Beispiele hierfür sind Eric Hobsbawms Das Zeitalter der Extreme oder Giovanni Arrighi's The Long 20th Century. Entweder bleibt der Holocaust gänzlich unerwähnt, oder er wird nicht mit der von den Autoren vorgelegten historischen Struktur in Zusammenhang gebracht. Besonders deutlich wurde dieses Phänomen im allgemeinen historischen Diskurs der 40er und 50er Jahre. Für diese Marginalisierung lassen sie vielerlei Gründe anführen. Strategien des Verleugnens oder der Vermeidung zum Beispiel, Strukturen der Verdrängung oder die im Diskurs der Linken und Kommunisten besonders stark vertretene abstrakte universalistische Position, den Fokus auf das Leiden und die Ermordung der Juden zu legen, sei partikularistisch. Trotzdem lassen sich die Schwierigkeiten, den Holocaust-Diskurs und den allgemeinen historischen Diskurs zusammenzuführen, nicht allein mit Strategien der Vermeidung oder abstrakten universalistischen Positionen erklären. Letzten Endes haben wir es hier mit einem theoretischen Problem zu tun, das mit der Frage zusammenhängt, ob der Holocaust historisiert werden kann und sollte. Das wirft wiederum die Frage auf, wie die Historisierung zu verstehen ist. Die grundlegende Frage ist hier, ob der Holocaust verstanden werden kann im Verhältnis zu den historischen Prozessen, die das gesellschaftliche Leben im 20. Jahrhundert strukturiert und restrukturiert haben, oder ob der Holocaust so schrecklich er auch war, als Ereignis betrachtet werden muss, das für die Opfer und vielleicht auch für die Täter von großer Tragweite war, das von allgemeiner moralischer Bedeutung ist, jedoch auf der Ebene der tiefergehenden historischen Struktur nur eine geringe Rolle spielt.

werde heute Abend argumentieren, dass der Holocaust auch auf eine tiefergehende strukturelle Ebene analysiert werden kann und muss, dass er von dieser Betrachtungsebene aus beleuchtet werden kann und seinerseits Momente der übergreifenden Strukturmerkmale der historischen Entwicklung unseres Jahrhunderts erhellen kann. Der Versuch, zwischen dem Holocaust und den grundlegenden historischen Prozessen des 20. Jahrhunderts zu vermitteln, setzt voraus, dass man versucht, sowohl die Besonderheit des Holocausts als auch die Hauptmerkmale dieser historischen Prozesse herauszuarbeiten. Dieser Versuch schließt eine Problematisierung des Verhältnisses von Geschichte und ihrer Opfern ein. Ich werde versuchen zu zeigen, dass dieses Verhältnis in Bezug auf den Holocaust ein spezifisches ist, und es stellt sich die Frage, ob und auf welche Weise es noch möglich ist, eine Zukunft zu denken, ohne die Vergangenheit zu verraten. Einige neuere Veröffentlichungen versuchen, wie ich vorher gesagt habe, die übergreifende historische Struktur des 20. Jahrhunderts zu erfassen. Ich beziehe mich hier auf Eric Hobsbawms Das Zeitalter der Extreme. In seiner Analyse des kurzen 20. Jahrhunderts unterscheidet Hobsbawm drei Epochen. Die erste, die von 1914 bis zu den Folgen des Zweiten Weltkriegs reicht und als Zeitalter der Katastrophen bezeichnet wird, das gekennzeichnet war durch die beiden Weltkriege, die Weltwirtschaftskrise, die Krise der Demokratie sowie der Aufstieg von Stalinismus, Nazismus und Faschismus. Dem folgte von etwa 1947 bis Anfang der 70er Jahre unerwartet das sogenannte goldene Zeitalter des schnellen Wirtschaftswachstums, der Ausweitung der Wohlfahrtsstaaten, der relativen politischen Stabilität und eines funktionierenden internationalen Systems. Diese sogenannte goldene Zeitalter wurde Anfang der 70er Jahre durch eine neue Epoche abgelöst, die durch das erneute Auftreten von Wirtschaftskrisen, Massenarbeitslosigkeit, zunehmende gesellschaftliche Differenzierung, den Zusammenbruch des internationalen Systems und katastrophale wirtschaftliche Krisen in Teilen der Welt gekennzeichnet wurde.

Die von Hobsbawm vorgenommene Periodisierung bringt eine Reihe von wesentlichen Veränderungen im Verhältnis des Staates zur kapitalistischen Wirtschaft zum Ausdruck. Charakteristisch für die erste Epoche sind die unterschiedlichen Versuche, auf die weltweite Krise des liberalen Kapitalismus des 19. Jahrhunderts zu reagieren. Dahingegen war die zweite Epoche sowohl im Osten als auch im Westen durch eine erfolgreiche staatszentrierte Synthese gekennzeichnet, von der ein großer Teil der Bevölkerung der Metropolen profitierten. Im letzten Drittel des Jahrhunderts löste sich diese Synthese auf. Es kam zur Schwächung des Nationalstaaten als wirtschaftlich souveräne Einheiten, zu einer Aushöhlung der Wohlfahrtsstaaten im Westen, zu dem Zusammenbruch des Parteibürokratien im Osten und zu der scheinbar triumphale Wiederauferstehung der unregulierten Marktwirtschaft. Die von Hobsbawm unterschiedenen Epochen sind allgemein und übergreifend und umfassen viele Länder und Regionen. Sie lassen auf umfassende historische Prozesse schließen, die mit der Politik einzelner Staaten oder lokaler Kontingenzen nicht hinreichend erklärt werden können. Darüber hinaus sind Vorstellungen von historischer Linearität durch die von Hobsbawm beschriebenen gesellschaftlichen und wirtschaftlichen Transformationen der letzten Jahrzehnte erschüttert worden, auch wenn sie in den Jahrzehnten nach dem Zweiten Weltkrieg durchaus denkbar waren und insbesondere mit den Diskursen zu Modernität und Modernisierung in Verbindung zu bringen sind.

Diese Transformationen haben auch die zentrale Bedeutung des Kapitalismus als strukturgebende historische Kategorie unserer Zeit hervorgehoben, ein Thema, auf das ich zurückkommen werde.

Frage lautet also, ob der Holocaust und seine Folge historisch in einer Weise erfassbar sind, die mit den Betrachtungen Hobsbawms auf allgemeiner historischer Ebene zusammengeführt werden kann. Dazu ist zunächst eine Klärung der Hauptmerkmale des Holocaust erforderlich. Der Holocaust ist oft mit Begriffen wie einmalig belegt worden, was leider oft als Wettbewerb um das größte Leiden verstanden wurde. Das sollte jedoch nicht von der grundlegenden Frage ablenken, die sicher keine theologische Frage oder Frage der Quantität ist, weder hinsichtlich der Zahl der Menschen, die ermordet wurden, noch hinsichtlich des Ausmaßes ihres Leides.

Es gibt zu viele historische Beispiele für Massen- und Völkermord. Es geht vielmehr um eine qualitative Besonderheit. Bestimmte Aspekte der versuchten Ausrottung des europäischen Judentums durch die Nazis bleiben so lang unerklärlich, wie der Holocaust unter die allgemeine Kategorie Massenmord subsumiert wird, als Ergebnis einer mörderischen Sündenbock-Strategie zum Beispiel, deren Opfer auch sehr gut Mitglieder irgendeiner anderen Gruppe hätten gewesen sein können. Charakteristisch für den Holocaust war sein programmatischer und umfassender Charakter. Die Juden sollten total ausgerottet werden, alle Juden, auch die Kinder, sollten getötet werden. Zudem war die Judenvernichtung offensichtlich nicht funktional. Sie war kein Mittel zu einem anderen Zweck. Die Juden wurden nicht zum Beispiel aus militärischen Gründen oder aus Sicherheitserwägungen heraus ermordet, auch nicht aufgrund demografisch-wirtschaftlicher Planungen. Auch ähnelt die Politik der Nazis gegenüber den Juden nicht ihrer Politik des Massenmordes an Polen und Russen, die darauf ausgerichtet war, jene Teile der Bevölkerung